0: Verteidigungsminister. Zuletzt gab es mehrere Drohnenangriffe auf Schiffe in bulgarischen Hoheitsgewässern im Schwarzen Meer. Und nachdem US-Präsident Donald Trump massive Erkundungen von Öl- und Gasvorkommen auf Grönland angekündigt hat, widerspricht nun die grönländische Regierung. Es gebe zwar Aktivitäten von US-Unternehmen, sagte ein Vertreter des grönländischen Wirtschaftsministeriums zu CNN. Von umfangreichen Erkundungen könne aber keine Rede sein und auch kleinere Projekte könnten noch Jahre dauern. In der türkischen Millionenmetropole Istanbul haben heftige Regenfälle zu Überschwemmungen geführt. Zahlreiche Straßen stehen unter Wasser und Unterführungen und Keller seien vollgelaufen, meldet die Nachrichtenagentur Anadolu. In einigen Stadtteilen habe es auch Erdrutsche gegeben. Laut den Behörden ist ein 14-jähriges Kind gestorben. Es habe einen Stromschlag erlitten, als es in eine Pfütze trat. Wegen der Überschwemmungen wurden die Menschen aufgefordert, ihre Häuser nur, wenn absolut nötig, zu verlassen. Menschen, die in Kellerwohnungen leben, sollten die Nacht aber nicht dort verbringen. Die Schulen in Istanbul bleiben heute Donnerstag geschlossen. Das Wetter: im Flachland liegt zunächst Nebel, sonst ist es meist sonnig bei 15 bis 22 Grad. Das waren Nachrichten von Radio SRF, verantwortlich Frank Estermann. SRF Verkehrsinfo von 2.03 Uhr auf der A1 Yverdon Richtung Genf zwischen Gonsonnet und der Verzweigung Villach-Sainte-Croix besteht Gefahr durch ein Pannenfahrzeug.
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SRF Verkehrsinfo von 2.33 Uhr auf der A1 Yverdon Richtung Genf zwischen Gossene und der Verzweigung Villach-Sainte-Croix besteht Gefahr durch ein Pannenfahrzeug.

0: Die Nachrichten von SRF um 3 mit Frank Estermann. In der Schweiz sind mehr Menschen von Betrugsdelikten betroffen. Das zeigt eine neue Umfrage der Zürcher Hochschule für angewandte Wissenschaften und der Universität St. Gallen. Fast 16% der Befragten sagten, sie seien 2025 von einem Betrugsdelikt betroffen gewesen. Der Anteil ist damit fast doppelt so hoch wie noch im Jahr 2022. 3/4 der Betrugsdelikte passieren laut der Befragung im Internet und in den sozialen Medien. Das Sicherheitsgefühl in der Schweiz hat sich laut der Umfrage leicht verschlechtert. Gut 83% der Befragten sagten, sie fühlten sich auch nach Einbruch der Dunkelheit sicher. Das sind knapp 5 Prozentpunkte weniger als noch 2022. Für die repräsentative Umfrage wurden knapp 13.500 Personen befragt. In Costa Rica hat Präsidentin Laura Fernandez ein neues Hochsicherheitsgefängnis eröffnet. Dieses ist dem Megagefängnis in El Salvador nachempfunden und soll helfen, die Bandenkriminalität zu bekämpfen. Die Kriminalität in Costa Rica ist in den letzten Jahren sprunghaft angestiegen. Zuvor galt das Land als eines der sichersten in Lateinamerika. Im neuen Gefängnis hat es Platz für gut 5'000 Häftlinge. In der Anstalt sollen strenge Regeln gelten, auch für den Kontakt nach außen und für Besucher. Gleichzeitig kündigte Präsidentin Fernandez an, sie werde am Freitag nach El Salvador reisen, um das dortige Megagefängnis zu besichtigen. El Salvadors Präsident Nayib Bukele ließ das Gefängnis für den Kampf gegen Bandenkriminalität errichten. Zehntausende Menschen wurden in El Salvador seither inhaftiert. Menschenrechtsorganisationen haben das Vorgehen wiederholt kritisiert. Es würden auch viele unschuldige Menschen eingesperrt. In der türkischen Millionenmetropole Istanbul haben heftige Regenfälle zu Überschwemmungen geführt. Zahlreiche Straßen stehen unter Wasser und Unterführungen und Keller seien vollgelaufen, meldet die Nachrichtenagentur Anadolu. In einigen Stadtteilen habe es auch Erdrutsche gegeben. Laut den Behörden ist ein 14-jähriges Kind gestorben. Es habe einen Stromschlag erlitten, als es in eine Pfütze trat. Wegen der Überschwemmungen wurden die Menschen aufgefordert, ihre Häuser nur wenn absolut nötig zu verlassen. Menschen, die in Kellerwohnungen leben, sollten die Nacht aber nicht dort verbringen. Die Schulen in Istanbul bleiben heute Donnerstag geschlossen. Das Wetter: im Flachland liegt zunächst Nebel, sonst ist es meist sonnig bei 15 bis 20 Grad. Das war Nachrichten von Radio SRF, verantwortlich Frank Estermann. SRF Verkehrsinfo von 3.03 Uhr auf der A1 Yverdon Richtung Genf zwischen Gossonay und der Verzweigung Villach-Saint-Croix besteht Gefahr durch ein Pannenfahrzeug.
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0: Die Nachrichten von SRF um 4 mit Frank Estermann. In der Schweiz sind mehr Menschen von Betrugsdelikten betroffen. Das zeigt eine neue Umfrage der Zürcher Hochschule für angewandte Wissenschaften und der Universität St. Gallen. Fast 16% der Befragten sagten, sie seien 2025 von einem Betrugsdelikt betroffen gewesen. Der Anteil ist damit fast doppelt so hoch wie noch im Jahr 2022. 3/4 der Betrugsdelikte passieren laut der Befragung im Internet und in den sozialen Medien. Das Sicherheitsgefühl in der Schweiz hat sich laut der Umfrage leicht verschlechtert. Gut 83% der Befragten sagten, sie fühlten sich auch nach Einbruch der Dunkelheit sicher. Das sind knapp 5 Prozentpunkte weniger als noch 2022. Für die repräsentative Umfrage wurden knapp 13.500 Personen befragt. In Costa Rica hat Präsidentin Laura Fernandez ein neues Hochsicherheitsgefängnis eröffnet. Dieses ist dem Megagefängnis in El Salvador nachempfunden und soll helfen, die Bandenkriminalität zu bekämpfen. Im neuen Gefängnis hat es Platz für gut 5'000 Häftlinge. In der Anstalt sollen strenge Regeln gelten, auch für den Kontakt nach außen und für Besucher. Die Kriminalität in Costa Rica ist in den letzten Jahren sprunghaft angestiegen. Zuvor galt das Land als eines der sichersten in Lateinamerika. Zu zwei weiteren Meldungen aus dem Ausland. In der türkischen Millionenmetropole Istanbul haben heftige Regenfälle zu Überschwemmungen geführt. Zahlreiche Straßen stehen unter Wasser und Unterführungen und Keller seien vollgelaufen, meldet die Nachrichtenagentur Anadolu. Laut den Behörden ist ein 14-jähriges Kind gestorben. Es habe einen Stromschlag erlitten, als es in eine Pfütze trat. Und die britische Regierung stellt umgerechnet knapp 19 Millionen Franken zur Verfügung für die Reparaturen an der Schutzhülle beim ukrainischen Atomkraftwerk Tschernobyl. Das gab die Regierung im Rahmen eines Besuchs des ukrainischen Präsidenten Volodymyr Zelensky in London bekannt. Die Schutzhülle um die Atomruine wurde letztes Jahr bei einem russischen Drohnenangriff beschädigt. Das Wetter: im Flachland liegt zunächst Nebel, sonst ist es meist sonnig bei 15 bis 20 Grad. Das waren Nachrichten von Radio SRF, verantwortlich Frank Estermann.
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0: Die Nachrichten von SRF um 5 mit Frank Estermann. In der Schweiz sind mehr Menschen von Betrugsdelikten betroffen. Das zeigt eine neue Umfrage. Und in Albanien eskalieren Studentenproteste. Demonstrierende haben im Bildungsministerium Feuer gelegt. Das Wetter, es ist meist sonnig mit hohen Wolkenfeldern. Im Flachland ist es zunächst teils neblig. Betrugsdelikte in der Schweiz nehmen zu. Das zeigt eine neue Umfrage der Zürcher Hochschule für angewandte Wissenschaften, ZHAW, und der Universität St. Gallen. Grundsätzlich wird die Schweiz aber als sehr sicheres Land wahrgenommen. Ronja Bollinger.
1: Fast 16% der Befragten sagten, sie seien 2025 von einem Betrugsdelikt betroffen gewesen. Der Anteil ist fast doppelt so hoch wie noch im Jahr 2022. 3/4 der Betrugsdelikte passieren laut der Befragung im Internet und in den sozialen Medien. Auch Eigentumsdelikte wie Diebstähle von persönlichem Eigentum oder Autos haben laut der Umfrage der ZHAW und der Uni St. Gallen zugenommen. Grundsätzlich schätzen die Menschen die Schweiz aber als sehr sicher ein, auch wenn sich das Sicherheitsgefühl leicht verschlechtert hat. Gut 83% der Befragten sagten, sie fühlten sich auch nach Einbruch der Dunkelheit sicher. Das sind knapp 5 Prozentpunkte weniger als noch 2022. Gut jede dritte befragte Person kritisierte außerdem eine zu geringe Polizeipräsenz. Für die repräsentative Umfrage wurden knapp 13.500 Personen befragt.
0: In Albanien hat es erneut gewaltsame Straßenproteste gegeben. Tausende Menschen protestierten am Mittwoch für bessere Lernbedingungen in Schulen und Universitäten, aber auch gegen die Regierung von Ministerpräsident Edi Rama. Dabei kam es nicht nur zu Zusammenstößen zwischen Demonstrierenden und der Polizei, mehrere Häuser wurden in Brand gesetzt, auch Regierungsgebäude. Lukas Siegfried fasst zusammen.
2: Eingeschlagene Fensterscheiben, Straßenblockaden, brennende Abfallcontainer und auch brennende Regierungsgebäude. Von den Protesten in Albaniens Hauptstadt Tirana gibt es den zweiten Tag in Folge Bilder der Verwüstung. Vermummte Demonstrierende haben ein Gebäude des Bildungsministeriums mit Brandsätzen beworfen und einen Teil davon in Brand gesteckt. Weitere sind ins Parlamentsgebäude eingedrungen und haben dort Feuer gelegt. Auch andere Gebäude wie Bankfilialen und ein Einkaufszentrum brannten. Die Polizei reagierte mit Tränengas und Wasserwerfern. Die Wut der Demonstrierenden richtet sich gegen die Zustände in Schulen und Universitäten einerseits. Andererseits gibt es in Albanien schon länger Proteste gegen die Regierung von Ministerpräsident Edi Rama. Vor allem junge Menschen kritisieren ihn, unter anderem, weil er in einem Naturschutzgebiet an der albanischen Adriaküste den Bau eines Luxusresorts bewilligt hat. Zudem gibt es immer wieder Korruptionsvorwürfe gegen ihn.
0: Die Ukraine kann seit Mittwoch nur noch eingeschränkt vom Satellitensystem Starlink profitieren, das sie zum Beispiel braucht, um Drohnen zu steuern. Ab einer gewissen Geschwindigkeit der Drohnen funktioniere Starlink nicht mehr, sagte ein Berater des ukrainischen Präsidenten. Nun hat sich der Multimilliardär Elon Musk dazu geäußert, der Mann hinter dem Satellitensystem. Starlink sei ein kommerzieller Dienst, schreibt Musk auf der Plattform X. Es dürfte darum nur zivil genutzt werden oder zur Verteidigung. Für offensive militärische Aktionen hingegen dürfe Starlink nicht zum Einsatz kommen, denn das wäre für ein kommerzielles Unternehmen unangemessen. Musk erwähnte auch Starshield, die militärische Sparte des Starlink-Satellitensystems. Dort entscheidet das US-Militär oder letztlich der US-Präsident über die Nutzung. Ob und wofür die Ukraine auch Starshield nutzt, ist nicht klar. Zu zwei weiteren Meldungen aus dem Ausland. In der türkischen Millionenmetropole Istanbul haben heftige Regenfälle zu Überschwemmungen geführt. Zahlreiche Straßen standen unter Wasser und Unterführungen und Keller seien vollgelaufen, meldet die Nachrichtenagentur Anadolu. Laut den Behörden ist ein 14-jähriges Kind gestorben. Es habe einen Stromschlag erlitten, als es in eine Pfütze trat. Und in Costa Rica hat Präsidentin Laura Fernandez ein neues Hochsicherheitsgefängnis eröffnet. eröffnet. Dieses ist dem Megagefängnis in El Salvador nachempfunden und soll helfen, die Bandenkriminalität zu bekämpfen. Die Kriminalität in Costa Rica ist in den letzten Jahren sprunghaft angestiegen. Zuvor galt das Land als eines der sichersten in Lateinamerika. Zum Sport. Mit Eishockey in der Champions Hockey League haben es alle drei Schweizer Teams in die nächste Runde geschafft. Davos hat sich trotz der 0-2-Niederlage gegen das tschechische Team von Liberec qualifiziert. Genf Servette und Freiburg waren schon zuvor sicher weiter. Genf gewann am Abend gegen die Kölner Haie 4-3 nach Verlängerung und Freiburg verlor auswärts in Dänemark gegen Herning mit 3-4 nach Verlängerung. Und in der Schweizer Eishockey-Meisterschaft hat Lausanne gegen Aschwa gewonnen mit 6-3. Das Wetter. Heute scheint meist die Sonne mit hohen Wolkenfeldern. Allfällige Nebelfelder über dem Flachland lösen sich am Vormittag auf. Die Höchstwerte liegen beidseits der Alpen bei 16 bis 21 Grad. Das waren Nachrichten von Radio SRF, verantwortlich Frank Estermann.
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4: Ja, schönen guten Morgen euch. Ich habe am Donnerstag, 15. Oktober. Wir starten gerade direkt in die Stunde mit dem Michael Jackson und einem von seinen grössten, Billie Jean. Und dann seid ihr dran. Ihr sagt, das läuft im Musikprogramm bei SRF 1 jetzt via 0848 440 222. Jetzt anrufen für einen Morgenwunschsong. 0848 440 222.

0: Billie Jean, Michael Jackson auf dem Eis am 11 Minuten nach den 5. Es ist noch relativ früh, aber es gibt einen Haufen Leute, die jetzt einfach schon ganz normal wach sind, weil sie dann demnächst gut arbeiten. Eine von ihnen ist Anita Brönnimann von Lies, wenn ich richtig bin, im Kanton Bern. Guten Morgen, Anita.
1: Guten Morgen, Stefan.
0: Du arbeitest in einem Büro, kümmerst dich dort um Finanzen, gell? Also der Lieblingstag mit Zahlen zu tun.
1: Ja, genau. Ja, also der Haupttag.
0: Der Haupttag, ja gut, aber eben. Schlussendlich sind so Zahlen dein Berufsleben, oder? Was ist so das Spannendste an all diesen Zahlen?
1: Das nachher stimmt. Der Saldo stimmt am Schluss.
0: Ja, also der Architekt
1: hat Freude. Was man eingezogen hat, das Saldo eben stimmt. Was der Architekt, da hat es nichts mit dem Architekt.
0: Ja, genau. Nein, ich habe mir gemerkt, der Architekt hat vielleicht Freude, wenn das Haus mal fertig ist, wenn es da steht und die Leute einziehen oder die Pflegefachkraft im Spital, wenn die Patientin lächelt oder so und alles gut
1: gegangen
0: ist.
1: Genau.
0: Bei dir ist es, wenn der Saldo stimmt.
1: Wenn der Saldo stimmt am Schluss, wenn es nicht eine 5-Abweichung hat.
0: Nicht das 5, ja, aber es muss dann schon stimmen, oder?
1: Ja, es muss genau stimmen, das ist so. 5 muss man suchen.
0: Ja, wie manchmal musst du so einem 5 hinten anrennen?
1: Es gibt einfach manchmal.
0: Und dann wird man schon fast ein bisschen forensisch tätig, gell? So ein bisschen
1: Spurensuche
0: gehen. Wo ist es eigentlich verloren
1: gegangen?
0: Und so privat hast du auch immer alles schön buchhaltig, schön ordentlich, vorbildlich?
1: Privat habe ich keine Buchhaltung.
0: Das finde ich aber sehr sympathisch. Im Geschäft alles schön, um jedem 5 hinten anrennen und dann, hey, ja, lass mir das 5 delegat sein.
1: Ja, genau, ja.
0: Wunderbar.
1: Ja, das kann man nicht bei beiden Orten.
0: Das ist jetzt noch interessant. Ich jetzt denke, das ist vielleicht eben jemand, der im Geschäft immer so akribisch muss dem Zeug hinten anrennen, schaut eben daheim natürlich auch, oder? Und alles ist schön in Ordner abgelegt und so, aber dann habe ich mich da völlig getoschen. Aber auf jeden Fall gibt es jetzt...
1: So eine
0: ist schon nichts Schlimmes, oder? Ich meine, es gibt Leute, die haben vielleicht mehr Freude an Sprachen oder an anderen Sachen oder eben an Zahlen, je nachdem. Jedem das, was Freude macht, oder?
1: Ja, genau, ja.
0: Jetzt haben wir Musik, was gibt für dich von Megawatt mit Löwenherz. Ja. Das ist ein Lied, das gerne gewünscht wird in unserem Wunschkonzert. Wieso ist es bei dir so das Lieblingslied?
1: Der Text gefällt mir einfach sehr gut und die Melodie.
0: Sehr schön, geniessen wir den. Ganz einen schönen Tag.
1: Gern.
0: Und hoffentlich musst du kein 5 anrennen heute. Tschüss, Anita.
1: Ja, ich hoffe es auch, ja. Tschüss, Stefan.

der Morgenwunsch-Song von der Anita Brönnimann von Lys im Kanton Bern, der heute Morgen besonders gut ist, aus dem Bett gekommen. Hoffe doch, dank ihrem Lieblingslied von Megawatt, von da gerade auf SRF 1 ist gelaufen. Leue Herz. Und jetzt gibt es Herzschmerz. Es geht nämlich darum, dass jemand Angst hat, dass es mit der Beziehung gleich könnte vorbei sein. Chiamata Urgente von der Francesca Alotta. Jetzt für euch am 17.05 Uhr.

0: Donnerstagmorgen mit euch und SRF 1. 9 Minuten noch, dann ist es 5:30. Und es ist ja eigentlich schon noch verrückt, oder? Wenn man mal sich so den ganzen Tag so umschaut. Praktisch an jedem Ort hat es Überwachungskameras. Sei das jetzt im ÖV, Bus und Zug, öffentlicher Ort. Und mittlerweile aber auch immer mehr bei Privathäusern, sei es jetzt draussen oder im Stegenhaus. Was ist da eigentlich erlaubt bei so privater Videoüberwachung und was nicht? 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Sie sagt zum Beispiel, in einer Mietwohnung da darf man an sich machen, was man will, auch Überwachungskameras installieren. 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
1: Schwierig wird es dann, wenn ich allenfalls Putzhilfe habe oder allenfalls ein Spitex. Sonst irgendjemand, der bei mir in die Wohnung kommt, ich das weiss, dann müssen die Personen informiert werden und die haben dann das Recht zu sagen, ich will nicht aufgenommen werden.
0: Und das muss man dann auch respektieren. Die wichtigsten Fragen zur privaten Videoüberwachung heute Morgen, 10:08 im Espresso.

0: Stefania K. auf SRF 1 Live ist so easy.
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0: Von 5.29 Uhr in der Region Zürich ist die A1 Richtung Bern zwischen Wallisellen und Zürich-Ost nach einem Unfall gesperrt.
2: Die Nachrichten von SRF um 5:30 mit Frank Estermann. In der Schweiz sind mehr Menschen von Betrugsdelikten betroffen. Das zeigt eine neue Umfrage der Zürcher Hochschule für angewandte Wissenschaften und der Universität St. Gallen. Fast 16% der Befragten sagten, sie seien 2025 von einem Betrugsdelikt betroffen gewesen. Der Anteil ist damit fast doppelt so hoch wie noch im Jahr 2022. 3/4 der Betrugsdelikte passieren laut der Befragung im Internet und in den sozialen Medien. Das Sicherheitsgefühl in der Schweiz hat sich laut der Umfrage leicht verschlechtert. Gut 83% der Befragten sagten aber, sie fühlten sich auch nach Einbruch der Dunkelheit sicher. Das sind knapp 5 Prozentpunkte weniger als noch 2022. Für die repräsentative Umfrage wurden knapp 13.500 Personen befragt. Die Ukraine kann seit Mittwoch nur noch eingeschränkt vom Satellitensystem Starlink profitieren, das sie zum Beispiel braucht, um Drohnen zu steuern. Ab einer gewissen Geschwindigkeit der Drohnen funktioniere Starlink nicht mehr, sagte ein Berater des ukrainischen Präsidenten. Nun hat sich Multimilliardär Elon Musk dazu geäußert, der Mann hinter dem Satellitensystem. Starlink sei ein kommerzieller Dienst, schreibt Musk auf der Plattform X. Es dürfe darum nur zivil genutzt werden oder zur Verteidigung. Für offensive militärische Aktionen hingegen dürfe Starlink nicht zum Einsatz kommen, denn das wäre für ein kommerzielles Unternehmen unangemessen. Musk erwähnte auch Starshield, die militärische Sparte des Starlink-Satellitensystems. Dort entscheide das US-Militär oder letztlich der US-Präsident über die Nutzung. Ob und wofür die Ukraine auch Starshield nutzt, ist nicht klar. Zum Sport mit Eishockey. In der Champions Hockey League haben es alle drei Schweizer Teams in die nächste Runde geschafft. Davos hat sich trotz der 0-2 Niederlage gegen das tschechische Team von Liberec qualifiziert. Genf, Servette und Freiburg waren schon zuvor sicher weiter. Genf gewann am Abend gegen die Kölner Haie 4-3 nach Verlängerung und Freiburg verlor auswärts in Dänemark gegen Herning mit 3-4 nach Verlängerung. Und in der Schweizer Eishockey-Meisterschaft hat Lausanne am Abend gegen Aschua gewonnen mit 6-3. Das Wetter. Es ist meist sonnig mit hohen Wolkenfeldern. Im Flachland ist es zunächst teils neblig. Die Höchstwerte liegen bei 16 bis 21 Grad. Das war Nachrichten von Radio SRF, verantwortlich Frank Estermann.
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4: Und einem Song, der, glaube ich, ziemlich wach macht. Also müsste man, glaube ich, schon fast blöd tun, wenn man da dazu nicht aus dem Bett kommt. Das sind Bon Jovi aus dem Jahr 2000. It's my life. Guten Morgen euch.

0: Sepp Alter auf SRF 1 mit Vienna. Am Donnerstagmorgen mit dem Stefan Segenthaler und jetzt der Iris Ungricht aus der Morgenredaktion. Tag wohl.
1: Sali hoi.
0: Das hat schon etwas Meditatives, oder?
1: Ja.
0: Tischtennis, Ping-Pong, spielst du ab und zu?
1: Du, das ist lange her. Rundlauf, früher irgendwie.
0: Ja, in der Schule.
1: Ja, ja, ja, aber immer zu langsam.
0: Bis zum Geld nicht mehr, immer das gespielt. Aber hast du gewusst, der beste Tischtennisspieler ist seit Jahren aus China gekommen, seit 2018, bis jetzt?
1: Ja, jetzt ist es neu ein Japaner, der Weltspitze ist. Und das ist natürlich... Also hochdramatisch, die Ablösung, also die Asien,
0: ja, das ist nicht mehr lustig. Aber das führt uns natürlich auch ein bisschen zur Frage, weil Tischtennis ist ja auch olympisch. Wo steht da eigentlich die Schweiz?
1: Ja, eigentlich nie, kann man sagen. Aber das ist es, es gibt Hoffnung.
0: Gehören wir im Sport, nach den 6. Außerdem heute Morgen...
2: Heiße Maroni, heiße Maroni, heiße Maroni, Maroni ganz heiß.
0: Wie der Charlie Garicet mal gesungen hat, ist jetzt natürlich gerade wieder sehr aktuell. Überall dampft es wieder aus den schwarzen Kesseln, oder? Es gibt heiße Maroni. Und wir hören heute einen, der seit sage und schreibe 40 Jahre im Maroni-Business ist und weiss...
1: Von wo kommen die Besten? Mhm. Wie findet man aus Hunderten von Sorten die Besten? Und wie macht man eigentlich die Hei? Gute Maroni.
0: Das und mehr hören wir alles im Lauf vom Morgen und als Morgengast heute eine Frau, die im Lauf von ihrem Leben ist blind geworden. Am Tag vom Weissen Stock, der ist heute am 15. Oktober, sagt sie uns, wie das sie durch ihren Alltag kommt, draussen auf der Straße, im ÖV, im alltäglichen Leben und wo das sie immer wieder Mühe hat. Stichwort all die Miet-Trotte, die überall rumliegen in der Stadt, sind besonders mühsam. Hören wir dann kurz nach der 7. heute Morgen bei uns.

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1: Zina auf SRF 1 mit dem Easy Rider, 10 vor 6 immer.
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1: Die Wetteraussichte heute frisch serviert von Jürg Ackermann. Guten Morgen.
3: Guten Morgen, Stefan.
1: Es gibt, glaube ich, einen freundlichen Tag, oder? Mehr oder weniger?
3: Grundsätzlich schon. Zum Teil fangen wir noch ein bisschen herbstlich an im Tag, weil wir haben Nebel unterhalb von 500 bis 700 Meter. Liegt im Flachland zuerst mal verbreitet. Nebel ist nicht allzu hartnäckig. Es hört sich an vielen Orten im Laufe vom Vormittag so ein bisschen im östlichen Mittelland, Raum Bodensee, vielleicht erst am frühen Nachmittag auflösen. Aber außerhalb davon und eben nach der Nebelauflösung, da scheint meistens die Sonne. Es hat zum Teil ein paar höhere Wolkenfelder, die am Nachmittag zum Teil ein bisschen dichter sein und die Sonne auch mal eintrüben können. Und die Temperaturen, es wird relativ mild, die steigen auf 17 bis 21 Grad.
1: Dann habe ich so Gerüchte halber gehört, das Wochenende sei schon eher durch die Ogni-Sache. Mhm. Merkt man da morgen noch schon etwas davon?
3: Noch nicht viel. Höchstens ein paar dichtere Wolkenfelder am Nachmittag. Aber morgen ist es grundsätzlich noch mal ähnlich. Im Flachland da fängt der Freitag zum Teil mit Nebel an, der sich auch morgen wieder auflöst. Außerhalb davon ist es zuerst mal sonnig mit eben diesen dichteren Wolkenfeldern. Dann morgen Nachmittag. Und eben, wie du gesagt hast, am Wochenende da gibt es eine Wetterumstellung. Besonders im Norden kommen am Samstag schon dichtere Wolken auf, die auch Regen bringen. Am Sonntag wird es im Süden nass und zum Teil gibt es auch größere Niederschlagsmengen am Alpen-Südhang.
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1: Dankeschön, Jörg Ackermann. Und wir gehen mit der Chalet weiter durch den Donnerstagmorgen. Das ist

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0: Beste vom Besten aus Frankreich, aktuell Benabar, gerade gehört mit «Le Belle Histoire», kurz vor der 6.
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0: Von 5.59 Uhr in der Region Zürich ist die A1 Richtung Bern zwischen Wallisellen und Zürich Ost nach einem Unfall gesperrt. Daher gibt es auch Stau bereits ab Baltenswil. Auch unterwegs, gute und sichere Fahrt weiterhin durch den Donnerstag, 15. Oktober. Es wird 6 Uhr und hier ist das Infomagazin heute Morgen. Heute mit dem Salvador Atassoy. Guten Morgen.
2: Guten Morgen. China oder nicht China? Wer steckt hinter dem Angriff auf das Schweizer Raumfahrtunternehmen Beyond Gravity von Anfang Monat? Insider haben eine klare Antwort. Und es ist ein Aus mit Ansage. Allianz Care ist am Ende. Der Pflegedachverband beantragt den Konkurs und löst sich auf. Mehr dazu nach einem ersten Ausblick aufs Wetter aus der Nachrichtenredaktion Kevin Garnes.
3: Guten Morgen. Im Flachland ist es heute zuerst teils neblig, dann wird es aber meist sonnig mit hohen Wolkenfeldern.
2: Beyond Gravity, das war einst die Raumfahrtdivision des Schweizer Technologiekonzerns und Rüstungsunternehmen RUAG. Heute ist es ein eigenes Unternehmen im Besitz des Bundes. Anfang Monat wurde bekannt, Beyond Gravity wurde gehackt. Jetzt zeigen Recherchen von SRF, das Unternehmen und der Bund gehen von China als Angreifer aus. Bundeshausredaktor Dominik Meyer berichtet.
4: Offiziell bestätigen es weder Beyond Gravity noch das Verteidigungsdepartement VBS, das die Cyberattacke mit untersucht. Doch mehrere involvierte Personen erklären gegenüber SRF, Beyond Gravity selbst und der Bund würden China hinter dem Angriff auf den Schweizer Weltraumkonzern vermuten. Wenig überrascht ist Ralf Weber, der Professor am Europa-Institut der Universität Basel, forscht unter anderem zu chinesischen Geheimdiensten.
5: Der Weltraum steht schon länger im Fokus, auch gerade der Rivalität zwischen den USA und China. Bezüglich China sind auch jüngst gerade in Deutschland Fälle bekannt geworden, in denen es um Weltraumtechnologie gegangen zu sein scheint. Das ist etwas, was China einen Fokus drauf hat.
4: An welche Informationen die Angreifer bei Beyond Gravity gekommen sind, ist unklar. Klar scheint aber, dass Daten gestohlen wurden. Das lässt sich auch ableiten aus der Stellungnahme der grünen Ständerätin Maya Graf. Die Präsidentin der Geschäftsprüfungskommission des Ständerats vertritt die Oberaufsicht des Parlaments und sagt:
6: Die beiden Geschäftsprüfungskommissionen haben vom Datenabfluss bei Beyond Gravity Kenntnis erhalten. Und der Bericht liegt Ihnen vor über den Sicherheitsvorfall.
4: Zum Inhalt des Berichts und damit auch zum China-Verdacht aber sagt Graf nichts. Die zuständige Gruppe innerhalb der Kommission werde das weitere Vorgehen festlegen. Welches Motiv könnte China haben für einen Angriff auf Beyond Gravity? Schließlich ist das Land bereits heute eine bedeutende Weltraumnation.
5: Wir stellen uns oft vor, dass da große Technologien gestohlen werden müssen. Aber ich glaube, in der Praxis der Spionage geht es doch auch oft darum, einfach nur an Details heranzukommen. Dinge, die für sich genommen nicht von großer Bedeutung erscheinen. Aber wenn das dann ein Dienst zusammensetzt, dann kann das von großer Bedeutung sein.
4: Sagt China-Forscher Ralf Weber. Sollten einmal harte Beweise vorliegen gegen China, dann müsste der Bundesrat abwägen, wie er reagieren soll. Meist sei der Bundesrat zurückhaltend, sagt Weber, weil die Schweiz ja noch andere Interessen habe. Im Fall China zum Beispiel das erweiterte Freihandelsabkommen, das beide Staaten bald unterzeichnen wollen.
5: Es gibt viele außenpolitische Ziele, die in der Vergangenheit vielleicht schon oft dazu gesorgt haben, dass man Spionagefälle eher versucht anders zu lösen, nicht dass Leute halt ausreisen aus dem Land und solche Massnahmen.
4: Die Schweiz reagiere meist diskret, anders als Deutschland, das Spionageaktionen auch von China vermehrt öffentlich mache.
2: Wir kommen zu weiteren Meldungen heute früh. Es gibt mehr Betrügereien in der Schweiz. In einer neuen Umfrage sagen fast 16%, sie seien 2025 von einem Betrugsdelikt betroffen gewesen. Kevin Garnes.
3: 16%, das sind fast doppelt so viele Leute, die betrogen wurden, wie bei der letzten Umfrage, die war vor 3 Jahren. Am gefährlichsten ist das Internet. 3/4 der Betrugsdelikte passieren dort, auf Websites und in den sozialen Medien. Das zeigt die Umfrage. Gemacht haben sie die Zürcher Hochschule für angewandte Wissenschaften und die Universität St. Gallen. Und man sieht auch, es wird mehr gestohlen, zum Beispiel Autos.
2: Das Sicherheitsgefühl hat sich also leicht verschlechtert. Wie sicher finden die Menschen die Schweiz noch?
3: Ja gut, 83% der Befragten sagen, sie fühlen sich auch nach Einbruch der Dunkelheit sicher. Das sind aber knapp 5 Prozentpunkte weniger als noch 2022. Grundsätzlich wird die Schweiz weiterhin als sehr sicheres Land wahrgenommen. Allerdings gut jede dritte befragte Person wünscht sich mehr Polizeipräsenz.
2: Allianz Care, der Dachverband der Pflege, ist insolvent. Gerade mal ein Jahr hat der Verband existiert. Nun wird ein Konkursverfahren eingeleitet. Das haben Delegierte und Führungsgremien am Abend beschlossen. Es ist ein Dämpfer für die gesamte Pflegebranche. Christine Wanner berichtet.
7: Mit Elan und wohl zu hohen Hoffnungen und zu rasch ist Allianz Care vor einem Jahr gegründet worden. Als Dachverband für alle Pflegeberufe, von der Pflegeassistenz über die selbstständige Pflegefachfrau bis zum diplomierten Pflegeexperten. Es war das vierte Jahr nach dem Jahr zur Pflegeinitiative, mit dem die Stimmbevölkerung Bund und Kantonen den Auftrag gab, mehr finanzielle Mittel in die Pflege, Aus- und Weiterbildung zu stecken und die Arbeitsbedingungen so auszugestalten, dass diese den Beruf nicht gleich wieder verlassen, sondern längerfristig im Gesundheitswesen tätig bleiben. Mit Allianz Care sollte die Pflegebranche geeint auftreten können, so das Ziel. Der Berufsverband für Pflegefachfrauen und Männer, SPK, trat mit fast allen Sektionen dem Dachverband bei und übertrug ihm seine bisherigen Aufgaben. Weitere Berufsverbände aus der Pflege kamen hinzu, doch nicht genug. Ab Frühjahr hätten sich finanzielle Schwierigkeiten abgezeichnet, schreibt Allianz Care, vor allem weil die Mitgliederzahlen viel zu tief waren im Verhältnis zu den Kosten des neuen Dachverbands. Das habe sich nicht auffangen lassen. Allianz Care wird nun aufgelöst und der Konkurs abgewickelt. Die Mitgliedsverbände müssten die Weichen neu stellen, auch der SBK. Das wird ohne Yvonne Ribi geschehen, die langjährige SBK-Geschäftsführerin und aktuelle Direktorin von Allianz Care zieht die Konsequenzen dieses raschen Scheiterns. Sie spricht von einem Neuanfang mit neuen Kräften.
2: Zum weiteren Themen des Morgens. Die Ukraine kann das Satellitensystem Starlink nur noch beschränkt nutzen. Sie braucht es etwa, um Drohnen zu steuern. Nun hat sich der Multimilliardär Elon Musk dazu geäußert, der Mann hinter Starlink.
3: Elon Musk schreibt, Starlink sei ein kommerzieller Dienst und dürfe darum nur zivil genutzt werden oder zur Verteidigung. Für offensive militärische Aktionen hingegen dürfe sein Satellitensystem nicht eingesetzt werden, so Musk. Er schreibt, das wäre für ein kommerzielles Unternehmen unangemessen. Musk erwähnt in seinem Text auch Star Shield, das ist die militärische Sparte von Starlink. Dort entscheide der US-Präsident über die Nutzung. Ob die Ukraine auch Star Shield nutzt, das ist aber nicht klar. Nach Albanien. Dort sind wieder tausende Menschen auf die Straße gegangen. Sie demonstrieren für bessere Bedingungen an Schulen und Universitäten. Es hat auch Gewalt gegeben. Demonstrierende haben Steine auf die Polizei geworfen. Außerdem haben sie mehrere Gebäude angezündet. In Albanien gibt es schon länger Proteste gegen die Regierung. Unter anderem gibt es Korruptionsvorwürfe gegen den Premierminister.
2: Willkommen zum Sport. Eishockey in der Champions Hockey League haben es alle drei Schweizer Teams in die nächste Runde geschafft.
3: Davos hat sich qualifiziert, trotz der 0-2-Niederlage gegen das tschechische Team von Liberec. Genf Servette und Freiburg sind auch sicher weiter. Genf hat am Abend gegen die Kölner Haie gewonnen mit 4-3 nach Verlängerung. Freiburg hat auswärts in Dänemark gegen Herning verloren mit 3-4 nach Penaltyschießen. Und auf nationaler Ebene in der Schweizer Eishockeymeisterschaft, da hat Lausanne gegen Ajoie gewonnen mit 6-3. Ja, mit 6-3, ohne Verlängerung oder Penaltyschießen. Und noch die Börsendaten von SIX. Der Dow Jones Index in New York hat 0,1% verloren. Der Nikkei Index in Tokio fällt um 5,4%. Der Euro wird zu 93,01 gehandelt, der Dollar zu 82,88.
2: Das sind Informationen von heute Morgen. 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Verantwortlich ist Silvan Zemp. Die Zeit gleich 6:09.
8: Und so wird das Wetter heute. Jörg Achermann von SRF Meteo.
9: Heute liegt über dem Flachland zuerst mal verbreitet Nebel, der sich am Vormittag an der meisten Orten auflöst. Sonst ist es vielfach sonnig mit meistens nur dünnen Wolkenfeldern. Die Temperaturen steigen auf beiden Seiten der Alpen auf milde 17 bis 21 Grad.
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8: Noch schönen guten Morgen euch. Manchmal sind es ja die kleinen und vielleicht sogar ein bisschen skurrilen Geschichten, die uns faszinieren. Zum Beispiel Profi-Tischtennis. Da gibt es eine Sensation. Zum ersten Mal seit fast 10 Jahren ist der beste Tischtennisspieler der Welt kein Chines mehr, sondern ein Japaner. Wie reagiert jetzt China auf den Machtwechsel und wieso hinkt die Schweiz im Profi-Tischtennis in der Weltspitze so weit hinten nachher? Wir ordnen das ein. Jetzt geht im Sport nach dem Jimmy Cliff. Guten Morgen euch. Yeah.

0: Cliff, Reggae Nights, am Donnerstagmorgen auf dem Eis. Und während wir da mal gerne über die ganz grossen Sportarten reden, kurz nach den 6, nehmen wir uns heute gerne mal Zeit für eine kleinere, nämlich Tischtennis. In Asien offenbar ein riesen Thema und darum nicht verwunderlich sorgt Profi-Tischtennis dort gerade für ziemlich Schlagzeilen.
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0: Da hat es nämlich einen Machtwechsel von historischer Dimension an die Wiki vom Sport. Was ist passiert?
2: Zum ersten Mal seit 2018 ist kein Chines mehr an der Spitze der Weltrangliste bei den Männern. Die Chinesen dominieren die Sportart in einer Form, die schon fast einzigartig ist. Etwa 10 Millionen Wettkampfspielerinnen und Spieler gibt es und das Niveau ist so unfassbar hoch, dass China eben schier unbezwingbar ist. Darum ist der Wechsel an der Spitze der Weltrangliste bei den Männern, wo der 19-jährige Japaner Sora Matsushima die neue Weltnummer 1 ist, so historisch.
0: Ja, niemand verliert natürlich gerne Vormacht, die Stellung, die man jahrelang hatte, wie ist das in China aufgenommen worden?
2: Man ist recht selbstkritisch und findet, dass man die internationalen Top-Talents auch unterschätzt hat. Gleichzeitig hat man grossen Respekt vor dem jungen Japaner Sora Matsushima und seiner Leistung. Er wird als junger Meister betitelt. Und was auch klar ist, in Japan ist man euphorisch. Der Matsushima ist seit 46 Jahren der erste Japaner an der Spitze der Tischtennis-Weltrangliste. Und die Hoffnung, dass er in 2 Jahren Olympiagold gewinnt, die ist sehr, sehr gross.
0: Das bringt uns zur Frage, wie steht es eigentlich um einen Profi-Tischtennis in der Schweiz? Also ich meine, es ist sicher ein Volkssport, aber eben auf Profiniveau. Wie sieht es da aus?
2: Ja, ich habe mal geschaut, wie es in den Rückschlagsportarten punkto Weltrangliste so steht. Also neben Tischtennis noch Badminton, Tennis und Squash. Und dort steht es in der Schweiz effektiv Tischtennis am schlechtesten da. Bei den Männern ist der beste Loic Stoll auf Platz 378. Bei den Frauen Rachel Moretz 143. Wobei gerade sie, da muss man ein bisschen sagen, ja gut, die war bei den Olympischen Spielen 2021 mit dabei und ist dort starke 17. geworden.
0: Mhm. Aber eben, sowohl im Badminton, im Squash und auch im Tennis ist die Schweiz in der Weltrangliste besser als im Tischtennis.
2: Ja, aber es war mal besser gewesen und da schließt sich der Bogen wieder zu China. Viele chinesische Spitzenspielerinnen und Spieler sind dann nämlich irgendwann aus in die Welt und haben für andere Nationen gespielt, auch für die Schweiz. Der grösste Name Tu Daiyong, sie ist 1989 in die Schweiz kam, hat geheiratet und war 1990 für die Schweiz an der EM und hat dort Silber gewonnen. Und 1996 an den Olympischen Spielen in Atlanta ist Tu Daiyong im Achtelfinal gekommen, also ganz weit vorne gewesen. Und das ist dann ein Schweizer Rekord.
0: Also Tischtennis-Gegenwart ist also in der Schweiz nicht so rosig. Das könnte sich aber ja vielleicht ändern, weil letztes Wochenende haben junge Schweizerinnen in der Kategorie U13 bei einem internationalen Turnier in Tschechien gerade Platz 1 bis 4 geholt. Etwas, was es so noch nie gegeben hat. Kleine Zusatzinfo, aber auch hier, sie alle haben chinesische Wurzeln.

0: gerichtet ist. Das erlebt auch die 40-jährige Mutter, Edith Ziedler. Wegen einer Netzhauterkrankung ist sie vor 2 Jahren dann ganz erblindet. Situationen, die für normal sehende Menschen maximal ein Aufreger sind, können sie an ihre Grenzen bringen. Zum Beispiel, wenn irgendwo auf dem Trottoir ein E-Trottinett rumliegt, erzählt Edith Ziedler.
1: Das ist absolut ein zentrales Problem geworden, weil die E-Trottis überall abgestellt werden können und für uns blinde oder sehbehinderte Menschen das natürlich total ein Problem ist, wenn wir auf dem Trottoir laufen und wir die E-Trottis nicht sehen, bin ich schon manchmal über eins reingestürchelt. Klar kann ich es ertasten mit dem Stock, aber bis ich dann das ertastet habe und konnte reagieren, bin ich schon fast darüber gefallen. Also für uns, wir sind froh, wenn es verboten werden, an gewissen Orten.
0: Wenn Edith Ziedler die Macht hätte, um einfach so etwas zu ändern, dann würde sie sofort eins machen, nämlich Betroffene und Nicht-Betroffene zusammenbringen.
1: Das Erste, was ich ändern würde, ist einfach, dass es mehr an Normalität gewinnen sollte, wenn man blind ist. Dass es einfach, klar ist es etwas Spezielles, wenn man blind ist, wenn man es Augenlicht nicht hat, aber ich würde mir wünschen, dass man einfach mehr wieder aufeinander zugeht. Ich glaube, es ist ein Problem. Manchmal, wenn man jemanden sieht mit dem Stock, denkt man, oh mein Gott, wie reagiere ich? Soll ich auf die Person zugehen, ja oder nein? Und ich glaube, das würde mir mega helfen, wenn die Leute einfach mehr auf einen zuwürden kommen. Ja.
0: Zusammen mit einer Kollegin hat Edith Ziedler einen Podcast im Blindpunkt. Und damit wollen sie ihren Alltag, der nicht immer einfach ist, aufzeigen.
1: Es ist ein niederschwelliges Angebot. Man kann das einfach hören für sich daheim. Man muss nicht gerade irgendwie mit diesen Personen in Kontakt kommen. Man muss auch nicht irgendwie eine Selbsthilfegruppe besuchen, wenn man jetzt selber betroffen ist. Oder wenn auch jemand aus dem Umfeld betroffen ist. Wenn man merkt, okay, Sehvermögen von jemandem nimmt ab. Wir wissen nicht genau, wie wir mit dem umgehen. Ich glaube, dann ist es enorm wichtig, ein Angebot zu haben, wo man daheim hören kann und hört, das Leben ist absolut lebenswert, auch trotz einer Sehbehinderung oder Blindheit.
2: Sagt Edith Ziedler, selber blind und setzt sich unter anderem dafür ein, den sehenden Menschen eben näher zu bringen, was das in ihrem Alltag wirklich bedeutet. Und heute, am Tag vom Weissen Stock, wo auf Recht, Bedürfnis und Situation von blinden und sehbehinderten Menschen aufmerksam gemacht wird, ist sie unser Morgengast, erzählt aus ihrem Alltag und auch, was sie als blinde Person so sehr vermisst. Nämlich zu sehen, wie ihre zwei Buben aufwachsen. Das dann nach der 7 bei uns.

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1: In der Region Zürich, da ist die A1 Richtung Bern zwischen Wallisellen und Zürich Ost wieder offen, jedoch noch Stau ab Effretikon. Das sind Kurznachrichten um 6:30 mit dem Basil Koller.
2: Der Bund vermutet, dass China hinter dem Cyberangriff steckt auf das Schweizer Raumfahrtsunternehmen des Bundes Beyond Gravity. Das zeigen SRF-Gespräche mit Insidern. Der Bund will diese Vermutung auf Anfrage nicht bestätigen. Beim Angriff flossen Daten ab. Allianz Care, der Schweizer Dachverband der Pflege, hat sich selber aufgelöst und ein Konkursverfahren eingeleitet. Der Verband war erst letztes Jahr gegründet worden, mit dem Ziel, alle Angestellten in der Pflege zu vereinen. Doch Allianz Care steckte in finanziellen Schwierigkeiten. In Albanien sind erneut tausende Menschen auf die Straße gegangen. Sie protestierten für bessere Lernbedingungen an Schulen und Universitäten, aber auch gegen die Regierung von Regierungschef Edi Rama. Dabei kam es zu Zusammenstößen zwischen Demonstrierenden und der Polizei. Mehrere Häuser sind in Brand geraten, auch Regierungsgebäude.
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4: Und das ist das Regionaljournal Ostschweiz und Graubünden mit Leonie Herde. Guten Morgen. Die Innerrhoder Staatsanwaltschaft soll, um besser aufgestellt zu sein, mehr und stärker mit Strafverfolgungsbehörden aus anderen Kantonen zusammenarbeiten. Das empfiehlt die Innerrhoder Fachkommission Strafverfolgung in ihrem neuesten Bericht. Der ist nicht öffentlich, liegt am Regionaljournal aber vor. Michael Ullmann.
5: Die Kommission kommt im Bericht zum Schluss, dass die Innerrhoder Staatsanwaltschaft zwar die Pendenz hat können abbauen und grundsätzlich gut arbeitet, aber nicht so effizient ist. Aus strukturellen Gründen wegen dem kleinen Kanton. Mit dem Personal hat das wenig zu tun. Löse sich das Problem am ehesten mit einer engeren interkantonalen Zusammenarbeit im Bereich Strafverfolgung. Die Innerrhoder Regierung soll darum so ein Konzept machen, empfiehlt die Kommission im Bericht. Dazu sagt der Innerrhoder Sicherheits- und Justizdirektor Jakob Signer.
6: Wir werden das angehen. Wir werden den Punkt aufnehmen von der Fachkommission Strafverfolgung. Wir sollen, da kann ich verraten, wir sollen tatsächlich Gespräche mit anderen Ostschweizer Kantonen, um zu schauen, kann man die einzelnen Themen, die hohe Komplexität haben, die Untersuchungs- Mitarbeitende stark absorbieren, ob wir da zusammenarbeiten können und wenn ja, wie.
5: Mit welchen Ostschweizer Kantonen, dass man konkret im Gespräch ist, will der Jakob Signer noch nicht verraten. Die angefolgten Kantone sind laut ihm aber interessiert, die Kräfte zu bündeln. Mit Appenzell Ausserrhoden arbeitet die Innerrhoder Staatsanwaltschaft seit ein paar Jahren schon zusammen bei Pickendienst am Wochenende. Abgesehen von der Strafverfolgung arbeiten die Ostschweizer Kantone seit ein paar Jahren beispielsweise auch im Gesundheitswesen enger zusammen.
4: Bei den Staatsanwaltschaften über die Kantonsgrenze aus enger zusammenarbeiten. Mehr zum Thema gibt es heute Abend im Regionaljournal Ostschweiz.
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4: Beim Hallenbad St. Moritz steht ein verstecktes repräsentatives Haus, angeschrieben mit Forum Paracelsus. Wenn man in das Haus reingeht, steht man in einer hohen alten Trinkhalle, ein Höhlenlet. Ein dunkler, schmaler Gang führt zu einem Brunnen und der Geschichte von einer der ältesten Quellfassungen von Europa, Karin Kobler.
8: Es war 1400 vor Christus, wo man in St. Moritz vermutlich per Zufall entdeckt hat, dass aus dem Boden raus an einer Stelle nicht normales Grundwasser kommt, sondern Wasser, das leicht blubberlet hat, sagt der Leiter Infrastruktur und Umwelt von St. Moritz, der Beat Lüscher.
9: Und als sie das probiert haben, haben sie gemerkt, das Wasser ist speziell, weil es Kohlendioxid drin hat, also CO2. Und eigentlich eine Übersättigung an CO2 hat das wie prickelt. Und das ist natürlich für die Menschen damals ist das ein Wunder gewesen.
8: Und die Leute haben vermutlich gemerkt, dass nicht ein komisches Wasser gut deckt. Darum haben sie schon dort mal aus Baumstämmen einen Brunnen gebaut.
9: Wenn man etwas ja nicht erklären kann, dann ist es ja oft so, dass die Leute das Gefühl haben, das ist etwas Übernatürliches. Quellgeister, Quellfeen, was auch immer. Und das hat dazu geführt, dass sie das gefasst haben, dass das ihnen wichtig war. Weil das sind Lärchenstämme, die hat man ja müssen fällen. Und das ist nicht mit der Motorsäge gegangen und husch husch. Von dem her gehe ich davon aus, das ist eigentlich damals schon etwas sehr Spezielles gewesen.
8: Die ausgehöhlten Lärchenrohr mit über einem Meter Durchmesser sind heute hell beleuchtet hinter Glas ausgestellt. Daneben plätschert Wasser aus dem Brunnen. Es hat Papierbecher, wo man das spezielle Wasser kann probieren
9: kann. Das ist doch fein. Ja, und es ist eigentlich als anerkanntes Kurmittel. Wir haben hier eigentlich ein bisschen zu viel Arsen drin.
8: Sagen Sie mir das, nachdem ich das getrunken habe, dass da noch Arsen drin hat?
9: Sie, schauen Sie, die Leute haben das Wasser seit über 3400 Jahren getrunken. Wenn das nicht gesund wäre, dann hätten es die Leute nicht getrunken oder dann wäre das schon längstens nicht mehr gebraucht worden.
8: Dass das Wasser Heilkräfte hat, hat der Arzt Paracelsus 1530 schriftlich festgehalten. Vor allem gegen Gicht soll es gut sein. Wo Fremde um die 1870 angefangen haben, in diese Quelle zu investieren, hat dann auch St. Moritz selber gemerkt, welchen Schatz sie hier haben. Heute erinnert noch das Kurhaus und eben das Brünneli an die lange Trinkkur-Tradition von St. Moritz.
4: Und zum Schluss noch die Wetterprognose von SRF Meteo. Heute ist es meistens sonnig. Im Thurgau, St. Galler Fürstenland und am Bodensee hat es am Morgen noch ein Nebel. Das bei Temperaturen um die 18 Grad, im Churer Rheintal bis 20 Grad.
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1: Donnerstagmorgen. Hat er das Jahr schon gehabt?
0: Heisse Maroni, heisse Maroni, heisse Maroni, Maroni ganz heiß.
1: Iris?
10: Nur fast.
1: Fast, ja. Das
10: ich habe es schon gesehen im Laden. Soll ich für die Heim und einmal schon mal ein Häuschen vorbei? Soll ich keine Zeit haben? Aber
1: es fehlt nicht mehr viel. Nicht mehr. Es fehlt nicht mehr viel. Ich habe schon gesehen, das Kloten beim Busbahnhof, im Flughafen, da hat es so einen Stand gehabt. Ich habe so Bimmenhaar gekauft. Aber es ist schon so, die Maroni-Saison geht wieder los. Und wieso die Maroni dieses Jahr kleiner könnte sein als auch schon? Das hören wir jetzt gerade von einem Maroni-Fachmann, der schon seit 40 Jahren im Geschäft ist. Gerade nach der Counting Crows mit der Vanessa Carlton. Big Yellow Taxi. Guten Morgen euch.

0: Big Yellow Taxi um 20 Minuten vor den 7. Ja, und sie kommen wieder, die Morgen, Abend und irgendwann ist schon Tag, wo es so kalt ist, dass die Finger schon fast anfangen wehtun. Und das ist ja schön, oder? Wenn man zum Beispiel die Hände mit einem warmen Säckchen Maroni wärmen kann. Kauft an einem von diesen vielen Maroni-Ständen, die in diesen Tagen überall Position beziehen. Oder mit dem sind schon offen, hey, Iris.
1: Ja, und das Gute ist ja, die Maroni, die gerne nicht nur warm an den Fingern, oder? Sondern sind auch ein riesen Genuss, finde ich. Win-win also. Wenn die Maroni dann auch gut sind. Oder? Also, ja. Sind sie ja meistens. Und einer, der seit 40 Jahren mit Maroni handelt, ist der Agostini Valente von Maronissimo Swiss zu Köliken. Er sagt, die besten Maroni kommen aus dem Süden von unserem Nachbarland.
2: Die besten kommen eigentlich von Italien. Und die ersten kommen immer vom Süden. So Napoli, Caserta, so die Region. Und jetzt nächste Woche kommen dann schon die, die vom Norden oben, das sind die Maroni.
0: Ja, genau, weil Maroni sind ja eben nicht einfach Maroni, oder? Auch wenn man viel dem einfach immer so sagt.
1: Ja, die Maroni, die dann eben jetzt kommen, wie der Agostini Valente gesagt hat, die unterscheidet sich stark von den Kastanien, die man aktuell bekommt.
2: Maroni, die sehen schon von optischen, so ein bisschen, die haben so schöne so Streifen. An dem sieht man es schon, oder wenn sie roh sind, oder sieht man so, dass sie so schöne Streifen haben, sie haben auch ein bisschen andere Form. Und haben auch einen anderen Geschmack.
1: Und von wegen Geschmack ist ja bekanntlich sehr lang, sehr heiß gewesen in diesem Sommer. Und das ist auch diesen Früchten nicht spurlos vorbei, sagt der Maroni-Händler.
2: Ja, die haben natürlich viel zu wenig Wasser gehabt. Oder? Wegen dem gibt es natürlich auch, oder es gibt auch Regionen, oder, wo gar nichts hatte, was sie nur für die Industrie können brauchen können.
1: Der Maroni-Händler Agostini Valente sagt aber auch,
2: es wird auch ein bisschen weniger grosse haben, aber wenn sie gut sind, spielt es eigentlich keine grosse Rolle. Oder?
0: Ja, und was ja schön ist, Maroni kann man ja nicht nur auswärts essen, man kann sie auch gut daheim machen. Machst du aber?
1: Ja, ich probiere es immer wieder, sagen wir es so. Aber ja. Resultat, na, so richtig gut noch nie geschafft.
0: Ja, schau jetzt. Aber es trifft sich ja gut, oder? Dir wird geholfen und euch allen auch, der zulässt, Tipps und Tricks, wie man Maroni auch daheim gut herbekommt. Ein bisschen später, heute Morgen, für euch. Auf dem Eis.

Biagio Antonacci, You and Me auf SRF 1. Und falls ihr gerade im Nebel seid, es tut noch auf später, hören wir jetzt gerade im Meteo, unter anderem nach Muri Nelson.

0: Jeder braucht die Insel. Ein Lied über Sehnsucht, Fernweh und um auch ein bisschen abschalten können. Ist ja wichtig im Leben, oder? 9 Minuten vor 7 Heimer.
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0: Ja, und durch Ackermann, so nach Inselwetter sieht es jetzt nicht gerade aus. Und Palmenstrand oder? Und blauer Himmel. Es hat da und dort ein bisschen Nebel.
2: Ja, genau. Es ist so ein bisschen herbstlicher Start in der Dunstig. Wir haben verbreitet über dem Flachland Nebel. Die Obergrenze liegt bei 500 bis 700 Meter. Aber der Nebel ist nicht allzu hartnäckig. Besonders in der Region Nordwestschweiz, Aschwarraum, Basel. Das wird sich schon im Laufe vom Vormittag auflösen. Aber auch sonst geht er gegen den Mittag an vielen Orten weg. Am zähsten wird der Nebel wahrscheinlich im östlichen Mittelland sein. So rum Schaffhausen, Thurgau, St. Gallen Fürstland, wo er wahrscheinlich erst am frühen Nachmittag weggeht. Nach der Nebelauflösung und außerhalb vom Nebel, da scheint meistens die Sonne mit zuerst mal noch dünnen Wolkenfeldern. Am Nachmittag können es auch mal dichtere Wolkenfelder haben, wo die Sonne mal ein bisschen eintrübt. Aber es ist grundsätzlich relativ mild. Die Höchstwerte liegen bei 17 bis 21 Grad.
0: Und morgen? Etwa genau gleich, oder?
2: Morgen ist es am ländlich, der Nebel ist wahrscheinlich ein bisschen tiefer, aber nochmal fängt der Freitag verbreitet mit Nebel an, der sich am morgen wieder auflöst. Außerhalb davon, da ist es sonnig mit zum Teil dichteren Wolkenfeldern auch wieder morgen Nachmittag. Und am Wochenende gibt es eine Wetterumstellung. Besonders im Norden kommen schon am Samstag dichtere Wolken auf, die auch schon Regen bringen. Und am Sonntag wird es besonders auf der Alpen-Südseite nass mit zum Teil grösseren Niederschlagsmengen.
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0: John Williams auf SRF 1 am Donnerstagmorgen mit seiner Elise am 15. Oktober. Jetzt gerade gibt es für euch das Neueste aus der Welt und aus der Schweiz im Informationsmagazin heute Morgen. Gerade nach dem hier.
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0: Mit der Übersicht von 6.59 Uhr Stau, aktuell in der Region Basel, auf der A2 Richtung Luzern zwischen dem Grenzübergang Weil und Wiese, dort wegen eines Unfalls, daher auch auf der A3 ab St. Johann. In der Region Solothurn Stau oder stockend auf der A1 Richtung Bern zwischen Herkingen und Wangen an der Aare und Region Zürich auf der A1 Richtung Zürich ab Fretikon bis Zürich Ost und ebenfalls stockend vor dem Gubrist-Tunnel Richtung St. Gallen ab Dietikon. 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Wir wünschen gute und sichere Fahrt und es ist 7 Uhr, das Infomagazin heute Morgen, heute mit dem Salvador Atassoy. Guten Morgen!
2: Guten Morgen. Der Schweizer Weltraumkonzern Beyond Gravity ist Opfer einer Cyberattacke geworden. SRF-Recherchen zeigen jetzt, die Verantwortlichen vermuten China hinter dem Angriff. Und Allianz Care ist Konkurs. Der Schweizer Dachverband der Pflege löst sich auf. Ein ersten Ausblick aufs Wetter aus der Nachrichtenredaktion Kevin Garnes.
3: Zuerst hat es heute im Flachland ein bisschen Nebel, sonst wird es aber meist sonnig mit hohen Wolkenfeldern.
2: Zwei Wochen ist das her, da haben Unbekannte Beyond Gravity gehackt, den Schweizer Raumfahrtkonzern im Besitz des Bundes. Unklar war, wer hinter diesem Angriff steckt. Nun zeigen Recherchen von SRF, Beyond Gravity und der Bund gehen von China als Angreifer aus. Aus dem Bundeshaus berichtet Dominik Meyer.
4: Offiziell bestätigen es weder Beyond Gravity noch das Verteidigungsdepartement VBS, das die Cyberattacke mit untersucht. Doch mehrere involvierte Personen erklären gegenüber SRF, Beyond Gravity selbst und der Bund würden China hinter dem Angriff auf den Schweizer Weltraumkonzern vermuten. Wenig überrascht ist Ralf Weber, der Professor am Europa-Institut der Universität Basel, forscht unter anderem zu chinesischen Geheimdiensten.
5: Der Weltraum steht schon länger im Fokus, auch gerade der Rivalität zwischen den USA und China. Bezüglich China sind auch jüngst gerade in Deutschland Fälle bekannt geworden, in denen es um Weltraumtechnologie gegangen zu sein scheint. Das ist etwas, was China einen Fokus drauf hat.
4: An welche Informationen die Angreifer bei Beyond Gravity gekommen sind, ist unklar. Klar scheint aber, dass Daten gestohlen wurden. Das lässt sich auch ableiten aus der Stellungnahme der grünen Ständerätin Maya Graf. Die Präsidentin der Geschäftsprüfungskommission des Ständerats vertritt die Oberaufsicht des Parlaments und sagt:
6: Die beiden Geschäftsprüfungskommissionen haben vom Datenabfluss bei Beyond Gravity Kenntnis erhalten. Und der Bericht liegt Ihnen vor über den Sicherheitsvorfall.
4: Zum Inhalt des Berichts und damit auch zum China-Verdacht aber sagt Graf nichts. Die zuständige Gruppe innerhalb der Kommission werde das weitere Vorgehen festlegen. Welches Motiv könnte China haben für einen Angriff auf Beyond Gravity? Schließlich ist das Land bereits heute eine bedeutende Weltraumnation.
5: Wir stellen uns oft vor, dass da große Technologien gestohlen werden müssen. Aber ich glaube, in der Praxis der Spionage geht es doch auch oft darum, einfach nur an Details heranzukommen. Dinge, die für sich genommen nicht von großer Bedeutung erscheinen. Aber wenn das dann ein Dienst zusammensetzt, dann kann das von großer Bedeutung sein.
4: Sagt China-Forscher Ralf Weber. Sollten einmal harte Beweise vorliegen gegen China, dann müsste der Bundesrat abwägen, wie er reagieren soll. Meist sei der Bundesrat zurückhaltend, sagt Weber, weil die Schweiz ja noch andere Interessen habe. Im Fall China zum Beispiel das erweiterte Freihandelsabkommen, das beide Staaten bald unterzeichnen wollen.
5: Es gibt viele außenpolitische Ziele, die in der Vergangenheit vielleicht schon oft dazu gesorgt haben, dass man Spionagefälle eher versucht anders zu lösen, nicht dass Leute halt ausreisen aus dem Land und solche Massnahmen.
4: Die Schweiz reagiere meist diskret, anders als Deutschland, das Spionageaktionen auch von China vermehrt öffentlich mache.
2: Zu einem anderen Thema. Es gibt mehr Betrügereien in der Schweiz. In einer neuen Umfrage sagen fast 16%, sie seien 2025 von einem Betrugsdelikt betroffen gewesen, Kevin Garnes.
3: 16%, das sind fast doppelt so viele Leute, die betrogen wurden, wie bei der letzten Umfrage vor 3 Jahren. Am gefährlichsten ist das Internet. 3/4 der Betrugsdelikte passieren dort, auf Websites und in den sozialen Medien. Das zeigt die Umfrage. Gemacht haben sie die Zürcher Hochschule für angewandte Wissenschaften und die Universität St. Gallen. Und da sieht man auch, es wird mehr gestohlen, zum Beispiel Autos.
7: Das Sicherheitsgefühl der Menschen hat sich entsprechend leicht verschlechtert. Wie sicher finden die Menschen das Leben in der Schweiz?
3: Gut 83% der Befragten sagen, sie fühlen sich auch nach Einbruch der Dunkelheit in der Schweiz sicher. Das sind aber knapp 5 Prozentpunkte weniger als noch 2022. Grundsätzlich wird die Schweiz weiterhin als sehr sicheres Land wahrgenommen. Allerdings gut jede dritte befragte Person wünscht sich von der Polizei mehr Präsenz.
7: Zu einem ganz anderen Thema. Es war ein Aus mit Ansage. Am Abend haben Delegierte und Führungsgremien von Allianz Care beschlossen, den Pflegedachverband aufzulösen. Es wird ein Konkursverfahren eingeleitet. Das Ende von Allianz Care ist ein Rückschlag für die gesamte Pflegebranche. Christine Wanner berichtet.
8: Mit Elan und wohl zu hohen Hoffnungen und zu rasch ist Allianz Care vor einem Jahr gegründet worden. Als Dachverband für alle Pflegeberufe, von der Pflegeassistenz über die selbstständige Pflegefachfrau bis zum diplomierten Pflegeexperten. Es war das vierte Jahr nach dem Ja zur Pflegeinitiative, mit dem die Stimmbevölkerung Bund und Kantonen den Auftrag gab, mehr finanzielle Mittel in die Pflege-, Aus- und Weiterbildung zu stecken und die Arbeitsbedingungen so auszugestalten, dass diese den Beruf nicht gleich wieder verlassen, sondern längerfristig im Gesundheitswesen tätig bleiben. Mit Allianz Care sollte die Pflegebranche geeint auftreten können, so das Ziel. Der Berufsverband für Pflegefachfrauen und Männer, SPK, trat mit fast allen Sektionen dem Dachverband bei und übertrug ihm seine bisherigen Aufgaben. Weitere Berufsverbände aus der Pflege kamen hinzu, doch nicht genug. Ab Frühjahr hätten sich finanzielle Schwierigkeiten abgezeichnet, schreibt Allianz Care, vor allem weil die Mitgliederzahlen viel zu tief waren im Verhältnis zu den Kosten des neuen Dachverbands. Das habe sich nicht auffangen lassen. Allianz Care wird nun aufgelöst und der Konkurs abgewickelt. Die Mitgliedsverbände müssten die Weichen neu stellen, auch der SPK. Das wird ohne Yvonne Ribi geschehen, die langjährige SPK-Geschäftsführerin und aktuelle Direktorin von Allianz Care zieht die Konsequenzen dieses raschen Scheiterns. Sie spricht von einem Neuanfang mit neuen Kräften.
7: Wir wechseln ins Ausland. Die Ukraine kann das Satellitensystem Starlink nur noch beschränkt nutzen. Sie braucht es etwa, um Drohnen zu steuern. Nun hat sich der Multimilliardär Elon Musk dazu geäußert, also der Mann hinter Starlink.
3: Ja, und Elon Musk schreibt, Starlink sei ein kommerzieller Dienst, dieser dürfe darum nur zivil genutzt werden oder zur Verteidigung. Für offensive militärische Aktionen hingegen dürfe sein Satellitensystem nicht eingesetzt werden, so Musk. Er verweist auf die Trennung zwischen dem zivilen Netzwerk Starlink und der militärischen Variante Starshield. Starshield werde von der US-Regierung kontrolliert. Jegliche Beschränkungen der Nutzung würden da von US-Präsident Trump festgelegt.
7: Das ukrainische Militär nutzt vermutlich Starshield unter anderem, um Drohnen zu steuern. Und weil Starlink nun gedrosselt worden ist, mussten mehrere Missionen unterbrochen werden. Die Folgen für die ukrainische Armee seien gravierend, sagt SRF-Ukraine-Korrespondent David Nauer.
9: Ich habe selber vor ein paar Wochen an der Ostfront bei einer Drohnentruppe Zeit verbracht, die mit Hilfe von Starlink systematisch russische Nachschubwege und Militärstellungen attackiert. Man muss sich das so vorstellen, die Drohnen werden gestartet und sind via Starlink permanent mit dem Internet verbunden. Der Drohnenpilot kann im Prinzip irgendwo in der Ukraine sitzen, er steuert die Drohne online und er kann damit sehr zielgenau zum Beispiel einen russischen Militärlastwagen oder einen Kommandopunkt angreifen. Militärisch gesehen war diese Waffe für die Ukraine sehr, sehr erfolgreich in den letzten Monaten. Man kann sagen, dass die russische Sommeroffensive unter anderem wegen dieser Starlink-Drohnen an den meisten Frontabschnitten gescheitert ist und funktioniert Starlink nun nicht mehr, dann wird die ukrainische Front mittelfristig wohl massiv unter Druck geraten.
7: Sagt unser Ukraine-Korrespondent David Nauer. Wir wechseln nach Albanien. Dort sind wieder tausende Menschen auf die Straße gegangen.
3: Sie demonstrieren für bessere Bedingungen an Schulen und Universitäten. Es hat auch Gewalt gegeben. Demonstrierende haben Steine auf die Polizei geworfen. Außerdem haben sie mehrere Gebäude angezündet. In Albanien gibt es schon länger Proteste gegen die Regierung. Unter anderem wird dem Premierminister Korruption vorgeworfen.
7: Wir kommen zum Sport. Eishockey. In der Champions Hockey League haben es alle drei Schweizer Teams in die nächste Runde geschafft.
3: Davos hat sich qualifiziert, trotz der 0:2 Niederlage gegen das tschechische Team von Liberec. Genf Servet und Freiburg waren schon vor ihren letzten Spielen sicher weiter, so sehen sie aus. Genf hat am Abend gegen die Kölner Haie gewonnen mit 4:3 nach Verlängerung und Freiburg hat auswärts in Dänemark gegen Herning verloren mit 3:4 nach Penaltyschießen. Und noch auf die nationale Ebene. In der Schweizer Eishockeymeisterschaft hat Lausanne gegen Ajoie gewonnen mit 6:3. Die Börsendaten von SIX, der Dow Jones Index in New York hat 0,1% verloren. Der Nikkei Index in Tokio fällt um 4,4%. Der Euro wird zu 93,07 gehandelt, der Dollar zu 82,99.
7: Das sind die Informationen von heute Morgen. 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Verantwortlich ist Silvan Zemp. Die Zeit 10:20.
10: Ja, das stimmt. Der Witz zu den Wetteraussichten gibt es von Jürg Ackermann von SRF Meteo.
11: Heute wird es recht warm mit Höchstwert von 17 bis 21 Grad. Dazu ist es oder wird es an den meisten Orten sonnig mit höheren Wolkenfeldern. Der Nebel im Flachland löst sich an vielen Orten im Laufe vom Vormittag auf.
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10: Für viele von uns ist «gesehen» selbstverständlich. Wer aber sehbehindert oder blind ist, der ist auf Rücksicht von gut zugänglichen Wegen und Aufmerksamkeit angewiesen. Herausforderungen für betroffene Menschen sind riesig. Unser Morgengast kann jetzt das gerade bestätigen. Edith Sidler erzählt zum heutigen weltweiten Aktionstag der blinden Menschen, was ihre Blindheit für ihren Alltag bedeutet und was sie von den normal sehenden Menschen sich wünschen. Der Morgengast gerade nach Eis auf Base. Always have, always will. Guten Morgen euch am 11.07.

0: Schwedisches wird euch da serviert. Am Donnerstagmorgen Ace of Base mit Always Have, Always Will. Ja, morgen läuft ja bei den meisten von uns alles vollautomatisch. Oder wir stehen auf, wir gehen ins Bad, drücken den Lichtschalter, lösen Kaffee raus und so weiter. Jetzt stellt euch aber mal vor, ihr wäret blind. Ja, das Leben und die ganz normalen Abläufe sehen auf einmal ein bisschen anders aus. Und eine, die das bestens kennt, ist Esther Sidler. Die Krankheit Retinitis Pigmentosa hat ihre Netzhaut so beschädigt, dass sie mit der Zeit ist blind geworden und am heutigen weltweiten Aktionstag der sehbehinderten und blinden Menschen, am Tag des Weißen Stocks, nimmt sie uns mit in ihren Alltag.
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0: Sie ist 40, verheiratet und hat zwei Kinder. Sie ist seit Geburt sehbehindert, seit zwei Jahren ganz blind. Frau Sidler, einen guten Morgen euch.
2: Ja, guten Morgen, Herr Siegenthaler. Guten Morgen, Schweiz.
0: Das habe ich euch vorhin Esther gesagt, aber eigentlich wäre Edith der richtige Name, gell?
2: Genau.
0: So wäre es korrekt. Ja, wenn ihr jetzt die Macht hättet, einfach mal rein theoretisch Bundesrätin, und es gäbe keine sechs anderen, ihr wäret die Einzige, was würdet ihr für die blinden Menschen in diesem Land ändern?
2: Also ich glaube, als erstes wäre es toll, wenn ich überhaupt Bundesrätin wäre und die Entscheidungen könnte treffen. Aber ich glaube, ich würde nicht einmal so viel ändern. Ich glaube, ich würde mehr Gesellschaft ein bisschen mehr sensibilisieren, dass es wieder mehr ein Miteinander wird, dass man miteinander die schwierigen Themen jetzt für uns vielleicht anspricht und versucht, zusammen eine bessere Lösung zu finden. Ich glaube, ich würde mehr so ein bisschen aufs Miteinander setzen, absolut, ja.
0: Ist denn das aktuell ein Thema, dass es eher ein Gegeneinander ist oder dass es einfach zu wenig ein Thema ist?
2: Ich glaube, es ist mega schwierig, dass man überhaupt so ein bisschen aufeinander zugehen kann, weil allgemein ist es ja schon schwierig, aufeinander zuzugehen, wenn man blind oder sehbehindert ist, ja, zusammen irgendwo durch eine gute Lösung zu finden. Also das heisst auch, wirklich eben aufeinander zugehen, ist mega schwierig, weil man sieht ja die anderen Leute nicht. Und zudem eben, wenn man in der Mobilität, jetzt gerade am Bahnhof oder so, Unterstützung braucht, ist es ja dann manchmal schwierig, können auf die Leute zuzugehen, weil man die Leute ja nicht sieht. Und dann müssten eigentlich wie sehende Menschen auf uns zukommen. Und das ist natürlich auch, manchmal ist die Hemmschwelle gross. Und man traut vielleicht nicht, jemanden anzusprechen. Und das ist schade. So kommt man nicht ins Gespräch. So kann man nicht wie gemeinsam vielleicht eine gute Lösung finden. Mhm. Und das ist zum Teil schwierig, ja.
0: Ja, ihr habt jetzt gerade so das Leben zu bewegen im Bahnhof erwähnt. Was sind so die grössten Herausforderungen für die Blinden im Alltag?
2: Also ich glaube, wenn man blinde und sehbehinderte Menschen mit dem Stock sieht, vor allem gerade so auf Trottoir oder auf diesen Taktilmarkierungen an den Bahnhöfen, ist es wahnsinnig wichtig, dass die eben freigehalten werden, dass wir unsere Wege so gehen können, wie wir es gelernt haben oder uns gewöhnt sind. Und dass nicht irgendwie zu viele Baustellen oder eben gerade so die E-Trottis, das ist auch so ein bisschen immer ein Thema. Oder halt wirklich Menschen, die miteinander schwätzen auf den Trottoirs oder auf diesen taktilen Markierungen an den Bahnhöfen, die sich gar nicht bewusst sind, dass das für blinde und sehbehinderte Menschen mega wichtig ist, dass sie freigehalten werden. Das ist wirklich ein grosses Hindernis und muss immer wieder ein bisschen darauf hingewiesen werden. Ja.
0: Ja, taktile Markierungen, was ein bisschen technisch klingt, das sind die weißen Linien, oder, die man überall sieht auf den Gleisen,
2: genau,
0: und auf den Bahnhöfen, ja, und so. Die, ja, sind, absolut, glaube ich, auch recht häufig einfach verstellt und blockiert, oder?
2: Ja, absolut. Das sind zum Teil irgendwie mit, sage ich mal, wenn ein Restaurant ausgetischt hat, irgendwelche Tische, die dort stehen, oder Werbetafeln von Firmen, oder wirklich eben das, was ich vorher schon gesagt habe, wirklich, wenn einfach Menschen am Bahnhof miteinander sich unterhalten und irgendwie gar nicht merken, dass sie auf diesen wichtigen Markierungen verblinden und sehbehinderte Menschen stehen.
0: Mhm. Ich habe irgendwie das Gefühl, oder immer mal wieder, wenn man mit Sehbehinderten, mit blinden Menschen redet, hört man eigentlich ja immer seit Jahren schon so ein die gleichen Themen, also Sachen, die nicht gelöst sind. Gibt es auch Sachen, wo sie besser wurden?
2: Also was sicher besser wurde, ist natürlich die ganze Infrastruktur online. Also dass wir viel mehr Zugang haben zu der digitalen Welt. Das hat sich absolut verbessert. Was dort so ein bisschen mitspielt, ist natürlich, dass sich auch alles verschnellert hat. Also die Geschwindigkeit ist grösser geworden. Und das ist sicher für uns auch wieder eine Barriere. Aber ich glaube wirklich, so ein bisschen Zugänglichkeit zu Informationen, das hat sich extrem verbessert.
0: Seit zwei Jahren seid ihr jetzt komplett blind. Vorher habt ihr noch gesehen, ich stelle mir das noch speziell vor, wenn man quasi den ganzen Weg hat mal mitgemacht. Was vermisst ihr und wo merkt ihr, das ist jetzt anders?
2: Also ich glaube, wenn man den Prozess mitmacht, also wenn man einmal gesehen hat und erblindet, verliert man etwas, was man einfach mal gehabt hat, was einem wichtig war, also das Augenlicht in dem jetzt. Und wo man dann, ja, auch merkt, gewisse Sachen kann man nicht mehr machen. Und ich sage immer so schön, was ich wirklich vermisse, ist einfach, dass ich nicht mehr sehe, wie meine Kinder gross werden, dass ich nicht mehr sehe, wie sie mal glücklich sind, wenn sie mit Lehrabschlussprüfung bestehen, wenn sie vielleicht irgendwie im Militär sind oder so. Wenn ich sie nicht mehr sehe, wie sie gross werden oder auch können ihnen in die Augen schauen und einfach zu verstehen, es ist gut so, wie du bist. Und ich glaube, das ist etwas, was ich ja, sicher vermisse. Und allgemein war sicher der ganze Prozess vom einmal gesehen haben und das Augenlicht verlieren, somit eigentlich wirklich etwas geliebt zu verlieren, so wie ein Trauerprozess durchzugehen, das ist wahnsinnig schwierig. Und aufgrund dessen habe ich zusammen mit einer Kollegin angefangen, einen Podcast zu machen, im Blindpunkt, wo wir über das Erfahrene erzählen. Und eben auch natürlich wichtige Informationen, so ein bisschen niederschwellig, an Gesellschaft weitergeben.
0: Also eben, es geht eigentlich immer um Kommunikation, um Sensibilisierung, aufeinander zugehen. Das ist so ein bisschen wie ein Bogen, der sich darüber zieht.
2: Ja, voll.
0: Und gleichzeitig höre ich eurer Stimme auch eine unglaubliche Lebensfreude. Woher nehmt ihr die? Vielleicht eben gerade dann, wenn etwas mal nicht so läuft, wie ihr möchtet.
2: Ich glaube, etwas mega Wichtiges ist, wo mir meine Eltern schon mitgegeben haben und jetzt natürlich mein Mann und meine Kinder weitertragen, ist einfach so das Vertrauen in mich, dass ich es gut kann, dass ich es richtig mache und dass ich meinen Weg so gegangen, wie es, ja, wie ich es jetzt mache. Ich glaube, so das Urvertrauen zu haben oder einfach das Vertrauen der Menschen in meinem Umfeld,

0: Chris Ria, Oberst auf SRF 1, gleich halbi.
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0: Mit der Übersicht von 7.29 Uhr Region Basel auf der A2 Richtung Luzern Stau und rund 45 Minuten mehr Fahrzeit zwischen dem Grenzübergang Weil und Wiese, dies nach einem Unfall. Folglich auch Stau auf der A3 ab dem Grenzübergang Saint-Louis, dadurch sind alle Autobahneinfahrten gesperrt. Weiter Stau oder stockend im Berner Jura auf der A16 Richtung Biel ab Sonsbo. In der Region Solothurn auf der A1 Richtung Bern zwischen Herkingen und Lutherbach und Region Zürich auf der A1 Richtung Zürich zwischen Tös und Zürich Ost und vor dem Gubrist-Tunnel Richtung St. Gallen ab Dietikon sowie ab Uerdorf Nord. Gute Fahrt wünschen wir und das in Kurznachrichten mit dem Basil Koller. Es ist 7:30 Uhr.
2: Der Bund vermutet, dass China hinter dem Cyberangriff auf das Schweizer Raumfahrtsunternehmen des Bundes Beyond Gravity steckt. Das zeigen SRF-Gespräche mit Insidern. Der Bund will diese Vermutung auf Anfrage nicht bestätigen. Beim Angriff flossen Daten ab. Allianz Care, der Schweizer Dachverband der Pflege, hat ein Konkursverfahren eingeleitet. Der Verband war erst letztes Jahr gegründet worden, mit dem Ziel, alle Angestellten in der Pflege zu vereinen. Doch Allianz Care steckte in finanziellen Schwierigkeiten. Die Ukraine kann das Satellitensystem Starlink nur noch beschränkt nutzen. Sie braucht es etwa, um Drohnen zu steuern. Nun hat sich Elon Musk dazu geäußert, der Mann hinter Starlink. Starlink dürfe nur zivil genutzt werden oder zur Verteidigung. Für offensive militärische Aktionen hingegen gäbe es Starshield. Das ist die militärische Sparte von Starlink. Dort entscheide der US-Präsident über die Nutzung. Ob die Ukraine auch Starshield nutzt, ist aber nicht klar.
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4: Das ist das Regionaljournal Ostschweiz und Graubünden mit Leonie Herde. Guten Morgen. Die Innerrhoder Staatsanwaltschaft soll, um besser aufgestellt zu sein, mehr und stärker mit Strafverfolgungsbehörden aus anderen Kantonen zusammenarbeiten. Das empfiehlt die Innerrhoder Fachkommission Strafverfolgung in ihrem neuesten Bericht. Der ist nicht öffentlich, liegt am Regionaljournal aber vor. Michael Ullmann.
5: Die Kommission kommt im Bericht zum Schluss, dass die Innerrhoder Staatsanwaltschaft zwar die Pendenz hat können abbauen und grundsätzlich gut arbeitet, aber nicht so effizient ist. Aus strukturellen Gründen wegen dem kleinen Kanton. Mit dem Personal hat das wenig zu tun. Löse sich das Problem am ehesten mit einer engeren interkantonalen Zusammenarbeit im Bereich Strafverfolgung. Die Innerrhoder Regierung soll darum so ein Konzept machen, empfiehlt die Kommission im Bericht. Dazu sagt der Innerrhoder Sicherheits- und Justizdirektor Jakob Signer.
6: Wir werden das angehen. Wir werden den Punkt aufnehmen von der Fachkommission Strafverfolgung. Wir sollen, das kann ich verraten, wir sollen tatsächlich Gespräche mit anderen Ostschweizer Kantonen, um zu schauen, kann man die einzelnen Themen, die hohe Komplexität haben, die Untersuchungs- Mitarbeitende stark absorbieren, ob wir hier zusammenarbeiten können und wenn ja, wie.
5: Mit welchen Ostschweizer Kantonen, dass man konkret im Gespräch ist, wird der Jakob Signer noch nicht verraten. Die angefolgten Kantone sind laut ihm aber interessiert, die Kräfte zu bündeln. Mit Appenzell Ausserrhoden arbeitet die Innerrhoder Staatsanwaltschaft seit ein paar Jahren schon zusammen bei Pickendienst am Wochenende. Abgesehen von der Strafverfolgung arbeiten die Ostschweizer Kantone seit ein paar Jahren beispielsweise auch im Gesundheitswesen enger zusammen.
4: Bei den Staatsanwaltschaften über die Kantonsgrenzen hinaus enger zusammenarbeiten. Mehr zum Thema gibt es heute Abend im Regionaljournal Ostschweiz.
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4: Im Hallenbad St. Moritz steht ein verstecktes, repräsentatives Haus, angeschrieben mit Forum Paracelsus. Wenn man in das Haus reingeht, steht man in einer hohen alten Trinkhalle, ein Höhlenlet. Ein dunkler, schmaler Gang führt zu einem Brunnen und der Geschichte von einer der ältesten Quellfassungen von Europa, Karin Kobler.
7: Es war 1400 vor Christus, wo man in St. Moritz vermutlich per Zufall entdeckt hat, dass aus dem Boden raus an einer Stelle nicht normales Grundwasser kommt, sondern Wasser, das Licht blubberlet hat, sagt der Leiter Infrastruktur und Umwelt von St. Moritz, der Beat Lüscher.
8: Und als die das probiert haben, haben sie gemerkt, das Wasser ist speziell, weil es Kohlendioxid drin hat, also CO2. Und eigentlich eine Übersättigung an CO2 hat das wie prickelt. Und das ist natürlich für die Menschen damals ist das ein Wunder gewesen.
7: Und die Leute haben vermutlich gemerkt, dass nicht das komische Wasser gut deckt. Darum haben sie schon dort mal aus Baumstämmen einen Brunnen gebaut.
8: Wenn man etwas ja nicht erklären kann, dann ist es ja oft so, dass die Leute das Gefühl haben, das ist etwas Übernatürliches. Quellgeister, Quellfeen, was auch immer. Und das hat dazu geführt, dass sie das gefasst haben, dass das ihnen wichtig war. Weil das sind Lärchenstämme, die hat man ja müssen fällen. Und das ist nicht mit der Motorsäge gegangen und husch husch. Von dem her gehe ich davon aus, das war eigentlich damals schon etwas sehr Spezielles gewesen.
7: Die ausgehöhlten Lärchenrohr mit über einem Meter Durchmesser sind heute hell beleuchtet hinter Glas ausgestellt. Daneben plätschert Wasser aus dem Brunnen. Es hat Papierbecher, wo man das spezielle Wasser kann probieren
8: kann. Das ist doch fein. Ja, und es ist eigentlich auch ein anerkanntes Kurmittel. Wir haben hier eigentlich ein bisschen zu viel Arsen drin.
7: Sie sagen Sie mir das, nachdem ich das getrunken habe, dass da noch Arsen drin hat?
8: Sie schauen Sie, die Leute haben das Wasser seit über 3400 Jahren getrunken. Wenn das nicht gesund wäre, dann hätten es die Leute nicht getrunken oder dann wäre das schon längstens nicht mehr gebraucht worden.
7: Dass das Wasser Heilkräfte hat, hat der Arzt Paracelsus 1530 schriftlich festgehalten. Vor allem gegen Gicht soll es gut sein. Wo Fremde um die 1870 angefangen haben, in diese Quelle zu investieren, hat dann auch St. Moritz selber gemerkt, welchen Schatz sie hier haben. Heute erinnert noch das Kurhaus und eben das Brünneli an die lange Trinkkur-Tradition von St. Moritz.
4: Und zum Schluss noch die Wetterprognose von SRF Meteo. Heute ist es meistens sonnig. Im Thurgau, St. Galler Fürstenland und am Bodensee hat es am Morgen noch ein bisschen Nebel. Das bei Temperaturen um die 18 Grad, im Churer Rheintal bis 20 Grad.
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0: Donnerstagmorgen, 6 ab halb 8 Uhr haben wir. Guten Morgen von Stefan Siegenthaler und Iris Hungrich.
9: Guten Morgen.
0: Brauchst du allenfalls einen Treppenlift?
9: Noch nicht.
0: Das kommt, das Alter.
9: Was ja, ja, nein, noch nicht. Darum sage ich ja noch nicht.
0: Allenfalls ein Festzelt.
9: Ja, warum nicht mal? Ja.
0: Oder Renovation gerade.
9: Ja, wird auch wieder mal das Thema sein.
0: Also nicht bei dir im Haus, meine ich.
9: Ja, nein,
0: also
9: ja,
0: es ist eben alles Zeug, wo sich der Armin Gräter bestens damit auskennt. Also ideal. Der arbeitet einerseits an Treppenliften, montiert die, macht auch Festzeltbau und Renovationen und hat noch Haufen Hobbys, bewegt sich immer. Aber jetzt vor allem ist er gerade in der dritten Runde, alles entscheidende Runde. Von Morgenstund hat Gold im Mund, drückt im Daumen. Hoffentlich gerade nach dem Lionel Richie. Das ist just for you.

0: 20 Minuten vor 8 Uhr immer am Donnerstagmorgen.
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0: Wir haben alles, was es braucht. Wir haben einen schönen Preis, nämlich bis zu 1'000 Franken im Wert von Reisegutscheinen. Wir haben eine Schiedsrichterin, Tini Sungricht.
2: Guten Morgen.
0: Und wir haben den Kandidaten, der Armin Gräter von Sigigen im Kanton Luzern. Guten Morgen, Gräter.
3: Guten Morgen.
0: Habt ihr schon Eiszäpfen im Schnauz?
3: Alle zusammen. Nein, noch nicht ganz, aber der Bodenfrost ist noch nicht so weit, nicht mehr so weit weg.
0: Ja, ja, und eben eure Heizung ist kaputt. Das ist vor allem im Moment das Thema, gell?
3: Ja, also ein Heizkörper will nicht.
0: Will einfach nicht mehr anspringen jetzt. Ja.
3: Ja.
0: Und jetzt, aber ihr seid ja, glaube ich, einer, der handwerklich noch recht begabt ist, oder? Ihr montiert Treppenlift, Festzeltbau, seid ihr tätig, Renovationen ab und zu. Da ist so ein Radiator ist jetzt nicht so das Problem.
3: Sollte nicht, aber es ist das erste Mal, wo ich so etwas hingehe. Aber mal schauen, wie fest es sich wird.
0: Ja, und wie informiert ihr euch da? Ich meine, man kann nicht einfach irgendetwas aufschrauben und dann spritzt da Wasser raus und so. Also, da muss man schon ein bisschen wissen, was man macht.
3: Als gelehrter Mechaniker sollte man schon ein bisschen die Prinzipien kennen, was man muss vorsehen muss. Und ich glaube, dass ich das meiste schon weiss, was könnte passieren.
0: Mhm. Also ich drücke euch ganz fest die Däume, dass da nicht irgendwie ein Schattenfall daraus wird.
3: Ja, sondern dass der
0: schön,
3: hoffen wir es.
0: Ja, hoffen wir es. Und dass der schön warme Stoben hat wieder. Aber jetzt, ich glaube, wenn man ja viel denkt und redet und bei so einem Spiel mitmacht, das gibt ja vielleicht auch schon ein bisschen warm. Wir haben noch ein Stichwort von gestern, das heisst Gefängnis. Und dann hätten wir neue Skirennfahrer für euch heute Morgen hinter den Stichwort. Versteckt sich auch weiterhin, jeweils eine Frage.
3: Ja, dann haben wir das Gefängnis.
0: Nehmen wir das Gefängnis. Gut 30 Jahre nach dem Mord an einem berühmten US-amerikanischen Rapper ist der frühere Gang-Anführer, Dwayne Davis, zumindest 40 Jahre Haft verurteilt worden. Wie heisst denn der Rapper, der vor 30 Jahren ums Leben kam?
3: Da habt ihr mich auf den falschen Fuß verwirrt.
0: Nein. Kalt verwutscht.
2: Kalt verwutscht, ja. Tatsächlich. Das wäre ja. Tupac Shakur gewesen.
0: Der Tupac.
3: Ja.
2: Genau.
3: Schon gehört haben,
2: ja.
3: Aber...
2: Ich
3: habe Christo Peak aufgeschrieben und hat gedacht, es ging um die.
0: Nein, jetzt in dem Fall nicht. Aber es ist ja so, ihr habt schon 350 Franken in Form von Reisegutscheinen gewonnen und könnt immer noch 50er holen pro richtige Antwort. Wir fahren also da schön weiter mit dem Skirennfahrer oder mit Strafe.
3: Nehmen wir die Strasse.
0: Strafe, also Strafe.
3: Ach, Strafe?
0: Genau, ja.
3: Dann nehme ich den Skirennfahrer.
0: In dem Fall der Skirennfahrer, gut.
3: Ja.
0: Im Riesenslalom ist er Weltmeister und Olympiasieger geworden und hat insgesamt auch noch in anderen Disziplinen 11 Weltcuprennen gewonnen. Er kommt von Obersachsen im Kanton Graubünden und hat den Übernamen Iceman gehabt. Heute wird er 40 und heisst mit Vor- und Nachnamen wie?
3: Carlo Janka.
0: Carlo Janka, genau.
2: Das ist absolut korrekt, genau. Jahrgang 86.
0: Vielleicht seid ihr ja auch ein Iceman mit der kaputten
2: Heizung. So jetzt.
3: Gut.
0: Wir haben noch einen offen, nämlich Strafe oder TAP. T-A-P.
3: Strafe.
0: Nehmen wir doch die Strafe. Es ist eine der höchsten Strafen, die das US-Finanzministerium je ausgesprochen hat. 1,2 Milliarden Dollar muss eine Bank zahlen. Sie haben gegen das Geldwäschereigesetz verstoßen und verdächtige Transaktionen aus China nicht gemeldet. Um welche US-Bank geht es denn hier?
3: Muss ich raten, JP Morgan.
0: JP Morgan?
2: JP Morgan? Nein, es ist Bank of America.
0: Aha.
2: Gut.
0: Ja, noch. In Gottes Namen.
3: Wir haben
0: auch Pech gehabt. Ja, aber auch ganz viel Glück, oder? Also am Schluss haben wir einen Reisegutschein im Wert von 400 Franken, den wir euch sehr gerne zuschicken auf Sigigen. Danke viel mal, habt ihr mitgespielt und viel Erfolg mit dem Radiator.
3: Ja, danke.
0: Adieu.
3: Tschüss. Adieu, schönen Tag.
0: Ja, vielleicht kommt ihr ja genauso weit wie der Armin Gräter und vielleicht auch weniger, das spielt ja gar keine Rolle, Hauptsache ihr spielt mal mit. Jetzt anrufen auf 0848 440 222 und dann seid ihr morgen mit dabei in unserem Morgenspiel und mit dem Stichwort TAP, das noch übrig ist.

0: The Spinners auf SRF 1 bringen uns langsam mal so auf die 8 zu. 8 Minuten noch und vorab, bevor es heute Morgen gibt, die wichtigsten Informationen, schauen wir mal, was das Wetter heute so bringt.
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0: Jürg Achermann, es ist zum Teil ein bisschen grau heute Morgen.
2: Ja, zum Teil ist es neblig, aber nicht überall. Wenn es gerade so die Stadt Bern anschauen, Teile von der Stadt sind an der Sonne, Teile sind im Nebel drin. Also der Nebel ist ein bisschen ungleichmäßig verteilt, aber an vielen Orten unterhalb von 500 bis 700 Meter hat es jetzt im Flachland am Vormittag Nebel. Der Nebel ist aber nicht allzu hartnäckig, sollte sich bis zum Mittag an vielen Orten auflösen. Zuerst wahrscheinlich so im westlichen Mittelland, Raum Nordwestschweiz, als letztes wahrscheinlich im östlichen Mittelland, Schaffhausen, Thurgau, St. Gallen, Fürstland, wo er wahrscheinlich erst am frühen Nachmittag weggeht. Dann wird es, wenn sich der Nebel aufgelöst hat, wie außerhalb schon meistens sonnig. Es ist aber nicht wolkenlos, es hat Schleierwolken. Am Nachmittag sind die Wolkenfelder zum Teil auch noch ein bisschen dichter. Trotzdem wird es mild, die Temperaturen steigen auf 17 bis 21 Grad.
0: Am Wochenende da läuft es einem der Schier vom Macher, wenn man geht spazieren, oder? Habe ich mal gehört, und es wird nass. Aber morgen, da merkt man noch nicht viel von dem.
2: Genau, morgen haben wir noch mal ähnliches Wetter wie heute im Flachland. Zuerst mal neblig, der Nebel löst sich auf. Außerhalb vom Nebel da scheint häufig die Sonne. Es hat zum Teil dichtere Wolkenfelder am morgen Nachmittag. Und die kommen eben von der Wetterumstellung, die uns dann am Samstag erwartet. Auf der Alpen-Nordseite kommen viele Wolken auf, die dann auch Regen bringen und auch Wind. In der Alpen und im Süden bleibt es am Samstag noch freundlicher. Dort kommt es dann vor allem am Sonntag zum Teil kräftig regnen. Und die Temperaturen gehen zurück. Am Samstag haben wir im Norden noch 13 Grad, am Sonntag noch 11 Grad. Und wie du gesagt hast, geht dann zum Teil zügiger Nordwind.
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0: Amy MacDonald. This is the Life. Kurz vor den 8.
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0: In der Region Basel auf der A2 Richtung Luzern Stau und rund 45 Minuten mehr Fahrzeit zwischen dem Grenzübergang Weil und Wiese nach einem Unfall. Folglich auch Stau auf der A3 ab dem Grenzübergang Saint-Louis. Dadurch sind alle Autobahneinfahrten gesperrt. Weiter Stau oder stockend auf der A18 Richtung Basel zwischen Grellingen Ost und Rheinach Süd. Im Berner Jura auf der A16 Richtung Biel ab Sonspo. In der Region Zürich auf der A1 Richtung Zürich zwischen Fredikon und Zürich Ost. Auf dem Nordring Richtung St. Gallen ab Dietikon, auf dem Westring ab Urdorf Nord und in der Ostschweiz auf der A13 Richtung Sagans zwischen Oberried und Haag. Dort wiegen Bauarbeiten. Jetzt wird es 8 Uhr, Zeit für das Infomagazin heute Morgen mit dem Salvador Atasoy. Guten Morgen.
2: Guten Morgen. Wer steckt hinter der Cyberattacke auf den Schweizer Weltraumkonzern Beyond Gravity? Die Verantwortlichen vermuten China, das zeigen SRF-Recherchen. Und wie groß ist der Schaden nach dem Aus von Allianz Care, dem Schweizer Dachverband der Pflege? Wir fragen bei einem prominenten Vertreter der Pflegenden nach. Wie das Wetter heute wird, aus der Nachrichtenredaktion Kevin Garnes.
3: Guten Morgen. Der Tag beginnt teils neblig im Flachland, später dann meist sonnig mit hohen Wolkenfeldern.
2: Beyond Gravity war einst die Raumfahrtdivision des Schweizer Rüstungskonzerns RUAG. Heute ist es ein eigenes Unternehmen im Besitz des Bundes. Anfang Monat wurde bekannt, Beyond Gravity wurde gehackt. Jetzt zeigen Recherchen von SRF, das Unternehmen und der Bund gehen von China als Angreifer aus. Bundeshausredaktor Dominik Meyer berichtet.
4: Offiziell bestätigen es weder Beyond Gravity noch das Verteidigungsdepartement VBS, das die Cyberattacke mit untersucht. Doch mehrere involvierte Personen erklären gegenüber SRF, Beyond Gravity selbst und der Bund würden China hinter dem Angriff auf den Schweizer Weltraumkonzern vermuten. Wenig überrascht ist Ralf Weber, der Professor am Europa-Institut der Universität Basel, forscht unter anderem zu chinesischen Geheimdiensten.
5: Der Weltraum steht schon länger im Fokus, auch gerade der Rivalität zwischen den USA und China. Bezüglich China sind auch jüngst gerade in Deutschland Fälle bekannt geworden, in denen es um Weltraumtechnologie gegangen zu sein scheint. Das ist etwas, was China einen Fokus drauf hat.
4: An welche Informationen die Angreifer bei Beyond Gravity gekommen sind, ist unklar. Klar scheint aber, dass Daten gestohlen wurden. Das lässt sich auch ableiten aus der Stellungnahme der grünen Ständerätin Maya Graf. Die Präsidentin der Geschäftsprüfungskommission des Ständerats vertritt die Oberaufsicht des Parlaments und sagt:
6: Die beiden Geschäftsprüfungskommissionen haben vom Datenabfluss bei Beyond Gravity Kenntnis erhalten. Und der Bericht liegt Ihnen vor über den Sicherheitsvorfall.
4: Zum Inhalt des Berichts und damit auch zum China-Verdacht aber sagt Graf nichts. Die zuständige Gruppe innerhalb der Kommission werde das weitere Vorgehen festlegen. Welches Motiv könnte China haben für einen Angriff auf Beyond Gravity? Schließlich ist das Land bereits heute eine bedeutende Weltraumnation.
5: Wir stellen uns oft vor, dass da große Technologien gestohlen werden müssen. Aber ich glaube, in der Praxis der Spionage geht es doch auch oft darum, einfach nur an Details heranzukommen. Dinge, die für sich genommen nicht von großer Bedeutung erscheinen. Aber wenn das dann ein Dienst zusammensetzt, dann kann das von großer Bedeutung sein.
4: Sagt China-Forscher Ralf Weber. Sollten einmal harte Beweise vorliegen gegen China, dann müsste der Bundesrat abwägen, wie er reagieren soll. Meist sei der Bundesrat zurückhaltend, sagt Weber, weil die Schweiz ja noch andere Interessen habe. Im Fall China zum Beispiel das erweiterte Freihandelsabkommen, das beide Staaten bald unterzeichnen wollen.
5: Es gibt viele außenpolitische Ziele, die in der Vergangenheit vielleicht schon oft dazu gesorgt haben, dass man Spionagefälle eher versucht, anders zu lösen, nicht dass Leute halt ausreisen aus dem Land und solche Massnahmen.
4: Die Schweiz reagiere meist diskret, anders als Deutschland, das Spionageaktionen auch von China vermehrt öffentlich mache.
2: Es ist übrigens bereits der zweite Hackerangriff auf Beyond Gravity. Was vor 10 Jahren passiert ist und welche Lehren man damals daraus gezogen hat, dazu mehr bei uns in der SRF News App. Und zu einer Meldung, es gibt mehr Betrügereien in der Schweiz. In einer neuen Umfrage sagen fast 16%, sie seien 2025 von einem Betrugsdelikt betroffen gewesen. Kevin Garnes.
3: 16%, das sind fast doppelt so viele Leute, die betrogen wurden, wie bei der letzten Umfrage vor 3 Jahren. Am gefährlichsten ist das Internet. 3/4 der Betrugsdelikte passieren dort, auf Websites oder in den sozialen Medien. Das zeigt die Umfrage. Gemacht haben sie die Zürcher Hochschule für angewandte Wissenschaften und die Universität St. Gallen. Und man sieht da auch, es wird mehr gestohlen, zum Beispiel Autos.
7: Das Sicherheitsgefühl der Menschen hat sich entsprechend leicht verschlechtert. Wie sicher finden die Menschen das Leben in der Schweiz?
3: Gut 83% der Befragten sagen, sie fühlen sich in der Schweiz auch nach Einbruch der Dunkelheit sicher. Das sind aber knapp 5 Prozentpunkte weniger als noch 2022. Grundsätzlich wird die Schweiz weiterhin als sehr sicheres Land wahrgenommen. Allerdings gut jede dritte befragte Person wünscht sich mehr Polizeipräsenz.
7: Allianz Care, der Dachverband der Pflege, ist insolvent. Gerade mal 1 Jahr hat der Verband existiert. Nun wird ein Konkursverfahren eingeleitet. Das haben Delegierte und Führungsgremien am Abend beschlossen. Es ist ein Dämpfer für die gesamte Pflegebranche. Christine Wanner berichtet.
8: Mit Elan und wohl zu hohem Tempo ist Allianz Care vor 1 Jahr gegründet worden. Als Dachverband für alle Pflegeberufe, von der Pflegeassistenz über die selbstständige Pflegefachfrau bis zum diplomierten Pflegeexperten. Der Berufsverband für Pflegefachfrauen und Männer, SPK, trat mit fast allen Sektionen dem Dachverband bei und übertrug ihm seine bisherigen Aufgaben. Weitere Berufsverbände aus der Pflege kamen hinzu, doch nicht genug. Ab Frühjahr hätten sich finanzielle Schwierigkeiten abgezeichnet, schreibt Allianz Care, vor allem weil die Mitgliederzahlen viel zu tief waren im Verhältnis zu den Kosten des neuen Dachverbands. Das habe sich nicht auffangen lassen. Allianz Care wird nun aufgelöst. Die Mitgliedsverbände müssten die Weichen neu stellen, auch der SPK. Das wird ohne Yvonne Ribi geschehen. Die langjährige SPK-Geschäftsführerin und aktuelle Direktorin von Allianz Care zieht die Konsequenzen dieses raschen Scheiterns. Sie spricht von einem Neuanfang mit neuen Kräften.
7: Christine Wanner hat berichtet, 1 Jahr gab es den Verband, man hatte große Ambitionen, nun das aus. Wie groß ist der Schaden für die Branche? Das habe ich heute früh GLP-Nationalrat Patrick Hässig gefragt, er ist eine der prominentesten Stimmen in dieser Diskussion.
9: Ja, als Pflegefachmann bedauere ich diese Entwicklung natürlich sehr. Ich hätte mir gewünscht, dass einen starken Dachverband die vielen Disziplinen, die es in der Pflege ja gibt in der Schweiz, aus einer Hand vertreten könnte. Und nun scheint das nicht funktioniert zu haben. Die Erwartungen waren einfach zu hoch. Und ganz besonders leid tun mir natürlich die engagierten Mitarbeitenden, die sich mit enormem Engagement für Allianz Care eingesetzt haben und nun ihre Stelle verlieren. Aber zu Ihrer Frage, für die Pflege in der Schweiz heißt das, dass sich wieder jede Disziplin selber in eigenen Verband organisieren wird oder muss. Eigentlich schade, denn man hätte als grosser Dachverband natürlich stärker auftreten können.
7: Es sind ja Teilsektionen dem Pflegedachverband beigetreten, andere Sektionen, beispielsweise Bern, ja nicht. Jetzt sind es wieder verschiedene Berufsverbände mit verschiedenen Interessen. Wie wollen Sie denn verhindern, dass man sich gegenseitig ausbremst?
9: Ich glaube nicht, dass man sich gegenseitig ausbremst. Das hat man auch in der Vergangenheit nicht getan. Man hat für sich geschaut. So. Oder also die Intensivpflege hat für sich was gemacht, die Notfallpflege, die Langzeitpflege, die diplomierte Pflege. Jeder macht für sich, was für einen das Beste erscheint. Und das wird nun weiterhin, ich hoffe es zumindest, für diese Berufszweige weiterhin so sein. Also sich gegenseitig irgendwelche Steine in den Weg gelegt zu haben, das war in der Vergangenheit nicht so.
7: Sagt GLP-Nationalrat Patrick Hässig. Zu einer weiteren Meldung. Nun, die Ukraine kann das Satellitensystem von Multimilliardär Elon Musk nur noch beschränkt nutzen. Sie braucht es etwa, um Drohnen zu steuern. Nun hat sich Musk dazu geäußert, er schiebt die Verantwortung auf die US-Regierung.
3: Elon Musk schreibt, das militärische Satellitensystem Starshield gehöre der US-Regierung und werde auch von ihr kontrolliert. Über Einschränkungen bei der Nutzung entscheide letztlich US-Präsident Trump und nicht seine Firma. Sein kommerzieller Dienst Starlink dürfe nur zivil genutzt werden oder zur Verteidigung, so Elon Musk. Für offensive militärische Aktionen hingegen dürfe Starlink nicht eingesetzt werden.
7: Das ukrainische Militär nutzt Starshield unter anderem, um Drohnen zu steuern. Weil der Dienst nun gedrosselt wurde, mussten mehrere Missionen unterbrochen werden. Die Folgen für die ukrainische Armee seien gravierend, sagt SRF-Ukraine-Korrespondent David Nauer.
10: Man muss sich das so vorstellen, die Drohnen werden gestartet und sind via Starlink permanent mit dem Internet verbunden. Der Drohnenpilot kann im Prinzip irgendwo in der Ukraine sitzen, er steuert die Drohne online und er kann damit sehr zielgenau zum Beispiel einen russischen Militärlastwagen oder einen Kommandopunkt angreifen. Militärisch gesehen war diese Waffe für die Ukraine sehr, sehr erfolgreich in den letzten Monaten. Man kann sagen, dass die russische Sommeroffensive unter anderem wegen dieser Starlink-Drohnen an den meisten Frontabschnitten gescheitert ist und funktioniert Starlink nun nicht mehr, dann wird die ukrainische Front mittelfristig wohl massiv unter Druck geraten.
7: Sagt der SRF-Ukraine-Korrespondent David Nauer. Wir wechseln nach Albanien. Dort sind wieder tausende Menschen auf die Straße gegangen.
3: Sie demonstrieren für bessere Bedingungen an Schulen und Universitäten. Es hat auch Gewalt gegeben. Demonstrierende haben Steine auf die Polizei geworfen und sie haben mehrere Gebäude angezündet. In Albanien gibt es schon länger Proteste gegen die Regierung. Unter anderem wird dem Premierminister Korruption vorgeworfen.
7: Wir kommen zum Sport. Eishockey in der Champions Hockey League haben es alle drei Schweizer Teams in die nächste Runde geschafft.
3: Davos hat sich qualifiziert, trotz der 0-2 Niederlage gegen das tschechische Team von Liberec. Genf Servet und Freiburg waren schon vor ihren letzten Spielen sicher weiter. So waren die Spiele. Genf hat am Abend gegen die Kölner Haie gewonnen mit 4-3 nach Verlängerung. Und Freiburg hat auswärts in Dänemark gegen Herning verloren mit 3-4 nach Penaltyschießen. Und auf der nationalen Ebene in der Schweizer Eishockey-Meisterschaft hat Lausanne gegen Ajoie gewonnen mit 6-3. Die Börsendaten von SIX, der Dow Jones Index in New York hat 0,1% verloren. Der Nikkei-Index in Tokio fällt um 5,1%. Der Euro wird zu 93,02 gehandelt. Den Dollar gibt es aktuell für 82,97.
7: Das sind die Informationen von heute Morgen. 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Verantwortlich ist Silvan Zemp, die Zeit 7:45.
11: Was bringt der Herbsttag? Jürg Ackermann von SRF Meteo.
12: Heute liegt über dem Flachland zuerst mal verbreitet Nebel, der sich am Vormittag an den meisten Orten auflöst. Sonst ist es vielfach sonnig mit meistens nur dünnen Wolkenfeldern. Temperaturen steigen auf beiden Seiten der Alpen auf milde 17 bis 21 Grad.
11: 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Stellen Sie sich vor, Sie entdecken beim Nachbar eines Tages eine Kamera, die munter rund ums Haus filmt. Darf er das überhaupt oder braucht er dafür eine Bewilligung? Und darf die Kamera auch in unseren Garten filmen? Solche Fragen kommen wir ab und zu zugeschickt über. Und darum reden wir heute mit einer Datenschutzexpertin darüber, was gilt eigentlich bei privaten Überwachungskameras. Einen guten Donnerstag Ihnen allen, ich bin Martina Schneider. Ein Herbstalett und es wird früher dunkel. Ideal für Einbrecherinnen und Einbrecher. Darum sagt die Polizei dann manchmal, wir sollen aufpassen und unsere Wohnungen oder unsere Häuser schützen. Warum also nicht eine Überwachungskamera? Die kostet ja nicht mehr alle Welt. Allerdings, manchmal macht eine so eine Kamera die Nachbarschaft verrückt. Zu diesem Thema haben wir Fragen von Espresso-Hörerinnen und Hörern bekommen. Der Oliver Futter hat es mit der Datenschutzexpertin Ursula Uttinger angeschaut.
13: Da schreibt uns zum Beispiel eine Frau, ihre Nachbar hat eine hohe Stange mit einer Überwachungskamera aufs Hausdach gestellt und die Kamera die schaue in Richtung von ihrem Garten und dem Sitzplatz. Und das ist doch nicht erlaubt, findet die Frau. Frau Uttinger, was sagen Sie als Datenschutzexpertin dazu?
14: Die Frau hat absolut recht. Denn eine Kamera für fremdes Grundstück ist eindringend in die Privatsphäre von diesen Personen, geht von dem her schlichtweg nicht.
13: Was gelten denn für Regeln, wenn jemand private Überwachungskameras installieren will?
14: Grundsätzlich darf man das eigene Territorium, das eigene Land, das darf man überwachen. Sollte es aber grundsätzlich kennzeichnen, vor allem wenn es jetzt den Eingang gibt, also wenn ich in ein Haus hineinlaufen als Besucherin, als irgendwie Verwandte, Lieferantin, dann sollte ich sehen, oh, da hat es eine Überwachungskamera. Das ist zwingend. Was noch zu ergänzen ist, wenn die Kamera beispielsweise den hinteren Garten tut, überwachen, dann muss ich das nicht kennzeichnen, weil dort muss ich nicht mit fremden Personen rechnen.
13: Und braucht es allenfalls auch irgendeine Bewilligung von der Gemeinde oder sonst einer Behörde?
14: Nein, das haben wir nicht auf privatem Grundstück nicht. Es hat schon das ein oder andere Mal so eine Vorstöße gegeben, wo man sich überlegt hat, etwas zu machen. Stand heute in der Schweiz, nein.
13: Also muss ich es auch nicht begründen, warum ich die aufstelle gegenüber irgendjemandem?
14: Auf meinem eigenen Grundstück nicht.
13: Zurück zu unserem Beispiel, wo die Kamera eben vermutlich im Garten auf den Sitzplatz von dieser Frau filmt. Wie kann ich mich in so einem Fall wehren?
14: Das Beste ist immer mal direkt auf die Person zugehen, um ihr zu sagen, dass einem das stört, dass das nicht geht. Man hat ja noch das Recht am eigenen Bild. Aber schlussendlich bleibt einem nicht viel anderes übrig, als dass man klagen würde.
13: Gehen wir jetzt im Fall von unserer Hörerin davon aus, dass der Nachbar die Überwachungskamera nicht absichtlich auch noch auf den Garten von der Hörerin ausgerichtet hat, sondern aus Versehen. Er hat aber die Bilder aufgezeichnet. Kann sie verlangen, dass er all die Bilder löscht, wo sie und ihre Familie drauf zu sehen sind?
15: Ja, das kann sie grundsätzlich verlangen, dass er die Bilder löscht. Und gleichzeitig kann sie auch verlangen, dass er die Kamera anders ausrichtet, sodass also nicht mehr ihre Garten und ihre Privatsphäre betroffen ist.
13: Jetzt haben wir es von einer Situation in einem Einfamilienhäuschen-Quartier gehabt. Nehmen wir noch das Beispiel Mehrfamilienhaus. Wenn jetzt da eine Nachbarin eine Überwachungskamera im Stegenhaus installiert, was denn?
14: Da gibt es aber das Bundesgerichtsentscheid. Der sagt, man darf den allgemeinen öffentlichen Raum überwachen. Man darf aber nicht schauen, wer geht wann in welche Wohnung. Also beispielsweise Überwachung der Briefkästen. Aber der muss zwingend gekennzeichnet sein, das geht.
13: Aber wenn man jetzt Mieter oder Mieter ist, dann geht das natürlich wahrscheinlich nicht einfach so. Dann muss ich den Besitzer oder die Verwaltung fragen, bevor ich da irgendeine Kamera bei den Briefkästen installieren kann.
14: Ja klar, das ist dann natürlich eine Frage von wer hat da die Hoheit über das Haus und das logischerweise der Eigentümer. Da sind wir dann schon fast im Mietrecht drin. Wo habe ich das Recht als Mieterin selber etwas zu machen und wo hat der Vermieter, die Vermieterin Recht und Pflichten?
13: Wenn ich jetzt eine Überwachungskamera in der Wohnung innen installiere, zum allfälligen Einbrecher filmen, ist das völlig problemlos, weil es ja in meinen Privaträumen ist?
14: Grundsätzlich ja. Schwierig wird es dann, wenn ich allenfalls Putzhilfe habe oder allenfalls Spitex, sonst irgendjemand, der bei mir in die Wohnung kommt, ich das weiss, dann müssen die Personen informiert werden und die haben dann das Recht zu sagen, ich will nicht aufgenommen werden.
13: Nehmen wir noch einen zweiten Fall von einer Espresso-Hörerin aus dem Aargau. Dort ist immer ein Rechtsbuff beim Häuschen von der Güsselcontainer in der Siedlung, wo sie wohnt. Und die Leute legen auch Sperrgut und sonstige Güssel ohne Abfallmärkli dort deponieren. Und es brechen auch Leute von auswärts ihre Güssel dort an. Und die Frau hat jetzt wissen, ob die Verwaltung nicht dürfte zur abschreckigen Überwachungskamera bei dem Güsselhäuschen montieren. Der sei ja im Hof der Siedlung auf dem Privatgrund quasi.
14: Das kann die Verwaltung machen, aber auch dort gilt, es braucht eine Kennzeichnung. Achtung hier, Videoüberwachung.
13: Das ist sicher mal ein Tipp, wenn eine Verwaltung oder andere Organisationen wollen, Überwachungskameras installieren wollen. Gibt es da noch andere Empfehlungen, die sie haben?
14: Es ist sicher notwendig, zu wissen, wie lange werden die Daten aufbewahrt, falls man es aufbewahren tut, wer hat Zugriff. So kann gerade bei einer Verwaltung sinnvoll sein, dass man vielleicht ein Reglement macht im Zusammenhang mit der Videoüberwachung. Ist bei Privaten nicht gleich zwingend, wie sobald Behörden oder Gemeinde so eine Videoüberwachung macht, dort braucht es das dann.
13: Nicht zwingend, aber sicher sinnvoll, wenn man so ein Reglement hat als Organisation oder Verwaltung, sagen Sie in dem Fall.
14: Ja, das hilft auch, wenn jetzt betroffene Person wissen, bin ich jetzt beispielsweise aufgenommen worden, wer sieht das, wie lange werden die Daten aufbewahrt, dann kann man mir einfach ein Papier geben und zeigen, was das man damit macht.
13: Dann haben wir noch einen speziellen Fall aus dem Kanton Bern bekommen. In einem Tourismusort, dort führt ein Wanderweg über Privatgelände und es hat dort so ein Selbstbedienungs-Dorflädeli. Und damit niemand klaut, hat der Besitzer vis-à-vis von dem Lädeli eine Kamera aufgestellt und die filmen eben dann quasi über den Wanderweg über und eine Hinweistafel habe ich es nicht. Ist ja auch eigentlich Privatgrund von dem Besitzer von dem Lädeli. Ich vermute aber, dass das so nicht einfach geht, Frau Dinger.
14: Da haben wir eine Spezialsituation. Weil, wenn das ein offizieller Wanderweg ist, dann gilt dort nicht einfach Privatgrund, sondern ist das öffentlich. Dann braucht es von dem her sogar eine Bewilligung im Kanton Bern. Und ganz wichtig auch da, es muss wieder gekennzeichnet sein. Wir wissen ja, das ein oder andere Mal, gerade so bei Hoflederei, gibt es Leute, die nicht ganz so gerne zahlen. Darum, dort eine Überwachung, ja, aber nur, was das eigene Grundstück oder das eigene Lederei betrifft, wiederum mit Kennzeichnung.
16: Sagt Datenschutzexpertin Ursula Uttinger am 19 Minuten ab 8 Uhr auf SRF 1. Also, man darf eine private Überwachungskamera aufstellen, sie darf aber nicht aufs Nachbarsgrundstück oder auf den öffentlichen Grund filmen. Und dort, wo Leute durchlaufen, der Böstler oder so, braucht es ein Hinweisschild. Gibt es auch alles kompakt zum Nachlesen auf srfch-espresso.
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0: Benetzer am Donnerstagmorgen, kurz vor der halben.
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0: Stau oder stockend aktuell in der Region Basel auf der A2 Richtung Luzern zwischen Kleinhüningen und Wiese. Die Unfallstelle wurde geräumt. In Berner Jura auf der A16 Richtung Biel ab Sanspo und in der Ostschweiz auf der A13 Richtung Sagans zwischen Oberried und Haag. Dies wegen Bauarbeiten. Viel Geduld dort und sonst gute Fahrt durch den Donnerstagmorgen. Da sind Kurznachrichten um 8:30 mit dem Basil Koller.
2: Der Bund vermutet, dass China hinter dem Cyberangriff auf das Schweizer Raumfahrtsunternehmen des Bundes Beyond Gravity steckt. Das zeigen SRF-Gespräche mit Insidern. Der Bund will diese Vermutung auf Anfrage nicht bestätigen. Beim Angriff flossen Daten ab. Allianz Care, der Schweizer Dachverband der Pflege, hat ein Konkursverfahren eingeleitet. Der Verband war erst letztes Jahr gegründet worden, mit dem Ziel, alle Angestellten in der Pflege zu vereinen. Doch Allianz Care steckt in finanziellen Schwierigkeiten. Die Ukraine kann das Satellitensystem Starlink nur noch eingeschränkt nutzen im Verteidigungskampf gegen Russland. Nun hat sich Elon Musk geäußert, der Chef des Unternehmens hinter Starlink. Laut Musk entscheidet die US-Regierung, ob und wie die militärische Variante von Starlink eingesetzt werden kann.
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4: Das ist das Regionaljournal Ostschweiz und Graubünden mit Leonie Herdi. Guten Morgen. Die Innerrhoder Staatsanwaltschaft soll, um besser aufgestellt zu sein, mehr und stärker mit Strafverfolgungsbehörden aus anderen Kantonen zusammenarbeiten. Das empfiehlt die Innerrhoder Fachkommission Strafverfolgung in ihrem neuesten Bericht. Der ist nicht öffentlich, liegt am Regionaljournal aber vor. Michael Ullmann.
5: Die Kommission kommt im Bericht zum Schluss, dass die Innerrhoder Staatsanwaltschaft zwar die Pendenz hat können abbauen und grundsätzlich gut arbeitet, aber nicht so effizient ist. Aus strukturellen Gründen wegen dem kleinen Kanton. Mit dem Personal hat das wenig zu tun. Löse sich das Problem am ehesten mit einer engeren interkantonalen Zusammenarbeit im Bereich Strafverfolgung. Die Innerrhoder Regierung soll darum so ein Konzept machen, empfiehlt die Kommission im Bericht. Dazu sagt der Innerrhoder Sicherheits- und Justizdirektor Jakob Signer.
6: Wir werden das angehen. Wir werden den Punkt aufnehmen von der Fachkommission Strafverfolgung. Wir sollen, da kann ich verraten, wir sollen tatsächlich Gespräche mit anderen Ostschweizer Kantonen, um zu schauen, kann man die einzelnen Themen, die hohe Komplexität haben, die Untersuchungs- Mitarbeitende stark absorbieren, ob wir da zusammenarbeiten können und wenn ja, wie.
5: Mit welchen Ostschweizer Kantonen, dass man konkret im Gespräch ist, will der Jakob Signer noch nicht verraten. Die angefolgten Kantone sind laut ihm aber interessiert, die Kräfte zu bündeln. Mit Appenzell Ausserrhoden arbeitet die Innerrhoder Staatsanwaltschaft seit ein paar Jahren schon zusammen bei Pickendienst am Wochenende. Abgesehen von der Strafverfolgung arbeiten die Ostschweizer Kantone seit ein paar Jahren beispielsweise auch im Gesundheitswesen enger zusammen.
4: Bei den Staatsanwaltschaften über die Kantonsgrenze aus enger zusammenarbeiten. Mehr zum Thema gibt es heute Abend im Regionaljournal Ostschweiz.
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4: Beim Hallenbad St. Moritz steht etwas versteckt ein repräsentatives Haus, angeschrieben mit Forum Paracelsus. Wenn man in das Haus reingeht, steht man in einer hohen alten Trinkhalle. Ein Höhlenlied, ein dunkler, schmaler Gang führt zu einem Brunnen und zu der Geschichte von einer der ältesten Quellfassungen von Europa. Karin Kobler.
7: Es war 1400 vor Christus, wo man in St. Moritz vermutlich per Zufall entdeckt hat, dass aus dem Boden raus an einer Stelle nicht normales Grundwasser kommt, sondern Wasser, das leicht blubberlet hat, sagt der Leiter Infrastruktur und Umwelt von St. Moritz, der Beat Lüscher.
8: Und als sie das probiert haben, haben sie gemerkt, dass Wasser ist speziell, weil es Kohlendioxid drin hat, also CO2. Und eigentlich eine Übersättigung an CO2 hat das wie geprickelt. Und das ist natürlich für die Menschen damals ist das ein Wunder gewesen.
7: Und die Leute haben vermutlich gemerkt, dass nicht das komische Wasser gut deckt. Darum haben sie schon dort mal aus Baumstämmen einen Brunnen gebaut.
8: Wenn man etwas ja nicht erklären kann, dann ist es ja oft so, dass die Leute das Gefühl haben, das ist etwas Übernatürliches. Quellgeister, Quellfeen, was auch immer. Und Das hat dazu geführt, dass sie das gefasst haben, dass das ihnen wichtig ist, weil das sind Lärchenstämme, die hat man ja müssen fällen. Und das ist nicht mit der Motorsage gegangen und husch husch. Von dem her gehe ich davon aus, das ist eigentlich damals schon etwas sehr Spezielles gewesen.
7: Die ausgehöhlten Lärchenrohre mit über einem Meter Durchmesser sind heute hell beleuchtet hinter Glas ausgestellt. Daneben plätschert Wasser aus dem Brunnen. Es hat Papierbecher, wo man das spezielle Wasser kann probieren
8: kann. Ist doch fein. Ja, und es ist eigentlich auch ein anerkanntes Kurmittel. Wir haben hier eigentlich ein bisschen zu viel Arsen drin.
7: Sagen Sie mir das, nachdem ich das getrunken habe, dass da noch Arsen drin hat?
8: Sie, schauen Sie, die Leute haben das Wasser seit über 3400 Jahren getrunken. Wenn das nicht gesund wäre, dann hätten es die Leute nicht getrunken oder dann wäre das schon längstens nicht mehr gebraucht worden.
7: Dass das Wasser Heilkräfte hat, hat der Arzt Paracelsus 1530 schriftlich festgehalten. Vor allem gegen Gicht soll es gut sein. Wo Fremde um die 1870 angefangen haben, in diese Quelle zu investieren, hat dann auch St. Moritz selber gemerkt, welchen Schatz sie hier haben. Heute erinnert noch das Kurhaus und eben das Brünneli an die lange Trinkkur-Tradition von St. Moritz.
4: Und zum Schluss noch die Wetterprognose von SRF Meteo. Heute ist es meistens sonnig. Im Thurgau, St. Galler Fürstenland und am Bodensee hat es am Morgen noch ein Nebel. Das bei Temperaturen um die 18 Grad. Im Churer Rheintal gibt es bis zu 20 Grad.
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0: Am Donnerstagmorgen mit dem Stefan Siegenthaler und aus der Morgenredaktion der Iris Ungericht.
9: Guten Morgen.
0: Es geht gar nicht mehr so eben lang, es sind schon wieder Abstimmungen. Ende November dann. Und ich finde, manchmal begreift man ja sehr schnell, um was es geht, oder? Also zum Beispiel für eine Beschränkung von Feuerwerk.
9: Dann weiss man so, ja. Aha, entweder oder, ja, genau, ja. Bedeutet
0: oder,
9: das.
0: Oder Bundesbeschluss über die Zusatzfinanzierung der AHV durch eine Erhöhung der Mehrwertsteuer ist ein bisschen lang, aber auch hier.
9: Ja, ja. Könnte man glauben, ja.
0: Checken. Und dann kommt aber das Ja zu fairen Bundessteuern auch für Ehepaare. Und dann kommt dem, wir sehen, Sie haben doch gerade schon über die Heiratsstrafe abgestimmt, jetzt kommt das wieder. Also da der Überblick zu bauen, ist nicht ganz einfach. Wir versuchen, da ein bisschen Licht ins Dunkle zu bringen. Gerade nach dem Robbie Williams. Millennium. Guten Morgen euch.

0: Millennium. Robbie Williams auf SRF 1 um 20 Minuten vor den 9. Ja, die Heiratsstrafe soll abgeschafft werden. Das hat die Stimmvolk vor einem halben Jahr mit der Annahme von der Individualbesteuerung entschieden. Im November jetzt müssen wir schon wieder über die Abschaffung von der Heiratsstrafe abstimmen. Das Mal geht es um eine Volksinitiative von der Mitte-Partei.
1: Das Volk hat entschieden, ob es die Heiratsstrafe abschaffen möchte, aber es konnte nicht entscheiden, wie das geschehen soll.
0: Sagt die Mitte-Nationalrätin und Initiantin Yvonne Bürgin. Ihre Initiative will das Ehepaar weiterhin eine gemeinsame Steuererklärung ausfüllen, nachher aber zum Beispiel mit einem sogenannten Splitting-Modell besteuert werden. Damit werde also kein Lebensmodell benachteiligt. Auf der Gegenseite hat man Angst vor einem Chaos. Es wäre nämlich unklar, welcher Volksentscheid dann würde gelten, sagt die Justizministerin Karin Keller-Sutter.
2: Würde nun auch die Initiative angenommen, käme es zu einer rechtlich komplexen Situation, die sehr schwierig zu lösen wäre.
0: Und darum fordert die SP-Ständerätin Eva Herzog den Rückzug von der Initiative.
3: Es ist ein bisschen ein Trötzle. Und ich bitte Sie doch wirklich sehr, den Entscheid der Stimmbevölkerung des 8. März zu akzeptieren.
0: Die Mitte-Ständerätin Marianne Binder-Keller hebt dagegen.
4: Das ist kein Trötzle, wie Sie es nennen, das ist Demokratie.
0: Ja, abgestimmt über die Mitte-Initiative zur Abschaffung von der Heiratsstrafe wird am 29. November. 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Das hier sind Wolf und die Schmetterband. Da bin ich daheim.

0: bin ich daheim? Auf SRF 1. Ja, und es ist manchmal schon ein bisschen so, wenn man ein bisschen Nachrichten verfolgt und so, stellt man schon fest, ja, hey, hey, die Welt ist ja irgendwie schon ein bisschen aus den Fugen, oder? Vielleicht hat man persönliche Sorgen so im Alltag, so einem Morgen. Und manchmal helfen doch da einfach die Kleinsten im Land, unsere Kinder. Und darum jetzt einfach mal so ganz spontan zwischendurch Nora mit einem kurzen Witz, so zur allgemeinen Aufheiterung.
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0: Shakin' Stevens, Shirley, auf SRF 1 am gleich 10 Minuten vor 9 Uhr.
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0: Stellenweise neblig, heute Donnerstagmorgen ist ja Mitte Oktober, von dem her ganz normal. Aber Jörg Achermann, wie stehen die Chancen, dass er sich auflöst, der Nebel?
2: Die Chancen sind relativ gross, dass sich der Nebel auflöst. Wahrscheinlich nicht ganz überall gleich schnell. Ich denke, so ein bisschen im westlichen Mittelland, gerade so ein bisschen im Seeland, wo er relativ tief ist, sollte er sich schon im Laufe vom Vormittag auflösen. Gerade so ein bisschen Aargau, Zürich, vor allem dann Richtung Ostschweiz, Schaffhausen und Bodenseeraum, da könnte es wahrscheinlich ein bisschen hart sein, aber bis zum frühen Nachmittag sollte er auch dort weggehen. Und dann scheint wie ausserhalb vom Nebel schon häufig die Sonne. Es hat Schleierwolken und am Nachmittag könnten die Schleierwolken ein bisschen dichter sein, die Sonne auch mal ein bisschen eintrüben. Trotzdem wird es relativ mild, die Temperaturen steigen auf 17 bis 21 Grad.
0: Und morgen, Vormittag grau, Nachmittag blau, wieder das Gleiche?
2: Nochmal ähnlich. Morgen ändert sich an der Wetterlage noch nicht viel. Es ist nochmal ähnlich. Wir haben im Flachland an vielen Orten Nebel am Vormittag. Der sollte sich aber auch wieder an den meisten Orten auflösen. Schon gegen den Mittag außerhalb vom Nebel. Da ist es am Morgen nochmal sonnig mit Schleierwolken. Ein paar dichtere Wolkenfelder ziehen dann am Morgen Nachmittag auf. Und die Wolkenfelder kommen von einer Störung, die uns am Samstag erreicht. Das ist eine Kalbfront, wo die Alpen-Nordseite am Samstag dann häufig bewölkt ist. Und auch, es kommt auch regnen und auch winden im Laufe des Samstags. Die Temperaturen gehen auf etwa 13 Grad zurück. Und der Sonntag, der ist dann auch vielfach wechselnd bewölkt und relativ kühl. Mit Beisen liegen die Höchstwerte nur noch bei etwa 11 Grad.
0: Dankeschön, Jörg Achermann.
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0: Und jetzt wird's schrill und laut mit der Cyndi Lauper Girls Just Wanna Have Fun.

aus den tiefen 80er, Cyndi Lauper, Girls Just Wanna Have Fun. Und jetzt reisen wir zurück ins Jahr 1993, um 6 Minuten vor den 9. Der Terence Trent D'Arby. Der hatte immer schon so eine besondere Mischung aus Kraft und Gefühl in der Stimme. Aber jetzt ist noch jemand dazugekommen, der das Ganze noch wunderbar abgerundet hat mit einer sehr schönen, sanften Stimme, nämlich Desiree. Und genau die zwei hören wir jetzt mit Delicate, noch vor den 9. Hier auf SRF 1, fast so ein bisschen wie ein warmes Bad.

0: Terence Trent D'Arby, Desiree Delicate. Ja, wieder mal gibt es Cyber-Attacken zu reden, das mal auf ein Raumfahrtunternehmen hier in der Schweiz. Das gibt natürlich einen Haufen zu reden. Und ist jetzt gerade das Thema und als erstes im Infomagazin heute Morgen. Gerade nach dem hier.
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0: Mit der Übersicht von 8.59 Uhr in der Ostschweiz auf der A13 Richtung Sagans, Stau zwischen Oberried und Haag, dies wegen Bauarbeiten. Wenn ihr jetzt unterwegs seid und sonst noch irgendwo in der Schweiz etwas gesehen habt, Stau, stockender Verkehr oder vielleicht gerade einen frischen Unfall, wo es dann allenfalls zu Behinderungen kommen könnte, dann meldet uns das auf die Staumeldernummer von SRF 1 0800 888 123. Rund um die Uhr für euch und gratis erreichbar. 0800 888 1, 2, 3. Dankeschön zum Voraus. Und hier ist das Infomagazin heute Morgen am 9 Uhr mit dem Salvador Atasoy.
2: Guten Morgen. Wir befassen uns heute zuerst mit der SRF-Recherche zur Cyberattacke auf den Schweizer Weltraumkonzern Beyond Gravity. Die Verantwortlichen vermuten China hinter dem Angriff. Und wir schauen nach Albanien, wo Proteste von Studentinnen und Studenten eskaliert sind. Unser Albanien-Kenner sagt, da könnte sich eine neue Protestbewegung formieren. Im Studio ist auch Kevin Karnes aus der Nachrichtenredaktion. Er hat das Wetter.
3: Der Tag beginnt neblig, zumindest im Flachland. Später dann aber meist sonnig mit hohen Wolkenfeldern.
2: Beyond Gravity, das war einst die Raumfahrtdivision des Schweizer Technologiekonzerns RUAG. Heute ist sie ein eigenes Unternehmen im Besitz des Bundes. Anfang Monat wurde bekannt, Beyond Gravity wurde gehackt. Jetzt zeigen Recherchen von SRF, das Unternehmen und der Bund gehen von China als Angreifer aus. Aus dem Bundeshaus berichtet Dominik Meyer.
4: Offiziell bestätigen es weder Beyond Gravity noch das Verteidigungsdepartement VBS, das die Cyberattacke mit untersucht. Doch mehrere involvierte Personen erklären gegenüber SRF, Beyond Gravity selbst und der Bund würden China hinter dem Angriff auf den Schweizer Weltraumkonzern vermuten. Wenig überrascht ist Ralf Weber, der Professor am Europa-Institut der Universität Basel, forscht unter anderem zu chinesischen Geheimdiensten.
5: Bezüglich China sind auch jüngst gerade in Deutschland Fälle bekannt geworden, in denen es um Weltraumtechnologie gegangen zu sein scheint. Das ist etwas, was China einen Fokus drauf hat.
4: An welche Informationen die Angreifer bei Beyond Gravity gekommen sind, ist unklar. Klar scheint aber, dass Daten gestohlen wurden. Das lässt sich auch ableiten aus der Stellungnahme der grünen Ständerätin Maya Graf. Die Präsidentin der Geschäftsprüfungskommission des Ständerats vertritt die Oberaufsicht des Parlaments und sagt:
6: Die beiden Geschäftsprüfungskommissionen haben vom Datenabfluss bei Beyond Gravity Kenntnis erhalten. Und der Bericht liegt Ihnen vor über den Sicherheitsvorfall.
4: Zum Inhalt des Berichts und damit auch zum China-Verdacht aber sagt Graf nichts. Die zuständige Gruppe innerhalb der Kommission werde das weitere Vorgehen festlegen.
2: Zu weiteren Meldungen. Es gibt mehr Betrügereien in der Schweiz. In einer neuen Umfrage sagen fast 16%, sie seien 2025 von einem Betrugsdelikt betroffen gewesen. Kevin Gahannes.
3: 16%, das sind fast doppelt so viele Leute, die betrogen wurden, wie bei der letzten Umfrage vor 3 Jahren. Am gefährlichsten ist das Internet. 3/4 der Betrugsdelikte passieren dort, auf Websites und in sozialen Medien. Das zeigt die Umfrage. Gemacht haben sie die Zürcher Hochschule für angewandte Wissenschaften und die Universität St. Gallen. Und man sieht dort auch, es wird mehr gestohlen in der Schweiz, zum Beispiel Autos.
2: Das Sicherheitsgefühl der Menschen hat sich entsprechend leicht verschlechtert. Wie sicher finden die Menschen das Leben hier?
3: Gut 83% der Befragten sagen, sie fühlen sich in der Schweiz auch nach Einbruch der Dunkelheit sicher. Das sind aber knapp 5 Prozentpunkte weniger als noch 2022. Grundsätzlich wird die Schweiz aber weiterhin als sehr sicheres Land wahrgenommen.
2: Ins Ausland. Die Ukraine kann das Satellitensystem von Multimilliardär Elon Musk nur noch beschränkt nutzen. Sie braucht es etwa, um Drohnen zu steuern. Nun hat sich Musk dazu geäußert. Er schiebt die Verantwortung auf die amerikanische Regierung.
3: Elon Musk schreibt, das militärische Satellitensystem Starshield gehöre der US-Regierung und werde auch von ihr kontrolliert. Über Einschränkungen bei der Nutzung entscheide letztlich US-Präsident Trump und nicht seine Firma. Sein kommerzieller Dienst Starlink dürfe nur zivil genutzt werden oder zur Verteidigung, so Elon Musk. Für offensive militärische Aktionen hingegen dürfe Starlink nicht eingesetzt werden.
2: Das ukrainische Militär nutzt Starshield unter anderem, um Drohnen zu steuern, und weil der Dienst nun gedrosselt wurde, mussten mehrere Missionen unterbrochen werden. Die Folgen für die ukrainische Armee seien gravierend, sagt SRF-Ukraine-Korrespondent David Nauer.
7: Ich habe selber vor ein paar Wochen an der Ostfront bei einer Drohnentruppe Zeit verbracht, die mit Hilfe von Starlink systematisch russische Nachschubwege und Militärstellungen attackiert. Man muss sich das so vorstellen, die Drohnen werden gestartet und sind via Starlink permanent mit dem Internet verbunden. Der Drohnenpilot kann im Prinzip irgendwo in der Ukraine sitzen, er steuert die Drohne online und er kann damit sehr zielgenau zum Beispiel einen russischen Militärlastwagen oder einen Kommandopunkt angreifen. Militärisch gesehen, war diese Waffe für die Ukraine sehr, sehr erfolgreich in den letzten Monaten. Man kann sagen, dass die russische Sommeroffensive unter anderem wegen dieser Starlink-Drohnen an den meisten Frontabschnitten gescheitert ist, und funktioniert Starlink nun nicht mehr, dann wird die ukrainische Front mittelfristig wohl massiv unter Druck geraten.
2: Es kommt dazu, Starlink scheint nicht das einzige Problem zu sein. Auch bei den Geheimdienstinformationen wird offenbar gekappt. Was weiß man da?
7: Nun, wir wissen einiges, aber wir haben schlussendlich doch kein genaues Bild, wie es nun wirklich ist mit diesen Geheimdienstinformationen. Fest steht, dass die Ukrainer zweimal nacheinander keine amerikanische Warnung bekommen haben vor einem russischen Raketenbeschuss auf Kiew. US-Präsident Trump sagt, man liefere die Informationen immer noch, und es gibt im Prinzip auch andere mögliche Erklärungen für die fehlenden Warnungen, etwa technische Defekte. Allerdings hat Trump sich in letzter Zeit mehrfach kritisch über die Ukraine geäußert. Die Amerikaner sollen Kiew auch mit dem Entzug der Geheimdienstinformationen gedroht haben. Deswegen liegt die Vermutung nahe, dass die Warnungen eben ausblieben, weil die USA nicht mehr so eng mit der Ukraine zusammenarbeiten wollen.
2: Könnten andere Länder in die Lücke springen in Sachen Drosselung der Information und Internet?
7: Nur bedingt. Die Europäer, die liefern bereits heute Satellitenbilder an die Ukraine, die die Ukraine für Angriffe in Russland nutzen können. Aber ein satellitengestütztes Internet wie Starlink, das haben die Europäer noch nicht. Also sie können Starlink deswegen schlicht nicht ersetzen. Wenn also diese amerikanischen Beschränkungen bleiben, glaube ich, dann wird der Krieg für die Ukraine noch viel härter. Und ich denke, Putin würde sich darüber freuen.
2: Sagt Ukraine-Korrespondent David Nauer. In Albanien sind Proteste eskaliert. Seit zwei Tagen demonstrieren Studentinnen und Studenten in der albanischen Hauptstadt. SRF-Auslandredaktor Janis Fahlender war erst dieses Wochenende in Tirana unterwegs. Ich wollte von ihm wissen, was die Demonstrierenden fordern.
8: Was wir gerade sehen, könnte in meinen Augen der Beginn einer neuen Protestbewegung sein, die sich gerade am Bilden ist. Der Protest richtet sich gegen die Bedingungen an den Universitäten. Sie fordern mehr Ausgaben im Bildungsbereich. Er richtet sich aber auch gegen hohe Kosten der Bildung und dann nach der Ausbildung schlechte Aussichten auf einen Job nach eben einem Abschluss. Das sind so die ersten Forderungen. Auf einer zweiten Ebene geht es aber um viel mehr als Bildungspolitik, weil die Kritik richtet sich eigentlich gegen die Form der Demokratie, die sich in Albanien in den letzten 30 Jahren, also nach dem Ende des Kommunismus, entwickelt hat. Die Protestierenden fordern das Ende der gesamten politischen Klasse, so muss man das sagen. Sie wollen den Rücktritt der Regierung von Premierminister Edi Rama, distanzieren sich aber gleichzeitig auch ganz klar von der größten Oppositionspartei. Und wie die seit Monaten andauernde Flamingo-Proteste, das ist eine andere Protestbewegung in Albanien, wollen sie eigentlich einen politischen Neustart.
2: Sagt Auslandredaktor Janis Fahlender. Und wir wechseln von Albanien in die Türkei, denn in der Millionenmetropole Istanbul hat es heftig geregnet und das hat zu Überschwemmungen geführt.
3: Zahlreiche Straßen stehen unter Wasser, auch Unterführungen und Keller sind vollgelaufen, das berichtet die Nachrichtenagentur Anadolu. In einigen Stadtteilen habe es auch Erdrutsche gegeben. Ein 14-jähriges Kind ist gestorben, es habe einen Stromschlag erlitten, als es in eine Pfütze trat, sagen die Behörden. Laut Anadolu ist eine zweite Person gestorben, die sich nicht selber aus einer Wasserlache befreien konnte. Wegen der Überschwemmungen sind die Menschen aufgefordert worden, ihre Häuser nur, wenn absolut nötig, zu verlassen. Die Schulen in Istanbul bleiben heute geschlossen. Wir blicken an die Börse mit den Devisenkursen von SIX. Der Euro wird zu 93,06 gehandelt, den Dollar gibt's für 82,98.
2: Das sind die Informationen von heute Morgen. 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Verantwortlich ist Silvan Zemt, die Zeit 9:09.
9: Damit zu den Wetteraussichten, geht es von Jürg Achermann von SRF Meteo.
10: Heute wird es recht warm, mit Höchstwert von 17 bis 21 Grad. Dazu ist es oder wird es an den meisten Orten sonnig mit höheren Wolkenfeldern. Der Nebel im Flachland löst sich an vielen Orten im Laufe vom Vormittag auf.
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9: Und aus der Morgenredaktion mit der Iris Ungricht.
11: Guten Morgen.
9: Also ich muss zugeben, es ist zwar schon Herbst, oder? Aber ich habe es noch nicht geschafft. Die ersten Maroni hat es bei mir in diesem Herbst jetzt noch nicht gegeben. Knapp keine Zeit mehr gehabt, um eine Portion zu kaufen, so beim Maroni-Stand, wo ich aber vorbeikomme. Bei dir jetzt, glaube ich, auch noch keine gegeben.
11: Nein, auch keine vom Stand, weil keine Zeit im Laden. Zum die Heim machen, habe ich mich daran erinnert, dass das letzte Mal ein rechter Flop war. Ich habe schon vieles probiert, übrigens, auch den Mikrowellen.
9: Was?
11: Ja. Ja.
9: Aber das ist ja brandgefährlich.
11: Ich sage, ich habe schon vieles probiert.
9: Und die Mikrowellen gibt es noch?
11: Ja, es ist einfach rechte Sauerei geworden.
9: Ja, das ist, also ich habe ja schon gehört, es ist gewesen. Entscheidend, dass man sie einschneidet, weil sonst explodieren sie. Mhm. Also das ist ja schon noch abenteuerlich, oder? Also wir wundern uns ja nicht, dass das nichts geworden ist bei dir. Aber dann wollen wir natürlich Abhilfe schaffen, weil es gibt ja schon Leute, die gerne jetzt mal ein bisschen Lust haben, mal Maroni daheim zu machen, wie man das genau und richtig macht, ohne Explosionen in der Küche.
11: Sehr schön, bin
9: das ich auch. Das warten wir als nächstes auf die 20. Schönen Morgen, jetzt mit dem David Bowie. Let's Dance.

0: Shine in a Jean auf SRF 1, Vanessa Paradis. 19 Minuten nach der 9. Und ja, es gehört ein bisschen zum Herbst wie das Wild und Kürbis und die farbigen Blätter. Die Maroni. Die Saison ist vielerorts schon losgegangen. Bahnhöfe und Innenstädte schmeckt zum Teil wieder nach Maroni und es dampft aus den heissen, schwarzen Kesseln. Wir schauen heute Morgen mal hinter die Kulissen vom Maroni-Handel. Und Iris, ich glaube, wir haben hier einen gefunden, der sich sehr gut auskennt.
1: Jawohl, der Schweizer Maroni-Händler Agostini Valente, er handelt schon seit 40 Jahren mit Maroni, mit seinem Familienbetrieb Maronissimo Swiss zu Köliken. Und ja, wer das 40 Jahre macht, der ist verliebt in sein Produkt.
2: Ja, das ist natürlich das Herzblut. Oder? Ich kenne die Wälder, ich kenne die Lieferanten, ich bin schon selber am Förderband gestanden. Ich weiss einfach den riesen Aufwand, was hat, oder? Alles, was um Maroni Kastanien geht, ist sehr interessant, oder?
1: Und er sagt auch, Maroni sind gesund.
2: Die haben fast alle B-Vitamine, die haben viel Kalium. Also, ich meine, die im Tessin, die hat ja die Kriegsjahre nicht überleben ohne Maroni, oder? Das ist ein vollwertiges Nahrungsmittel, oder?
0: Und Maroni kann man aber ja schon lange nicht mehr einfach nur auf der Gasse essen, in diesen braunen zweiteilten Säckchen, sondern noch ganz bequem daheim.
1: Mhm. Und zum Glück, oder, haben wir hier den Agostini Valente, er hat nämlich gute Tipps.
2: Im Backofen kann man es einfach mit höchster Temperatur gut vorheizen und dann einfach auf das Blech rein und dann zwischendurch ein bisschen schütteln. Die haben etwa 12, 13, 15 Minuten. Oder? Wenn man gute Sorten hat, oder, kann man die genau gleich machen wie an einem Stand.
1: Ja, also bei mir habe ich jetzt doch ein Zweifel. Und eben das Problem, das ich aber irgendwie habe, ist das mit dem Aufbewahren. Ich habe immer das Gefühl, zu lang, zu werden, zu warm, ich weiss es nicht. Oder? Der Agostini Valente empfiehlt jetzt, Maroni an einem kühlen Ort aufzubewahren, aber eben nicht im Kühlschrank. Und wenn man sie schon schneidet, habe ich nicht gewusst, dann kann man sie auch in die Gefriere tun.
2: Was einfach mehr wichtig ist, man darf sie nicht auftauen. Man muss sie einfach in die heisse Pfanne oder in den vorgeheizten Ofen gefroren rein tun, weil sonst tut sich der Zucker so umwandeln und dann gibt es so klebrige Massen. Oder?
0: Das wäre dann nicht so gut.
1: Nein. Und also wir haben jetzt da gerade noch mehr, oder? Non-Fun-Fact hätten wir Maroni essen. Das hätte ich übrigens viel mit der Nationalität zu tun.
2: Bei den Schweizern ist es einfach so, weil wir haben sie im Hirn oben, es muss kalt sein, für Maroni zu essen. Das ist irgendwie von früher her, ist das einfach noch im Hirn. Und auch gewisse Ausländer, bei denen spielt es keine Rolle. Jetzt haben wir 28 Grad im September. Oder? Die haben zum Beispiel genau gleich gekauft. Oder?
0: Mm, aber wir haben es halt einfach im Hirn. Das ist einfach so. Der Maroni-Händler Agostini Valente. Die Maroni-Saison ist eröffnet und ab nächster Woche kommen die Maroni aus dem Norden von Italien zu uns in die Schweiz.

0: Kicken auf SRF 1 mit Errori am 2 Minuten vor der halben 10. Man sagt ja so schön, man hat nie ausgelernt. Habt ihr bestimmt auch schon gehört, oder? Und ja, nicht nur die jungen Menschen haben die Möglichkeit zu studieren, zum Beispiel auch Seniorinnen und Senioren ab 60. Zweimal in der Woche können Leute ab 60 oder Senioren oder Seniorinnen Uni in Zürich Vorlesungen besuchen, Iris.
1: Ja, zum Beispiel gerade heute Nachmittag. Eine Entwicklungspsychologin redet dann über die Bedeutung von Geborgenheit in der Kindheit für ein glückliches, langes Leben. Hm. Und an mehreren Unis bietet man U60 einen grossen Einblick an wissenschaftliche und juristische Themen an.
0: Marianne Bauer, die die Geschäftsstelle der Senioren und Seniorinnen Uni Zürich leitet, sagt, welche Vorlesungen und Themen zu einem passen, das sei sehr individuell und hängt nicht so fest vom Alter ab, sondern von den bisherigen Erfahrungen im Leben.
2: Das Alter gibt es ja eigentlich gar nicht. Oder wie Menschen älter werden und das Lernen im Älterwerden erleben, ist ganz unterschiedlich. Wenn zum Beispiel jemand immer vielleicht mehrsprachig sogar aufgewachsen ist, dann ist vielleicht zum Beispiel eine englischsprachige Vorlesung überhaupt kein Problem. Aber für andere ist es vielleicht eher, braucht es Mut, oder mal reinzusitzen und zu schauen, verstehe ich etwas oder nicht.
0: Und eine von den Seniorinnen, die Radio SRF 1 bei einem Besuch an der Uni angetroffen hat, ist Sonja Meier. Sie ist seit ihrer Pensionierung an der Seniorinnen- und Senioren-Uni. Als junge Frau da hat sie im gleichen Gebäude ein paar Semester Biologie studiert. Und für sie ist es darum jetzt eine Art wie ein Zurückkommen.
3: Ja, wenn man nicht mehr schafft, kann man alles Mögliche unternehmen. Und dann natürlich Weiterbildung ist halt immer gut. Es hält jung und fit. Ja. Und spannende Themen natürlich.
0: Man hat nie ausgelernt. Ein Sprichwort, das halt einfach stimmt. An vielen Universitäten kann man seinen Horizont erweitern und man kann nach der Pensionierung etwas nachholen, was vielleicht vorher im Leben halt einfach keinen Platz hatte. Und das Thema, das beschäftigt uns heute Vormittag noch ein bisschen mehr. Hört rein im Ratgeber, kurz nach der 11.

0: Fleetwood Mac auf SRF 1 Love Shines am Gleis 20 vor 10. Am oberen rechten Seeufer vom Zürichsee zwischen Üriken und Feldbach, da liegt Gamsten. Und um das Gamsten geht es jetzt gerade.
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0: Ja, nach dem Ortsnamen Gamsten hat sich unsere Hörerin Ursula Maurer aus Biberstein erkundigt. Sie möchte von der Mundart-Redaktion wissen, was genau Gamsten heisst. Die Lara Juni ist dem nachgegangen.
2: Der Siedlungsname Gamsten geht vermutlich auf einen Burgnamen zurück und soll aussagen, dass es dort immer lustig zu und her gegangen ist. Aber nochmal von vor. Laut dem Zürcher Siedlungsnamenbuch stammen die ältesten Belege zu Gamsten aus dem frühen 13. Jahrhundert. Dort ist Gamsten aus Gammelunstein oder auch Gammelostein belegt. Und an dem sieht man, in diesem Namen stecken eigentlich zwei Wörter. Einerseits Stein und andererseits Gammel. Das Grundwort Stein hat im Mittelhochdeutschen generell auf Fels bezeichnet. Häufig hat man Stein aber auch als Grundwort für Burgnamen verwendet. In Basel-Land gibt es zum Beispiel die Burg Reichenstein oder im Kanton Solothurn die Burg Alt-Falkenstein. Bei beiden ist laut der Plattform ortsnamen.ch Stein im Sinn von Burg zu verstehen. Und wahrscheinlich steckt genau die Bedeutung von Stein auch in Gamsten. Der Vorderteil von dem Siedlungsnamen Gammel ist aus heutiger Sicht nicht sofort verständlich. Im Mittelhochdeutschen bedeutet das Nomen Gammel Spass oder Lust. Ähnlich gibt es auch das Mittelhochdeutsche Gamen, wo Spiel, Spass oder Lust bedeutet. Die gleiche Wurzel steckt übrigens auch im Englischen Game, also Spiel, drin, wo ja immer noch Teil der Alltagssprache ist. Wenn man die Wörter zusammennimmt, Gammel und Stein, dann hat das im 13. Jahrhundert eben Gammel und Stein gegeben. Also eine Bezeichnung für einen Fels oder eben eine Burg, wo man sich vergnügt hat. Und aus dem ist dann nahe die verkürzte Form Gamsten geworden. Für Burgnamen, die mit Spass oder Freude zu tun haben, wie eben offenbar auch Gamsten, gibt es übrigens noch viele weitere Beispiele. Im Kanton Thurgau gibt es zum Beispiel das Schloss Freudenfels. Laut dem Thurgauer Namenbuch verweist das Freuden in diesem Namen auf das gesellige, freudvolle Leben, das man sich in diesen düsteren, kalten Burgen gewünscht hätte. Das Gammel in Gamsten dürfte also, ähnlich wie bei dem Schlossnamen Freudenfels, ein Versuch gewesen sein, darauf hinzuweisen, wie attraktiv es ist, dort zu leben oder eben wie lustig es die Leute dort gehabt haben. Dass mit dem Stein, der im Siedlungsnamen Gamsten steckt, nicht ein Fels gemeint ist, sondern dass es eben ein Teil von einem Burgnamen ist, das ist aus mehreren Gründen wahrscheinlich. Erstens gibt es in Gamsten gar kein felsiges Gelände und darum auch keinen Grund, den Ort nach einem Fels zu benennen. Und zweitens gibt es gerade mehrere Belege von Personen mit dem Adelsgeschlecht von Gammelnstein. Aufgeführt werden zum Beispiel der Kuno de Gammelnstein oder auch der Gerhard von Gammelnstein. Allerdings ist bei diesen adligen Familien von Gammelnstein nicht klar, woher sie ihren Namen haben, weil das Gamsten am Zürichsee kommt aus Herkunft nicht wirklich in Frage. Gamsten oder eben Gammelnstein ist zwar höchstwahrscheinlich ein Burgname, aber bei dem Gamsten am Zürichsee gibt es kaum Beleg dafür, dass es in dieser Gegend wirklich einmal eine Burg gegeben hat. Deichbar wäre darum auch, dass das Land einfach in einer Familie gehört hat, wo eben schon vorher das Adelsgeschlecht von Gammelnstein hatte und man auch ihren Namen auf ihr Land übertragen hat. Einfach zum zeigen, das Land gehörte im Fall der Familie von Gammelnstein.
0: Ja, im Zürcher Siedlungsnamen Gamsten steckt also vermutlich ein Burgname und das mittelhochdeutsche Wort Gammel, was soll zeigen, dass man dort Spass hat gehabt. Lara Juni ist das gewesen und noch viel mehr Mundartwissen gibt es heute Abend von 8 bis 9 in der Mundartstunde Schnabelreiz.
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0: Musik von Kanada für euch an diesem Donnerstagmorgen um 10 vor 10 Uhr. Brian Adams, We Did It All. Am 29. November geht noch ein Moment, aber es geht eben aber gleich schnell. Da stimmen wir schon wieder ab. Und zwar unter anderem über die Mitte-Initiative gegen die Heiratsstrafe, auch bekannt als Fairness-Initiative. Es ist ja so, im März hat die Schweiz schon mal Ja gesagt zu der Individualbesteuerung. Im Gegensatz zu der, will die jetzige Initiative das Ehepaar auf Bundesebene weiterhin gemeinsam besteuert, aber gegenüber unverheirateten Paaren nicht benachteiligt werden. Man kann also sagen, mehr oder weniger alle wollen die Heiratsstrafe abschaffen. Aber welches ist der richtige Weg? Was spricht für und gegen die Initiative, wo wir jetzt darüber abstimmen? Um das geht es nach der 10 in der Live-Diskussionssendung Forum im Radio- und Fernseh SRF 1 mit dem Stefan Fluri und zwei Gästen.
1: Und das sind Karin Stadelmann, Vizepräsidentin von der Mitte Schweiz und Zürcher FDP-Nationalrätin Bettina Palmer ist im Studio. Guten Morgen miteinander.
2: Guten Morgen.
3: Guten Morgen, Herr Fluri.
1: Frau Palmer, Nationalrätin, Präsidentin von der FDP-Frauen, zudem arbeiten Sie als Kinderchirurgin. Füllen Sie die Steuererklärung selber aus oder ist es wie bei einem Knochenbruch? Man gibt es einen Spezialisten?
2: Nein, das machen wir tatsächlich selber. Mein Mann und ich, je nachdem, einmal er, einmal ich. Wir sind da sehr partnerschaftlich
1: unterwegs. Sie können sogar abwechseln. Einmal muss er nehmen und Sie ausfüllen.
2: Ja. Also jetzt nicht regelmäßig, aber wir schauen schon, dass beide mal dran müssen.
1: Gut. Frau Stadelmann, Vizepräsidentin von der Mitte Schweiz, Luzerner Kantonsrätin, Sozialwissenschaftlerin und Dozentin an der Hochschule Luzern. Wenn der Umschlag vom Steueramt kommt, jeweils sofort aufmachen und alles professionell erledigen oder zuerst mal Fristverlängerung eingeben und warten bis zum letzten Tag?
4: Aufmachen auf jeden Fall, aber dann gebe ich es zu, ich gebe Fristverlängerung ein, weil ich habe über den Sommer eine längere Pause und habe dann Zeit, gut meine Steuern selber auszufüllen.
1: Eine, die in der Sommerferien die Steuererklärung ausfüllt, sehr gut. Sie beide wollen die Heiratsstrafe abschaffen, mit unterschiedlichen Rezepten können wir nachher darauf reden. Frau Palmer, seit über 30 Jahren verheiratet, wie fest haben Sie sich über die erste Steuererklärung nach der Hochzeit geärgert?
2: Ja, ziemlich, weil man zahlt einfach plötzlich deutlich mehr Steuern und fragt sich, lohnt es sich überhaupt, dass man gerade arbeiten. Und das finde ich ziemlich hart.
1: Oder lohnt es sich überhaupt zu heiraten? Das ist eine ganz andere Frage. Frau Stadelmann, Sie sind nicht verheiratet. Kennen Sie Leute in Ihrem Umfeld, die explizit wegen der Heiratsstrafe nicht geheiratet haben?
4: Es ist richtig, ich bin nicht verheiratet. Ich bin seit 16 Jahren mit meinem Partner zusammen. Es ist auch eine Überlegung, dass wir uns natürlich auch überlegen, sollen wir heiraten, wenn allenfalls eben eine Heiratsstrafe noch besteht. Und es ist auch richtig, ich werde immer wieder angesprochen, auch gerade von Kolleginnen und Kollegen, die heiraten und dann sagen, hey, wenn ich das gewusst hätte, das ist ja wirklich unfair.
1: Darum reden wir einmal mehr über die Heiratsstrafe. Ja, egal welches politische Lager, alle wollen sie abschaffen, aber welches ist der richtige Weg und was spricht für und gegen die Lösung von der Mitte, die wir eben abstimmen am 29. November. Diskutieren wir alles im Forum, gerade nach dem 10 Uhr, im Radio und im Fernsehen auf SRF 1, hoffentlich zusammen mit Ihnen daheim. Telefonnummer zum Mitreden 0848 440 222.
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0: Out of the Top, the Style Council. Es wird Donnerstagvormittag um 10 Uhr.
1: Die Nachrichten von SRF um 10 Uhr mit Mario Sturni. Im letzten Monat sind in der Schweiz etwas mehr als 2100 Asylgesuche eingegangen. Im Vergleich zum September vor einem Jahr sei das ein Rückgang um 18%, schreibt das Staatssekretariat für Migration SEM. Afghanistan bleibe das wichtigste Herkunftsland, gefolgt von Eritrea, Algerien, Somalia und der Türkei. Im Vergleich zum Vormonat sei die Zahl der registrierten Asylgesuche gestiegen, schreibt das SEM. In der Regel nehme diese Zahl gegen Ende des Sommers und im Herbst zu und gehe in den Wintermonaten zurück. Beim Einsturz eines Schuldachs in Pakistan sind mindestens 27 Schulkinder und eine Lehrerin ums Leben gekommen. Das sagen die Behörden dort. Der Vorfall ereignete sich in der Stadt Peshawar im Norden des Landes. Mehr als 40 Menschen seien verletzt worden. Mehrere Kinder befinden sich laut einem Spitalsprecher in kritischem Zustand. Die Behörden befürchten auch, dass sich unter den Trümmern noch weitere Opfer befinden könnten. Die Rettungsarbeiten dauerten an. Die Ursache für das Unglück ist noch unklar. Der Eigentümer der Schule sei festgenommen worden. Erst im Juni starben mehr als ein Dutzend Kinder in der pakistanischen Stadt Lahore, als das Dach eines privaten Nachhilfeinstituts einstürzte. China und Nordkorea haben eine Brücke zwischen den beiden Ländern offiziell eröffnet. Die vierspurige Brücke über einen Fluss ist rund 3 Kilometer lang. Sie wurde bereits vor 12 Jahren fertiggestellt, seither aber nicht genutzt. Die Eröffnung der Brücke sei ein weiteres Zeichen der Annäherung zwischen Nordkorea und China, sagt Ostasien-Korrespondent Samuel Emch.
2: Ausschlaggebend war, dass sich Nordkorea auf der Seite Russlands im Ukraine-Krieg beteiligt. Damit hat sich die Beziehung zunächst zwischen Moskau und Pyongyang deutlich verbessert. Daraufhin fürchtete Peking, Einfluss zu verlieren, vor allem auf Pyongyang. Deshalb gab es jetzt seit 2024 eigentlich zahlreiche Schritte der Annäherung zwischen Peking und Pyongyang. Und diese Eröffnung dieser Brücke heute, die eigentlich schon vor 12 Jahren fertiggestellt wurde und nie genutzt wurde, das ist genau in diesem Kontext dieses Annäherungsprozesses zu sehen.
1: Sagt Ostasien-Korrespondent Samuel Emch. Die Börsendaten von SIX, der Swiss Market Index, liegt im Moment bei 14.196 Punkten und damit 0,4% im Plus. Der Euro wird zu 93,03 gehandelt und der Dollar zu 82,99. Und die Wetteraussichten, es ist meist sonnig heute mit hohen Wolkenfeldern. Der Nebel über dem Flachland löst sich am Vormittag auf, bei Höchstwerten zwischen 16 und 21 Grad. Das waren die Nachrichten von Radio SRF, verantwortlich Sandro Peter.
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4: Heute reden wir über etwas, das die meisten nicht so gerne machen. Steuern zahlen. Umso schöner sind sie mit dabei. Grüezi miteinander. Ja, wer heiratet, zahlt häufig plötzlich mehr Steuern. Weil das Einkommen zusammengezählt wird, gilt wegen der Steuerprogression ein höherer Steuersatz, die sogenannte Heiratsstrafe. Die wollen eigentlich alle abschaffen. Die Frage ist, welches ist der richtige Weg? Am 29. November wird abgestimmt, unter anderem über die Initiative mit dem offiziellen Titel «Achtung! Ja zu fairen Bundessteuern auch für Ehepaare, Diskriminierung der Ehe endlich abschaffen». Kurz, mit die Initiative gegen die Heiratsstrafe oder Fairness-Initiative. Was sind die Vor- und Nachteile dieser Initiative? Diskutieren Sie mit, rufen Sie an 0848 440 222. Mit mir im Studio begrüße ich da zwei Gäste. Das ist einerseits Karin Stadtmann. Sie ist Vizepräsidentin der Mitte Schweiz. Sie ist Luzerner Kantonsrätin. Sie war beim Ausarbeiten dieser Initiative mit dabei. Guten Morgen, Frau Stadelmann.
5: Guten Morgen, Herr Fluri.
4: Im März hat das Volk Ja gesagt zur Individualbesteuerung. Jede Person, ob verheiratet oder nicht, soll in Zukunft eine eigene Steuererklärung ausfüllen. Ihre Initiative will, dass jetzt Ehepaare auf Bundesebene weiterhin eine Steuererklärung ausfüllen, dürfen aber gegenüber unverheirateten Paaren nicht benachteiligt werden. Die Lösung, Splitting-Modell oder alternative Steuerberechnung. Wieso ist Ihre Lösung besser?
5: Unsere Lösung setzt dort an, wo wirklich das Problem besteht, nämlich bei der direkten Bundessteuer. Zahlreiche Kantone haben das Problem der Heiratsstrafe gelöst, aber der Bund nicht. Seit bald 40 Jahren. Und darum haben wir gesagt, wir kämpfen ja auch von der Mitte schon seit mehr als 20 Jahren für die Abschaffung. Darum haben wir einen Vorschlag gemacht, wo unserer Meinung nach einfacher umsetzbar ist, dort ansetzt, wo das Problem ist und eben auch dafür sorgt, dass faire Steuern für Ehepaare, die sich ja bewusst für die Ehe entschieden haben, besteht.
4: Der zweite Gast hier im Studio, das ist Bettina Palmer, Zürcher FDP-Nationalrätin und Präsidentin von der FDP Frauen Schweiz. Sie war im Trägerkomitee von der Individualbesteuerung. Guten Morgen, Frau Palmer.
6: Guten Morgen, Herr Flori.
4: Wir haben es gehört, das Mitte-Modell wäre offensichtlich besser. Wieso braucht es trotzdem ein Nein an der Urne am 29. November?
6: Ja, das sehe ich natürlich ganz anders als Karin Stadelmann. Ich finde, die Mitte-Initiative ist unnötig, bürokratisch und teuer. Unnötig ist sie, weil wir die Heiratsstrafe am 8. März von diesem Jahr bereits abgeschafft haben. Bürokratisch ist sie, weil wir dann plötzlich zwei Systeme haben, nämlich die direkte Bundessteuer, die irgendwie, das weiss man ja auch nicht so genau, besteuert werden soll, und auf kantonaler Ebene die Individualbesteuerung weiterhin gilt. Und teuer, weil bis zu 3 Milliarden Steuerausfall drohen, wo die Mitte auch nicht sagt, wie sie das kompensieren möchte. Möglicherweise durch noch mehr Mehrwertsteuer. Ich weiss es nicht.
4: Also die Meinungen gehen da weit auseinander. Die beiden Gäste übrigens, die kennen sich sehr gut und tun sich darum duzen. Und weil es eine Abstimmungssendung ist, stoppen wir die Redezeit. Allenfalls kriegt am Schluss jemand noch ein längeres Schlusswort. Ja, was sagen Sie daheim zu der Mitte-Initiative gegen die Heiratsstrafe? Eine gute Sache oder nicht? Reden Sie mit, rufen Sie an 0848 440 222. Mit ein bisschen Glück landen Sie live da bei uns in der Sendung. Ja, Frau Stadelmann, für viele Leute ist es tatsächlich noch ein bisschen schwierig zum Nachvollziehen, dass man jetzt nach einem Ja zur Individualbesteuerung im März jetzt nochmal über die Abschaffung von der Heiratsstrafe abstimmt. Man hat auch können lesen, Ihre Initiative ist eine Zwängerei. Was sagen Sie zu dem Vorwurf Zwängerei?
5: Es ist korrekt, das Volk im März die Heiratsstrafe wollte abschaffen. Und das haben wir schon lange wollen. Und das ist auch richtig und gut, dass man gesagt hat, wir wollen sie abschaffen. Aber jetzt müssen wir darüber diskutieren, welchen Weg schlagen wir ein. Die Mitte hat genauso wie die FDP oder die FDP-Frauen eine Volksinitiative eingereicht. Termingerecht und korrekt. Und die Volksinitiative ist jetzt nichts als staatspolitisch korrekt, wenn die auch fürs Volk kommt. Wir hätten uns gewünscht, dass beide Initiativen im Volk gleichzeitig vorgelegt werden, so dass das Volk auch eine Wahl hat. Das hat man leider verhindert im Parlament. Also ist es jetzt konsequent, dass wir auch sagen, wir möchten unsere Lösung vors Volk bringen. Wir finden nicht, dass es unnötig ist, sondern es geht ja wie jetzt eigentlich darum, miteinander Weg zu finden, um zu sagen, Heiratsstrafe abschaffen, ja, aber wie wollen wir? Und wir schlagen hier dafür einen pragmatischen, unbürokratischen und klaren Weg vor.
4: Gerade zu dem Punkt, also Sie sprechen es gerade an, wieso hat das Parlament das nicht miteinander zusammengenommen? Das fragen sich ganz viele Hörerinnen und Hörer wahrscheinlich auch daheim. Frau Palmer, hat das Parlament irgendwie einen Job nicht gemacht, dass man die Initiative nicht irgendwie miteinander zusammengenommen hat? Wieso wird das separat zur Abstimmung gebracht?
6: Ja, also das stimmt natürlich gar nicht, dass man da irgendwie extra etwas verhindert hätte, sondern in erster Linie ist die Individualbesteuerung, ich glaube, etwa anderthalb Jahr früher noch fertig gesammelt gewesen und mit der Initiative wenig vor dem Abstimmungstermin der Individualbesteuerung, also rein zeitlich, sind es einfach später gewesen. Und zweitens, und das finde ich fast noch der wesentliche Punkt, bei der Abstimmung zur Individualbesteuerung haben wir klar auch die anderen Modelle diskutiert. Und die Nachbefragung hat auch gezeigt, die Bevölkerung hat gewusst, über was sie abstimmt. Und sie hat nicht nur die Heiratsstrafe abschaffen, sondern sie hat auch gleichzeitig die Individualbesteuerung einführen. Also es ist nicht nur um den Grundsatz gegangen, sondern auch darum, welches Modell. Und dann gibt es noch einen dritten Punkt. Es ist schlicht nicht erlaubt, dass man zwei Volksinitiativen zum gleichen Thema, zum gleichen Zeitpunkt zur Abstimmung bringt, wenn sie sich gegenseitig bissen. Also es wäre gar nicht möglich gewesen.
4: Ich habe im Frühling ein Forum gemacht zur Individualbesteuerung und es ist tatsächlich so, wir haben auch dort sehr intensiv darüber diskutiert, welches Modell wäre besser. Und trotzdem sagen Sie, Frau Stadelmann, das Volk hat nicht die Wahl gehabt zwischen den verschiedenen Modellen. Bleiben Sie bei dieser Position?
5: Ja, also ich teile die Auffassung von Bettina Palmer jetzt hier nicht, weil einerseits, wir haben auch zwei unterschiedliche Themen. Unsere Initiative ist ebenfalls im März 2023 eingereicht worden. Die andere ist im 2022 kurz vorher eingereicht worden. Das reicht. Wir haben schon x Volksinitiativen gehabt, die sich zu ähnlichen Themen äußern und eine gewisse Nähe von der Zeit hatten. Das Zweite war, unsere Initiative setzt bei der Verfassung an. Unsere verlangt eine Verfassungsänderung. Dementsprechend, und das andere, wo das Volk im Frühling abgestimmt hat, ist eine Gesetzesänderung. Also die schliessen sich nicht nur zwingend gegenseitig aus, sondern das eine ist eigentlich auch übergeordnet Die Verfassung ist übergeordnet über dem Gesetz. Und das Dritte ist, wir haben immer vorgeschlagen mit unserer Initiative, wir sind uns dessen bewusst gewesen, wo wir die ausgearbeitet haben. Wir haben gewusst, es hat 2019 Vorstöße gegeben, wir haben gewusst, der Bundesrat klärt etwas ab. Darum haben wir bewusst gesagt, wir machen nicht eine Gesetzesinitiative, wir machen eine Verfassungsinitiative und wir schlagen einen pragmatischen Weg vor, der schneller umsetzbar wäre und der greift, wo das Problem ist, nämlich bei der direkten Bundessteuer.
4: Die Individualbesteuerung war ursprünglich auch eine Initiative gewesen. Steuergerechtigkeitsinitiative hätte die geheissen. Es hat einen Gegenvorschlag, einen indirekten Gegenvorschlag gegeben, den das Parlament ausgeschafft hat. Und darum hat es dann eine Abstimmung über die Gesetzesvorlage gegeben. Das schnell zur Einordnung. Wir müssen eigentlich gar nicht weiter darüber diskutieren, ob hätte, könnte, wäre, was auch immer, weil die Vorlage kommt ja zur Abstimmung. Und da interessiert uns Ihre Meinung. Sie können anrufen auf 0848 440 222. Und gemacht hat das Kurt Gabi oder Gabi Kurt. Jetzt ist die Frage, ist es ein Mann oder eine Frau? Guten Morgen.
7: Guten Morgen.
4: Es ist ein Mann. In dem Fall ist es der Kurt Gabi. Sie sagen, glaube ich, Sie sind für die Lösung von der Mitte. Aus welchem Grund?
7: Ich bin für die Lösung von der Mitte. Also ich weiss oder ich will, dass irgendetwas ändert wegen dieser Heiratsstrafe. Das wäre richtig. Dass man da etwas anderes kann besteuern kann, dass die Verheirateten auch nicht mehr müssen Steuern zahlen müssen als zum Beispiel zwei Einzelne, die eben nicht Piraten sind. Oder? Aber was mir dünkt, wir müssen zwei Steuererklärungen ausfüllen. Es ist eben das, was man vor allem sympathisch ist bei der Variante von der Mitte. Man kann eine Steuererklärung ausfüllen. Mir dünkt, das sollte doch möglich sein, dass man ein Papier oder ein Formular kann schaffen kann, wo man beide Einkommen und beide Ausgaben von Mann wie Frau auf der gleichen Steuererklärung kann deklarieren.
4: Das haben wir ja eigentlich heute, diese Lösung.
7: Einkünfte tut man ja so deklarieren.
4: Genau. Ich gebe das gerne der Frau Palmer weiter, Nationalrätin von der FDP Kanton Zürich. Weiter in eine Steuererklärung wäre einfacher. Was sagen Sie, Herr Gabi?
6: Ja, geht Sie, Herr Gabi. Das wäre natürlich schon so, dass es am schönsten wäre, man hätte nur eine Steuererklärung. Nur ist es jetzt so, wenn Sie jetzt Ja sagen zur Mitinitiative, dann müssen Sie eine Steuererklärung ausfüllen auf nationaler Ebene, also für die direkten Bundessteuern, und gleichzeitig trotzdem zwei Steuererklärungen auf Kantonsebene. Und wenn dann die Mitte sagt, ja, das tun wir dann auch noch ändern, dann geht das Jahre, dann wird das x Jahre, also sicher mehr als zwei, drei, möglicherweise gegen 10 Jahre, einfach in einem Durcheinander enden, wo sie jedes Jahr dann 3 Steuererklärungen ausfüllen müssen.
4: Also Frau Palmer sagt sogar mehr Steuererklärungen. Frau Stadelmann schüttelt ganz fest den Kopf von der Mitte.
5: Ja, grüezi, Herr Gabi. Es ist ja richtig, oder? Man entscheidet sich für die Ehe und dann will man ja eine Art auch eine Gemeinschaft sein und man zeigt das auch bei den Steuern miteinander. Und es soll doch pragmatisch möglich sein, dass auch wenn beide arbeiten, in Zukunft eine Steuererklärung ausgefüllt wird. Und die in der Rente sind, füllen auch weiterhin eine aus. Ich teile die Auffassung definitiv nicht von der Frau Palmer, dass man am Schluss eine Steuer haben und dass wir eine müssen ausfüllen auf Bundesebene und nachher zwei auf kantonaler Ebene. Es ist ganz klar, wenn unsere Initiative angenommen wird, liegt es am Parlament, dass sie eine Ausarbeitung machen und anschauen, wie bringen wir Individualbesteuerungselemente in Einklang mit der Annahme von unserer Heiratsstrafe. Wie lösen wir das? Und dann strebt man auch mit den Kantonen eine Kooperation anstreben über Tarifierungen und einheitliche Abzüge. Ich möchte einfach betonen, Kantone haben sich gewehrt im Frühling gegen die Individualbesteuerung. Alle Finanzdirektorinnen und Direktoren haben klar gesagt, hey, wir haben das Problem erkannt, wir schaffen das allein zu lösen, bitte lösen es eher auf Bundesebene. Und darum wird das definitiv nicht realistisch werden, dass wir 3 haben, dass wir bleiben bei einer oder je nachdem vielleicht bei 2, wenn man nicht
4: verraten ist. Da sind wir schon ganz fest im Detail drin. Wir schauen das nachher noch später an in der Sendung, wie das genau soll aussehen.
6: Ich will vielleicht noch ganz kurz etwas sagen. Also, ich kenne ja Parlamentsarbeit und die Idee, dass das Parlament rasch löst, das funktioniert so nicht. Wir haben jetzt 40 Jahre diskutiert darüber. Also das wird Jahre gehen. Und in dieser Zeit füllen sie 3 Steuererklärungen aus.
4: Gut, wir sagen danke für mal Kurt Gabi, einer, der sich für die Lösung von der Mitte einsetzt und in Zukunft nur eine Steuererklärung möchte. Und wir gehen gerade weiter zu der Helga Klee aus Berneck im Kanton St. Gallen. Guten Morgen, Frau Klee.
8: Guten Morgen miteinander.
4: Sie sind, glaube ich, ganz klar für die Ablehnung von dieser Fairness-Initiative. Wieso? Was ist der Grund?
8: Ja, natürlich. Also ich bin ganz klar der Meinung, wie die Befürworterin von der Fairness-Initiative, dass man sollte Ehepaar frei entscheiden lassen, was bei dem Fairness-Initiative ja untergeht. Was machen wir denn mit der unverheirateten Paar? Nicht nur die Ehepaar sind erwerbstätig und haben Kinder. Auch die Unverheirateten haben da noch viel mehr. Sie pflegen Angehörige, sie verrichten Hausarbeit. Und was soll jetzt gelten? Mehr anders als für die Verheirateten. Und das Problem haben wir nicht gelöst mit der Fairness-Initiative. Dann möchte ich auch ganz gerne einmal von der Mitte wissen, wie es die bis zu 3 Milliarden Steuerausfälle, wenn denn reinholen, was müssen wir nachher einfach alle mehr Steuern zahlen oder müssen wir mehr Mehrwertsteuer zahlen? Ich bin einfach der Meinung, man darf nicht immer Vorlagen bringen, wo man dem Volk nicht sagt, wie man es finanziert. Mhm.
4: Gut, danke mal, Frau Klemmer. Wir haben gerade zwei Sachen, die wir gerne aufnehmen. Frau Stadelmann von der Mitte ist angesprochen. Zuerst war, dass die Alleinstehenden auch oder nicht berücksichtigt werden bei der Fairness-Initiative. Was sagen Sie der Frau Klee?
5: Also ich finde, Frau Klee bringt zwei wichtige Punkte. Ich kann ihr sehr gerne sagen, dass das Thema für die Unverheirateten, gerade die, die eben auch Angehörige pflegen, Kinder betreuen etc., dass das unantastet bleibt. Also da werden wir nicht eine schlechter Stellung nachher haben mit unserer Initiative. Im Gegenteil, wir werden eben für die Verheirateten hier eine Flexibilisierung können schaffen und für die anderen ist eine gewisse Flexibilisierung ja schon da. Entweder haben sie einen Konkubinatsvertrag oder sie füllen bereits schon je eine Steuererklärung aus. Oder? Also da ändert sich nichts. Es ist aber wichtig, Care-Arbeit, genau Betreuungsarbeit, Familienarbeit, die muss endlich anerkannt werden. Und das wird sie nicht bei der Individualbesteuerung im gleichen Mass. Dort wird ihnen nachher vorgeschrieben, sie haben zwei Steuererklärungen und müssen das selber ausbeindeln. Also das ganz, müssen wir anschauen.
4: Das ist ganz ein wichtiger Punkt. Alleinerziehende oder nicht verheiratete Paar wären jetzt Vor- oder Nachteil bei dieser Initiative. Frau Walmer, das, was Frau Klee anspricht, dass Alleinerziehende eher benachteiligt werden mit einer Fairness-Initiative, stimmt das? Oder was sagen Sie?
6: Ja, tatsächlich. In gewissen Fällen werden sie benachteiligt. Oder anders gesagt, ist es ja auch so, dass die Verheirateten von diesen 3 Milliarden profitieren oder bis zu 3 Milliarden im Fall von einem Vollsplitting, wo dann alle müssen schultern und tragen. Und insofern sind die dann schon benachteiligt. Und vielleicht einfach noch schnell zur Care-Arbeit. Es gibt ganz einen Haufen alleinstehende Berufstätige, die ganz viel Care-Arbeit machen. Und das ist keine Initiative zur Care-Arbeit. Sonst müssten wir über einen Care-Arbeit-Bonus abstimmen. Da geht es nicht darum, da geht es ums Steuersystem.
4: Sie sagen doch, Frau Stadelmann.
5: Da würde ich schon gerne noch mal etwas sagen. Das eine ist einmal einfach, Bettina, du hast jetzt die Kosten schon angesprochen, oder? Wir reden von Mindereinnahmen. Die Individualbesteuerung wird zu Mindereinnahmen führen, deutlich auch 800 Millionen oder 600. Noch mehr. Und es wird auch unsere zu Mindereinnahmen führen. Beide wären das. Die Frage ist aber nicht, wir haben uns in all diesen Jahren auch auf Kosten der Ehepaar, haben wir aber auch mehr Einnahmen gehabt. Also irgendwo muss man da mal Punkt 1 eine Fairness herstellen. Das Zweite ist, die genauen Kosten können wir nicht noch nicht im Moment beziffern, weil die sind Gegenstand von der Aushandlung im Parlament und der Tarifierung und der Abzüge. Das muss man einfach sagen, das gilt auch für die Individualbesteuerung. Und das Dritte ist, wegen der Alleinerziehenden und der Alleinstehenden. Dort hat die Steuerverwaltung klar aufgezeigt, dass die, die unverheiratet sind und alleinstehend sind, mittlere und kleinere Einkommen, die profitieren. Und die höheren Einkommen, ja, dort kann es wahrscheinlich vielleicht sein, dass die allenfalls ein bisschen mehr Steuern zahlen müssen. Mit der Individualbesteuerung, aber vielleicht auch mit unserer. Gut. Also da haben wir nicht ein Gegeneinander, sondern da kommt es wirklich auf Tarifierung und Ausgestaltung darauf ab.
4: Möchte ich nachher schnell darauf zurückkommen. Der zweite grosse Punkt war ja von Frau Klee, Steuerausfälle. Und dort Individualbesteuerung zwischen 600 und 700 Millionen. Und je nach Berechnung von der Fairness-Initiative mit Initiative gegen die Heiratsstrafe viel höher, bis zu 3 Milliarden. Die Zahlen geistern um, je nachdem, welches System das man hat. Frau Stadelmann, die Steuerausfälle, sind die tragbar? Wenn man jetzt von einem Maximalbetrag von 3 Milliarden ausgeht, glaube ich, bei einem Vollsplitting würde sie in die Richtung gehen. Wie wird man das finanzieren?
5: Ich bin relativ erstaunt, weil die Zahl von 3 Milliarden, denke ich, wird von den Gegnern jetzt einfach ins Feld geführt. Es gibt null irgendwie empirische Berechnungen, die bis dort raufgehen. Wir rechnen von 800 bis 1,4 Mal. Mhm. Aber noch einmal, das hängt davon ab, wie die Tarifierungen sind. Kantone, Finanzdirektoren, die würden ja nicht dagegen sich wehren, wenn sie nachher minder Einnahmen haben. Die würden ja noch dafür heissen? Plädieren. Ja. Und im Gegenteil, sie sagen ja, nein, wir brauchen das nicht. Wir haben das Problem erkannt. Wir wollen jetzt eine Änderung auf der Direktion. direkten Bundessteuer. Wir haben nicht den Vorschlag gemacht, wie man allenfalls die Mindereinnahmen kompensiert. Die Individualbesteuerung hat auch keinen Vorschlag gemacht, wie sie die Mindereinnahmen kompensiert. Was man aber bei uns beiden muss sagen, und da baue ich jetzt eine Brücke auch, das ist, beide führen dazu, dass sie Erwerbsanreize haben. Und mit Erwerbsanreiz kann man auch wieder einmal Einnahmen generieren.
4: Ich möchte noch zurückkommen. Bei beiden Initiativen gibt es Steuerausfälle. Frau Balmer, muss man damit rechnen, dass die Tarife einfach überall aufgehen und dass alle durchschnittlich nachher mehr Steuern zahlen?
6: Also bei der Individualbesteuerung wird das Problem der Ausfälle auch so gelöst, dass der Erwerbsanreiz, also die Attraktivität, zum ein kleines Pensum oder auch ein grösseres Pensum zu arbeiten, deutlich grösser wird. Und dadurch werden die Minderausnahmen, die sich gemäss Bundesrat auf 670 Millionen Franken beziffert, ein Stück weit kompensiert werden. Wir reden also von deutlich kleineren Beträgen, als das bei den Mitinitiativen der Fall ist. Und die Bundesrätin hat selber gesagt, je nachdem, was man für Abzüge macht, dann in der parlamentarischen Verhandlung, also es ist einfach eine Blackbox, man weiss nicht genau, was da kommt, sind es bis 3 Milliarden Ausfälle. Und die Finanzdirektoren enthalten sich übrigens jetzt bei dieser Abstimmung, weil sie genau wissen, dass der Bundesrat gesagt hat, bis 2032 muss auf kantonaler Ebene die Individualbesteuerung eingeführt werden. Also das ist dann schon noch ziemlich eine Hürde, wenn das ein Jahr gibt.
4: Gut, Frau Klee, ich hoffe, Sie sind noch dran. Sie haben zwei Themen eingebracht, Sie sehen, wo die Diskussion hergeführt hat. Sind Sie zufrieden? Stimmen Sie weiterhin nein oder haben Sie sich schon umstimmen lassen?
8: Nein, ich lasse mich doch nicht umstimmen. Also da, was die Kantonsrätin sagt, muss sie sich einmal genau überlegen. Unsere Finanzministerin hat klipp und klar in ihrer Medienkonferenz gesagt, beim Modell, wo man ja noch nicht weiss, wie es denn im Parlament umgesetzt wird, haben wir Steuerausfälle bei der Initiative von der Mitte von 680 bis 3 Milliarden.
4: Ja, das haben wir gerade besprochen.
8: Mitte bezieht sich ja auch immer darauf, Kantone hätten ja schon Vollsplitting eingeführt. Also wenn es bei der Bundesspür dann auch noch Vollsplitting gibt, dann sind wir bei diesen 3 Milliarden. Bitte sagt doch dem Volk, wenn er ja stimmt, zahlt er viel mehr. Und wenn er in der Individualbesteuerung bleibt, dann sind es rund 700 Millionen. Das sind Berechnungen von der eidgenössischen Steuerverwaltung, die von Hebit.
4: Gut, und ich sage Dank dieser Meinung. Danke vielmals, Frau Klee. Ich merke, dass Sie sehr energisch gegen die Initiative sind und Sie sind auch schnell angegriffen worden. Frau Stadelmann, die Kantonsrätin soll doch mal die Wahrheit sagen.
5: Das kann ich Ihnen gerne sagen. Ja, nein, ich sitze nicht im Kantonsrat. Wir reden jedes Jahr über Tarifierungen, wir reden jedes Jahr über unsere Steuern. Wir haben einen Kanton, der mal ganz schlecht aussieht, mittlerweile sehr gute Steuerpolitik hat. Unser Kanton Luzern, wie auch andere Kantone, es hat 10 Kantone das Referendum ergriffen, das Kantonsreferendum gegen die Individualbesteuerung, weil sie sagen, wir haben das Problem gelöst und wir teilen die Auffassung weiterhin nicht. Die 3 Milliarden ist wirklich eine Geisterzahl, wo da von der FDP-Bundesrätin auch gesagt wird, wir werden Steuerausfälle haben, aber es sind Mindereinnahmen, die wir jetzt in den letzten Jahren immer wieder mehr eingenommen haben auf Kosten der Ehepaare. Und ich glaube, das muss man einfach mal betonen.
6: Gut, das lustigerweise ist es ja gerade eine Regierungsrätin aus dem Kanton Luzern,

0: Paar, auch der untere und mittlere Mittelstand, weil die sind ja dann da dran, wo müssen die Steuerausfälle kompensieren. Und ich nehme an, die Mitte macht das wieder wie mit der AHV und will die Mehrwertsteuer erhöhen und damit haben die Leute noch weniger Geld im Portemonnaie.
1: Also reiche Einverdienerfamilien haben wir gehört, oder Konkurrenzpartner, die viel verdienen. Frau Stadelmann, was sagen Sie, wer profitiert am meisten von Ihrer Initiative?
2: Mitte steht seit ihrer Gründung für den Mittelstand ein. Und sie sagt auch Eigenverantwortung und Solidarität. Und die es brauchen, sollen unterstützt werden. Unsere Initiative setzt dort an bei den Ehepaaren und versucht, eine Fairness herzustellen und sagt bewusst, wir überlassen es allen Ehepaaren, wie sie Familienarbeit und Betreuungsarbeit und Karriere aufteilen wollen. Wenn beide 100% arbeiten, ist gut. Wenn bei einer 60%, jemand anderer 40% arbeitet, ist auch gut. Im Moment sind diese Modelle zum Teil alle benachteiligt. Wir wollen das auf eine Stufe stellen und es ist definitiv nicht so bei uns, dass die nicht verheiratet sind, alleinstehend sind und Single sind, derart negativ dargestellt werden. Ich habe es vorher gesagt, die eidgenössische Steuerverwaltung hat auch gerechnet und sie hat gesagt, mittlere und tiefere Einkommen werden auch bei uns entlastet und es kann sein, dass die höheren Einkommen ein bisschen mehr belastet werden.
1: Frau Ballmer ist nicht ganz einverstanden. Wieso nicht?
0: Also das Grundproblem ist ja, dass man gar noch nicht weiss, was er eigentlich genau will. Es gibt einfach ein Steuerwirrwarr. Gibt es jetzt Vollsplitting, Teilsplitting, alternative Steuerrechnung? Wie sehen die Abzüge aus? Also das ist einfach ein Blindflug. Und von daher ist auch die Frage relativ schwierig zu beantworten, wer am Ende vom Tag profitiert. Die Berechnungen, die wir gemacht haben, und die haben wir gemacht, wir haben das sehr genau angeschaut mit Experten, die zeigen einfach, dass es insbesondere die ganz Reichen sind, die profitieren und die anderen einschauen.
1: Gut. Etwas, was immer wieder kommt, auch bei den Befürworterinnen und Befürwortern, ist, dass vor allem Rentner-Ehepaare profitieren würden. Frau Stadelmann, erklären Sie kurz, wieso ist Ihre Initiative wichtig für Rentnerinnen?
2: Es ist nicht nur vor allem, es ist einfach auch. Man muss die mitdenken. Die haben vielleicht ihr Leben lang jetzt geschafft und jemand hat geschafft, jemand anderer nicht oder jemand hat weniger geschafft. Die können jetzt nicht einfach plötzlich, wenn sie in die Rente eintreten oder schon in der Rente sind, irgendwie ihr ganzes Modell auf den Kopf stellen. Mit der Individual Besteuerung führen Rentnerinnen und Rentner in Zukunft 2 Steuererklärungen aus. Sie müssen wahrscheinlich beraten werden, sie müssen ihre Vermögenswerte untereinander aufteilen etc. Und das geht rückwirkend für die nicht einfach so. Und die müssen wir auch mitdenken. Wir brauchen ein Steuersystem, das Flexibilität für jedes Familienmodell möglichst fair ausgestaltet. Perfekt fair werden wir nie haben, aber möglichst fair.
1: Rentner-Ehepaar schädigend oder werden geschädigt durch die Individualbesteuerung. Frau Ballmer, was sagen Sie? Würde da wenigstens die Mitinitiative helfen?
0: Selbstverständlich hat man bei der Individualbesteuerung der Rentner-Ehepaar mitgedacht. Nein, es ist im Gegenteil sogar so, dass gerade die Rentner-Ehepaar, wo ja die Frau dann auch eine AHV bekommt, eben insbesondere in den tieferen und mittleren Lohnbereich profitieren von der Individualbesteuerung. Also da haben wir nicht die gleiche Meinung. Wo wir aber die gleiche Meinung haben, ist, dass es kein System gibt, das ganz perfekt ist. Darum haben wir jetzt auch 40 Jahre daran herumdiskutiert, welches System echt das gescheiter ist, haben das ganz intensiv gemacht vor der Abstimmung vom 8. März und haben jetzt eigentlich einen Entscheid.
1: Gut, der Abstimmung, das Resultat noch schnell vom 8. März. 54% haben dort Ja gesagt, aber 15 Kantone Nein. Und da kann man jetzt sagen, ja, das Resultat ist dann doch nicht ganz so klar gewesen. Darum ist es legitim, dass die Mitinitiative zur Abstimmung kommt. Frau Ballmer, was sagen Sie?
0: Also ein knappes Abstimmungsresultat ist meiner Meinung nach 50,1% oder von mir aus auch 51,2%. Aber 53,9% oder fast 54% ist eine solide Mehrheit.
1: Und dass die Mehrheit der Kantone eigentlich Nein gesagt hat?
0: Ja, das ist ein Aufwand für die Kantone, dass die keine Lust haben, das ist schon klar. Und dass dann Finanzdirektoren lieber nicht wollen, eine Steuerumstellung machen, das verstehe ich durchaus. Aber das heisst nicht, dass man es nicht machen sollte. Sie haben ja vor allem mit der Bürokratie argumentiert.
1: Das stimmt, die ist bei der Individualbesteuerung relativ hoch. Wir machen hier einen ganz kurzen Break. Was hätte das Ja zur Mitte-Initiative denn tatsächlich für Auswirkungen oder für Konsequenzen aufs Steuersystem? Das Chaos, das wir auch ein bisschen schon angesprochen haben, ist das wirklich so gross? Schauen wir uns an nach einer kurzen Pause mit dem Jimmy Cliff und Icon See Clearly Now.

0: Verkehrsinfo SRF von 10.31 Uhr. Entwarnung in der Region Basel auf der A2 Luzern-Basel zwischen Breite und Badischer Bahnhof. Die Strecke kann wieder normal befahren werden. Und Entwarnung in der Region Zürich auf der A1 Richtung St. Gallen zwischen Baltenswil und Effretikon. Ebenfalls hier die Strecke kann wieder normal befahren werden.
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2: Und da geht es um Steuern bzw. um die Mitte-Initiative gegen die Heiratsstrafe. Am 29. November stimmen wir darüber ab. Ja, Ehepaar sollen auf Bundesebene weiterhin eine Steuererklärung ausfüllen, aber gegenüber unverheirateten Paaren nicht benachteiligt werden. Die Lösung wäre ein Splitting-Modell oder eine alternative Steuerberechnung. Das ist ein anderer Weg als die Individualbesteuerung, die wir ja am 8. März angenommen haben von diesem Jahr. Welcher Weg ist jetzt der richtige? Was spricht für und was gegen die Mitinitiative? Um das geht es heute im Forum. Mit mir im Studio sind Bettina Palmer, Nationalrätin von der FDP aus dem Kanton Zürich und Präsidentin von der FDP Frauen Schweiz und Karin Stadelmann, Vizepräsidentin von der Mitte Schweiz und Luzerner Kantonsrätin. Wir haben es schon ein paar Mal gehört, die Individualbesteuerung ist angenommen worden. Die gilt auf Gesetzesebene für Gemeinde, Kanton und den Bund. Die Mitinitiative die ist auf Verfassungsebene, betrifft auch nur Bundesebene. Und da hat Finanzministerin Bundesrätin Karin Keller-Sutter Folgendes gesagt.
3: Würde nun auch die Initiative angenommen, käme es zu einer rechtlich komplexen Situation, die sehr schwierig zu lösen wäre.
2: Und noch ein bisschen konkreter sagt sie nachher.
4: Beim Bund würden Ehepaare gemeinsam besteuert. Bei den Kantonen und Gemeinden würde hingegen die Individualbesteuerung gelten.
2: Das hat sie in ihrer Pressekonferenz der Dienstag gesagt. Ja, ein bisschen Durcheinander. Was steckt jetzt da genau dahinter? Das klären wir mit dem Georg Lutz. Er ist Professor für Politikwissenschaft an der Uni Lausanne. Er ist auch Direktor vom FORS, das ist das Kompetenzzentrum für Sozialwissenschaften. Guten Morgen, Herr Lutz.
5: Guten Morgen, Herr Fluri.
2: Danke vielmals, dass Sie sich Zeit nehmen für uns. Ja, Karin Keller-Sutter hat gesagt, bei der Annahme von dieser Initiative gilt auf Gemeinde- und Kantonsebene die Individualbesteuerung, auf Bundesebene die gemeinsame Besteuerung. Also die Verfassung überstimmt immer das Bundesgesetz. Ist das richtig so, oder?
5: Ja, das ist eigentlich im Prinzip so, dass die Verfassung immer über einem Gesetz steckt. Aber in der Praxis ist es ein bisschen komplizierter, weil die meisten Verfassungsartikel die sind nicht direkt anwendbar, sie brauchen eine Umsetzung in einem Gesetz. Weil eben nur generelle Prinzipien in die Fassung gehören, das wäre das über eine Verfassung, warum dort die Verseitenlänge wäre. Genau. Und die Initiative von Mitte sagt das auch. Sie sagt, dass es ein Gesetz eben braucht, das muss sicherstellen, dass Verfassungsartikel umgesetzt wird. Und das Gesetz wird aber auch nicht direkt ausgegeben. Das hat ja Frau Keller-Sutter hier auch gesagt, dass wenn es kein neues Gesetz gibt, dann bleibt das Bestehende in Kraft. Das kann in der Schweiz niemand einfach aussetzen, weder der Bundesrat noch das Gericht. In der Schweiz gibt es auch kein das Verfassungsgerichtsbarkeit.
2: Wobei, jetzt gibt es gerade bei dieser Initiative ja einen Zusatz. Wenn sich nämlich das Parlament innerhalb von 3 Jahren nicht auf eine Lösung kann einigen kann, dann muss der Bundesrat auf dem Verordnungsweg die Alternativsteuerberechnung einführen. Also das Ehepaar wird zusammen veranlagt und einzeln und der tiefe Steuerbetrag wird in Rechnung gestellt. Macht aus Ihrer Sicht so eine Übergangslösung Sinn?
5: Ja, Sinn oder nicht, das ist mehr eine politische Bewertung. Es ist einfach inzwischen üblich geworden, dass Initianten und Initiantinnen solche Übergangsbestimmungen festschreiben, weil man eben weiss, dass eine Gesetzesumsetzung zum Teil sehr lang gehen kann. Und um das zu beschleunigen und ein gewisses Druckmittel zu haben, macht man solche Übergangsbestimmungen. Das abschreckendste Beispiel ist eigentlich die Mutterschaftsversicherung. Da hat man 1945 festgeschrieben, dass es eine Mutterschaftsversicherung soll geben. Das hat Volk aufstand dem auch so zugestimmt. Es ist aber dann über 60 Jahre gegangen und es hat verschiedene Referendumsabstimmungen gegeben, bis die Mutterschaftsversicherung gekommen ist, bis schlussendlich die Mutterschaftsversicherung 2004 in Kraft getreten ist. Und um Initiativen das zu verhindern, hat eben so das Mittel von Übergangsbestimmungen soll den Effekt haben, dass man eine Umsetzung kann beschleunigen kann.
2: Also macht durchaus Sinn, so etwas in einen Initiativtext reinzutun und das ist auch legitim. Bei einem Ja zur Initiative können es 2 Steuersysteme geben. Das sagt nicht nur Karin Keller-Sutter, das sagen auch andere. Außer eben das Parlament tut das Gesetz vor Individualbesteuerung anpassen oder kippt sogar. Aus Ihrer Sicht, wie realistisch ist es, dass die Individualbesteuerung kippt wird?
5: Ja, also hier, das ist ein bisschen eine Auslegungsfrage. Also ich kann ja von Keller-Sutter sicher nicht widersprechen, dass es tatsächlich ein realistisches Szenario gibt, dass man Umsetzung nicht so schnell herbringt. Man hat jetzt gerade vorher auch in der Diskussion gehört, dass die ganzen Steuersysteme sehr umstritten sind und kompliziert auf sehr vielen Ebenen. Und dass, wenn es kein neues Gesetz gibt, dann haben wir tatsächlich die Situation, dass für direkte Bundessteuer das Regime gilt mit der Familienbesteuerung und für die Kantone, die müssen die Individualbesteuerung umsetzen, bis dann ein neues Gesetz das allenfalls wieder würde auflösen. Und da das relativ lang geht, es gibt ja Referendumsfristen, das kann man dann vom Volk auch, das Volk kann ja die Lösungen, die das Parlament erarbeitet, wieder ablehnen. Und dass man das in 3 Jahren herbringt, das wäre ganz sicher eine sehr sportliche Annahme.
2: Also kurz zusammengefasst, das Parlament könnte grundsätzlich das Gesetz zur Individualbesteuerung abändern, würde aber am Referendum unterstehen, dann gäbe es wieder eine Volksabstimmung und das könnte, wie Frau Karin Keller-Sutter gesagt hat, ein Perpetuum mobile geben. Noch ganz kurz zum Schluss, Sie sind ja auch bei den Sozialwissenschaften daheim. Gibt es überhaupt ein faires Steuersystem?
5: Nein, das gibt es eigentlich nicht. Was fair ist, was gerecht ist, das ist ein bisschen subjektiv. Die Bundesverfassung bleibt relativ vage. Sie sagt einfach, dass man muss besteuern nach wirtschaftlicher Leistungsfähigkeit. Was das genau heisst, das bleibt offen. Und wie man eigentlich ums Ringen sieht, auch um die Initiative, um die Individualbesteuerung, sieht man, dass halt dahinter immer bestimmte Familienpartnermodelle sind, wo man den Staat fördert oder benachteiligt. Und die Quadratur vom Kreis, dass man alles kann regeln, wo niemand davor nachteilig ist. Das gibt es einfach nicht und darum haben wir die politische Debatte.
2: Und darum gibt es genau die politische Debatte, die auch im Forum weitergehen. Danke vielmals, Georg Lutz, dass Sie sich Zeit genommen haben. Er ist Professor für Politikwissenschaften an der Uni Lausanne. Ja, wir gehen zurück zu unseren 2 Gästen im Studio. Wir haben es gehört, es ist weiterhin schwierig, bleibt schwierig. Frau Stadelmann, wir haben es gehört, das Parlament muss die Initiative nachher im Gesetz umsetzen. Zur Wahl stehen das Vollsplitting-Modell, das Teilsplitting-Modell, alternative Steuerberechnung, die wir automatisch eingeführt werden. Was wäre Ihre Wunschlösung?
6: Also ich glaube, etwas ganz Wichtiges hat der Herr Lutz jetzt gesagt und das möchte ich schon noch mal betonen, das ist eben, wir haben uns Gedanken gemacht, wenn man eine Verfassungsinitiative macht, dass man auch im Gesetz irgendwo muss anbieten, eine Lösung. Und die alternative Steuerberechnung würde ja dann in Kraft treten, wenn das Parlament sich nicht einig wird innerhalb von einer Frist für eine Lösung. Die perfekte Lösung, dass wir alle Ehepaare, alle nicht Verheirateten, alle Alleinstehenden irgendwie fair besteuern, werden wir nicht herbekommen, weder mit unserer noch mit der Individualbesteuerung. Da sind uns Palmer und ich ja einig. Ich muss Ihnen sagen, die beste Lösung ist jetzt, schaffen wir die Heiratsstrafe endlich auf die direkten Bundessteuern mal ab. Das wird wahrscheinlich mit der alternativen Steuerberechnung einfach umsetzbar sein. Und dann müssen wir mit den Kantonen schauen, ob es noch Anpassungen gibt. Aber ich denke, das ist der Weg, der am besten ist.
2: Frau Palmer, Vollsplitting, Teilsplitting oder alternative Steuerberechnung, wenn Sie müssten wählen?
7: Also, das Volk hat bereits gewählt und ich auch.
2: Die aber jetzt bei der Initiative, wenn sie angenommen wird?
7: Vielleicht, ich weiß es nicht, das Teilsplitting. Also, das habe ich mir ehrlich gesagt gar nicht so genau überlegt, weil das für mich alles 3 Szenarien sind, die mehr Probleme verursachen als eine Individualbesteuerung. Ich möchte doch noch mal erinnern, bei der Individualbesteuerung profitieren 50%, für 36% macht es keinen Unterschied und 14%, vor allem reiche Alleinverdienerhaushalte, müssen tatsächlich ein bisschen drauflegen. Und bei diesen reichen Alleinverdienerhaushalten, wir reden da von, ich weiss nicht, 300'000 Franken pro Jahr Einkommen, dort ist es ja in der Regel auch so, dass man irgendwo etwas spendet. Und ich sage dann immer, spendet doch bitte in Zukunft von gut ausgebildeten jungen Frauen, dass sie die Möglichkeit haben, wenn sie möchten, und das ist mir auch wichtig, ich zwinge niemanden, arbeiten zu gehen, aber wenn sie möchten, dass sie arbeiten können und nicht einfach ein Nullsummenspiel machen bei dieser Sache.
2: Gut, Hörerinnen und Hörer sind jetzt gefragt und der Rudolf Pulver aus Zimmerwald im Kanton Bern langt schon sehr lang am Telefon. Unsere Leitungen läuten die ganze Zeit. Danke vielmals für die Geduld. Herr Pulver, guten Morgen.
8: Guten Morgen.
2: Sie sind, glaube ich, für die Mitte-Initiative. Erklären Sie uns, wieso.
8: Ja, ich gehörte, dass wir dort gemeinsam durchs Leben gehen und alles zusammen, zusammentragen. Es ist so, wir haben vor über 35 Jahren geheiratet. Die Individualbesteuerung, die angenommen worden ist, ist absolute Katastrophe für uns. Ich habe rückwirkend nicht mehr nicht heiraten, weil ich habe gewusst, dass wir sehr unterschiedliche Einkommensverhältnisse haben. So jemand dürfte eigentlich nicht heiraten. Die Auswirkung auf die Gesellschaft über längere Frist, Individualisierung statt Gemeinsamkeit, finde ich schlimm. Rückwirkend finde ich schlimm. Führt auch dazu, die Rentner sind angesprochen worden, solche Einverdienerhaushalte müssen Kapitalbezug machen, weil sonst trägt einer alleine die Steuern, aber muss für beide aufkommen. Das ist einfach völlig unfair. Ich hätte nichts dagegen, dass man wählen könnte, wenn die Leute könnten sagen, okay, ich will eine Individualbesteuerung haben. Habe ich per se nichts dagegen, aber die Leute, die gemeinsam Witz achtragen, wenn ich eine einfache Gesellschaft mit einem Kollegen mache, wird auch nicht gefragt, wer wie viel hat eingebracht, wird prozentual aufgeteilt. Ich habe in dem Sinn wirtschaftlich gesehen eine Gesellschaft mit meiner Frau und ich finde es völlig unfair, dass wir auseinandergenommen werden. Wenn ich entscheiden muss, ich die halbe PK abdrücken.
2: Ja, ich sehe, Sie sind ganz klar für die Mitinitiative. Ein spannender Aspekt, auch noch freie Wahl. Aber Frau Balmer, sagen Sie doch noch etwas zum Herrn Pulver.
7: Gut, Herr Pulver. Also, ich bin genau gleich lang verheiratet wie Sie, nämlich auch 35 Jahre. Und ich sehe Ihren Ärger. Man muss aber auch sagen, dass mittlerweile noch nur 2-3% von allen Ehepaaren im Alleinverdiener-Haushaltsmodell sind, wenn sie Kinder unter 25 Jahren haben. Also, das ist wirklich etwas, das im Verlauf der Zeit eher am Auslaufen ist. Wenn man die Jungen anschaut, sind andere Modelle da und ich hätte gerne ein zukunftsgerichtetes Steuermodell. Dann gibt es noch einen zweiten Punkt. Die Umsetzung auf kantonaler Ebene wird gerade für Sie entscheidend sein. Bringen Sie sich ein und schauen Sie, dass Sie ein Steuermodell haben, wo Sie nicht ein Nachsehen haben, weil die grossen Steuern fallen kantonal an. Ich weiss nicht, vielleicht Flat-Tax oder Abzüge, so dass man sie nicht dermassen bestraft, weil das darf natürlich auch nicht Sinn und Zweck der Sache sein.
2: Gut, ich sage danke für mal an Rudolf Pulver für das Telefon und wir gehen gerade weiter zum André Gerber aus Rheinach im Kanton Basel-Land. Guten Morgen, Gerber.
9: Ja, guten Morgen.
2: Ich lese da, dass Sie finden, zurück auf Feld 1 oder zurück auf Start. Wie meinen Sie das?
9: Also ich finde, das sei die eine oder die andere Variante in dem Sinn tragbar oder gut. Schaut das ein bisschen pragmatisch an. Und wenn eigentlich das Familienmodell, also nehmen wir jetzt mal eine Kürote, dann muss formiert werden, praktisch nach den Steuern. Ich finde das ein bisschen problematisch. Dann hat der Letzte auf diesem Sender ist eine Sendung gekommen, wo Frauen gesprochen haben, die gesagt haben, sie würden eigentlich gerne in das alte Familienmodell gehen. Und dann gibt es vielleicht mittlerweile auch Männer, die sagen, meine Frau die verdient so gut, jetzt übernehme ich eigentlich die Familie- und Care-Arbeit, vielleicht auch in der Verwandtschaft, oder? Und das könnte denn sein, dass das dann in Stand kommt, wenn man sagt, ja gut, dann werden wir von den Steuern her werden wir im Prinzip gestraft, wir müssen das anders machen.
2: Mhm. Aber wenn ich Sie richtig verstehe, sind Sie gegen die Mitinitiative, ist das richtig?
9: Ja, also Feld 0 heisst im Prinzip, müssen wir nochmal von vorne anfangen. Also, cool. Das ging jetzt wieder nach den Aussagen gemacht worden, sind ging das irgendwie 3 Jahre und dann beschließt der Bund wieder.
2: Genau, steht im Moment halt nicht zur Diskussion. Frau Stadelmann, nehmen Sie noch schnell Stellung, Herr Gerber. Seine Bedenken wegen Einzelaufteilung ja. Der Kommission.
6: Also mit der Zeitachse kann ich das Ihnen aber auch so beantworten, dass ich es verstehe, dass Sie sagen, ja, jetzt diskutieren wir schon so lange, jetzt müssen wir eine Lösung haben. Das eine ist einfach, unsere Variante wäre bis 2029 umsetzbar, darum haben wir eine Übergangsbestimmung auch drin. Und das Zweite ist, wie Frau Balmer vorhin gesagt hat, man muss unbedingt bei den Kantonen herschauen. Kann ich Ihnen gerne noch mal sagen, die Kantone haben hergeschaut, die fällt der grösste Steueranteil an, die haben das bereits schon abgeschaffte Heiratsstrafe. Darum wehren sie sich ja auch 15 Kantone dagegen. Wenn wir aber jetzt die Individualbesteuerung einführen, dann wird es mindestens 2032 werden. Und das ist ja jetzt auch das, was die Kantone unsicher macht. Sie wissen nicht, wie sie es umsetzen müssen.
2: Frau Balmer, es geht zu lang, die Individualbesteuerung. Die Mitinitiative würde schneller gehen. Was sagen Sie zu dem?
7: Nein, das haben wir ja vorhin auch gerade vom Experten gehört, dass das ein sehr unwahrscheinliches Szenario ist. Gerade auch mit Blick darauf, dass man schon seit 40 Jahren daran herum diskutiert. Das wird ein Referendum geben, das wird nochmal eine Volksabstimmung geben. Also das sind immer nur Jahre.
2: Also eigentlich würde es innerhalb von 3 Jahren sicher eine alternative Steuerberechnung geben auf Bundesebene und auf Kantons- und Gemeindesebene Individualbesteuerung. So steht es eigentlich in der Initiative.
7: Also der Teil, gesehen, ja.
2: Der Teil wäre schneller. Aber der Rest, das ist ganz...
7: Aber dann sind wir im vollen Steuerwirrwarr drinnen und ich glaube nicht, dass das der Herr Gerber...
2: Gut, und da frage ich den Herr Gerber nochmal zurück. In 3 Jahren alternative Steuerberechnung auf Bundesebene, weiter unten Individualbesteuerung. Mhm. Ist das Ihre Wunschlösung?
9: Also ich muss sagen, mir betrifft das nicht. Betrifft vielleicht am Schluss nicht einmal meine Kinder, wenn das noch länger geht. Was ich vielleicht noch möchte einwerfen, es sind jetzt so zwei Parteien da. Die eine ist von der Wirtschaft und die andere ist ja eigentlich Familie, hat ja früher noch mal CVW geheißen. Die wirtschaftliche Seite ist, dass man wieder geht arbeiten, oder? Mehrheitlich. Da hat eigentlich die Partei eigentlich das presumt, dass man, sag jetzt mal, die älteren Mitarbeiter, und da bin ich auch davon betroffen gewesen, dass man einfach sagt, ab gewissem Alter, dann nehmen wir gar nicht mehr. Wir wollen lieber die Junge haben, oder? Und es muss eigentlich generell in der Politik mal ein Umdenken stattfinden, dass man eigentlich nur die Leute hat, die sind auf dem Arbeitsmarkt vorhanden, sind einfach arbeitslos und ausgesteuert und Sozialamt, dass man die wieder ein bisschen mehr reinnimmt und berücksichtigt. Und andere, wo vielleicht auch noch ein bisschen pragmatisch ist, ist mit der Steuerverwaltung. Die sind schwer hinter den Ohren mit Veranlagungen machen. Ich weiss, dass es zwei, drei Kantone bei uns in der Region, da warten alle ewig. Also wenn man das noch komplizierter macht, die ganze Geschichte, dann geht das noch länger.
2: Dann geht es noch länger. Gut, ich sage an dieser Stelle danke für mal an André Gerber fürs Telefon und die Punkte. Er hat etwas angesprochen, das wir unbedingt noch möchten besprechen, und da geht es um Erwerbsanreiz. Das ist das, was er auch gesagt hat. Bei der Individualbesteuerung war das ein grosses Argument, dass mit einer Individualbesteuerung Erwerbsanreiz bestehen, dass die Partnerinnen und Partner, die tiefprozentig arbeiten, dass es sich eher lohnt, mehr zu arbeiten. Es geht auch bei der Gleichstellung Mann und Frau. Frau Stadelmann, Ihre Initiative, schadet sie der Gleichstellung von Mann und Frau?
6: Definitiv nicht. Ich bin eine jüngere Frau. Als ich in die Politik gestartet bin, war ich 28. Ich wäre kaum überzeugt und würde heute dafür kämpfen, wenn ich hier torpedieren würde, dass in Zukunft jüngere Frauen oder eben auch Frauen, die mehr arbeiten oder hochprozentig arbeiten, hier benachteiligt werden.
2: Wieso denn nicht? Also Ihr Modell würde, einfach weil es alternative Steuerberechnung gibt, den gleichen Anreiz geben?
6: Genau. Und da muss ich wirklich sagen, da habe ich mich schon bei der Abstimmung im Frühling immer wieder dezidiert dagegen gewirkt. Auch unser Modell sorgt dafür, wenn man geheiratet ist, soll man selber mit dem Ehepartner entscheiden, wer wie viel geht arbeiten, soll niemand bestraft werden. Und wenn man nicht geheiratet ist und individuell ist, ist man auch weiterhin einzuveranlagt und dann soll es auch nicht bestraft werden. Also das ist mir wirklich, wirklich aus persönlichster Überzeugung, Familienpartei plus junge Frau, sehr wichtig.
2: Gut, Herr Gerber hat vorher die Wirtschaftspartei, die FDP, angesprochen, Frau Palmer. Sie sind, glaube ich, anderer Meinung, dass für Erwerbsanreiz Individualbesteuerung besser ist als die Mitte-Initiative gegen die Heiratsstrafe mit der gemeinsamen Besteuerung auf Bundesebene. Wieso? Erklären Sie, wieso die schadet?
7: Also es ist definitiv so, dass der Erwerbsanreiz bei der Individualbesteuerung höher ist. Ich möchte aber gleichzeitig auch einschränkend sagen, dass es in sehr vielen Fällen bereits langt, wenn der Zweitverdiener 12 Stunden pro Woche arbeitet. Es müssen jetzt nicht plötzlich alle 100% arbeiten gehen. Und der Unterschied ist, dass man jedes Einkommen getrennt anschaut und nicht mit Progression kommt und nicht wie beim Splitting einfach beide zusammenrechnet und dann durch zwei teilt. Weil wenn man beide zusammenrechnet und dann durch zwei teilt, dann spielt es ja keine Rolle, ob jemand 0% oder 100% schafft. Während dann bei einer Individualbesteuerung macht es einen Unterschied, wenn man die Einkommen, die man im Beruf generiert, separat anschaut. Und allein deshalb lohnt es sich. Und wenn ich noch eine Bemerkung machen darf, ja, Kindererziehung ist wichtig und es ist auch, wenn jemand daheim sein möchte, bin ich die Allerletzte, die da sagt, das soll nicht eintreffen. Gleichzeitig ist Kindererziehung nicht über 40 Jahre ein Thema. Die Erwerbstätigkeit hingegen schon. Und vielleicht noch an Herrn Gerber. Auch mir ist es ein grosses Anliegen, dass ältere erwerbstätige Leute mit viel Erfahrung wieder die Möglichkeit haben, zurück im Beruf zu finden. Dafür setze ich mich auch politisch ein.
2: Gut, wir nehmen an dieser Stelle Heidi Bründler in die Sendung rein. Sie kommt aus Unterengstringen im Kanton Zürich. Guten Morgen, Frau Bründler.
10: Guten Morgen miteinander.
2: Sie sind, glaube ich, gegen die Initiative von der Mitte. Erklären Sie uns, wieso?
10: Genau, ich bin dagegen, weil wir haben über 30% Alleinstehende oder Einpersonenhaushalte in der Schweiz. Und in dieser Diskussion werden immer nur Verheiratete gegen Konkubinatspaare ausgespielt und von den Alleinstehenden niemand. Ich möchte aber sagen, dass die Alleinstehenden sowohl auf Bund wie auch auf Kantonsebene einen höheren Tarif zahlen, Steuertarif zahlen. Ich kann ein kleines Beispiel machen. Ich habe einen Teil von meiner Pensionskasse auszahlen lassen. Bei diesem Kapitalbezug hätte ich 600 Franken weniger Steuern gezahlt, wenn ich geheiratet wäre als ledige. Und ich kenne auch x Witwen, die sagen, sie zahlen mehr Steuern, seit sie alleine sind, als was noch, wo der Mann noch gelebt hat. Auch dort, der höhere Steuertarif, der wird mit der Individualbesteuerung abgeschafft. Da zahlen alle den gleichen Steuertarif. Und von Fairness gegenüber den Alleinstehenden ist mit dieser Fairness-Initiative eigentlich nicht zu dienen.
2: Gut, danke vielmals, Frau Bründler. Sie sprechen da einen wichtigen Punkt an, nämlich den Heiratsbonus. Weil Abschaffung von Heiratsstrafe heisst nicht, dass der Heiratsbonus abgeschafft wird. Karin Keller-Sutter hat diese Woche dazu Folgendes
4: gesagt. Ein weiterer Grund für die ablehnende Haltung von Bundesrat und Parlament ist, dass mit der Initiative zwar die Heiratsstrafe beseitigt würde, der Heiratsbonus jedoch bestehen bliebe oder sogar noch verstärkt würde.
2: Heiratsbonus bedeutet, dass je nachdem, wenn man verheiratet ist, einen tieferen Tarif zahlt, als wenn man alleinstehend ist. Und das ist offenbar so, Frau Stadelmann von der Mitte, der Heiratsbonus wird nicht abgeschafft. Das würde eben heissen, wie es Frau Bründer gesagt hat, dass Alleinstehende benachteiligt werden.
6: Also man muss dazu einfach einmal sagen, auch bei der Individualbesteuerung wissen wir ja noch nicht, wie die Tarifierungen nachher ausgestaltet werden. Nehmen wir jetzt mal an, wir bleiben bei der Individualbesteuerung. Kantone haben eine Einheit.
2: Ihre Initiative.
6: Ja, ich komme gerade zu der. Aber die auch, es ist mir einfach wichtig, weil ich glaube, da tut man wie Äpfel mit Birnen vergleichen. Bei beiden Initiativen muss man sich darüber beugen, wie die Tarifierungen in den Kantonen nachher ausgestaltet werden. Und das ist auch Kantone, die nachher in die Hose müssen und sich überlegen müssen, wo ich auch Alleinstehende oder Rentnerinnen nicht benachteilige. Unsere Variante sagt einfach, wir haben uns Jahrzehnte eine Ungleichbehandlung bei den Ehepaaren gehabt und wir wollen die auf der direkten Bundessteuer abschaffen. Das heisst aber nicht, dass wir eine schlechter Stellung von den Alleinstehenden wollen. Das ist es. Jetzt gibt es einen Heiratsbonus. Das gibt es. Man geht gemeinsam durchs Leben. Man tut ja auch gewisse Sachen miteinander verbringen. Man hat auch gewisse Nachteile, wenn man verheiratet ist. Es ist richtig, wir werden es nie perfekt herbringen, dass wir alles können abschaffen oder alle auf eine genau gleich faire Stufe. Aber wichtig ist mir wirklich, die Heiratsstrafe mit unserer Initiative, wir wollen nicht eine schlechter Stellung von den Personen, die alleinstehend sind.
2: So steht es genau im Initiativtext. Frau Balmer von der FDP, der Heiratsbonus, wie wichtig ist der in dieser ganzen Geschichte?
7: Also in der Verfassung steht nicht, dass die Ehe eine wirtschaftliche Gemeinsamkeit hat. Also das wird so nicht festgehalten, auch wenn das von der Mitte und von Teilen der SVP immer wieder ins Feld geführt wird. Und in dieser Diskussion muss man vielleicht auch noch ein bisschen daran denken, was die Basis von der Mitte macht. Und da haben wir also auch eine gute Anzahl Mitte-Leute, die für die Individualbesteuerung sind, was ja bereits zeigt, dass der Heiratsbonus per se so gar nicht das entscheidende Argument ist. Und der Frau Bründler muss ich natürlich recht geben. Pro-Single-Vereinigung, also die Vereinigung der Alleinstehenden, hat nicht wegen nichts Parole Nein rausgegeben zu den Mitte-Initiativen, weil es eben genau für die Alleinstehenden problematisch ist. Das haben sie ganz richtig gesehen.
2: An dieser Stelle sage ich danke vielmals der Heidi Bründler für das Einbringen von diesem wichtigen Thema Heiratsbonus. Danke vielmals. Ja, wir kommen noch zur Schlussrunde. Wir sind schon fast am Ende von dieser Sendung. Ich glaube, wo man sich einig ist, da ist, dass man die Heiratsstrafe abschaffen will. Das ist, glaube ich, klar. Wo sind Sie sich jetzt in Bezug auf die Mitinitiative einig? Ich sage, frage zuerst Frau Balmer von der FDP. Welche positiven Aspekte sehen Sie bei der Initiative?
7: Also was ich positiv finde, ist, dass die Heiratsstrafe auch bei der Version von der Mitte-Initiative abgeschafft werden würde. Aber ich kann es fast nicht verkneifen zu sagen, aber es ist einfach mit dem Heiratsbonus und den fehlenden Erwerbsanreiz und so weiter, ist das keine Lösung, die ich könnte gut heißen. Es fällt mir richtig schwer, einen positiven Aspekt zu sehen. Aber wenn es einen ist, dann wäre es, ja, die Heiratsstrafe wird für Verheiratete abgeschafft. Aber ohne den Bonus.
2: Kritik kommt von der anderen Seite. Frau Stadelmann, welche Kritik finden Sie gerechtfertigt?
6: Ich finde Kritik gerechtfertigt, dass man selbstverständlich nachher Tarifierung und im Parlament muss darüber diskutieren, wie man es macht. Und das ist anspruchsvoll. Da kennt sich Bettina Balmer noch besser aus im Parlament als ich in Bern. Aber das Zweite muss ich sagen, wir wollen einfach, dass man möglichst eine Flexibilität schafft und es passt kein Leben in ein fixes Steuermodell. Also lassen Sie uns doch jetzt ein flexibles Modell umsetzen und eins, das schnell greift und eins, das dort greift, wo wir ein Problem haben, nämlich bei der direkten Bundessteuer.
2: Ich lache deshalb, weil Frau Balmer relativ laut gelacht hat. Erklären Sie, wieso lachen Sie so laut?
7: Ja, weil wenn etwas flexibel ist und eben auf die verschiedenen Bedürfnisse eingeht, dann ist es eben gerade die Individualbesteuerung. Und darum, ich wiederhole mich, erachte ich das als eine Zwängerei von der Parteileitung, von der Mitte, jetzt einfach gleich noch wählen, die Abstimmung durchzustieren.
2: Gut, wir sind am Schluss von dieser Sendung. Frau Stadelmann, ganz kurz, wieso braucht es ein Ja an der Urne am 29. November?
6: Es braucht ein Ja, weil wir faire Steuern für Ehepaare brauchen und weil wir nicht ein komplettes System auf den Kopf stellen müssen, das bis jetzt funktioniert hat in den Kantonen und den Gemeinden und wir nicht noch mehr Bürokratie brauchen.
2: Bettina Balmer, Nationalrätin aus dem Kanton Zürich von der FDP, wieso braucht es ein Nein an der Urne?
7: Wir haben über 40 Jahre diskutiert, wie wir die Heiratsstrafe abschaffen. Am 8. März hat die Bevölkerung im Wissen darum, dass es um die Individualbesteuerung geht, Ja zur Individualbesteuerung gesagt. Alles andere ist jetzt eine Zwängerei, die bürokratisch und teuer ist.
2: Und da machen wir einen Punkt in dieser Sendung. Gäste in der Sendung waren Karin Stadelmann, Vizepräsidentin der Mitte Schweiz, und Bettina Balmer, Zürcher FDP-Nationalrätin. Danke Ihnen zwei hier im Studio fürs Mitdiskutieren. Danke auch Ihnen daheim. Gehen Sie abstimmen am 29. November. Ade miteinander.
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0: Die Nachrichten von SRF um 11 Uhr mit Mario Sturni. Die Genfer SVP-Nationalrätin Céline Amodru will für den Bundesrat kandidieren. Das hat die 47-Jährige heute vor den Medien in Genf bekannt gegeben. Sie ist die erste Person, die ihr Interesse an der Nachfolge von Guy Parmelin angekündigt hat. Sie wolle sich mit Demut dieser Aufgabe widmen, so Amodru.
1: C'est avec humilité et détermination que je suis prête à y consacrer toutes mes compétences, toute mon expérience et toute mon énergie.
0: Ihre ganze Erfahrung und ihre ganze Energie wolle sie einbringen, so Amodru. Die SVP-Fraktion nominiert ihre offiziellen Kandidaten am 20. November. Im letzten Monat sind in der Schweiz etwas mehr als 2100 Asylgesuche eingegangen. Im Vergleich zum September vor einem Jahr sei das ein Rückgang um 18%, schreibt das Staatssekretariat für Migration SEM. Afghanistan bleibe das wichtigste Herkunftsland, gefolgt von Eritrea, Algerien, Somalia und der Türkei. Im Vergleich zum Vormonat sei die Zahl der registrierten Asylgesuche gestiegen, schreibt das SEM weiter. In der Regel nehme diese Zahl gegen Ende des Sommers und im Herbst zu und gehe in den Wintermonaten zurück. Beim Einsturz eines Schuldachs in Pakistan sind mindestens 27 Schulkinder und eine Lehrerin ums Leben gekommen. Das sagen die Behörden dort. Der Vorfall ereignete sich in der Stadt Peshawar im Norden des Landes. Mehr als 40 Menschen seien verletzt worden. Mehrere Kinder befinden sich laut einem Spitalsprecher in kritischem Zustand. Die Behörden befürchten auch, dass sich unter den Trümmern noch weitere Opfer befinden könnten. Die Rettungsarbeiten dauerten an. Die Ursache für das Unglück ist noch unklar. Der Eigentümer der Schule sei festgenommen worden. Erst im Juni starben mehr als ein Dutzend Kinder in der pakistanischen Stadt Lahore, als das Dach eines privaten Nachhilfeinstitutes einstürzte. Die Wetteraussichten, es ist meist sonnig heute mit Wolkenfeldern. Der Nebel über dem Flachland löst sich am Vormittag auf. Die Höchstwerte erreichen 16 bis 21 Grad. Das waren die Nachrichten von Radio SRF, verantwortlich Michael Wettstein.
2: Am Donnerstagvormittag, jetzt haben wir gerade von der Senioruniversität. Also das ist dann, wenn in Rang im Vorlesungssaal aber nicht nur junge Leute sitzen, sondern vielleicht mal die grauen Haare gesehen sind. Und wie das genau funktioniert und wie das läuft und geht, das schauen wir uns an im Ratgeber auf die Zahl.

0: Der Alan Sorrenti ist das am Donnerstagvormittag bei SRF 1. Und wir gehen die Vorlesung.
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0: Vorlesungssaal an einer Universität, das doziert jemand und auf den Rang das übliche Gewusel oder, von jungen Leuten. Und dann stellt ihr euch vor, es sind jetzt aber keine jungen Leute, sondern alle im vorgeschrittenen Alter, graue Haare dominierend. Das gibt's. Zum Beispiel an der Uni Zürich. Zweimal in der Woche können Leute ab 60 oder Senioren und Seniorinnen Uni Vorlesungen besuchen. Gerade heute am Nachmittag zum Beispiel doziert eine renommierte Entwicklungspsychologin über die Bedeutung von Geborgenheit in der frühen Kindheit für ein glückliches, langes Leben. Es gibt aber auch Physikvorlesungen, juristische Themen. Man kann sagen, querbeet einen Einblick in die verschiedenen Wissenschaften. Solche Vorlesungen gibt es an den meisten Universitäten in der Schweiz. Es geht darum, den eigenen Horizont zu erweitern, sagt Marianne Bauer, die Geschäftsstelle der Senior- und Seniorinnen-Uni Zürich leitet.
2: Und auch vielleicht einmal einem Thema eine Chance zu geben, wo man vielleicht denkt, interessiert mich das wirklich? Manchmal ist es da genau das, was einem dann packt und was einem dann ja, dazu bringt, dass man das vertiefen will und weiterhin vielleicht Möglichkeiten sucht, das dann zu vertiefen.
0: Die Vorlesungen sind für alle ab 60. Welche Vorlesungen und Themen zu einem passen? Das sind sehr individuell und hängen nicht so fest vom Alter, sondern von der bisherigen Erfahrung im Leben ab, sagt Marianne Bauer.
2: Das Alter gibt es ja eigentlich gar nicht. Oder wie Menschen älter werden und das Lernen im Älterwerden erleben, ist ganz unterschiedlich. Wenn zum Beispiel jemand immer vielleicht mehrsprachig sogar aufgewachsen ist, dann ist vielleicht zum Beispiel eine englischsprachige Vorlesung überhaupt kein Problem. Aber für andere ist es vielleicht eher, braucht es Mut, oder mal reinzusitzen und zu schauen, verstehe ich etwas oder nicht.
0: Die Vorlesungen die sind zweimal pro Woche, immer am Nachmittag. An der Uni Zürich zahlt man 150 Franken im Jahr und kann rund 40 Vorlesungen besuchen. Nach den Vorlesungen treffen und schichten immer noch ein paar Seniorinnen und Senioren in einem Café auf dem Unicampus. Da kann man sich nochmal austauschen oder den Dozierenden Fragen stellen. Eine von den Seniorinnen, die wir angetroffen haben, ist Sonja Meier. Sie ist seit ihrer Pensionierung an einer Seniorinnen-Uni. Als junge Frau hat sie im gleichen Gebäude ein paar Semester Biologie studiert. Für sie verschießt darum ja, so eine Art wie ein Zurückkommen, sagt sie.
3: Ja, wenn man nicht mehr schafft, dann kann man alles Mögliche unternehmen. Und dann natürlich Weiterbildung ist halt immer gut. Das hält jung und fit. Ja. Und spannende Themen natürlich.
0: Seit über 10 Jahren dabei ist der Bushaib Kasi. Er ist 78, kommt zweimal in der Woche aus dem aargauischen Muri auf Zürich an die Universität. Er kommt aus Marokko, hat die Matura gemacht und hat dann in der Schweiz eigentlich Politikwissenschaften studieren. Wegen der Sprache hat das dazu mal nicht geklappt und dann hat er bis zu seiner Pensionierung im Gastgewerbe geschafft und hat jetzt als Senior, also aber doch noch den Weg an die Uni gefunden.
4: Erste Level, wo bin ich gekommen. Da kann ich auch sagen, okay, ich habe nicht verpasst. Das macht nichts, da habe ich jetzt etwas anderes erlebt. Und jetzt lerne ich, was ich verpasst. Obwohl nur vom Losen oder vom Dozent oder vom Thema her. Das ist das, was ich... Ja. Ich fühle mich wie ein Student.
0: Nach der Pensionierung etwas nachholen, was vielleicht aber vorher im Leben keinen Platz hatte. So macht es jedenfalls der Bushaib Kasi. Und ein Tipp für nach der Vorlesung hat er euch. Nach dem Gehirnsport im Vorlesungssaal ins Fitness, Tanzen oder Yoga. Vom Unisport auch noch Rest vom Körper deichen. Seniorinnen und Senioren-Universitäten gibt es in der ganzen Deutschschweiz. An den Universitäten Zürich, Bern, Basel, Luzern und Freiburg. Lehren, der Horizont erweitern. Etwas, das immer wieder Spass macht. Und morgen um die Zeit dann im Ratgeber reden wir über das Lehren mit Hilfe von künstlicher Intelligenz.
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0: Mysterious Girl, Bias Raffais.
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0: Die Übersicht von 11.30 Uhr einmal Digno in der Zentralschweiz auf der A2 Richtung Luzern zwischen Surse und Sempach staut sich der Verkehr. Etwa 30 Minuten dauert es dort länger im Moment.

John Mayer. New Light. Die SRF 1 an diesem Donnerstagvormittag. Und jetzt gibt es so einen richtigen Klassiker. Rod Stewart, Sailing.

0: zu George Benson. Nothing's gonna change my love for you.
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0: Die Übersicht von 11.59 Uhr. Einmaltig in der Zentralschweiz auf der A2 Richtung Luzern klemmt zwischen Sursee und Sempach. Der Verkehr staut sich dort mit etwa 30 Minuten, die es länger dauert. 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
2: Die Nachrichten von SRF um 12 Uhr mit Mario Stuani. Die Genfer SVP-Nationalrätin Céline Amodru will für den Bundesrat kandidieren. Das hat die 47-Jährige heute vor den Medien in Genf bekannt gegeben. Sie ist die erste Person, die ihr Interesse an der Nachfolge von Guy Parmelin angekündigt hat. Sie wolle sich mit Demut dieser Aufgabe widmen, so Amodru.
3: C'est avec humilité et détermination que je suis prête à y consacrer toutes mes compétences, toute mon expérience et toute mon énergie.
2: Ihre ganze Erfahrung und ihre ganze Energie wolle sie einbringen, so die Genfer Nationalrätin. Die SVP-Fraktion nominiert ihre offiziellen Kandidaturen am 20. November. Die Credit Suisse ist zwar inzwischen Geschichte, der Zusammenbruch der Bank beschäftigt aber Politik und Justiz weiter. Etwa die Frage der Boni. Denn bei der Rettung der Bank hatte der Bund die Boni für die obersten Kaderangestellten gestrichen. Diesen Entscheid stützt nun das Bundesgericht und korrigiert einen Entscheid der Vorinstanz. Michel Scherer.
4: Nach dem Zusammenbruch der Credit Suisse im März 2023 hatte das Finanzdepartement angeordnet, ausstehende Boni für CS-Manager zu kürzen oder ganz zu streichen. Betroffen waren rund 1000 Personen auf den obersten drei Führungsebenen. Dagegen wehrten sich mehrere betroffene Manager, zunächst mit Erfolg. Das Bundesverwaltungsgericht beurteilte die Kürzungen als rechtswidrig, weil eine gesetzliche Grundlage fehle. Das Bundesgericht sieht das nun anders. Das Bankengesetz erlaube solche Eingriffe, wenn eine systemrelevante Bank Staatshilfe erhält. Zudem verweist das Gericht auf das öffentliche Interesse. Der Bund hatte die Rettung der CS mit Garantien von bis zu 100 Milliarden Franken abgesichert. Staatliche Hilfe dürfe nicht dazu dienen, Boni zu finanzieren, auch nicht indirekt. Mit dem Urteil endet ein weiteres juristisches Kapitel der CS-Krise.
2: Im letzten Monat sind in der Schweiz etwas mehr als 2100 Asylgesuche eingegangen. Im Vergleich zum September vor einem Jahr sei das ein Rückgang um 18%, schreibt das Staatssekretariat für Migration SEM. Afghanistan bleibe das wichtigste Herkunftsland, gefolgt von Eritrea, Algerien, Somalia und der Türkei. Im Vergleich zum Vormonat sei die Zahl der registrierten Asylgesuche gestiegen, schreibt das SEM. In der Regel nehme diese Zahl gegen Ende des Sommers und im Herbst zu und gehe in den Winter Monaten zurück. Die Börsendaten von SIX, der Swiss Market Index, liegt im Moment bei 14.206 Punkten und damit 0,5% im Plus. Der Euro wird zu 93,04 Rappen gehandelt und der Dollar zu 82,97 Rappen. Und die Wetteraussichten heute und morgen ist es meist sonnig mit hohen Wolkenfeldern. Der Nebel im Flachland löst sich auf. Die Höchstwerte erreichen 16 bis 21 Grad. Das waren die Nachrichten von Radio SRF, verantwortlich Michael Wettstein.
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6: Da ist Regionaljournal Ostschweiz und Graubünden. Im Studio ist der Marc Hannemann. Davos will weniger Verkehr vor und während dem WEF. Darum hat die Gemeinde unter anderem für temporäre Bauten eine Obergrenze beschlossen. Die kommt jetzt zum ersten Mal zum Zug. Marco Nüstli.
7: Es ist jeden Januar das gleiche Bild. Die Fussgängerpromenade von Davos verwandelt sich in eine grosse Baustelle. Gerade die temporären Bauten sind das Problem. Geschäfte und Restaurants werden vermietet und quasi zu WEF-Ständen umgebaut. Am letzten WEF waren es über 160 Bauten, die zum Teil nicht mal direkt etwas mit dem Anlass zu tun hatten. Ab dem nächsten Jahr gibt es so Sachen nicht mehr. Die Davoser Regierung hat beschlossen, dass maximal 125 temporäre Bauten erlaubt sind und nur noch von Unternehmen, die vom WEF eingeladen sind, von NGOs oder von Nationen, die einen Stand errichten wollen. Endnutzerregelung heisst das. Zum Entscheiden, wer einen Stand machen darf und wer nicht, hat sich Davos ein ausgeklügeltes Punktesystem ausgedacht, damit alles nachvollziehbar ist und rechtlich auch verhebt. 146 Baugesuche sind eingegangen, 21 hat Davos jetzt abgelehnt. Das Punktesystem hätte allerdings gar nicht müssen angewendet werden, die 21 abgelehnten Gesuche haben nämlich die Anforderungen gar nicht erfüllt, sagt der Severin Bischof, der Kommunikationsverantwortliche der Gemeinde.
8: Ein Grund ist, dass man die Endnutzerregel strikter ausgelegt hat. Also das heisst, dass nur gewisse Endnutzer überhaupt dürfen ein Temporärprojekt nutzen. Und es hat auch Fälle gegeben, wo man trotz Nachforderungsfrist auch noch nicht vollständig eingereicht werden konnte. Und wenn es nicht vollständig ist, kann man auch keine Bewilligung ausstellen.
7: Das Problem vor Obergrenze hat sich also von selber gelöst. Die Unternehmen von den abgelehnten Bauten könnten theoretisch zwar Rekurs einlegen, die Erfolgsaussichten wären aber sehr bescheiden.
6: Ein 24-jähriger Mann soll eine Frau mit halbnackten Bildern von ihr erpresst haben. Für das hat er von der St. Galler Staatsanwaltschaft jetzt einen Strafbefehl kassiert. Wie reagiert er?
9: Der Mann hat Geld von der Frau wollen, insgesamt 4'000 Franken. Die hat sie ihm laut Strafbefehl in einer Tiefgarage zur Rorschach übergeben. Wenn sie das nicht mache, dann schicke ich Fotos von ihr, wo sie nur Unterwäsche oder ein Bikini anhat, ihrem Mann, dem seinem Arbeitgeber und anderen Leuten, die sie kennt. Die Bilder, wo sie wenig drauf anhat, hat er von der Frau einmal bekommen, wo sie eine Affäre hatten. Bei der Geldübergabe ist sie dann aber nicht auftaucht. Es ist offenbar nicht das erste Mal gewesen, dass er Geld von ihr wollte. Vorher schon hat er gesagt, sie soll ihm die 4'000 Franken auf sein Konto überweisen. Am Schluss hat es für ihn kein Geld gegeben, aber einen Strafbefehl von der Staatsanwaltschaft. Wegen Erpressung muss er eine Geldstrafe von 8'100 Franken zahlen. Es ist eine unbedingte Strafe, das heisst, er muss das Geld so oder so zahlen. Eine Rolle spielt auch, dass er schon vorbestraft ist wegen einem anderen Delikt. Zahlt er diese Strafe nicht, könnte er für 3 Monate ins Gefängnis kommen.
6: Der Rapperschwiller Autor, der Gerhold Späth, ist tot. Das schreibt der Lenus Verlag heute in einer Mitteilung. Er sei kurz vor seinem 87. Geburtstag gestorben. Der Gerhold Späth ist zu Rapperschwil auf die Welt gekommen. In den 60er Jahren hat er angefangen, Bücher zu schreiben. Die haben oft auch zu Rapperschwil gespielt. Für sein Schaffen hat er unter anderem den St. Galler Kulturpreis und den Gottfried Keller Preis bekommen. Zuletzt hat er nicht nur zu Rapperschwil, sondern auch zu Irland und Italien gewohnt. In Graubünden sind diesen Sommer mehr Leute von Herdenschutzhunden gebissen worden als sonst, das schreibt die Nachrichtenagentur Keystone SDA. 32 Vorfälle habe der Kanton diesen Sommer gezählt, heisst es beim Kanton, etwa 10 mehr wie im Schnitt. In den meisten Fällen haben die Hunde in die Beine oder Arme gebissen, es habe Schürfwunden oder tiefere Verletzungen an der Haut gegeben. Die höhere Zahl sei aber nicht beunruhigend, sagt der Bündner Kantonstierarzt Joachim Bert gegenüber der Agentur. Als mögliche Ursache für die Zunahme sieht er den heissen Sommer. Die Herdenschutzhunde haben wegen der Hitze empfindlicher reagiert, wenn Menschen um sie sind. Am Sentis könnte es immer noch zu einem Felssturz am Gierenspitz kommen. Weitere Abklärungen haben gezeigt, dass es gefährlich bleibe. Die Schätzung von vor anderthalb Monaten stimme so, das schreibt der Kanton Appenzell-Ausserrhoden. Bis nächsten Sommer wird man messen und genauer herausfinden, wie stabil der Fels dort ist. Dann wird man auch die aktuellen Sicherheitsmassnahmen nochmal anschauen. Im Moment sind die Kiesgrube und die Flurstrasse zu. Nicht betroffen sind die Wanderweg auf der Schwegalp oder die Sentisbahn selber, heisst es vom Kanton weiter. So viel für den Moment aus unserer Region. Das nächste Regionaljournal gibt es dann hier im Radio um 5:30 Uhr auf dem Eis.

0: Es ist Donnerstagmittag mit SRF 1. Ich hoffe, ihr habt Mittagspause. Und wenn ihr die habt, dann wünsche ich euch natürlich auch eine gute, erholsame Mittagspause.
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0: Michael Brunner am Mikrofon. In gut 10 Minuten schauen wir uns das Wetter an. Für die nächsten Tage. Zuerst gibt es Musik von Hecht, Stockholm. Und jetzt geht der Christenberg und Missing You, genau.

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0: Adele, Someone Like You.
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2: Stefanie Westerhuis vom Meteo. Wir haben Nebel, also die Frage ist, wo, wie lang?
3: Also wo, vor allem im Mittelland, besonders am Jura-Südfuss entlang hat es Nebel, so im Rüsttal Richtung Zugersee, im Osten bis am Bodensee. Der Nebel ist jetzt nicht besonders hoch, also oberhalb von 600 bis 800 Meter ist man dann schnell mal draussen. Und er ist sich noch am Auflösen. Gerade in der letzten Stunde hat er sich zum Beispiel rund um Solothurn

0: Darum, der löst sich darum auch tendenziell ein bisschen früher auf. Abgesehen vom Nebel ist es zuerst auch sonnig, aber da ist auch wieder eine Änderung rum. Auf einen Nachmittag ziehen morgen häufiger nicht nur dünne, sondern eben auch dicke Schleierwolken durch und die decken die Sonne zwischendurch abdecken.
1: Am Samstag, da gibt es glaube ich eine Wetteränderung, dann, gell?
0: Ja, die kommt aber noch nicht überall. Gerade so im Oberwallis, im Tessin und auch in Graubünden gibt es morgen wie auch am Samstag noch einmal recht viel Sonne. Sonst bringt aber eine Kaltfront von Frankreich her einen Wetterwechsel. In der Nacht auf den Samstag erreichen uns dicke Wolken und am Samstagmorgen fängt es in Jura-Nähe an zu regnen. Der Regen breitet sich mehr und mehr gegen Osten aus, kommt aber nie so richtig in die Alpen rein. Also nass wird man im Flachland, im Jura und dort zum Teil auch so ein bisschen in den Gebieten nördlich vom Alpenhauptkamm, also so im Berner Oberland oder im Glarnerland, da regnet es dort zum Teil im Verlauf des Nachmittags. Aber je weiter Richtung inneralpine Täler oder Süden, desto grösser ist die Chance, dass man trocken bleibt.
1: Was macht der Regen am Sonntag?
0: Die genaue Regenverteilung am Sonntag ist noch ein bisschen unsicher. Aktuell sieht es dann aus, dass es in der Deutschschweiz mit der Zeit mal abtrocknet. Der Regen der zieht immer mehr gegen Westen ab. Es bleibt aber schon grau und es kommt noch mäßige Beisen auf. Auflockerungen gibt es am ehesten im Osten mit noch ein bisschen Föhn, der auch noch dazukommt. Aber am Sonntag müssen wir unbedingt noch einen Blick in den Süden werfen. Weil hier drücken am Sonntag dann immer mehr Regenwolken von Süden her an die Alpen hin. Also gerade am im Tessin ist es am Samstag noch sonnig und am Sonntag braucht es den Regenschirm. Und gerade so in der Region vom Monte Rosa-Gebiet bis ins Petretto, da kann es zum Teil auch recht anhaltend regnen. Und die grosse Unsicherheit ist wirklich, wie viel Niederschlag drückt über die Alpen über. Also potenziell vielleicht auch so 50 bis sogar 100 mm Regen sind möglich im oberen Saastal oder im Binntal. Aber wenn sich die Anströmungsrichtung ein bisschen ändert, dann sind es vielleicht nur 5 bis 10 mm.
1: Jetzt haben wir gesehen, es wird euch kälter. Ist Schnee ein Thema in den Bergen?
0: Ja, also Schnee ist ein Thema in den Bergen. Sagen wir so, die Schneefallgrenze am Samstag grob bei etwa 2000 Meter. Im Jura kannst du ja auch mal bis 1500 Meter flöckeln. Die grösste Unsicherheit ist eben wieder der Sonntag. Eigentlich schneit es so eben zwischen 2000 und 2500 Meter. Aber mit intensiven Niederschlägen kannst du ja auch deutlich weiter abschneien. Und es ist dann schon möglich, dass zum Beispiel in Sassgrund auf 1700 Meter plötzlich ein Schäumchen Schnee liegt. Es wird ein bisschen kälter, aber nicht richtig kalt, wie man sich das vielleicht jetzt gerade vorstellt, wenn man hier von Schnee und Kaltfront redet. Also wir haben hier so Höchstwerte im Norden am Samstag um 14 Grad, am Sonntag ein bisschen kühler. Das ist jetzt gerade etwa so der Jahreszeit entsprechend. Also das, was wir jetzt haben, ist einfach deutlich wärmer.
1: Stefanie Westerhuis, SRF Meteo.

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1: Von 12.29 Uhr in der Zentralschweiz auf der A2 Richtung Luzern zwischen Sursee und Sempach staut sich der Verkehr im Moment. Sie müssen mit etwa 30 Minuten mehr Fahrzeit rechnen dort.
2: 12.30 Uhr Rendezvous. 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Die Genfer SVP-Nationalrätin Céline Amodru will Bundesrätin werden.
3: Ich will zum Zusammenhalt unseres Landes beitragen.
2: Welche Chancen Amodru hat, Nachfolgerin von Bundesrat Guy Parmelin zu werden?

0: werden, klären wir gleich. Schlechte Nachrichten für das Kader der gescheiterten Credit Suisse. Ihre Boni wurden zurechtgestrichen, hält das Bundesgericht fest. In Albanien gehen jetzt auch Studenten gegen die Regierung auf die Straße. Unser Korrespondent ordnet die neuen Proteste ein. Und im Tagesgespräch reden wir über die Krise im Schweizer Weinbau. Diese spürt auch der Winzer Philibert Frick.
1: In den letzten 3 bis 4 Jahren sind die Preise um 40% runter. Das heisst, wenn man vorher schon knapp war, ist es jetzt noch sehr viel schwieriger.
0: Welche Wege Frick sieht, um aus der Krise zu kommen, hören Sie um 1. Für die Sendung verantwortlich Franco Arnold. Im Studio heute Mittag ist Daniel Hofer. Céline Amoudru kandidiert für den Bundesrat. Heute Vormittag hat die Genfer SVP-Nationalrätin bekannt gegeben, dass sie sich um die Nachfolge des abtretenden Wirtschaftsministers Guy Parmelin bewirbt. Sie gilt als eine der Favoritinnen. Westschweiz-Korrespondent Roman Fillinger war bei Amoudrus Ankündigung heute Morgen dabei.
2: C'est devant la gare de Genève, ce lieu qui relie notre canton au reste du pays, que j'ai choisi de vous annoncer ma candidature au Conseil fédéral.
3: Ich will Bundesrätin werden, das ist die Botschaft von Céline Amoudru heute Morgen in einem Hotel beim Genfer Bahnhof Gornava. Sinnbild für die Verbindung Genfs in den Rest der Schweiz.
2: Ich will zum Zusammenhalt unseres Landes beitragen.
3: Dazu gehöre für sie, dass die größte Partei auch eine Vertreterin aus der Romandie in den Bundesrat schicke, sagt die Genfer SVP-Nationalrätin. Wohl wissend, dass es in der Westschweiz keine profiliertere SVPlerin gibt als sie selbst. Die Genferin ist eine politische Senkrechtstarterin. Nur 2 Jahre nachdem sie 2007 der SVP beigetreten war, saß sie im Genfer Kantonsparlament. Noch einmal 2 Jahre später wurde sie mit Anfang 30 in den Nationalrat gewählt. Sie politisiert weitgehend auf Parteilinie, außer bei gesellschaftspolitischen Fragen. Dort ist Amoudru liberaler als ihre Partei. Zum Beispiel hat sie sich gegen eine SVP-Initiative gestellt, wonach Krankenkassen Abtreibungen nicht mehr bezahlen sollten. Sie engagierte sich für den Vaterschaftsurlaub und sie will die Eizellenspende erlauben.
2: Ce n'est pas un thème ADN du parti. Les thèmes ADN du parti, c'est non à l'Europe.
3: Das seien keine Themen, die zur DNA ihrer Partei gehörten. Bei den Kernthemen vertrete sie zu 100% die SVP-Position. Nein zu Europa, für eine strenge Haltung gegenüber Einwanderung und für sichere Grenzen. Amoudru hat 2 kleine Töchter. Schon vor der Ankündigung ihrer Kandidatur wurde in den Deutschschweizer Boulevardmedien gewährleistet, ob die 47-Jährige Mutterschaft und Regierungsarbeit unter einen Hut bringen könne. Dass das immer noch in Frage gestellt werde, sei unfassbar, sagt Amoudru.
2: Comment la Suisse peut avoir ce genre de départ au 21e siècle? Je trouve ça sidérant.
3: Es ist nicht das erste Mal, dass Céline Amoudru sich in eine Bundesratswahl stürzt. Sie hat schon einmal eine gewonnen. Guy Parmelin hieß damals der Kandidat. Amoudru orchestrierte seinen Wahlkampf. Ihn würdigte sie heute auf Deutsch.
2: Zunächst möchte ich Bundesrat Guy Parmelin für seinen vorbildlichen Einsatz für unser Land und seine Bevölkerung danken.
3: Ihre Nähe zu Parmelin machte auch Schlagzeilen, als Amoudru vor 10 Jahren mit dem Auto stark alkoholisiert in eine Verkehrskontrolle geriet. Sie rief dann vor den Polizisten den SVP-Bundesrat an. Sie habe Trost bei einem guten Freund gesucht, erklärte damals ihr Anwalt. Bei aller Freundschaft, Amoudru verkörpert eine andere SVP als der Winzer Parmelin. Sie kommt aus einer Genfer Anwaltsfamilie, hat Karriere als Vermögensverwalterin gemacht, wohnt im reichen Vorort Vendeuvre. In der Romandie ist Amoudru die Favoritin der SVP für die anstehende Bundesratswahl. Nun muss sie die Deutschschweizer in der Bundeshausfraktion überzeugen, dass sie das auch national werden kann.
0: Die Genfer SVP-Nationalrätin Céline Amoudru will also in den Bundesrat. Ordnen wir das jetzt ein mit Bundeshausredaktor Andrea Stülli. Ja, was verändert die Kandidatur von Amoudru für ihre Partei, die SVP?
4: Das verändert die Ausgangslage für die SVP in 2 Punkten. Als erste offizielle Kandidatur der SVP tritt eine Frau an, eine 47-jährige Mutter von 2 kleinen Töchtern. Eine, die ein modernes Bild vermittelt und eine, wir haben es im Beitrag gehört, die gar nichts von der einer Diskussion über Mütter von Kleinkindern im Bundesrat hält. Amodru und der Parteipräsident der Genfer SVP haben klargemacht, dass die Westschweiz Anspruch auf die Nachfolge von Guy Parmelin erhebt. Auch in diesem Punkt hat sich Amodru sehr kämpferisch gezeigt heute. Das bedeutet, für die SVP würde sie keine Frau und niemanden aus der Westschweiz für die Bundesratswahl im Dezember nominieren, müsste sich die grösste Schweizer Partei dafür rechtfertigen.
0: Und welche Chancen sehen Sie für Céline Amodru, dass sie erst aufs Ticket der SVP kommt und dann auch in den Bundesrat gewählt wird?
4: Die grösste Hürde für Céline Amodru scheint mir jene, auf das Ticket der SVP zu kommen. SVP-Doyen Christoph Blocher hat Nationalrat Pascal Schmid, den Verantwortlichen für das Asyldossier in der Partei, ins Spiel gebracht. Roger Köppel hat Amodru in der Weltwoche als, Zitat, Leichtgewicht bezeichnet. Rückenwind aus der Deutschschweiz gab es für Amodru bislang nicht, auch wenn sie seit 10 Jahren Vizepräsident der SVP ist. Und dann bleibt die Frage offen, ob noch andere Frauen kandidieren. Esther Friedli und Magdalena Martula-Blocher haben abgesagt. Noch nicht entschieden hat sich aber die Zürcher Regierungsrätin Nathalie Rikli. Wenn es Céline Amodru auf das Ticket der SVP schaffen würde, dann hätte sie mit ihren gesellschaftspolitisch liberaleren Positionen gute Chancen, bei den anderen Parteien gewählt zu werden. Sie wäre dann die erste Bundesrätin der SVP und auch das dürfte bei vielen Frauen im Parlament für Amodru sprechen. Gerade heute hat der Frauendachverband Allianz F ein Frauenticket von der SVP gefordert.
0: Zum Schluss, gibt es für Céline Amodru auch Hindernisse, die so hoch sind, dass ihre Kandidatur scheitert?
4: Die Genfer Nationalrätin ist ja vor 10 Jahren in stark alkoholisiertem Zustand am Steuer von der Polizei angehalten worden. Auch das wird bis heute in jedem Porträt über Céline Amodru erwähnt. Vor Bundesratswahlen werden ja bekanntlich bei allen Kandidatinnen und Kandidaten die Leichen im Keller gesucht. Bei Céline Amodru dürften in der SVP-Findungskommission allfällige weitere Verfehlungen aber wohl kaum toleriert werden. Eine weitere Affäre, die könnte also zum Stolperstein werden.
0: Einordnungen live aus dem Bundeshaus von Andrea Stühli. Besten Dank. Und nun zu den weiteren Nachrichten des Vormittags mit Mario Sturni.
5: Im letzten Monat sind in der Schweiz etwas mehr als 2100 Asylgesuche eingegangen. Im Vergleich zum September vor einem Jahr sei das ein Rückgang um 18%, schreibt das Staatssekretariat für Migration, das SEM. Afghanistan bleibe das wichtigste Herkunftsland, gefolgt von Eritrea, Algerien, Somalia und der Türkei. Im Vergleich zum Vormonat sei die Zahl der registrierten Asylgesuche gestiegen, schreibt das SEM weiter. In der Regel nehme diese Zahl gegen Ende des Sommers und im Herbst zu und gehe in den Wintermonaten zurück. Die Zürcher Staatsanwaltschaft hat Anklage erhoben gegen den Wirtschaftsjournalisten Lukas Hessig wegen Verletzung des Bankgeheimnisses. Das gab Hessig selbst auf seinem Portal Inside Paradeplatz bekannt. Der Wirtschaftsjournalist hatte mit einer Artikelserie den Fall um den ehemaligen Raiffeisen-Chef Pierin Vinzenz ins Rollen gebracht. Ein Geschäftspartner von Vinzenz hatte Anzeige gegen Hessig eingereicht. Die Staatsanwaltschaft wollte zunächst keine Anklage erheben und hatte das Verfahren gegen den Wirtschaftsjournalisten eingestellt. Dieser Entscheid wurde danach aber bis vor Bundesgericht weitergezogen, mit dem Resultat, dass die Anklage nun erhoben wurde. Es gilt die Unschuldsvermutung. Die Migros verbessert die Arbeitsbedingungen für ihre Mitarbeitenden. Die Detailhändlerin und die Sozialpartner haben sich auf einen neuen Gesamtarbeitsvertrag geeinigt. Dieser gilt bis 2031. Unter anderem gibt es innerhalb der Migros-Gruppe künftig einheitlichere Regeln bei der Arbeitszeit. Davon profitieren insbesondere Angestellte in der Logistik, der Fleischverarbeitung und in Freizeitbetrieben. Viele von ihnen arbeiten künftig 41 statt 43 Stunden pro Woche bei gleichem Lohn. Außerdem erhalten die Angestellten neu bei Einkäufen in der Migros 10% in Form von Gutscheinen zurück. Und der Gesamtarbeitsvertrag gilt künftig auch für Mitarbeitenden mit sehr kleinen Pensen. Der Schweizer Schriftsteller Gerold Späth ist tot. Wie sein Verlag gestützt auf die Familie schreibt, starb er gestern, 2 Tage vor seinem 87. Geburtstag. Gerold Späth galt in den 1970er und 80er Jahren als eine der prägendsten Stimmen der Deutschschweizer Literatur. In seinen Werken prangerte er die Enge, die Selbstgerechtigkeit und die Doppelmoral der heilen Schweizer Welt an. Bekannt wurde der Autor aus Rapperswil mit Romanen wie Unschlecht oder Comedia, für die er mehrere Literaturpreise erhielt. Dann noch eine Meldung aus dem Ausland. Beim Einsturz eines Schuldachs in Pakistan sind mindestens 27 Schulkinder und eine Lehrerin ums Leben gekommen. Das sagen die Behörden dort. Der Vorfall ereignete sich in der Stadt Peshawar im Norden des Landes. Mehr als 40 Menschen seien verletzt worden. Mehrere Kinder befinden sich laut einem Spitalsprecher in kritischem Zustand. Die Behörden befürchten auch, dass sich unter den Trümmern noch weitere Opfer befinden könnten. Die Rettungsarbeiten dauerten an. Die Ursache für das Unglück ist noch unklar. Der Eigentümer der Schule sei festgenommen worden. Erst im Juni starben mehr als ein Dutzend Kinder in der pakistanischen Stadt Lahore, als das Dach eines privaten Nachhilfeinstitutes einstürzte. Die Wetteraussichten. Heute und morgen scheint meist die Sonne mit hohen Wolkenfeldern. Nebelfelder über dem Flachland lösen sich auch morgen tagsüber auf. Die Höchstwerte liegen beidseits der Alpen bei 16 bis 21 Grad.
0: Auch drei Jahre nach der Notübernahme der Credit Suisse durch die UBS-Beschäftigte fallen die Gerichte. Heute hat das Bundesgericht entschieden, die Kürzungen der Boni von ehemaligen Credit Suisse-Kadermitarbeitern waren zulässig. Damit korrigiert das höchste Gericht einen Entscheid des Bundesverwaltungsgerichts. Michel Scherer.
6: Im März 2023 stand die Credit Suisse vor dem Aus. Der Bund sprang ein und sicherte die Rettung mit Garantien in Milliardenhöhe ab. Das Finanzdepartement ordnete damals an, dass Boni für CS-Manager, die noch nicht ausbezahlt waren, gekürzt oder ganz gestrichen werden. Betroffen davon waren rund 1000 Personen auf den obersten drei Führungsebenen. Mehrere ehemalige Manager wehrten sich dagegen vor Gericht, zunächst mit Erfolg. Das Bundesverwaltungsgericht befand, die Boni seien vertraglich zugesichert gewesen. Für einen solchen Eingriff fehle dem Bund die gesetzliche Grundlage. Nun hat das Bundesgericht diesen Entscheid aufgehoben. Die Richter kommen zum Schluss, dass das Bankengesetz solche Maßnahmen ausdrücklich erlaubt, wenn eine systemrelevante Bank staatliche Unterstützung erhält. In seiner Begründung verweist das Gericht auf das öffentliche Interesse. Der Bund hatte die Rettung der Credit Suisse mit Garantien von bis zu 100 Milliarden Franken abgesichert. Staatliche Hilfen sollten weder direkt noch indirekt dazu dienen, Bonuszahlungen zu finanzieren. Mit dem Urteil endet ein weiteres juristisches Kapitel der CS-Krise. Politisch ist die Debatte allerdings nicht beendet. Der Bundesrat will die Regeln für Boni bei Grossbanken verschärfen. Bei Fehlverhalten oder Missmanagement sollen Banken bereits ausbezahlte Boni zurückfordern können. Die Vorschläge befinden sich derzeit in Vernehmlassung.
0: So geht es weiter bei uns. Russland zündelt gegen Europa. Wie geht die EU damit an ihrem Gipfel um? Und die Wiedergeburt von Switcher. Das Schweizer Modeunternehmen startet nach seinem Konkurs neu und will vieles wieder so wie früher machen, sagt Geschäftsführer Marc Joss.
7: Die Leute, die dann halt wirklich extrem modisch einkaufen, die sind bei uns dann sehr wahrscheinlich halt nicht am richtigen Ort.
0: Kann Switcher an die alten Erfolge anknüpfen, fragen wir kurz vor eins. In Albanien dauern die sogenannten Flamingo-Proteste weiter an. Jene Proteste also, die sich an einem umstrittenen Bauprojekt an der Küste entzündet haben. Zwar sind die Proteste kleiner geworden, doch noch immer gehen die Menschen jeden Tag im Zentrum Tiranas auf die Straße. Mittlerweile mehr als 130 Tage am Stück. Viele sagen, die Proteste hätten das Land bereits jetzt verändert. Definitiv verändert haben sie das Leben von Mariana Koceku. Die 25-Jährige hat die Sozialistische Partei von Premierminister Edi Rama aus Protest verlassen und sitzt nun als unabhängige Abgeordnete im Parlament. Janis Fahlender hat sie in Tirana getroffen.
8: Ich treffe Mariana Koceku in einem Café im hippen Ausgeviertel der Hauptstadt Tirana. Die junge Frau kommt direkt aus dem Parlament, wo sie seit gut einem Jahr als jüngste Abgeordnete des Landes politisiert. Ihr Weg führte sie aus einem Dorf im Norden Albaniens, aus einer der abgelegensten Regionen des Balkans, vor rund einem Jahr ins nationale Parlament.
9: I come from an area that is one of the most isolated areas of the Balkans. It's called Dugajin, and we didn't have a representation for decades.
8: Ihr Heimatdorf ist so abgelegen, dass es nur per Boot erreichbar ist. Sie wollte der Region, die lange keine Vertretung im Parlament hatte, eine Stimme geben.
9: And especially being a young Albanian And being a woman,
8: als junge albanische Frau wollte sie so auch jungen Menschen in den Randregionen eine Perspektive geben. Als sie nach ihrem Studium der Politikwissenschaften und internationalen Beziehungen in ihr Heimatdorf zurückkehrte, engagierte sie sich zunächst für ökologische Themen und gründete ein kleines Agrotourismusunternehmen. So wurde die Sozialistische Partei auf sie aufmerksam und warb sie an. Als Teil der größten Partei des Landes habe sie die Möglichkeit gesehen, ihre Anliegen umsetzen zu können. Seit den letzten Wahlen, in denen auch Mariana Kocheku gewählt wurde, hat die Partei von Premierminister Edi Rama eine absolute Mehrheit im Parlament. Doch sie nutze diese nicht im Interesse von Mensch und Umwelt.
9: We have to do with a pure strategy and plan of demolishing nature.
8: Stattdessen stände sie auf der Seite internationaler Investorinnen und Investoren, die große Bauprojekte vorantrieben, von denen am Ende nur wenige profitierten. Hinzu kämen Korruptionsskandale.
9: Being there, I was supporting the opposite of what I preached, what I believed and what I worked my whole life before.
8: Sie zog die Konsequenz und trat aus der Partei aus. Diese Entscheidung hat auch ganz direkt mit den Flamingo-Protesten zu tun. Noch immer versammeln sich die Menschen täglich im Zentrum Tiranas. Zu Beginn forderten sie das Ende eines umstrittenen Luxusressorts in einem Naturschutzgebiet. Das Projekt bedroht die dort heimischen Flamingos, die so zum Symbol der Proteste wurden. Mittlerweile fordern die Menschen den Rücktritt der Regierung. Allerdings sind im Vergleich zum Sommer, als zeitweise Zehntausende demonstrierten, deutlich weniger Menschen auf der Straße. Das sieht auch Gregor, der sich bei einer kleinen linken Oppositionspartei engagiert.
10: We are trying to keep the fire alive and hoping that more people will come eventually.
8: Es gehe nun darum, die Bewegung am Leben zu erhalten, bis sich irgendwann wieder mehr Menschen den Protesten anschließen. Das nächste Ziel seien die Lokalwahlen im Frühjahr.
10: In the next elections, we hope that they lose the Tirana municipality.
8: Zumindest in der Hauptstadt Tirana hofft er auf einen Wandel. Ganz anders sieht es Multimedia-Studentin Adenisa. Sie setzt keine Hoffnung auf Wahlen, sondern auf einen Wandel durch die Proteste. Diese sollen auf die Universitäten ausgeweitet werden. Diese Woche gingen erstmals Studierende gemeinsam mit Aktivistinnen und Aktivisten der Flamingo-Bewegung auf die Straße. Sie fordern neben dem Rücktritt der Regierung auch Investitionen in die Bildung. Die Proteste endeten in Straßenschlachten mit der Polizei. Ob mit den Studierenden eine neue Dynamik entsteht, sich die beiden Bewegungen etwa zu einer verschmelzen, bleibt abzuwarten. Insgesamt scheint es, als herrsche in der Bewegung bislang Uneinigkeit darüber, wie es die nächsten Monate weitergehen soll. Politikerin Mariana Kocheku setzt auf den Wandel durch Wahlen. Für sie ist klar, schon jetzt hätten die Proteste das Land verändert.
9: But this protest changed the narrative. This is where I think it lays the biggest importance of this movement.
8: Die Bewegung habe die Menschen sensibilisiert, dass sie die Macht besäßen, die Regierung zur Verantwortung zu ziehen. Dies werde bei den Lokalwahlen im nächsten Jahr sichtbar werden, ist die Jungpolitikerin überzeugt. Und sie ist sich sicher, die Bewegung wird bis dahin weitermachen.
0: Wir haben es im Beitrag von Janis Fahlende gehört. Aus friedlichen Protesten gegen die Regierung von Premier Edi Rama sind Gewalttätige geworden. Gestern griffen Studenten das Bildungsministerium in der Hauptstadt Tirana an. Tausende demonstrierten vor dem Gebäude gegen Korruption und Missstände im Bildungssystem. Die Polizei ging mit Tränengas und Wasserwerfern gegen sie vor. Ich habe Auslandredaktor Janis Fahlende gefragt, ob sich die Proteste da gerade in eine neue Richtung entwickeln.
7: Es scheint so, denn die Proteste der Studierenden dürften erstmal weitergehen. Zwei Tage in Folge sind sie nun schon auf die Straße gegangen und heute gehen die Proteste bereits wieder weiter. Bei den jungen Menschen scheint sich eine große Wut angestaut zu haben, die sich in den teils heftigen Ausschreitungen von Dienstag und auch von gestern geäußert hat. Mit Transparenten und auf Social Media werden Bezüge zu den sogenannten Gen Z-Protesten an anderen Orten hergestellt. Also man stellt da sich in einen internationalen Kontext. Und ganz bewusst wird natürlich auch der Schulterschluss mit den Flamingo-Protesten gesucht und das macht Sinn, denn die Flamingo-Proteste, das ist die größte Protestbewegung in Albanien seit dem Ende des Kommunismus in den frühen 90er Jahren. Und die Frage ist nun, welche Dynamik sich daraus entwickelt, denn auch wenn die Proteste gerade gestern sehr heftig waren, so waren es keine Massenproteste, es waren junge Menschen aus dem Umfeld der Universitäten, aber jetzt nicht die breite Masse der Bevölkerung.
0: Die Proteste gegen Premier Edi Rama begannen wegen eines umstrittenen Tourismusprojekts. Jetzt gehen Studierende auf die Straße. Welche Forderungen stehen da im Raum?
11: Im Grunde genommen geht es um dieselben Forderungen, wie sie auch bei den Flamingo-Protesten geäußert werden. Die Protestierenden verlangen eigentlich einen politischen Neuanfang. Sie kritisieren, wie sich die Demokratie in Albanien in den letzten 30 Jahren entwickelt hat. Die Wut richtet sich dabei genauso gegen die aktuelle Regierung der Sozialisten unter Premierminister Edi Rama, wie aber auch gegen die größte Oppositionspartei von Sali Berisha. Berisha und Rama, diese beiden Männer dominieren die Politik in Albanien seit Jahrzehnten. Eine echte Alternative gibt es bislang schlicht und einfach nicht. Und das, obwohl sich beide Politiker mit Korruptionsvorwürfen konfrontiert sehen. Und hinzu kommt auch noch eine Unzufriedenheit mit der wirtschaftlichen Entwicklung. Bislang zeigt die Regierung von Edi Rama keine Anzeichen, dass sie auf die Forderungen eingehen will oder mit den Menschen in einen Dialog treten will. Und daran dürfte sich auch vorerst nichts ändern. Außer den beiden Bewegungen gelingt es, sich zu vereinen und, wie im Sommer bereits, wieder die Massen auf die Straße zu bringen.
0: Informationen von Auslandredaktor Janis Fahrländer. Rendezvous 9 Minuten vor 1. In Brüssel sind heute Morgen die Staats- und Regierungschefs zusammengekommen. Es ist ein EU-Gipfel, der einmal mehr im Zeichen des Ukraine-Kriegs steht. In der Nacht auf Dienstag erst wurden vor der bulgarischen Küste zivile Schiffe mit Drohnen angegriffen. Eines davon fuhr unter EU-Flagge. Aus Brüssel berichtet EU-Korrespondent Matthias Strasser.
12: Noch immer kann Bulgarien nicht beweisen, wer hinter dem Drohnenangriff auf zivile Schiffe vor der eigenen Küste steht. Aber der bulgarische Premierminister Rumen Radev sagte heute Morgen, er habe Vermutungen.
13: We have our assumptions. We have certain assumptions and I expressed our assumptions in front of the Russian ambassador.
12: Er habe diese Vermutungen auch der russischen Botschafterin gegenüber zum Ausdruck gebracht. Und
13: we don't believe that Ukraine will attack its own ships and crews. There is no logic here.
12: Er glaube nicht, dass die Ukraine die Schiffe angegriffen habe. Das ergebe schlicht keinen Sinn. In der Nacht auf Dienstag waren erneut zwei zivile Frachtschiffe vor der bulgarischen Küste angegriffen worden. Eines wurde versenkt. Ein zweites Schiff, das unter der Flagge des EU-Mitgliedstaats Malta unterwegs war, soll nun in einen bulgarischen Hafen geschleppt und dort weiter untersucht werden. 8 Seeleute werden immer noch vermisst. Die EU-Staats- und Regierungschefs wollen diese Angriffe auf dem Gipfel besprechen und verurteilen. Eine entsprechende Formulierung wurde kurz vor dem Gipfel noch einmal verschärft. Das zeigen Entwürfe der Schlussfolgerungen, die SRF vorliegen. Besprochen werden soll laut Radev auch ein Moratorium für Angriffe auf zivile Schiffe. Auch darüber hinaus ist die Ukraine einmal mehr eines der dominierenden Themen am Gipfel. Mit Blick auf die intensivierten russischen Drohnen- und Raketenangriffe auch auf zivile Ziele, sagte der deutsche Kanzler Friedrich Merz.
14: Wir sehen eine immer rücksichtsloser werdende Angriffswelle aus Russland gegen die Ukraine.
12: Es gelte daher, den Druck auf Russland aufrecht zu erhalten. Und
14: es bleibt bei meiner festen Überzeugung, dass wir nicht nur die territoriale Integrität der Ukraine verteidigen, sondern wir verteidigen die politische Ordnung Europas, die von Russland hier wirklich in jeder Hinsicht unter Druck gesetzt wird.
12: Unter Druck steht allerdings auch die EU selbst. Nach der Einigung zwischen den USA und Russland über Diesellieferungen vom letzten Wochenende. Sie umfasst zwar so geringe Mengen, dass sie den Dieselpreis kurzfristig kaum beeinflussen wird, aber sie unterläuft die Sanktionen, die bislang von der EU und den USA gleichermaßen getragen wurden. Vertreter mehrerer Mitgliedstaaten bezeichneten die Zusammenarbeit mit den USA als kurzfristig alternativlos und hoffen darauf, dass sich die Situation nach den US-Zwischenwahlen im November entspannen wird. Doch die EU-Außenbeauftragte Kaja Kallas spricht inzwischen von unterschiedlichen Herangehensweisen an den Krieg in der Ukraine, welche die EU und die USA unterscheiden würden.
15: Well, we definitely have different approach to this war. We see that we have to pressure the aggressor to stop the war, not the victim to surrender.
12: Aus EU-Perspektive müsse der Aggressor unter Druck gesetzt werden, den Krieg zu beenden, nicht das Opfer dazu aufzugeben. Allerdings ist die Einigkeit schon hier zu Ende. Während einige Staatschefs Angriffe auf die russische Ölinfrastruktur explizit als legitim bezeichnen, erklärt ausgerechnet der bulgarische Premier Rumen Radev, er sei dagegen und begrüße die Dieseleinigung als Maßnahme gegen steigende Treibstoffpreise. Steigende Preise, insbesondere für die Energie, sind ein zweites wichtiges Thema auf dem EU-Gipfel in Brüssel. Europas Herausforderung: sitzt also nicht nur in Washington.
0: Switcher, das war mal das Schweizer Modeunternehmen mit dem gelben Wal im Logo, mit Läden in der ganzen Schweiz. Aber vor 10 Jahren ging Switcher Konkurs. Ein Schuldenberg von 9 Millionen Franken brach der Firma das Genick. Aber jetzt ist Switcher wieder da. Zuerst online und seit kurzem ebenfalls mit 3 eigenen Filialen. Mit zurück ist auch Switchers Versprechen, nachhaltige Mode zu produzieren. Wie stehen die Chancen des Unternehmens heute? Wirtschaftsredaktorin Jasmin Gut hat Switcher-Chef Marc Joss bei der Eröffnung einer Filiale in der Westschweiz getroffen.
16: Zwischen Kleiderständern und Schaufensterpuppen steht Marc Joss in der neuen Switcher-Filiale in Bül im Kanton Freiburg. Seit über 20 Jahren arbeitet er für die Kleidermarke. Erst als Marketingleiter, heute als Geschäftsführer. Joss zieht ein weißes Frauent-T-Shirt hervor und dehnt leicht den elastischen Baumwollstoff.
17: Das ist ein 1x1 Rippstoff, man sieht es da, oder? Das ist ein bisschen gerippelt, oder? Leicht elastisch, das ist ein schwererer Stoff, 200 Gramm.
16: Das T-Shirt ist weit geschnitten, unbedruckt, unauffällig. Vielleicht sogar ein bisschen langweilig.
7: Die Leute, die dann halt wirklich extrem modisch einkaufen wollen, die sind bei uns dann sehr wahrscheinlich halt nicht am richtigen Ort.
16: Wie viele andere Kleidungsstücke ist das weiße Frauent-T-Shirt seit Jahrzehnten Teil des Sortiments. Kurzlebige Modetrends, bei Switcher Fehlanzeige. Denn im Modegeschäft bedeutet Nachhaltigkeit auch,
17: dass man dann halt einmal 2, 3, 4 Jahre ein Lager hat und dass man nicht jedes Mal gezwungen ist, das Zeug wieder zu irgendwelchen Leakpreisen muss irgendwann raushauen.
16: Je zeitloser die Mode, desto weniger Kleidungsstücke müssen liquidiert werden. Denn das ist ein massives Problem in der Textilindustrie. Verschiedene Studien gehen davon aus, dass bis zur Hälfte aller produzierten Kleidungsstücke nie getragen werden und später auf dem Müll landen. Laut Tobias Meyer, Produktmanager bei der Labelorganisation Fairtrade International, belegen solche Zahlen einen grundlegenden Wandel im Umgang der Gesellschaft mit Kleidung.
18: Die Kleider wurden in den letzten 20 Jahren von einem Gebrauchsgut zu einem Verbrauchsgut.
16: Trotz vieler Herausforderungen, Nachhaltigkeit in der Textilindustrie sei möglich. Sie habe jedoch ihren Preis.
18: Also grundsätzlich das Problem ist, dass Nachhaltigkeit kostet. Die Natur, Umwelt, Sozialkosten und dann muss man das ja auch beweisen.
16: Die Lieferketten in der Textilbranche sind lang. Von der Ernte der Baumwolle, übers Weben, Färben, der Stoffe bis hin zum Nähen. Will ein Unternehmen bei all diesen Schritten auf Mensch und Umwelt achten, dann liegen Billigpreise nicht drin, sagt Meyer von Fairtrade International.
18: Man wird nie ein T-Shirt für 5 Franken verkaufen können, wenn man es ganz fair produzieren will. Das geht nicht.
16: Mit 20 bis 30 Franken ist ein Kurzarm-T-Shirt bei Switcher teurer als bei Billigmodeketten. Dafür kenne Switcher seine gesamte Produktionskette von A bis Z, so Geschäftsführer Joss. Das sei möglich, weil die Marke zu 95% in Indien produziere und nicht über den ganzen Erdball verstreut. Doch wäre es ökologisch und sozial nicht nachhaltiger, die Produktion in die Schweiz zu verlegen?
17: Die gleiche Diskussion habe ich auch schon mit Leuten, die in Portugal produzieren. Die gleiche Diskussion haben wir mit Leuten, die in der Schweiz produzieren. Wieso verdient der Näher in der Schweiz nur 3'800 Franken? Also eine Näheri, die so arbeiten würde wie in einer Fabrik in Indien, würde in der Schweiz wahrscheinlich zwischen Minimumlohn bis Maximum 4'000 Franken verdienen. Das ist kein existenzsichernder Lohn, auch in der Schweiz nicht.
16: Viel Spielraum habe Switcher bei den Löhnen nicht. Dafür sei die Produktion zu klein.
17: Wir müssten ja wie unsere eigene Fabrik haben, die nur für uns arbeitet. Und das geht vom Volumen her schon gar nicht. Also die Grösse haben wir schon gar nicht, oder?
16: Weiterer Knackpunkt beim Thema Nachhaltigkeit: die Materialien. Switcher verwendet mehrheitlich Biobaumwolle, teils Polyester. Andere nachhaltige Modeunternehmen setzen auf ausgefallenere Materialien, wie Sojaseide oder Pflanzenabfälle. Auch eine Option für Switcher?
17: Oh, ich sehe das relativ pragmatisch. Manchmal habe ich das Gefühl, dass die Nachhaltigkeitslabels sich überbieten mit irgendwelchen neuen fancy Fasern aus irgendwelchen Fischernetzen.
16: Die Switcher-Mode soll massentauglich bleiben. Dafür sei Baumwolle aktuell die beste Option. Das Beispiel Switcher zeigt, Nachhaltigkeit in der globalisierten Modeindustrie ist eine Herausforderung. Kompromisse bei der Produktion oder dem Preis unvermeidlich. Den einen richtigen Weg gibt es nicht. Switcher hat seinen eigenen gefunden.
0: Punkt 1. Das war das Rendezvous. Verantwortlich für die Nachrichten Michael Wettstein. Mein Name Daniel Hofer. Im Tagesgespräch zu Gast ist der Winzer Philibert Frick. Unser Fokus: die Krise im Schweizer Weinbau. Wir reden mit Frick über die umstrittenen Gegenmaßnahmen und fragen, was ihm seine Vergangenheit als Hedgefondsmanager, als Winzer bringt. Gleich nach den Schlagzeilen mit Marius Sturni.
5: Die Genfer SVP-Nationalrätin Selina Modru will für den Bundesrat kandidieren. Sie ist die erste Kandidatin, die sich für die Nachfolge von Guy Parmelin zur Verfügung stellt. Wen die SVP dem Parlament zur Wahl vorschlägt, entscheidet die Fraktion Ende November. Die Kürzung und Streichung von Boni bei Kaderleuten der Credit Suisse war rechtmäßig. Das hat das Bundesgericht entschieden. Das Bankengesetz biete eine ausreichende Grundlage für diese Maßnahme, so das Gericht. Der Bund hatte die Boni-Kürzung im Nachgang des Credit Suisse-Zusammenbruchs 2023 angeordnet. Und letzten Monat haben in der Schweiz etwas mehr als 2100 Personen ein Asylgesuch gestellt. Im Vergleich zum September vor einem Jahr sei das ein Rückgang um 18%, schreibt der Bund. Wichtigstes Herkunftsland sei weiterhin Afghanistan. SRF Verkehrsinformationen von 1 nach 1 in der Region Zürich auf der A4 Richtung Schaffhausen zwischen Ohringen und Hengart, Stau wegen eines Unfalls. Und auf der Nord-Süd-Achse vor dem Gotthardtunnel Richtung Norden 3 Kilometer Stau und eine halbe Stunde Wartezeit ab Quinto. Die Einfahrt in Airolo ist gesperrt.
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3: Das Tagesgespräch kommt heute von einem wunderschönen Weingut. Wir nehmen es auf der Domaine Avilar, einem Weingut in der Nähe von Feschi, hoch über dem Genfersee. Wir sind zu Gast beim Winzer Philibert Frick. Er kommt aus einer Zürcher Bankierfamilie, ist selber Hedgefondsmanager gewesen, bis er mit über 40 Jahren umgesattelt hat und da am Ufer vom Genfersee Weinbauer geworden ist. Heute ist er Co-Präsident der Winzervereinigung von Feschi und setzt sich im Kanton, aber auch national für bessere Bedingungen für Schweizer Weinbauern ein. Ein Thema, das zuletzt politisch viel zu reden gegeben hat, hier in der Romandie, aber auch unter den Kuppeln vom Bundeshaus. Philibert Frick, herzlich willkommen im Tagesgespräch.
1: Danke für die Einladung.
3: Die Traubenlese in ihren Weinbergen, die ist durch nach dem heissen und trockenen, nach dem Rekordsommer. Wie ist die Ernte?
1: Wunderschön. Wir haben 80 mm Regen gehabt, Ende August, über 8 Tage verteilt, wo uns gerettet haben. Die Ernte, sie ist gesund, keine Krankheiten, sehr schöne Ernte. Was man kann bemerken, ist, dass natürlich der Saftgehalt etwas tiefer war. Somit hat man vor allem bei der Rotwein nachher im Keller müssen vorsichtiger sein und da, dass man nicht zu viel Extraktion hat.
3: Das heisst, 2026 gibt es ein bisschen weniger Wein, aber dafür besonders guten?
1: Man kann es so sagen, ja, genau.
3: Sie produzieren biodynamisch, das ist biologisch, aber auch mit so einem anthroposophischen Hintergrund. Was ändert das an dem Wein, das Sie produzieren?
1: Wir nennen das lebendige Wein.
3: Sind andere nicht lebendig?
1: Nicht alle.
3: Was macht ein lebendiger Wein aus?
1: Zum genau sein, wir sind biologisch, also das ganze Weingut ist biologisch zertifiziert. Und dann auf einer Parzelle habe ich den biodynamischen Aspekt noch dazu. Es ist einfach eine ganz andere Philosophie, weil man tut die Mondphasen mit einbeziehen. Man schaut nicht nur die Pflanzen an und was über uns passiert, sondern auch den Boden tief ab der Verwurzelung und was dort unten passiert.
3: Jetzt sind Sie am Ende von einer guten Ernte, wie Sie gesagt haben. Gleichzeitig ist die Situation eine schwierige. Der Schweizer Weinbau ist in der Krise. Insbesondere ist es schwierig geworden, zum Trauben verkaufen. Was heisst das für Sie persönlich?
1: Die Preise haben sich praktisch halbiert. In den letzten 3 bis 4 Jahren sind die Preise um 40% runter. Das heisst, wenn man vorher schon knapp war, ist es jetzt noch sehr viel schwieriger.
3: Können Sie sich dann unter diesen schwierigen Umständen über so eine gute Ernte, die Sie ja eigentlich gleich hatten, noch freuen? Oder ist die schwierige wirtschaftliche Situation immer da als ein Schatten über dem?
1: Ich kann mich freuen, aber ich bin auch schon älter. und habe ein bisschen Reserve, aber viele von meinen Kollegen die schlafen nicht.
3: Über die Krise im Schweizer Weber, über die schlaflosen Nächte, reden wir noch hier im Tagesgespräch. Aber zuerst möchten wir Sie, Philibert Frick, noch ein bisschen besser kennenlernen. Sie haben einen besonderen Werdegang gehabt für den Weiber, ich habe es angetönt. Beide Ihre Eltern sind Bankiers gewesen, sie sind aufgewachsen an der Zürcher Goldküste. Sie haben aber schon als Jugendlicher einen Hang zu der Landwirtschaft gehabt, haben schon als Jugendlicher wollen Bauer werden. Was hat Sie so angezogen an dieser Landwirtschaft?
1: Das ist, wie Sie gesagt haben, richtig. Ich bin ein Zürcher Bürger, mit einem Viertel Berner Blut und in Basel geboren. Also eine richtige Deutsch-Schweizer Mischung. Und aufgewachsen in Herliberg, tatsächlich an der Goldküste ab ganz oben. In Wetzwil in die Schule, das war sehr ländlich, sehr viele Bauernhöfe um uns herum. Und ich bin vor allem beim Nachbarn, das war der Hans Frittig mit seinem Bauernhof. Ich habe vor allem dort meine Zeit verbracht. Wenn ich mit 12 Jahren ich entschieden, ich werde Bauer. Das hat dann eben keinen Enthusiasmus erweckt in einer sehr bürgerlichen Familie.
3: Was heisst das, kein Enthusiasmus konkret?
1: Das hat es auf Englisch sagt man ein One-Way-Ticket, also eine Einzelfahrt in eine Klosterschule mit Internat, ans andere Ende von der Schweiz.
3: Und Sie sind dann an verschiedenen Internaten gewesen, ich glaube nicht nur dort, auch hier in der Westschweiz, an sehr exklusiven Schulen. Sie haben in London Arabisch studiert, Sie haben einen längeren Aufenthalt in Afghanistan gehabt, Sie haben ein Geschichtsstudium in Genf abgeschlossen und dann sind Sie aber doch im Finanzsektor gegangen. Also so wie die Familie, ist das etwas gewesen, was Sie damals fasziniert hat oder ist das der Druck von der Familie gewesen?
1: Also wenn man mit 14 in ein Internat gesteckt wird, kann man nicht viel diskutieren. Was man hat können machen, ist abhauen. Und dann hat es tatsächlich eine Verhandlung gegeben, wenn man zurückkommt, dass man in ein anderes Internat wechseln kann. Dann ist man in diesem Werdegang und passt sich irgendwann mal an. Und wenn man jemanden findet, einen Mentor findet, jemanden, der das Licht anzündet und eine Leidenschaft für Sprachen, wie die Französischlehrer zum Beispiel, dann geht man richtig Studium, viel eins, was Sie erwähnt haben. Und während dem Studium habe ich am Abend angefangen zu arbeiten und bin per Zufall wegen meiner Arabischkenntnisse ins Trading hineingekommen. Das Trading von Devisen und Rohstoffen. Darauf habe ich mich dann ein bisschen spezialisiert.
3: Und die Welt hat Sie fasziniert? Die ist doch ein weiter Weg von dem Traum vom Bauerwerden.
1: Sehr weit, ja, sehr entfernt. Die Welt hat mich fasziniert. Nach dem Studium bin ich Vollzeit dort reingegangen in diesen Beruf. Ich bin Vollzeittrader geworden und ich hatte irrsinnig viel Glück gehabt. Und vielleicht habe ich auch gut gearbeitet, aber ich hatte sehr gute Resultate gehabt. Ziemlich lange Zeit bin ich Nummer 1 in diesem Fonds, den ich verwaltet habe.
3: Sie haben dann mit über 40 das Steuer von Ihrem Leben umgerissen, haben dann eine Lehre angefangen als Weinbauer. Was war die Auslösung für diesen Schritt?
1: Ich habe das Steuer vorher schon mal umgerissen, wie Sie sagen. Ich habe nach 2 Jahrzehnten in der Finanzbranche habe ich um die Jahrhundertwende haben wir investiert mit ein paar Freunden und Investoren in Frankreich. In Qualwasser, dort haben wir eine brachliegende Fabrik wieder ins Leben gerufen und dann durfte ich einen Expansionskurs für die Firma leiten, weil es sehr gut gegangen ist plötzlich. Und dann hat das ein kleines Monopol gegeben im Trinkwasser auf dem Arbeitsplatz in Frankreich. Und dann habe ich während dieser Zeit schon recht viel degustiert, z'Abend, und bin in das schweizerische Degustationspanel gekommen und habe da auf dem Familienweingut schon Reben gepflanzt. Aber dann nachher im Garage zum Keller umfunktioniert, ist dann naturweise sehr oft Essig geworden. Und darum jetzt die konkrete Antwort auf Ihre Frage, habe ich mich dann 2010 entschieden, alles an den Nagel zu hängen und in die Landwirtschaft zu gehen. Ich habe meinen Anteil an der Gesellschaft in Frankreich verkauft und bin in eine Winzerlehre gegangen mit 50.
3: Wie sehr hilft Ihnen Ihre Erfahrung als Unternehmer in der Industrie, als Trader in der Finanzbranche, jetzt als Winzer?
1: Nicht viel. Ich muss sagen, ich bin schon sehr überrascht worden von diesen 18 Berufen, die man hat, wenn man selbst Kälterer ist.
3: Man lernt also 18 Berufe, das heisst die ganz verschiedenen Rollen, die man muss einnehmen als Winzer.
1: Ja, wenn man dann eben ein Weingut hat und seine eigenen Wein macht, dann sind das Minimum 18 Berufe, weil es fährt als Bauer an, um den Boden zu kennen. Dann kommt die Pflanze, da ist man Winzer. Dann kommt die Arbeit im Keller, das ist die Önologie, ein Önolog oder ein Kellerarbeiter. Und dann kommt das ganze andere, das Büro, die Mehrwertsteuer, die Mechanik für die Maschinen, das Marketing, Kommunikation, es ist endlos.
3: Sie hören das Tagesgespräch mit dem Philibert Frick, Winzer, da an der Waadtländer Gurt und kämpfen für bessere Bedingungen für den Schweizer Weinbau. Wir haben es schon angesprochen, es sind schwierige Zeiten für den Weinbau in der Schweiz, der Weinkonsum geht zurück. Allerdings hat es letztes Jahr recht gute Nachrichten gegeben. 2025 hat der Absatz von Schweizer Wein wieder ein bisschen zugelegt, plus 2,3%. Das ist nicht viel. Ist das ein Ausreißer oder ist das eine Trendwende? Was denken Sie?
1: Schwierig zu sagen. Das Grundproblem ist, dass in der Schweiz eine Flasche von drei wird konsumiert in Schweizer Wein. Und zwei Flaschen von drei sind ausländische Wein. Jetzt, wie Sie sagen, es ist ein bisschen positiv, es gibt eine kleine Trendwendung. Wir sind von 34% auf 37% Anteil hoch. Unser Problem ist natürlich schon der Mangel an Interesse und an Kenntnis von unseren Schweizer Wein.
3: Ist das nicht auch ein Preisproblem?
1: Schweizer Wein ist nicht teuer. Wir haben sehr viele Schweizer Wein zwischen 8 und 10 Franken. Und gerade das letzte Jahr, wo sie antunen, hat ein Schweizer Wein, der 9,80 Franken kostet, die grosse Goldmedaille im weltbekanntesten Wettbewerb gewonnen, im Tempo von Brüssel. Der Schweizer Wein ist für was wir leisten müssen, wie wir bezahlt werden, ist günstig. Und das ist auch ein Problem im Markt. Weil wir sind immer zu tief gewesen, um den Händler interessante Margen anzubieten.
3: Wenn Sie sagen, man hat zu wenig Bewusstsein für Schweizer Wein, an was mangelt es denn?
1: Ich bin dort viel krasser. Für mich ist es nicht eine Frage von Bewusstsein, es ist so organisiert. Weil in Bern zum Beispiel ist grosses Interesse für Schweizer Wein. Weil Bern ist näher zu der Produktion, grossen Produktionsstätte und hat selber viel Reben. Es ist in Städten wie Zürich und Basel, in so Grossstädten, wo der Kontakt nicht gross ist und wo die Händler können, die Weine pushen, die sie mehr verdienen. Ausländische Weine. Es geht nur ums Geld.
3: Die Weine aus der Romandie haben es tendenziell relativ schwer in diesen grossen deutsch-schweizer Städten. Ist es wirklich nur eine Frage von den Weinhändlern, die andere Weine pushen? Oder hängt es vielleicht auch damit zusammen, dass die Romans zu wenig machen, um ihre eigenen Weine in der Deutschschweiz halt auch bekannt zu machen?
1: Wahrscheinlich beides. Natürlich haben die Romans zu wenig gemacht in den letzten Jahren. Sie haben auch unter einem schlechten Image gelitten, Ende 80er Jahre, 90er Jahre. Und das hat es natürlich erleichtert für die Händler, Ausländer wie zu pushen.
3: Wird zum Teil vielleicht auch der falsche Wein produziert. Es wird ja ganz viel Chasselas angebaut da. Das ist in der Deutschschweiz, haben wir immer das Gefühl, es sei ein Ranzenklemmer, es sei ein saurer Wein, was nicht stimmt. Aber ist es vielleicht einfach auch das falsche Produkt?
1: Da kann ich Ihnen zwei Argumente entgegenhalten. Wo wir aus dem Covid rausgekommen sind, vor 3,5 Jahren, haben sich die Händler da überworfen zum Wein kaufen. Der Preis ist von selber aufgegangen. Alle drei Wochen ist ein höherer Preis angeboten worden für Chasselas. Also, es hat eine Nachfrage gehabt, wie wahnsinnig. Und sie, wissen Sie, eine Rebenpflanze hat sie für 15 Jahre. Sie tun nicht alle Jahre den Rebstock ändern. Und das Zweite, was ich möchte sagen, wenn Sie in Zürich denken, zu irgendeiner Ranzenpfeife, sollten Sie mal nach Korea kommen. In Korea haben die Schweizer, die kleine Schweiz, können organisieren, dass zwei Drittel der Händler dort gewesen sind, in diesem Frühling, zum Schweizer wie aus allen Regionen degustieren. Und die sind nicht nur begeistert gewesen, aber die kennen den Chasselas. Die kennen sogar, interessieren sich für die Lage. Also ein Rieseninteresse in Korea und in anderen Städten, anderen Hauptstädten auch.
3: Und trotzdem ist der Export von Schweizer Wein fast vernachlässigbar. Das sind weniger als 2%.
1: Ja, und da übertreibt man noch, weil das sind noch die Weine, die reinkommen und wieder rausgehen drin.
3: Und wieso ist es denn so tief? Also wieso gelingt es nicht, Schweizer Wein zu exportieren?
1: Ich habe das Gefühl, früher haben wir es nicht nötig gehabt. Das Zweite ist, Schweizer Wein ist nie wie Uhren oder wie Schocke wissen sie so ein, als Qualitätsprodukt angeschaut. Es fehlt ein bisschen am Stolz.
17: Wie Bauern sie auch fordern immer wieder, dass man die Schweiz besser schützt vor dem Import von ausländischem Wein. Es geht um Zollkontingent, es geht um Zölle. Aber löst das wirklich das Problem, dass der Konsum ja zurückgeht und dann läuft man da nicht Gefahr, dass man zwar vielleicht weniger ausländische Wein hat, aber die Leute stattdessen nicht inländische Wein kaufen, sondern auf andere Getränke ausweichen, auf Bier oder auf nicht alkoholische Getränke?
1: Die nicht alkoholischen Getränke, das ist ein Trend, das ist auch eine Tatsache. Ich glaube, das ist wahrscheinlich ein bisschen eine Mode mit dem entalkoholisierten Wein. Für uns ist es nicht tragbar, dass man jetzt die Schweizer Wein so vernachlässigt. Sie haben geredet von politischen Massnahmen. Denken Sie vielleicht an Mercosur und an die Verordnung, die jetzt nicht durchgekommen sind?
17: Ich denke an die verschiedenen Formen, wie man den Schweizer Wein versucht zu unterstützen. Also es ist einerseits hat es einen Anlauf gegeben vom Bundesrat Guy Parmelin, Wirtschaftsminister selber, Winzer, der wollte den Import von Wein als Kaufen von Schweizer Wein koppeln. Jetzt gibt es einen neuen Vorschlag, der will, dass die Zollkontingente, unter denen man zollfrei kann, ausländische Wein importieren, dass die versteigert werden. Es sind lauter Massnahmen, die sollen auf irgendeine Art und Weise den ausländischen Wein verteuern, mit der Idee, dass das im inländischen Wein hilft. Und meine Frage ist, hilft das im inländischen Wein wirklich? Oder liegt das Problem nicht letztlich noch einmal anders?
1: Nein, gar nicht. Das Problem liegt nicht noch einmal anders. Das ist genau der springende Punkt. Was uns umbringt, sind die 40 Millionen Liter ungefähr, die per Tanklastwagen in die Schweiz kommen. Das sind die billigsten Zolltarife haben. Beim Wein ohne Glas, also beim Wein ohne Gebinde, der per Tanklastwagen kommt, zahlt man 35 Rappen pro Liter Zoll. Und die 35 Rappen pro Liter, darum haben die Händler so gekämpft, weil wir haben das Jahr über 100 Medienmitteilungen gehabt, wo man uns schlecht gemacht hat, wo man gesagt hat, Schweizer Wein ist nicht gut, wenn er ein Problem hat, ist er nicht gut. Das ist doch völlig unakzeptabel und sehr erbärmlich, dass die Händler so amok gelaufen sind und uns so schlecht gemacht haben in der Presse. Und das ist nur, weil die 35 Rappen pro Liter gehen auf 1.05 Franken rauf, wenn es nicht im Kontingent ist.
17: Es gibt aber schon Stimmen, die sagen, ja, es gibt halt einfach in Gottes Namen zu viel Wein in der Schweiz, man muss Reben ausreissen.
1: Finden Sie das akzeptabel? Wir sollen jetzt unsere Reben ausreissen, damit ein paar Händler können viel Geld machen mit dem billigen ausländischen Wein. Als Winzer, der sich da Gedanken dazu macht. Ich bin skandalisiert davon, dass die Händler vorschlagen, dass wir unsere Reben ausreissen müssen, damit sie noch weiter mehr Geld verdienen können.
17: Sie hören das Tagesgespräch mit dem Winzer Philibert Frick. Wir reden über die Weinkrise, wir reden darüber, was man muss machen muss, um die Krise ein bisschen abfedern, weil der Konsum zurückgeht. Es sind ja in letzter Zeit doch einige staatliche Gelder beschlossen worden, wo den Winzer zu gut kommen. Ich rede von der Absatzförderung, die verdreifacht worden ist letztes Jahr. Auch wieder noch mehr werden, wenn es nach den Vorschlägen vom Bundesrat Parmelin geht. Das Parlament hat kürzlich beschlossen, der Landwirtschaft und damit ein Stückchen auch im Weidenweinbauern das Freihandelsabkommen mit den Mercosur-Staaten zu versüssen, könnte man sagen, mit ein paar hundert Millionen Franken. Hier im Kanton Waadt gibt es Geld für ausgerissene Rebstöcke. Wieso brauchen die Weinbauern insgesamt so viel Geld vom Staat?
1: Ich möchte die verschiedenen Fragen unterteilen. Die einfachste ist Mercosur. Mercosur, da sind die Weinbauern sind alle sehr empört, weil wir haben jetzt 18 Monate lang, ist uns überparteilich Unterstützung zugesagt worden von vielen Parlamentariern. Und jetzt haben die analysiert, meine Kollegen, wie für den Mercosur abgestimmt worden ist. Und viele von den Parlamentariern, die uns Unterstützung zugesprochen haben, haben Ja gestimmt für den Mercosur. Ich glaube auch, die Hunderten von den Millionen, die sind rausgekommen nach einer grossen Feilscherei. Ich finden, die 517 Millionen sind von keinem Interesse. Das sind Kredit wieder. Das heisst, die Bauernwelt, wenn wir jetzt eins aufgehen auf die ganze Bauernwelt, wird sich noch mehr verschulden. Das wird dem Absterben der Kleinbauern in keinem Fall helfen. Das zum Mercosur. Ich glaube nicht, dass grosse Hilfen gekommen sind. Am Schluss sind da 10 Millionen zugesprochen worden. Und das Letzte, was ich gesehen habe, hätten die sollen für strukturelle Massnahmen benutzt werden, was keiner rettet. Das rettet kein einziger Winzer, wenn man das in die Bewässerung und in die Steinmühle, in den Labor setzt.
3: Trotzdem noch mal die Frage, wenn der Weinkonsum in der Schweiz, im Ausland, auf der ganzen Welt zurückgeht, wir reden von minus 12% zwischen 2018 bis 2024 weltweit, ist es da nicht logisch, dass die Rebfläche kleiner werden muss, auch in der Schweiz?
1: Absolut. Absolut. Es gibt ja eine Hauptregel in der ganzen Wirtschaft. Man kann alle Theorien verfolgen von überall, aber es gibt eine Hauptregel und das ist Angebot und Nachfrage. Wenn die Nachfrage runtergeht, muss man das Angebot anpassen. Aber es werden Reben ausgerissen und es werden Löcher geben. Es hat jetzt schon Löcher. Wir haben Reben in jedem Kanton. Wir haben sensationelle Wein und vor allem haben wir einen traditionsreichen Weinbau. Es gibt Weinbau in der Schweiz an gewissen Orten seit über 2000 Jahren vor Christus, 200 Jahre vor Christus. Und das war Knochenarbeit gewesen. Immer. Und es ist es heute noch. Und das sind Generationen, die sich aufgeopfert haben, dass die Weinberge existieren. Und jetzt momentan sind wir seit 25, 30 Jahren in einer Phase, wo der Handel kann mit gewissen sehr billig gekauften Produkten mehr als 200% Marge machen und die verkaufen, um sich zu bereichern. Und sie sagen es sogar selber. Der Händler, der am meisten geredet hat, der Sommer, hat gesagt, er sei reich geworden und hat seine Schlösser und seine tollen Autos dank dem Weinhandel mit ausländischem Wein. Und sollte das jetzt weitergehen, sollte man das weiter pushen, dass wir unsere Erdberge ausreissen, damit gewisse sich da bereichern. Es sind nicht nur Händler, es hat auch Restaurants, die keine einzige Flasche Schweizer Wein verkaufen. Die Entschuldigung ist, wir sind ein italienisches Restaurant. Okay, fein. Aber gehen Sie mal in ein französisches Restaurant in Italien. Glauben Sie, ein französisches Restaurant in Italien könnte keine einzige Flasche italienische Wein haben. Das ist undenkbar. Ein Restaurant müsste uns helfen, wenn sie können, Schweizer Wein zu verkaufen.
3: Der Kampf und auch der politische Kampf wird weitergehen. Aber das Personal wird ein Stück weit ändern. Guy Parmelin, Bundesrat bis jetzt, selber Winzer, ein paar Kilometer von da, tritt ab auf Ende Jahr. Wie wichtig ist es für Sie, dass es wieder ein Roman oder ein Roman ist, wo im Bundesrat die Interessen von der Landwirtschaft vertritt?
1: Überhaupt nicht wichtig. Ich respektiere Guy Parmelin als Person sehr. Ich bin nicht sicher, dass er viel hat können machen für uns. Wenn Sie schauen, da beim Mercosur, jetzt sind, er ist sehr stolz auf den Mercosur, da sind jetzt 5 Millionen mehr, die kommen. Aber völlig zollfrei. 5 Millionen Liter Rotwein, die kommen pro Jahr, völlig zollfrei. Und das soll so genannt nichts sein. Das kommt zollfrei rein aus Südamerika, wo der Planet schon brennt.
3: Wenn ich Ihnen zuhöre, Philipp, vielleicht kann ich den Eindruck, Sie leiden mit den Weinbauern. Ich kann aber auch den Eindruck, Sie sind wahnsinnig zufrieden, dass Sie Ihren Trader-Alltag gegen den Alltag von einem Winzer eingetauscht haben. Was ist denn das, was Sie nach wie vor auch in dieser schwierigen Situation noch so fasziniert?
1: Wirtschaftlich gesehen ist es nicht interessant. Aber von den Werten her, vom Humanen her und das Erste, was sie machen müssen, ist können beobachten. Sie müssen extrem anpassungsfähig sein. Sie lernen beobachten. Das ist, was ein Bauer macht. Es ist so interessant. Es hat so viele Lösungen, die man finden muss. Es ist eine echte Challenge.
3: Philipp Frick, ganz herzlichen Dank für das Tagesgespräch.
0: Der Winzer Philibert Frick ist Gast im Tagesgespräch beim Roman Villinger.
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20: Mit Michael Brunner am Mikrofon. Willkommen. Und Dani, einen, den kennt ihr. Roxette, The Look.

0: ist der Tino Heiniger. Gute Zeit bei SRF 1. Donnerstagnachmittag.
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0: 13.31 Uhr auf der Nord-Süd-Achse vor dem Gotthardtunnel Richtung Norden. 3 Kilometer Stau und 30 Minuten Wartezeit ab Quinto. Die Einfahrt Airolo ist gesperrt.

Mark Anthony, You Sang To Me, gibt einen Postgewinner für das Schweizer Museum im Wert von 177 Franken, wenn er findet, ja, der würde ich mir jetzt schon noch gerne holen, der kann den mitspielen. Ich habe am Nachmittag gespielt, 3 von 5. Das gibt's ja in gut 3 Minuten. Tobias Ref, 1-0848 440 222, Telefonnummer ins Studio, 0848 440 222.

0: Linda Ronstadt. That will be the day. Also es ist heute der Tag von Thomas Matter.
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0: 52-jähriger Kandidat aus Bad Surzach. Jetzt am Telefon. Thomas, willkommen.
2: Danke vielmals fürs Durchkommen und alle Zuhörer, lieben Gruß.
0: Ja, Thomas, aufs Durchkommen habe ich herzlich wenig Einfluss. Aber schön, dass du dabei bist. Du hast ja, glaube ich, nicht zum ersten Mal probiert zum Mitspielen, gell?
2: Nein.
0: Aber bis jetzt hat es einfach nicht geklappt und jetzt aber heute, zack, und dann plötzlich bist du am Telefon gewesen. Erzähl uns ein bisschen etwas, was machst du im Moment gerade? Was läuft bei dir heute am Nachmittag?
2: Ich kann nachher noch fahren, wie Brocken einkaufen und ja, muss noch andere Sachen erledigen.
0: Oh, bist du so jemand, der so in Brockenstube geht, was er für Trophäen findet, so Perlen und so?
2: Genau. Aha. Wir brauchen für den Winter noch ein bisschen Handschuhe, für mit dem Velo unterwegs zu sein.
0: Ah, das ist aber clever. Und jetzt holst du deine Brockenstube, weil es die da einfach dann...
2: Das ist ein bisschen billiger.
0: Günstiger ist, ja, sehr gut. Also, schau jetzt probieren wir, ob das klappt mit der Jahreskarte für Schweizer Museen, gell?
2: Ja.
0: 3 von 5, alles klar, du musst 3 von 5 richtig haben. Erste Antwort zählt und du hast immer bis zum Ping, hast Zeit und alles, was nachher kommt, ist leider zu spät. Soweit alles klar?
2: Ja.
0: Dann legen wir los mit deinen 5 Fragen. Der Benedikt Weibel, ich weiß nicht, ob das ein Begriff ist, der Benedikt Weibel wird heute 80, ehemaliger SBB-Chef von 1993 bis 2006. Und der hätte Benedikt Weibel, wo er im Amt war als SBB-Chef, mit Verkehrsminister zu tun gehabt, natürlich. Zum einen mit dem Adolf Ogi und zum anderen mit dem Moritz Leuenberger. Und die Frage an dich ist, wer war zuerst Verkehrsminister gewesen? Der Adolf Ogi oder der Moritz Leuenberger? Ogi oder Leuenberger, wer war zuerst gewesen?
2: Esser. Ich sage Leuenberger.
0: Du sagst, der Leuenberger war zuerst Verkehrsminister gewesen. Und wer ist jünger? Der Adolf Ogi oder der Benedikt Weibel? Weibel oder Ogi, wer ist jünger?
2: Benedikt Weibel.
0: Benedikt Weibel, sagst du, ist jünger. Wir stellen eine durchschnittliche Lokomotive von einem Zug neben das grösste Passagierflugzeug auf der Welt, Airbus A380. Und stellen die Frage, was hat denn mehr Gewicht, die Lokomotive oder das Flugzeug?
2: Das Flugzeug. Das
0: Flugzeug ist schwerer, sagst du. Der Eiffelturm zu Paris ist 330 Meter hoch. Welche Distanz ist grösser? Die Höhe vom Eiffelturm oder die maximale Länge von einem Zug von der SBB in der Schweiz? Eiffelturm oder Zug, welche Distanz ist grösser?
2: Zug.
0: Der Zug, sagst du, ist länger als der Eiffelturm hoch ist. Wo arbeiten eigentlich mehr Menschen? Bei der SBB oder bei der Fluggesellschaft Swiss?
2: Bei der SBB.
0: Bei der SBB sagst du, da arbeiten doch mehr Menschen. So, das sind schon die 5 Fragen gewesen und wir rollen das Feld auf. Ist gut, wir schauen, wie es bei dir gelaufen ist. Also, du hast gesagt, wer war zuerst Verkehrsminister gewesen? Adolf Ogi oder Moritz Leuenberger? Der Moritz Leuenberger war zuerst gewesen, aber... Nein, der Ogi war von 88 bis 95 und dann ist der Moritz Leuenberger gekommen. Wer ist jünger? Benedikt Weibel oder Adolf Ogi? Du hast gesagt, Benedikt Weibel ist jünger. Tatsächlich, 4 Jahre sind es. Benedikt Weibel, 80 geworden, heute Adolf Ogi, Jahrgang 42. So. Bei der Frage nach der Lokomotive und dem Airbus A380 und dem Gewicht hast du gesagt, also das Flugzeug ist sicher schwerer. Stimmt, das Flugzeug hat Leergüte 270 Tonnen, so ein Lokomotiv ist irgendwo um die 80 bis 120 Tonnen umeinander. Also das Flugzeug ganz sicher schwerer. Du hast gesagt, der Zug, wenn er volle Länge hat in der Schweiz, ist länger als der Eiffelturm hoch ist. Der Eiffelturm ist 330 Meter hoch. Der Zug hat bei voller Länge 400 Meter. Das ist der dritte Punkt und auch die letzte Frage hast du richtig beantwortet. Die SBB hat über 35'000 Vollzeitstellen und beschäftigt damit mehr Mitarbeiterinnen und Mitarbeiter als Fluggesellschaft Swiss, die etwas über 11'000 Vollzeitstellen hat. Das ist noch der Zusatzpunkt, den du hast. Du hast nicht 3 von 5, du hast 4 von 5 und gewinnst damit eine Jahreskarte für Schweizer Museen. Gratuliere ganz herzlich.
2: Danke vielmals.
0: Hey, schönen Nachmittag, Thomas. Merci für Mitspielen. Merci. Mach's gut. Ciao, danke.
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0: Ist es Nachmittag spielen. Gibt es morgen Nachmittag wieder, 20 vor 2, da auf dem Eis.

0: Die hat aber mal einen Hund gehabt. Bello, genau, Bello hat der geheißen. Das war ein unmögliches Ich. Und darum hat sie gesungen, Bello, impossible. Nein. Völliger Quatsch. Gianna Nannini am Donnerstagnachmittag bei SRF 1. Und Damian Betschart, mein Kollege, wo jetzt die Sendung übernimmt am 2, also selten übernehmen, weil es geht ja alles vollautomatisch jetzt.
1: Ja, also ich bin eigentlich froh, darf ich jetzt am 2 noch moderieren. Ja. Ich bin tatsächlich nicht ersetzt worden, aber mit Auto könnte das vielleicht mal passieren. Im Furtal gibt es seit Oktober so einen Test, da gibt es sogenannte Robotaxis. Also die fahren eigentlich von alleine.
0: Selber.
1: Und genau, das ist jemand von uns aus dem Digitalteam gut testen und erzählt mir jetzt davon.
0: Also das heisst, die Person ist da.
1: Ich habe den Reto Wittmer schon gesehen, er hat es offensichtlich überlebt, also das scheint zu funktionieren.
0: Ja, das scheint zu funktionieren. Mehr über Robotaxis, in dem Fall beim Damian Betschart, nach den zwei Nachrichten. Darf man es?

0: Direkt auf die 2 zu mit Lunik. People hurt people. Wir gehen noch kurz auf die Strasse.
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0: Von 13.59 Uhr in der Region Solothurn auf der A1 Richtung Zürich zwischen Kriegstötten und Wangen an der Aare Stau wegen eines Unfalls auf dem linken Fahrstreifen und auf der Nord-Süd-Achse vor dem Gotthardtunnel Richtung Norden 3 Kilometer Stau und 30 Minuten Wartezeit ab Quinto. Die Einfahrt in Arolo ist gesperrt. Ich wünsche allen unterwegs gute und sichere Fahrt.
2: Die Nachrichten von SRF um 2 mit Michael Wieland und diesen Themen. SVP-Politikerin Céline Amandru will für den Bundesrat kandidieren. Wie stehen ihre Chancen? Und die Kürzung und Streichung von Boni bei Kaderleuten der Credit Suisse war rechtmäßig, das sagt das Bundesgericht. Das Wetter, heute und morgen meist sonnig mit hohen Wolkenfeldern, im Flachland zunächst teils neblig. Die Höchstwerte liegen zwischen 16 und 21 Grad. Die Genfer SVP-Nationalrätin Céline Amandru will für den Bundesrat kandidieren. Die 47-Jährige steigt damit als Erste ins Rennen um die Nachfolge von Guy Parmelin. Sie wolle sich mit Demut dieser Aufgabe widmen, so Amandru. Ihre ganze Erfahrung und ihre ganze Energie wolle sie einbringen.
3: Ich will zum Zusammenhalt unseres Landes beitragen.
2: Doch wie stehen die Chancen für Céline Amandru, tatsächlich Bundesrätin zu werden? Dazu sagt Bundeshauskorrespondent Andreas Stüdli.
4: Die größte Hürde für Céline Amandru scheint mir jene auf das Ticket der SVP zu kommen. Roger Köppel hat Amandru in der Weltwoche als Zitat «Leichtgewicht» bezeichnet. Rückenwind aus der Deutschschweiz gab es für Amandru bislang nicht. Und dann bleibt die Frage offen, ob noch andere Frauen kandidieren. Wenn es Céline Amandru auf das Ticket der SVP schaffen würde, dann hätte sie mit ihren gesellschaftspolitisch liberaleren Positionen gute Chancen, bei den anderen Parteien gewählt zu werden. Und auch bei den Frauen im Parlament hat gerade heute der Frauendachverband Allianz F ein Frauenticket gefordert.
2: Die SVP-Fraktion nominiert ihre offiziellen Kandidaturen am 20. November. Ende November entscheiden die Stimmberechtigten, ob die Schweiz die Regeln für Kriegsmaterialexporte lockert. Dies sei zwingend nötig für die Sicherheit der Schweiz, argumentiert eine bürgerliche Allianz aus SVP, Mitte, FDP, GLP sowie Wirtschafts- und Sicherheitsverbänden. Sie hat den Abstimmungskampf lanciert. Wolle die Schweiz mit Rüstungsgütern versorgt sein, müsse sie in die internationale Wertschöpfungskette eingegliedert sein, sagt das Pro-Komitee. Sonst verliere die Schweiz die Technologien und das Know-how, das sie für ihre Verteidigung brauche. Mit der Gesetzesänderung soll Kriegsmaterial unter anderem neu auch in bestimmte Länder geliefert werden dürfen, die sich in bewaffneten Konflikten befinden. Dagegen wurde das Referendum ergriffen. Die Credit Suisse ist zwar inzwischen Geschichte, der Zusammenbruch der Grossbank beschäftigt Politik und Justiz aber weiter. Etwa die Frage der Boni. Denn bei der Rettung der Bank hatte der Bund die Boni für die obersten Kaderangestellten gestrichen. Diesen Entscheid stützt nun das Bundesgericht und korrigiert damit einen Entscheid der Vorinstanz. Michel Scherer berichtet.
5: Nach dem Zusammenbruch der Credit Suisse im März 2023 hatte das Finanzdepartement angeordnet, ausstehende Boni für CS-Manager zu kürzen oder ganz zu streichen. Betroffen waren rund 1000 Personen auf den obersten drei Führungsebenen. Dagegen wehrten sich mehrere betroffene Manager, zunächst mit Erfolg. Das Bundesverwaltungsgericht beurteilte die Kürzungen als rechtswidrig, weil eine gesetzliche Grundlage fehle. Das Bundesgericht sieht das nun anders. Das Bankengesetz erlaube solche Eingriffe, wenn eine systemrelevante Bank Staatshilfe erhält. Zudem verweist das Gericht auf das öffentliche Interesse. Der Bund hatte die Rettung der CS mit Garantien von bis zu 100 Milliarden Franken abgesichert. Staatliche Hilfe dürfe nicht dazu dienen, Boni zu finanzieren, auch nicht indirekt. Mit dem Urteil endet ein weiteres juristisches Kapitel der CS-Krise.
2: Zu zwei kürzeren Meldungen aus der Schweiz. Die Zürcher Staatsanwaltschaft hat den Wirtschaftsjournalisten Lukas Hässig angeklagt. Er soll das Bankgeheimnis verletzt haben. Das gab Hässig auf seinem Portal Inside Paradeplatz bekannt. Die Anklage steht im Zusammenhang mit dem Fall um den ehemaligen Raiffeisen-Chef Pierin Vinzenz, den Hässig mit seiner Berichterstattung ins Rollen gebracht hatte. Und die Stadt Bern hat ihr Klimaziel für das Jahr 2025 erreicht, unter anderem dank neuer Heizungen und Gebäudesanierungen. Beim Ausstoß von Treibhausgasen erreichte Bern einen Wert von 3,12 Tonnen CO2-Äquivalenten pro Kopf, wie die Stadt mitteilt. Damit wurde das Zwischenziel leicht unterboten. Einzig im Bereich Mobilität verfehlte Bern den angestrebten Wert. Der Schweizer Schriftsteller Gerold Späth ist tot. Wie sein Verlag gestützt auf die Familie schreibt, starb er gestern, zwei Tage vor seinem 87. Geburtstag. Gerold Späth galt in den 1970er und 80er Jahren als eine der prägendsten Stimmen der Deutschschweizer Literatur. In seinen Werken prangerte er die Enge, die Selbstgerechtigkeit und die Doppelmoral der heilen Schweizer Welt an. Bekannt wurde der Autor aus Rapperswil mit Romanen wie «Unschlecht» oder «Commedia», für die er mehrere Literaturpreise erhielt. Die Börsendaten von SIX, der Swiss Market Index, liegt im Moment bei 14.233 Punkten plus 0,7%. Der Euro wird zu 93,06 gehandelt, der Dollar zu 83,02. Und das Wetter? Heute und morgen scheint meist die Sonne mit hohen Wolkenfeldern. Nebelfelder über dem Flachland lösen sich auch morgen tagsüber auf. Die Höchstwerte liegen beidseits der Alpen bei 16 bis 21 Grad. Das waren Nachrichten von Radio SRF, verantwortlich Tobias Meyer.
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0: Ja, vor etwa 30-40 Jahren haben wir mal noch das Gefühl gehabt, es gäbe in Zukunft vielleicht gleich mal etwa fliegende Auto. Gibt es offensichtlich noch nicht, aber wir sind immerhin schon mal so weit, dass es ein Auto gibt, das von allein fährt. Über genau solche reden wir diese Stunde, über sogenannte Robotaxis, die aktuell im Test sind. Damian Betschart heisst der am Mikrofon. Zum Glück noch nicht durch einen Roboter ersetzt worden.

0: Laura Pausini zusammen mit James Blunt, Primavera in Anticipo. Ja, seit knapp 2 Wochen gibt es in einem Pilotversuch im Zürcher Furtal sogenannte Robotaxis. Das sind Autos, die von allein fahren. Sie sollen den ÖV ergänzen. Das ist unser Thema diese Stunde hier auf SRF 1. Ja, wo stehen wir bei selbstfahrenden Autos oder eben autonomen Autos, wie man ihnen auch sagt? Das weiss der Reto Wittmer aus der Digitalredaktion. Reto, natürlich sind wir so ein Robotaxi gefahren, also du bist es gefahren. Mhm. Wie, sich cool das, wie sich das anfühlt, wirst du uns natürlich noch verraten. Aber reden wir doch zuerst mal ein bisschen grundsätzlich über das Thema. Das im Furtal ist ja nicht das erste Projekt.
1: Das ist sicher das Projekt, das am weitesten geht. Sehr eindrücklich, ja. Da reden wir noch drüber. Und es hat schon erstaunlich viele Projekte eigentlich gegeben. Und die Schweiz ist von dem her auch so ein bisschen Vorreiter bei so Praxistests im ÖV-Bereich europaweit. Das erste Projekt ist schon vor 10 Jahren ist das gestartet worden in der Altstadt von Sitten. Das sind so autonome Elektro-Shuttles gewesen. Das war von Postautos, so kleine Postautos.
0: Ich glaube, ich mag mich erinnern, das sind die Büsse, die nicht genau gewusst ist, was hinten und vorne ist.
1: Ja, sie haben so ein bisschen lustig ausgesehen, sage ich mal. Und etwa ein Dutzend Leute hast du reingebracht. Das sind beim ganzen Versuch etwa 50'000 Leute mitgefahren in Sitten, obwohl das Büssli ist nicht viel schneller als Schritttempo gefahren, nur über vordefinierte Routen, also die Strassen haben es vorbereitet, eigentlich nur in der Altstadt. Es hat da gar nicht viele andere Verkehrsteilnehmer gehabt, außer vielleicht irgendeine Katze, die vorne durchgerannt ist, oder Leute, die am Spazieren gewesen sind. Und gleich haben sie recht viele Probleme gehabt, so mit Mischverkehr, Baustellen, die es vielleicht gehabt, oder Situationen, die aus dem Nichts auftaucht sind. Und ich habe so eine dann mal noch selber erlebt, nicht Zeiten, aber bei einem gleichen Bus, wo ein Postauto zu Bern auf einem grossen Parkplatz einmal vorgeführt hat. Und da hat man dann können einsteigen und dann ist das losgefahren auf dem grossen Parkplatz und da hat man müssen stehen. Und nach etwa 10 Sekunden hat es wirklich eine Vollbremse gemacht. Wir sind alle fast umgekehrt. Und der Grund war, dass von oben ein Ast so reingehängt ist. Aha. Aber also wirklich noch einen Meter über dem Postauto, über dem Büssli. Aber er hat gefunden, das ist ein Hindernis.
0: Okay. Da muss ich stoppen. Also man kann schon sagen, die Technik war die noch nicht reif für einen autonomen Betrieb im Stadtverkehr.
1: Nein, das war wirklich so eine Pionierzeit gewesen. Es hat auch immer eine Person an Bord sein, die mitgefahren ist, um zu eingreifen. Und das haben sie auch müssen. Also man hat die immer wieder manuell lenken, weil es einfach Fehler hatte. Vor 3 Jahren hat es dann Schaffhausen, ist dort ein Projekt gestartet, das ein bisschen schon fortgeschrittener war. Die Linie 13 zwischen dem Bahnhof Schaffhausen und einem Aussenquartier. Da sind sie jetzt wirklich im normalen Strassenverkehr gewesen. Also nicht einfach so in einer Altstadt wie Zitten. Es ist kein spezieller Bus mehr gewesen, sondern ein handelsüblicher Toyota Van, Minibus, einfach noch ein bisschen ergänzt, mit Steuerung, elektrisch natürlich. Der ist dort 1,5 Jahre rumgefahren, hat 8'000 Kilometer gemacht und da sind sie dann doch immerhin bis zu 30 km/h schnell gefahren. Und das Resultat ist eigentlich, dass die Zuverlässigkeit bei 98% ist. Also das ist eigentlich fehlerfrei gefahren, das Auto. Das war von dem her wirklich ein grosser Fortschritt gewesen. Aber ist natürlich immer noch nicht dort auf dem Niveau, wo man dann könnte sagen, ja, jetzt lassen wir es wirklich mal ohne jemanden fahren, dass gar niemand mehr hinter dem Steuerrad hockt.
0: Jetzt aber das Projekt im Furtal, 10 Jahre nach dem ersten Projekt mit diesen Minibüsseln zu Seite, ist das ein Durchbruch?
1: Es hat noch ein paar Höhen, da reden wir dann nachher gerade drüber. Aber ich würde schon sagen, es ist ein Quantensprung. Ja. Und es ist wahnsinnig, weil es in diesen 10 Jahren von dem ersten Versuch Zeiten bis dahin gegangen ist. Weil da ist jetzt wirklich das Einsatz, einfach nur noch so ein Einsatzgebiet definiert, wo das Auto, wo die Robotaxis dürfen rumfahren, nicht mehr fixe Routen. Und dann fährt das Taxi einfach von selber. Also die Routen könnten auch variieren, je nachdem, wo es anbestellt, wo das Gefährt anbestellst und wo es die soll anbringen. Und das ist jetzt möglich geworden durch ganz viele Sensoren, die sind auch günstiger geworden, Kameras, Daten natürlich und dann Verarbeitung durch künstliche Intelligenz. Also die Robotaxi, die lernen auch. Die gehen nicht einfach so starre Regeln an. Und bei dem Astbeispiel, oder, wo ich vorher gesagt habe, dass das einfach gestoppt hat, das wäre jetzt da bei so einem Robotaxi im Furtal sicher intelligenter. Also der würde vielleicht den Ast erkennen. Und dann aber eben auch, dass der Ast locker genug hoch ist, um gleich unten durchfahren können. Der bremst jetzt nicht wegen dem Hindernis einfach einmal, oder? Sondern kann das auch mehr einordnen. Also das ist schon ein grosser Schritt, ja.
0: Robotaxis, die Stunde, unser Thema hier auf SRF 1. Wir reden noch ein bisschen über Technik, aber auch über die Sicherheit. Zuerst aber nimmst du uns noch mit auf deine Probefahrt, Reto, gerade in ein paar Minuten. Sag noch schnell, würdest du es wieder machen?
1: Ich würde sofort wieder in so eins hineinhacken. Das ist super.
0: Also, guter Teaser, ich bin gespannt drauf.

0: einfach in einem relativ grossen, vordefinierten Gebiet, aber eben nicht nur einfach auf ein paar Strassen, die man extra vorbereitet hat für so einen Versuch, wie ja das bei diesen Tests in den letzten 10 Jahren eher der Fall war.
1: Also, Reto, wie funktioniert es? Ich gehe mal davon aus, man braucht eine App.
0: Man braucht eine App, das ist so ein bisschen wie wenn man ein Taxi, ein Uber-Taxi oder so bestellt. Da gehst du ein, wo es einem abholen soll. Das war jetzt bei mir gewesen, das Dorfzentrum von Poppelsen. Und dann, das habe ich jetzt sicher falsch ausgesprochen, da. Und dann gebe ich ein, wohin das es soll gehen, auf Ottelfingen, zum Bahnhof, zu der S-Bahn. Das habe ich so gemacht. Dann habe ich gesehen auf der Anzeige, da hat es ein Taxi, da kommt die etwa 5 Minuten und dann tut man es buchen. Und dann sehe ich auf der Karte, wo das Taxi gerade ist, also wie sich so bewegt. Und ich habe dann gesehen, wie es um die Kurve kommt. Das hat dann angehalten. Ich bin eingestiegen, bin nicht allein gewesen, also da ist noch eine Begleitperson hinter dem Lenkrad in der ersten Phase vom Pilotbetrieb. Das ist so vorgeschrieben. Und dann ist noch eine Stimme aus dem Lautsprecher gekommen, die hat dann gesagt, bitte anschnallen, weil vorher fährt es nicht ab. Mhm. Das habe ich dann natürlich gemacht. Und dann ist wirklich das Auto einfach so abgefahren, hat linken Blinker und ist auf die Hauptstrasse und ist abgefahren.
1: Also, wenn ich das so höre, ich glaube, ich hätte ein bisschen ein komisches Gefühl. Wie ist dir gegangen?
0: Habe ich eigentlich nicht gehabt. Ich muss sagen, ich habe zuerst gedacht, das ist vielleicht so ein bisschen beängstigend. Aber nein, ich habe mich eigentlich sofort sicher gefühlt. Man irgendwie spürst, das Auto hat das im Griff. Man hat auch richtig das Gefühl, man spürt so, wie sie so um die Ecke schaut, oder? Obwohl sie ja, also es hat ja schon Augen, aber natürlich nicht, es kann nicht den Kopf hin und her bewegen. Aber wo es zum Beispiel aus einer Nebenstrasse musste raus einbeugen in die Hauptstrasse, da ist wirklich auf der Hauptstrasse gerade ein Velofahrer gekommen, der dann vorne durchgefahren ist, hat das Auto super abbremst und hat ihn durchgelassen und dann ist es dann eingespurt und ist links auf die Hauptstrasse durchs Dorf rausgefahren und dann auf der Landstrasse ist es dann also wirklich bis 80 km/h, also die erlaubte Geschwindigkeit, ist dann einfach gefahren.
1: Also spätestens dann hatte ich ein komisches Gefühl gehabt.
0: Nein, ich habe eh das Gefühl gehabt, hey, fahr doch ein bisschen zügiger. Also schon nicht mehr als 80, aber es hat eben dann recht schnell wieder so sanft bremst, wenn zum Beispiel ein Lastwagen entgegengekommen ist. Und dann hat das Gefühl gehabt, oh, jetzt wird es ein bisschen eng, oder? Was ja gar nicht der Fall ist, aber das ist irgendwie halt so eingestellt, dass es dann eh noch ein bisschen bremst. Also extrem vorsichtig eigentlich, wie jemand, so, der gerade frisch aus der Autoprüfung ist und immer und alles will perfekt machen. So ein bisschen ein nerviges Musterschülerverhalten, würde ich dem sagen, so sehr defensiv. Und ja, also eigentlich hast du während der Fahrt eh noch so, hey, mach du doch nicht so ängstlich, fahr doch ein bisschen. Oder?
1: Mhm. Aber eben, ich kann schon sagen, es ist halt kein Mensch, der fährt und das Übervorsichtige ist wahrscheinlich einfach so einprogrammiert.
0: Natürlich, es soll natürlich da nicht Unfälle geben, also lieber einmal zu viel bremsen. Und das ist natürlich jetzt wahrscheinlich die grosse Herausforderung dann in der nächsten Zeit, dass eben so Robotaxis dann nicht tendenziell zu Verkehrshindernissen werden und die anderen sich darüber aufregen. Und das hat sich schön gezeigt bei einer Situation in meiner Fahrt da bei einem Kreisel. Da ist ein Robotaxi gekommen mit mir drin und hat dann gebremst und hat wollte geradeaus durch den Kreisel durch. Da sind jetzt aber von links schon Auto im Kreisel gewesen, wollten auf rechts wieder rausfahren. Und dort hat es dann einen Stau gegeben, weil, glaube wegen einem Fußgängerstreifen ist es gewesen, oder? Und normal ist es ja dann so, dass die meisten Autofahrer einfach reinfahren in den Kreisel und dann blockiert sich alles gegenseitig. Also ich hätte dann auch nicht können durchfahren, obwohl ich ja die anderen Richtungen wollte geradeaus. Dann hat es aber einen netten Autofahrer gehabt, der das gesehen hat, dass wir eigentlich rein und geradeaus und hat dann eine Lücke gelassen. Ja, oh. Und hat gewunken. Mhm. Und was hat das Robotaxi gemacht? Es ist einfach stehen geblieben.
1: Ja, natürlich.
0: Es hat die Lücke, die der Freilo hat gedacht, oh, das ist noch zu eng. Aha. Ich kann da nicht fahren. Und das Winken hat das Auto natürlich nicht gesehen. Und dort hat dann die Begleitperson kurz eingegriffen und hat mit dem Fuß aufs Gaspedal gedrückt, damit das Auto dann gerade ausgefahren ist. Und eben sich dann der nicht auf den Netz her nicht aufgeregt hat, hey, fahr doch endlich rein, ich lade dich extra rein.
1: Ja, also, aber das, eben, das Auto natürlich nicht können sehen, respektive der Autofahrer nicht können sehen, dass du autonom unterwegs bist.
0: Das sozusagen ist so, ja, weil ja jemand noch hinter dem Steuer gehockt ist. Also die Kommunikation zwischen dem Robotaxi und dem menschlichen Fahrer ist sicher auch noch etwas, das nicht ganz einfach ist.
1: Und du bist am Schluss dann auch am Bahnhof angekommen?
0: Das war dann problemlos gewesen, ja. Also zu dem her entspannt.
1: Also gut, wie das technisch funktioniert, so ein Robotaxi, wie die im Furtal, die dort rumfahren, gerade als nächstes. Vorher gibt es ein bisschen Musik und wir gehen auch noch geschwind auf die Strasse. SRF Verkehrsinformation von 14.32 Uhr in der Region Solothurn auf der A1 Richtung Zürich zwischen Kirchstetten und Wangen an der Aare Stau und rund 30 Minuten Zeitverlust wegen eines Unfalls auf dem linken Fahrstreifen. Folglich auch Stau auf der A5 ab Solothurn Ost und dann noch auf der Nord-Süd-Achse vor dem Gotthardtunnel Richtung Norden aktuell 3 Kilometer Stau und rund 30 Minuten Wartezeit ab Quinto.

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1: Thank you for loving me. An dem Donnerstagnachmittag mit Bon Jovi. Und wir sind die Stunde mit dem Robotaxi unterwegs, respektive unser Reto Wittmer aus der Digitalredaktion ist mit so einem gefahren. Das ist ein Taxi, das eben selber fährt. Für den Notfall hockt aber nicht jemand am Steuer für den Moment. Auch wenn das eigentlich fast nicht mehr nötig wäre. Die Technik hat also riesige Fortschritte gemacht seit den ersten Versuchen mit Büssli, die selber fährt, vor etwa knapp 10 Jahren. Reto, wie sieht jetzt so ein Auto eigentlich die Umgebung?
2: Also die Robotaxis im Furtal haben ganz viele Sensoren, also Kameras, das sind die Augen, dann LIDAR, das ist ein Sensor, der mit Laser Distanz zu den Objekten kann, messen. Dann haben sie Radar, das sind so Schlechtwetteraugen für Nebel und bei Regen, dass es gleich noch etwas sieht. Dann hat es natürlich GPS drauf für die Navigation noch, so Sensoren, die auch merken, ob das Auto schief ist, also ob es runtergeht, raufgeht, also, das ist quasi der Gleichgewichtssinn. Und Kartenmaterial ist natürlich auch noch in dem Auto, wird dem Auto geliefert, könnte man sagen, das ist so ein bisschen Gedächtnis. Und der Trick ist jetzt, dass man alle die Daten aus diesen vielen Sensoren zusammenbringt und dann das Ganze noch intelligent auswertet. Und da kommt natürlich auch jetzt vermehrt künstliche Intelligenz zum Einsatz oder Machine Learning, um nochmal so einen Begriff zu sagen, wo viel kann sein und schwierig ist zu verstehen.
1: Und dann aber eigentlich so alles zusammen hätten das Robotaxi sozusagen ein komplettes Bild von seiner Umgebung.
2: Ja, durch die Kamera kann er eigentlich kann so ein Auto sehen, da hat es einen Fußgänger mit Regenschirm. Die Ampel zeigt rot an und das Schild da rechts heisst Tempo 30. Und durch den LIDAR-Sensor kann man eben das Objekt, also die Distanz zu dieser Person jetzt feststellen. Vielleicht auch die Grösse, die Form und auch die Bewegung und die Geschwindigkeit. Also dann gibt es dann quasi so die Erkenntnis, aha, dort steht ein Objekt in 27 Meter Entfernung und vielleicht bewegt sich es noch ein bisschen oder so.
1: Mhm. Und wenn jetzt das Objekt zum Beispiel ein Mensch, vielleicht sogar ein Kind ist, weiss es das denn auch?
2: Ja, da, was jetzt da noch fehlt, ist eigentlich, was macht das Objekt oder eben, was ist es für ein Objekt? Ist es ein Kind? Und das kann jetzt die künstliche Intelligenz definieren. Das ist, da schafft so eine Art spezialisiertes Chat-GPT im Hintergrund in so einem Auto. Das analysiert aus diesen Daten von den Kameras und LIDAR, macht dann Analyse und merkt dann, aha, das ist ein Mensch, der hat vielleicht eine bestimmte Haltung, schaut in eine gewisse Richtung, macht vielleicht irgendein Handzeichen und der bewegt sich mit 1,3 Meter pro Sekunde quer zu der Fahrbahn und das Resultat von dieser Analyse wäre dann, aha, das ist ein Mensch, der bewegt sich vor mir und der tut wahrscheinlich jetzt dann gerade will über die Fahrbahn übergehen. Das heisst, ich muss bremsen. Und das ist natürlich die riesige Datenmenge wird in Tausendstel von Sekunden analysiert, sonst funktioniert das nicht, oder? Und was auch noch ist, so ein Auto lernt heute natürlich. Das sind Millionen von Kilometern, die da schon gefahren worden sind. Und die Modelle lernen durch die Videoaufnahmen, zum Beispiel von den Kameras. Und durch das kann dann eben das Fahrzeug auch wirklich mittlerweile gut einen Fußgänger erkennen oder einen Velofahrer oder eine Baustelle. Und flexibler auf so ein bisschen komische Verkehrssituationen reagieren, wie zum Beispiel das Beispiel vor im Kreisel, oder? Da wäre es jetzt eben denkbar, dass in einem nächsten Schritt das dann irgendwann das Auto lernt. Auch wenn da halt ein Mensch hockt und so winkt, dann heisst das, ich darf reinfahren. Also, da müssen sie noch lernen, aber das tun sie eben auch. Die werden in dem Sinne dann immer besser.
1: Ich merke gerade, Reto, das ist viel spannender, als ich gemeint habe, das Thema.
2: Sehr spannend.
1: Aber es tönt schon auch nach einem recht grossen Aufwand, der wahrscheinlich auch nicht ganz günstig ist. Mhm. Da stellt sich darum eine Frage, können sich so Robotaxis durchsetzen, auch wirtschaftlich? Das klären wir gerade noch hier auf SRF 1, auch noch vor der 3.

0: Wir haben die Stunde von Robotaxis. Ein paar fahren nämlich momentan im Furtal rum. Wir haben die ausprobiert und es scheint erstaunlich gut zu funktionieren. Den Eindruck hat auch Reto Wittmer, der eine Fahrt gemacht hat mit einem Taxi, der ihn von alleine an Bahnhof Ottelfingen gefahren hat. Reto, heisst das, Robotaxis sind gekommen, um zu bleiben?
1: In irgendeiner Form sicher, ja, aber wahrscheinlich jetzt noch nicht so, wie wir es jetzt am Ausprobieren sind. Aber vom Technischen her verhebt das schon. Es gibt natürlich schon noch ein paar offene Fragen. Also ich habe ja gesagt, dass die so sehr übervorsichtig fahren und ein Verkehrshindernis könnte sein. Da bin ich dann gespannt. Es soll jetzt dann in der Stadt Zürich auch noch einen Versuch geben mit so Robotaxis. Und da hast du ja dann noch Tram, Tramgleis, Velofahrer. Also sehr chaotisch eigentlich. Da bin ich dann so gespannt, ob die dann dort nicht einfach irgendwie immer stehen bleiben und weißt, das Tramgleis blockieren, das Tram kann nicht fahren, riesig aus. Mal schauen, das wird spannend.
0: Wenn wir mal ein bisschen weiter wegschauen, USA oder China, da gibt es eine Stadt, wo die Robotaxis schon länger rumfahren, ja. Und zwar ganz selbstverständlich.
1: Ja, das ist wirklich dort, das gehört dazu. Man kann natürlich jetzt zum Beispiel die USA können wir schon nicht direkt vergleichen mit der Schweiz oder auch anderen, vor allem europäischen Städten. In den USA ist ja eigentlich, in der Regel sind die Städte halt voll aufs Auto ausgelegt. Wir haben gerade in Strassen viel Platz. Es hat in der Regel wenig andere Verkehrsteilnehmer, also Velofahrer oder Fußgänger, sehe ich ja eigentlich nicht, sondern nur Auto. Dann ist natürlich eine ganz andere Ausgangslage. Und wir haben auch, ja, im Gegensatz zu den USA, sehr einen guten ÖV. Also wenn ich jetzt wieder Zürich sage, oder spielt keine Rolle, jede Stadt bei uns. Ja, da muss man sich schon fragen, oder? Ist jetzt das einfach noch etwas mehr, das noch zusätzlichen Verkehr generiert oder ergänzt? Oder steigen dann einfach alle, die Velo gefahren sind, auf die Robotaxis um? Das wäre dann auch nicht unbedingt das Ziel. Es könnte natürlich aber auch sein, dass man mit so Robotaxis private Autos ersetzen kann in der Stadt. Da braucht man weniger Parkplätze, könnte mehr Veloweg bauen. Also da ist noch vieles offen, muss man noch viel diskutieren.
0: Ich studiere jetzt gerade um Tram, wo am Nachmittag um 3 zum Beispiel vielleicht nur eine Handvoll Leute drinnen hocken. Ist jetzt auch nicht super effizient.
1: Erlebt man immer wieder. Und ich hatte es noch lustig am Bahnhof Ottelfingen, wo mich das Robotaxi ausgeladen hat, dass ein paar Minuten später der Regulärbus kam, der auch den Bahnhof bedient. Und das war ein grosser Bus gewesen. Und da sind also wirklich nur 2 Leute ausgestiegen. Und das bringt es dann schon nicht so. Also der ist wahrscheinlich halt nur in den Stosszeiten voll. Und da könnte man sich schon überlegen, ob man halt so klassische grosse Busse einfach in den Stosszeiten nimmt und zwischendurch dann so Robotaxis, die dann dafür auch 24 Stunden lang eigentlich jedes Quartier einen dichten Takt reinbringen und eben nicht am 9 Uhr am Abend die letzte Fahrt ist, wie das bei dem Bus zum Beispiel jetzt da der Fall ist.
0: Sag mal, wie sieht es aus mit der Sicherheit?
1: Also, da kann man schon sagen, die sind sicher, weil die haben jetzt mittlerweile schon Millionen von Kilometern gefahren. Das heisst, man hat da Erfahrung, man hat viele Daten können sammeln, die die Steuerungen sehr gut machen. Es gibt immer mal wieder Zwischenfälle oder Unfälle. Das ist aber meistens dann, weil irgendein menschlicher Fahrer irgendwie bei einem Robotaxi hinten drauf fährt, weil der vielleicht ein bisschen zu fest bremst hat oder so. Und dann ist es ja Blechschaden in der Regel. Aber die sind schon, ich würde sagen, sicherer als jetzt ein Mensch auf Art. Von dem her auch ein Argument für Robotaxis. Aber was natürlich noch die grosse Frage ist, könnte die wirtschaftlich sein? Weil es ist sehr aufwendig. Oder?
0: Also ist nicht zu teuer. Wenn in jedem Auto für die Sicherheit noch eine Person muss hinter dem Steuer hocken, wie beim Versuch im Furtal, dann ist die Antwort wahrscheinlich nein.
1: Die könnten dann gerade selber fahren, das ist ja so. Aber im nächsten Schritt, wenn es dann wirklich im Furtal die Begleitpersonen weglässt, und dann soll aus einer Zentralen aus jemand die Taxis überwachen und kann dann eingreifen. Und dann kann es natürlich schon günstiger werden. Also wenn eine Person, sagen wir, auf 10 oder 20 Taxis kommt. Aber natürlich, es darf dann nicht zu teuer sein denn für uns, oder? Also in der Schweiz wäre es natürlich dann der Idealfall. Die sind wirklich im ÖV Tarifsystem eingebunden, also das GEA wäre dann auch gültig oder Easy Ride in der SBB-App. Und da ist natürlich dann die Frage, ob das geht, weil die Anbieter, die jetzt da die Versuche machen, da ist jetzt im Vorteil, ist zwar die SBB mit dabei, aber es ist ein chinesischer Technologieanbieter, die will natürlich auch Geld verdienen oder eine Google-Tochter ist dann die, die in Zürich, nein, das stimmt nicht, es ist dort eine es ist gleich auf Google. Google-Tochter hat auch noch die Technologie.
0: Das empfehle ich
1: und die wollen ja Geld verdienen. Und ob denn das politisch und so weiter geht in der Schweiz, da bin ich dann noch gespannt.
0: Oder? Reto Wittmer, danke vielmals für die Informationen und auch deinen mutigen Selbstversuch. Mehr natürlich zu diesen Robotaxis gibt es auch bei uns online auf srf1.ch. Da gibt es die Informationen. Natürlich auch nochmal zum Nachlesen.

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1: Von 14.59 Uhr Vorsicht in der Region Solothurn. Auf der A2 Richtung Luzern zwischen dem Bällchentunnel und Egerkingen besteht Gefahr durch Gegenstände auf der Fahrbahn. Dann auf der A1 Richtung Zürich zwischen Kirchberg und Wangen an der Aare wurde die Unfallstelle geräumt, jedoch weiterhin Stau und rund 30 Minuten Zeitverlust, folglich Stau auch auf der A5, ab Solothurn Ost. Zu dem Stau in der Region Zürich auf dem Westring Richtung Gubristunnel ab Urdorf Nord und in der Region Basel auf der A2 Richtung Deutschland ab Hagnau. Zuletzt noch auf der Nord-Süd-Achse vor dem Gotthardtunnel Richtung Norden aktuell 3 Kilometer Stau und rund 30 Minuten Wartezeit ab Quinto. Die Einfahrt in Airolo ist derzeit gesperrt. Ich wünsche allen unterwegs eine gute und eine sichere Fahrt.
2: Die Nachrichten von SRF um 3 mit Michael Wieland. Ende November entscheiden die Stimmberechtigten, ob die Schweiz die Regeln für Kriegsmaterialexporte lockert. Dies sei zwingend nötig für die Sicherheit der Schweiz, argumentiert eine bürgerliche Allianz aus SVP, Mitte, FDP, GLP sowie Wirtschafts- und Sicherheitsverbänden. Sie hat den Abstimmungskampf lanciert. Wolle die Schweiz mit Rüstungsgütern versorgt sein, müsse sie in die internationale Wertschöpfungskette eingegliedert sein, sagt das Pro-Komitee. Sonst verliere die Schweiz die Technologien und das Know-how, die sie für ihre Verteidigung brauche. Mit der Gesetzesänderung soll Kriegsmaterial unter anderem neu auch in bestimmte Länder geliefert werden dürfen, die sich in bewaffneten Konflikten befinden. Dagegen wurde das Referendum ergriffen. Zu weiteren Meldungen aus der Schweiz. Die Stimmbevölkerung wird über das Freihandelsabkommen mit Malaysia entscheiden. Das Referendum dagegen ist zustande gekommen, wie die Bundeskanzlei mitteilt. Knapp 60.000 der gesammelten Unterschriften seien gültig. Das Abkommen sieht unter anderem Zollerleichterungen für Palmöl aus Malaysia vor. In Schweizer Hotels haben in diesem September mehr Leute übernachtet als letztes Jahr. Die Logiernächte sind im Jahresvergleich um 5,5% gestiegen. Das zeigt die erste Schätzung des Bundes. Es ist erst der zweite positive Monat für die Schweizer Hotels seit Ausbruch des Iran-Kriegs Ende Februar. Und die Stadt Bern hat ihr Klimaziel für das Jahr 2025 erreicht. Unter anderem dank neuer Heizungen und Gebäudesanierungen. Beim Ausstoß von Treibhausgasen hat Bern sein selbstgesetztes Pro-Kopf-Ziel leicht unterboten, wie die Stadt mitteilt. Einzig im Bereich Mobilität verfehlte die Bundesstadt den angestrebten Wert. Nach Schweden. Dort bleibt die Regierungsbildung schwierig, mehr als einen Monat nach der Parlamentswahl. Das Parlament wählte Magdalena Andersson nicht zur Regierungschefin mit großer Mehrheit. Andersson hatte vorgestern bekannt gegeben, dass Gespräche mit Partnerparteien gescheitert sind. Ihr Mitte-Links-Bündnis hatte bei der Parlamentswahl eine Mehrheit erreicht. Die vier Parteien konnten sich bisher aber nicht darauf einigen, wer die Ministerposten einer neuen Regierung bekommen soll. Nun entscheidet der schwedische Parlamentspräsident, wie es weitergeht, konkret wem er als nächstes den Auftrag gibt, eine Regierung zu bilden. Das kann erneut auch Andersson sein. Der Blick aufs Wetter. Heute und morgen ist es meist sonnig mit hohen Wolkenfeldern. Im Flachland ist es zunächst teils neblig. Die Höchstwerte liegen bei 16 bis 21 Grad. Das waren Nachrichten von Radio SRF. Verantwortlich Tobias Meyer.
3: Eis am Nachmittag.
1: Ganz einen schönen Donnerstag mit mir, Damian Bitschert.

0: Ein wunderschöner Song zum Mitschmachten. Faith Hill. There You'll Be.
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0: Ja, wenn sie in der ganzen Wohnung nach Bouillon, Lorbeer, Zwiebeln und Fleisch schmeckt, kann es fast nur Seidfleisch sein vom Rind, das seit etwa 2 Stunden auf dem Kochherd steht. Die Anja Steiner, SRF 1 Food-Expertin, hat sich diese Woche ein bisschen mit Seidfleisch beschäftigt. Und Anja, Seidfleisch heisst ja ganz einfach, weil man es aber nicht kocht, sondern seidet.
2: Richtig. Das heisst, man kocht das Fleisch knapp unter dem Seidepunkt, bei etwa 98 Grad. Würde man das Seidfleisch aber kochen, könnte es tatsächlich ein bisschen zäh und trocken werden. Es kommt aber auch immer ein bisschen das Fleischstück darauf an, das man verwendet. Also nimmt man eher ein Magerstück oder ein Stück mit einem höheren Anteil vom Bindegewebe, Sehne und Fett.
0: Mhm. Was ist da deine Empfehlung?
2: Ja, das kommt ein bisschen Vorlieben darauf an. Fett ist halt ein Geschmacksträger, gell? Wenn man also ein durchzogenes Stück Fleisch mit Fett nimmt, bringt man wahrscheinlich noch ein bisschen kräftigere und geschmackvollere Bouillane. Es gibt aber auch viele Leute, die halt den Fettrand nicht so gerne haben. Und da rate ich dann eher zu einem mageren Stück Fleisch. Und wenn man ein Seidfleisch kalt essen will, ist ein mageres Stück auch ein Vorteil, weil es sich viel besser aufschneiden und weiterverarbeiten lässt, wenn es kalt ist.
0: Mhm, das wäre dann so ein bisschen meine Richtung.
2: Okay.
0: Aber apropos Bouillon, was gehört denn da jetzt alles drin?
2: Ja, das klassische Suppengemüse, also Zwiebeln, Lauch, Rüebli, Wirz und Sellerie. Man kann natürlich je nach Saison ein anderes Gemüse drin tun, aber weil das Ganze etwa 2 Stunden köchelt, würde ich schon beim Wurzelgemüse bleiben. Das Wichtigste ist Zwiebeln, die tut man samt Schale halbieren und auf der Schnittfläche ziemlich dunkel anbraten. Das gibt dann so einen guten Geschmack in Bouillon. Und die Schale von der Zwiebeln, die kann man übrigens auch mitkochen. Das gibt dann eine schöne Farbe bei der Bouillon. Also ein kleiner Trick. Und beim Seidfleisch ansetzen ist aber noch lustig, spalten sich die Meinungen quasi in 2 Teams. Die einen tun das Fleisch kalt ansetzen und die einen tun das Fleisch bereits ins seidende Wasser.
0: Also das heisst, wenn ich das richtig verstehe, entweder das Fleisch von Anfang an mit dem kalten Wasser aufgießen und so heiß werden lassen, oder das Fleisch ist bereits siedende Wasser rein.
2: Ja, genau. Beim Kaltansetzen geht mehr Geschmack vom Fleisch in die Bouillon und sie wird viel kräftiger. Dafür wird aber das Fleisch weniger saftig. Und beim Heissansetzen gehen die Poren vom Fleisch sofort zu, wenn man es ins heiße Wasser legt und das Fleisch bleibt aromatischer und saftiger.
0: Und da wollte ich natürlich wissen, welches Team bist du?
2: Team Heissansetzen natürlich. Mir ist es schon wichtig, dass das Fleisch saftig bleibt. Den Geschmack von der Bouillon hat man ja gleich. Und ich tue den Namik zum Beispiel als Flädlisuppe servieren oder als Basis für ein Chinoise oder ein Risotto brauchen.
0: Mhm. Dein heutige Rezept ist aus Seidfleischresten. Und zwar dünn aufgeschnitten mit Zwiebeln, Pickles und Sprienz. Erzähl.
2: Ja, Zwiebelpickles, das ist so etwas, was ich immer daheim im Kühlschrank habe. Es ist schnell gemacht, hält sich ewig in einem Vorratsglas und es passt einfach wirklich zu allem. Aber ja, zurück zum Rezept. Das gekochte Seidfleisch habe ich über Nacht im Kühlschrank komplett auskühlen lassen, am besten gerade im Sud. Dann bleibt das Fleisch schön saftig. Und am nächsten Tag habe ich es mit einem scharfen Messer quer zur Faser dünn aufgeschnitten und mit Zwiebelpickles, Sprints und Cornichon serviert. Also so ein bisschen, kannst du dir das so ein bisschen vorstellen, ein bisschen Carpaccio-mässig. Zwiebel und Cornichon bringen einfach halt eine schöne Säure dazu, das braucht es ein bisschen und der Sprint ist schön würzig.
0: Cornichon und Seidfleisch ist ja wirklich ein Klassiker. Da würde jetzt auch noch, ich sage es jetzt einfach, wie es ist, man hätte dich gut dazu passen.
2: Der Meerrettich, genau. Also wer den gerne hat, kann da natürlich frische Meerrettich drüber raspeln oder auch ein bisschen Meerrettichpaste mit der Creme zum Beispiel mischen. Und was auch noch ein Tipp ist, frische Meerrettichwurzeln, die sind ja meistens relativ gross. Die kann man, wenn man übrig hat, einfach in Alufolie einpacken und im Tiefkühler aufbewahren. Und dann alle Minute gefroren über was auch immer raffeln. Auch ein bisschen Salatsauce passt wunderbar. Was sonst auch noch gut passt, sind Kräuter. Zum Beispiel Liebstückel-Mayonnaise. Passt auch wunderbar zu einem kalten Seidfleisch. Ja.
0: Du ziehst mir da wirklich gerade so das Fleisch durchs Maul.
2: Ja, das habe ich probiert.
0: Und wer jetzt wie ähnlich wie ich gerade Lust bekommt auf Seidfleisch kochen, der Rezeptklassiker, also der von gestern auch, Seidfleisch mit Gemüse und Senfcreme fresh, oder das Rezept von heute, Seidfleisch mit Pickles und Sprienz, gibt es natürlich bei uns online auf srf1.ch. Sag mir rasch, Anja, was ist schneller gemacht?
2: Scarpaccio.
0: Das Carpaccio, also gut, vielleicht mache ich das. Also das muss ich ja zuerst gleich auch noch kochen.
2: Das musst du noch, also natürlich, wenn es gekocht ist.
0: Wenn es gekocht ist, also gut.
2: Danke.

0: Jones, What is Love? Wir gehen kurz auf die Strasse. SRF Verkehrsinformation von 15.29 Uhr. Entwarnung in der Region Solothurn auf der A2 Richtung Luzern zwischen dem Belchentunnel und Egerkingen besteht keine Gefahr mehr durch Gegenstände auf der Fahrbahn. Stau jedoch auf der A1 Richtung Zürich zwischen Kirchberg und Wangen an der Aare. Dann in der Region Zürich vor dem Gobristunnel Richtung St. Gallen ab Dietikon Stau wegen eines Unfalls. Dadurch auch Rückstau auf dem Westring ab Urdorf Süd. Und in der Region Basel auf der A2 Richtung Deutschland Stau ab dem Schweizer Halle-Tunnel. Zuletzt noch auf der Nord-Süd-Achse vor dem Gotthardtunnel Richtung Norden 3 Kilometer Stau und rund 30 Minuten Wartezeit ab Quinto. Die Einfahrt in Airolo ist derzeit gesperrt. Ich wünsche allen unterwegs eine gute und eine sichere Fahrt. Ja, und die Band da, die kennt man wirklich eigentlich auf der ganzen Welt. U2 feiert das Jahr übrigens ihr 50-Jährige und ich kenne, glaube ich, niemanden, der die nicht gut findet. Außer wenn einem U2 unaufgefordert ein komplettes Album in die persönliche elektronische Musiksammlung einspeichert. So passiert 2014, genau heute vor 12 Jahren, hat sich der Sänger Bono dann auch öffentlich entschuldigt für den PR-Fauxpas. Aber rollen wir kurz auf die Geschichte zusammen mit dem Musikredakteur Claudio Landolt.
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0: Also wir spulen genau 12 Jahre zurück, Claudio. Mit was genau haben sich da U2 nochmal unbeliebt gemacht?
3: Hey, also es ist der 9. September 2014, ich muss noch ein bisschen weiter zurückspulen, als genau 12 Jahre, die Welt verwacht und plötzlich hat man ein Geschenk in der Hand, das man gar nicht will. Beziehungsweise alle, die Musik über ein Apple-Produkt hören, via iTunes. Insgesamt über 500 Millionen iTunes-Kundinnen und Kunden haben angefragt, das neueste U2-Album auf ihren Gerät hatte.
0: Tönt ja eigentlich mal noch grosszügig von U2.
3: Ja, es war eigentlich auch grosszügig gemeint. Es hat sich dann aber in ein PR-Desaster entwickelt, weil niemand gefragt worden ist und für U2 das geschenkte Album «Songs of Innocence» wirklich so ein zu einem Super-GAU geworden ist.
0: Aber wie heisst es eigentlich so schön? Einem geschenkten Gaul schaut man nicht ins Maul.
3: Super-Gaul, genau. Stimmt, aber U2 haben wirklich nichts Böses damit wollen, aber es hat der Kritik gehagelt, schöner nützt die nichts. Die Leute haben sich genervt darüber, wie aufdringlich da Musikmarketing betrieben wird. Und das Schlimmste war, man hat die Alben vor allem gar nicht so einfach wieder kennen löschen, möge ich mich selber erinnern, aus der eigenen Datenbank oder ab dem Gerät. So, dass Apple sogar eine Anleitung hat müssen veröffentlichen, wenn man das Ding dann wieder los wird.
0: Also das Geschenk hat es in dem Fall eher hässig als happy gemacht.
3: Ja, und das Album hat dann konsequenterweise natürlich kommerziell auch überhaupt nicht funktioniert. Die Empörung war so gross gewesen, dass sich der Sänger Bono Fox 2 Monate nach Veröffentlichung und eben genau heute jetzt, vor 12 Jahren, sogar via BBC dafür hat müssen entschuldigen.
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0: dash of self-promotion and deep fear that these songs mightn't be heard.
1: Ein Stagnalite, hat er gesagt. Er hat sich von einer schönen Idee mitreissen lassen. Ein bisschen Grössenwahn, ein bisschen Grosszügigkeit, ein bisschen Eigenwerbung und die Angst vor allem, dass die Songs of Innocence, das 13. Album von U2, zu wenig Leute zu hören überkommen.
2: Jetzt, wenn wir mal über die Musik reden, hat es da jetzt auch Songs drauf gehabt, die trotz allem zu Hits geworden sind?
1: Nein, nicht wirklich. Das Album ist zwar musikalisch überhaupt nicht schlecht oder so, aber halt von dem PR-Ausrutscher so verrückt überschattet worden, dass am Schluss mehr Leute über das PR-Malheur geredet haben, als dass man die Musik gehört hätte. Einen Song habe ich aber letztens zufällig wieder entdeckt, «Every Breaking Wave», ein Song, der losgelöst von all dem trotzdem eine wunderschöne, melancholische Popnummer ist, die leider gar nicht so zum Scheinen gekommen ist vor lauter Überrumpelung.
2: Gut, und auch wenn das jetzt vielleicht auch ein bisschen ungefragt kommt, ich glaube, wir würden den Song jetzt gleich noch spielen, oder?
1: Im Radio darf man, oder? Da fragt man einfach nicht.
2: Genau, wir machen einfach «Every Breaking Wave» von U2 ab dem Album, wo die Welt 2014 über iTunes aus dem Nichts überrascht hat. Merci, Claudio.

0: Shirley Bassey, The Girl from Tiger Bay. Viertel vor vier haben wir. Es sind Bilder, die man doch immer mehr sieht. Jugendliche auf frisierten Elektro-Trottinetten. Die Polizei kommt und plötzlich fahren alle davon. Für die Einsatzkräfte ist das eine Gratwanderung. Sie müssen kontrollieren, wollen aber keine riskante Verfolgungsjagd provozieren. Was gibt es also für Alternativen? Genau auf diese Frage gibt es eine mögliche Antwort bei Regional Diagonal. Kathrin Keller, da ist der Kanton Aargau jetzt einen neuen Weg gegangen.
1: Ja, genau. Die Spreitenbach hat Ende September die Regionalpolizei sehr schmal im Kanton eine Drohne eingesetzt, sprich die in die Luft geschickt. Bei einer Kontrollaktion hat die Drohne einen Jugendlichen verfolgt, der mit seinem E-Trotti eben der Polizei davon gefahren ist und sie hat ihn dann an seinem Wohnort aufgespürt. Das Ziel von diesem Drohneneinsatz eben gefährliche Verfolgungsfahrten verhindern. Der Oliver Bär, Leiter von der Regionalpolizei Wettingen-Limmatal.
2: Bei den Jugendlichen ist es halt noch so, die haben vielleicht noch ein bisschen mehr Angst vor den Konsequenzen und dann riskieren sie noch etwas mehr und können vielleicht auch nicht ihr Fahrzeug oder ihre Geschwindigkeiten einschätzen. Und dann gibt das halt bei höheren Geschwindigkeiten, bei Quartierinnen oder auf Ausserortstrecken halt auch gefährliche Situationen und die wollen wir verhindern.
1: Dass die Polizei bei einer Kontrolle von E-Trottinett-Fahrerinnen und Fahrern Drohnen einsetzt, das ist außergewöhnlich. Mindestens im Aargau ist das so ein Novum.
0: Drohnen statt Verfolgungsjagd oder auch der Armeeauftritt an der Olma St. Gallen. Das sind zwei Themen bei Regional Diagonal um 16:30 Uhr auf SRF 1.

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1: Von 15.59 Uhr in der Region Zürich vor dem Gubristunnel Richtung St. Gallen ab Dietikon Stau wegen eines Unfalls, dadurch auch Rückstau auf dem Westring ab Urdorf Süd. Außerdem Stau in der Region Solothurn auf der A1 Richtung Zürich zwischen Kriegstetten und Önsingen und in der Region Basel auf der A2 Richtung Deutschland ab dem Schweizer Halletunnel. Zuletzt noch auf die Nord-Süd-Achse vor dem Gotthardtunnel Richtung Norden, aktuell 3 Kilometer Stau und rund 30 Minuten Wartezeit ab Quinto. Die Einfahrt in Arolo ist gesperrt. Ich wünsche allen unterwegs eine gute und eine sichere Fahrt.
2: Die Nachrichten von SRF vom 4 mit Michael Wieland und diesen Themen. F-35 Kampfjets können in der Schweiz entmontiert werden, das ist nun vertraglich geregelt. Und Feinstaub, der aus Flugzeugen kommt, ist schädlicher als bisher angenommen, das haben Basler Forschende herausgefunden. Das Wetter, auch morgen ist es meist sonnig mit hohen Wolkenfeldern und im Flachland zunächst teils neblig, bei 16 bis 21 Grad. Die Schweiz kann F-35 Kampfjets für die Schweizer Luftwaffe in Emmen bei Luzern entmontieren und testen. Das haben die RUAG, das Rüstungsunternehmen des Bundes, und der US-Flugzeughersteller Lockheed Martin nun vertraglich geregelt. Emmen werde damit zu einem von weltweit nur 4 Standorten für die Endmontage dieser Kampfjets. Dies sichere regionale Arbeitsplätze, so die RUAG. Zudem könne Wissen aufgebaut werden, um die Armee später bei der Instandstellung der Kampfjets zu unterstützen. Konkret sind es 3 F-35 Kampfjets, die in der Schweiz entmontiert werden sollen. Einer weniger als ursprünglich angedacht. Die Reduktion erfolge unter anderem, um die definierten Anforderungen erfüllen zu können. Der Produktionsbeginn in Emmen ist für Herbst 2027 vorgesehen. Am Flughafen Zürich droht das Kerosin knapp zu werden. Deshalb hat der Bund entschieden, das Pflichtlager für Flugpetrol zu öffnen, für begrenzte Bezüge. Bis am 1. November können von diesem Pflichtlager bis zu 30.000 Kubikmeter an Kerosin bezogen werden, wie der Bund mitteilt. Grund für den Engpass beim Kerosin sind Ausfälle und Verspätungen im Güterverkehr aus Deutschland. Weil der Wasserstand des Rheins niedriger ist, wird das Kerosin über die bereits stark belasteten Bahnstrecken transportiert, was zu Verzögerungen führt. In Zürich sollen keine selbstfahrenden Taxis unterwegs sein und wenn doch, dann nur unter strengen Vorgaben. Das fordert die Linke im Zürcher Stadtparlament. SP, Alternative Liste und Grüne haben einen entsprechenden Vorstoß eingereicht. Falls selbstfahrende Robotaxis nicht verhindert werden könnten, sollen sie zumindest von sensiblen Orten und von Wohnquartieren ferngehalten werden, heißt es darin. Um mehr Verkehr und Stau zu verhindern, sollen für selbstfahrende Taxis unter anderem auch Geschwindigkeits- und Mengenbegrenzungen gelten. Hintergrund des Vorstoßes sind Pläne des US-Konzerns Uber. Dieser hat angekündigt, noch in diesem Jahr selbstfahrende Taxis in Zürich einführen zu wollen. Zu weiteren Meldungen aus der Schweiz. Die Stimmbevölkerung wird über das Freihandelsabkommen mit Malaysia entscheiden. Das Referendum dagegen ist zustande gekommen, wie die Bundeskanzlei mitteilt. Knapp 60.000 der gesammelten Unterschriften seien gültig. Das Abkommen sieht unter anderem Zollerleichterungen für Palmöl aus Malaysia vor. Und in Schweizer Hotels haben in diesem September mehr Leute übernachtet als letztes Jahr. Die Logiernächte sind im Jahresvergleich um 5,5% gestiegen. Das zeigt die erste Schätzung des Bundes. Es ist erst der 2. positive Monat für die Schweizer Hotels seit Ausbruch des Iran-Kriegs Ende Februar. Nach Schweden. Dort bleibt die Regierungsbildung schwierig, mehr als einen Monat nach der Parlamentswahl. Das Parlament wählte Magdalena Andersson nicht zur Regierungschefin mit großer Mehrheit. Andersson hatte vorgestern bekannt gegeben, dass Gespräche mit Partnerparteien gescheitert sind. Ihr Mitte-Links-Bündnis hatte bei der Parlamentswahl eine Mehrheit erreicht. Die 4 Parteien konnten sich bisher aber nicht darauf einigen, wer die Ministerposten einer neuen Regierung bekommen soll. Nun entscheidet das schwedische Parlamentspräsident, wie es weitergeht, konkret wem er als nächstes den Auftrag gibt, eine Regierung zu bilden. Das kann erneut auch Andersson sein. Feinstaub, der von Flugzeugen freigesetzt wird, ist schädlicher als bisher angenommen. Das haben Basler Forschende herausgefunden. Wissenschaftsredaktor Christian von Burg berichtet.
0: Was nach dem Verbrennen des Kerosins aus den Turbinen kommt, ist zwar nur ein kleiner Teil des Feinstaubs in der Luft. Aber die entsprechenden Partikel aus den Flugzeugen sind sehr fein. Sie dringen deshalb tiefer in die Lunge ein und sind damit deutlich schädlicher als größere Partikel. Forschende aus Basel haben nun im Rahmen eines großen EU-Forschungsprojektes untersucht, wie sich diese Partikel im Verlauf der Zeit verändern. Denn weil sie sehr klein sind, schweben diese Partikel lange in der Luft. Dabei hat sich gezeigt, dass sich ihre Schädlichkeit mit der Sonneneinstrahlung im Verlauf der Zeit erhöht. Die Forscher schreiben, dass die Schweizer Gesetzgebung diese erhöhte Giftigkeit bisher nicht genügend berücksichtige. Deutlich erhöht ist der Feinstaubanteil aus den Turbinen im Umfeld der größeren Flughäfen.
2: Die Börsendaten von SIX. Der Swiss Market Index liegt im Moment bei 14.295 Punkten plus 1,2%. Der Dow Jones Index in New York steigt um 0,3%. Der Euro wird zu 82,80 Rappen gehandelt, der Dollar zu 82,87 Rappen. Soweit die Meldungen. Und noch der Blick aufs Wetter. Heute und morgen scheint meist die Sonne mit hohen Wolkenfeldern. Nebelfelder über dem Flachland lösen sich auch morgen tagsüber auf. Die Höchstwerte liegen beidseits der Alpen bei 16 bis 21 Grad. Das waren Nachrichten von Radio SRF. Verantwortlich Tobias Meyer.
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4: Stellen Sie sich vor, alles, was Sie kennen, verschwindet einfach. All die schönen Farben sind nicht mehr rum. Alles, was Sie vielleicht einmal gesehen haben, ist plötzlich einfach weg. Für uns Sehende ein undenkbares Schicksal. Und darum reden wir am Tag des Weißen Stocks mit jemandem, der selber davon betroffen ist und blind ist. Und ich kann Ihnen jetzt schon sagen, Sie werden begeistert sein ab dieser Frau. Gerade hier bei mir, Damian Bitschert.

0: Irgendwo in Italien, vielleicht am Strand, dazu ein Käfli in der Hand. Und der Adriano Celentano. Was wollen wir auch noch mehr an diesem Donnerstagnachmittag? Viertel ab vier haben wir. Wir kommen zu etwas ganz anderem. Fast 400'000 Menschen in der Schweiz leben mit einer Sehbehinderung oder sind blind. Und sie müssen sich zurechtfinden in einer Welt, die vor allem für Sehende gemacht ist. So geht es auch der 40-jährigen Edi Ziedler aus dem Kanton Zug, der heute unser Morgengast war. Wegen einer Netzhauterkrankung ist sie vor 2 Jahren komplett erblindet. Sie kam jeden Tag an ihre Grenzen. Gerade wenn zum Beispiel auf dem Trottoir einfach zum Beispiel ein E-Trottinett rumliegt, hat sie erzählt.
1: Das ist absolut ein zentrales Problem geworden, weil die E-Trottis überall abgestellt werden können und für uns blinde oder sehbehinderte Menschen das natürlich total ein Problem ist, wenn wir auf dem Trottoir laufen und wir die E-Trottis nicht sehen, bin ich schon manchmal über eins hineingestürchelt. Klar kann ich es ertasten mit dem Stock, aber bis ich dann das ertastet habe und konnte reagieren, bin ich schon fast darüber gefallen. Also für uns, wir sind froh, wenn es verboten werden, an gewissen Orten.
0: Ja, Sachen, die man sich als Sehende ganz oft einfach gar nicht überlegt. Dabei wäre es wirklich so einfach.
1: Das Erste, was ich ändern würde, ist einfach, dass es mehr an Normalität gewinnen sollte, wenn man blind ist. Dass es einfach, klar ist es etwas Spezielles, wenn man blind ist, wenn man es auch vielleicht nicht hat. Aber ich würde mir wünschen, dass man einfach mehr wieder aufeinander zugeht. Ich glaube, es ist ein Problem. Manchmal, wenn man jemanden sieht mit dem Stock, denkt man, oh mein Gott, wie reagiere ich? Soll ich auf die Person zugehen? Ja oder nein? Und ich glaube, das würde mir mega helfen, wenn die Leute einfach mehr auf einen zuwürden kommen.
0: Edi Ziedler hat 2 Kinder, einen Mann, ein geregeltes Leben und strahlt wirklich nur so vor Selbstvertrauen und positiver Energie. Was sie auch auszeichnet, Humor.
1: Der Humor und Offenheit ist ganz, ganz, ganz ein wichtiger Schlüssel, dass man auch mal lachen kann über Sachen. Also, wie zum Beispiel, wenn jetzt irgendetwas passiert und dann manchmal so die Leute zu mir sagen, ja, jetzt hast du es gesehen und so. Einfach einen Witz machen in einem Umfeld, wo man weiss, da ist man sicher. Da unterstützen dann die Leute. Weil es gibt natürlich auch Menschen, die machen einen Witz oder so. Und der ist einfach deplatziert, weil man vielleicht auch nicht so ein enges Verhältnis hat. Ich glaube, das muss man dazu auch ein bisschen können, einschätzen. Aber ich selber natürlich, vor allem der Humor und auch die Offenheit, einfach gegenüber vom Leben, gegenüber von anderen Menschen, die Freude an dem, was man kann, das ist mega wichtig.
0: Ja. Ja, und auch wenn sie selber so viel Kraft und Positives ausstrahlt, hat sie dann doch auch ihre nachdenklichen Momente, hat sie uns verraten.
1: Was ich vermisse, ganz sicher, ist, dass ich nicht mehr wird sehen, wie meine Kinder jetzt zum Beispiel aussehen, wenn sie gross sind. Also wirklich, wie sehen sie aus, wenn sie erst einmal so richtig verliebt sind? Wie sehen sie aus, wenn sie die Lehrabschlussprüfung bestanden haben? Und so einfach so die Freude in den Augen zu sehen von den Kindern. Was ich aber gewonnen habe, dass man weniger Vorurteile hat, weil man es halt visuell nicht mehr wahrnehmen kann.
0: Edi Ziedler war heute unser Morgengast auf SRF 1 am Tag des Weißen Stocks. Ganz, ganz eine tolle Frau. Mehr zu ihr drum auch online bei uns auf srf1.ch.

0: mit dem Stevie Wonder geht's auf die halbe Fünfe zu.
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0: Ich habe da etwas gefunden, das könnte Ihnen allenfalls gefallen, wenn Sie gerne rätseln. Ganz ein spezielles Escape Game. Bei so Escape Game oder Räumen muss man ja einmal mit kreativen Lösungen und um eine Ecke herumdenken, aus einem Raum herausfinden. Ganz eine knifflige Sache. Und genau das gibt es auch auf dem Zugersee, und zwar am Samstag, 17. Oktober, also übermorgen. Da können Sie auf dem Schiff Hinweise analysieren und Rätsel lösen und kommen so am finalen rettenden Code immer ein bisschen näher. Ich glaube, perfekt für die ganze Familie. Wäre sicher einen tollen Ausflug, um vielleicht auch mit den Grosskind machen. Escape Game heisst das Ganze, ist am Samstag auf dem Zugersee. Anmelden kann man sich ganz einfach online über die Website von der Zugersee Schifffahrt.
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1: Von 16.29 Uhr in der Westschweiz auf der A16 Richtung Boncourt ist der Tunnel du Montéry wegen eines Pannenfahrzeugs gesperrt. Als Folge staut sich der Verkehr ab Glovelier. Dann in der Zentralschweiz auf der A14 Richtung Luzern zwischen Gisikonrot und Buchrain Stau wegen eines Unfalls auf dem linken Fahrstreifen. Außerdem Stau in der Region Zürich vor dem Gubristunnel Richtung St. Gallen ab Dietikon, dadurch auch auf dem Westring ab Uetikon und vor dem Nordring Richtung Bern ab Baltenswil. Weiter in der Region Solothurn auf der A1 Richtung Zürich zwischen Kriegstetten und Herkingen und auch in der Region Basel auf der A2 Richtung Deutschland ab dem Schweizer Halle-Tunnel. Zuletzt noch in die Südschweiz. Nord-Süd-Achse vor dem Gotthardtunnel Richtung Norden aktuell 3 Kilometer Stau und 30 Minuten Wartezeit ab Quinto. Ich wünsche allen unterwegs eine gute und eine sichere Fahrt. Und die Geschichten bewegen heute in den Regionen.
2: Das ist regional diagonal heute mit der Katrin Keller. Frisierte E-Trotti, die über 70 Stundenkilometer fahren. Jugendliche, die vor Kontrollen davonfahren und immer wieder Unfälle bei Verfolgungsjagden. Erst in den letzten Wochen haben solche Vorfälle wie in Liechtenstein für Schlagzeilen gesorgt. Die Spreitenbach hat die Regionalpolizei Ende September darum ein neues Mittel ausprobiert. Zum ersten Mal war bei einer Kontrollaktion eine Drohne in der Luft. Sie hat unter anderem einen Jugendlichen verfolgt, der mit seinem E-Trotti der Polizei davongefahren ist und sie hat ihn dann an seinem Wohnort aufgespürt. Der Drohneneinsatz hat das Ziel, gefährliche Verfolgungsfahrten zu verhindern, sagt Oliver Bär, Leiter der Regionalpolizei Wettingen-Limmattal.
3: Bei den Jugendlichen ist es halt noch so, die haben vielleicht noch ein bisschen mehr Angst vor den Konsequenzen und dann riskieren sie noch etwas mehr und können vielleicht auch nicht ihr Fahrzeug oder ihre Geschwindigkeiten einschätzen. Und oftmals ist es auch so, dass die Fahrzeuge zum Teil sehr schlecht ausgestattet sind, sei es fehlendes Licht oder sei es auch eine Bremse, die gar nicht funktioniert und eine nur halb. Und dann gibt das halt bei hohen Geschwindigkeiten, bei Quartierinnen oder auf Ausserortstrecken halt auch gefährliche Situationen. Und die wollen wir verhindern.
2: Dass die Polizei bei einer Kontrolle von E-Trottinett-Fahrerinnen und Fahrern eine Drohne einsetzt, ist außergewöhnlich. Mindestens im Aargau ist das ein Novum. Das Militär ist auch an der Olma St. Gallen präsent. Auf rund 2000 Quadratmeter zeigen die Schweizer Armee, was Verteidigungsfähigkeit heute und in der Zukunft heisst. Zu sehen gibt es Panzerwaffen, Cyberabwehr oder auch Armeepferde. Während der 11 Messetage stehen 250 Leute vom Militär im Einsatz. Der Auftritt sorgt auch für Kritik. St. Galler Nationalrätinnen und Nationalräte hinterfragen die Kosten und die Botschaft dieser Sonderschau. Nicolas Ledergerber.
4: Zu gross, zu teuer und der Armeeauftritt hätte Game-Charakter. Da kritisiert der St. Galler SP-Nationalrat Arbor Bulakai.
5: Wir haben Soldaten und Soldatinnen, die psychisch zerstört sind wegen dem, was sie erleben. Und auf der anderen Seite haben wir hier eine extreme Beschönigung von den ganzen Kriegs. Gerät, von diesen Geräuschen, von diesen Panzer.
4: Es sei bedenklich, wenn Kinder auf Panzer herumklettern und Kampfsituationen simulieren, so der Arbor Bulakai. Der Divisionär Willi Brüllisauer widerspricht. Man wolle nichts beschönigen.
6: Aber Sie sehen vielleicht in den Tagesschau auch Bericht aus dem Ukraine-Krieg und dann sehen Sie auch so Waffen und das ist ja dann auch, da kann man es auch erklären, dass mehr als Schweizer mehr unser Land würden schützen würden.
4: Gerade mit Blick auf künftige sicherheitspolitische Entscheidungen und mögliche Volksabstimmungen sei der Dialog mit der Bevölkerung wichtig, so der Willi Brüllisauer.
2: Eingeladen worden ist die Armee von der Olma selber. Sonderschauen gehören zu der Messe und sollen aktuelle Themen für ein breites Publikum erlebbar machen, das sagt die Olma-Direktorin Christine Bolt. Das Ziel sei der Dialog und nicht Werbung für die Armee. Wie gehen Sie arbeiten?

0: dem Auto, dem Velo oder mit Bus und Bahn? Genau das hat die Stadt Bern untersucht. Sie wollte wissen, wie die Bernerin und die Berner pendeln und wie sich das vom Rest vom Kanton und von der Schweiz unterscheidet. Das Resultat: Wer in der Stadt wohnt und arbeitet, fährt am liebsten mit dem ÖV. Mehr als die Hälfte ist mit Tram oder Bus unterwegs. Schweizweit und im Kanton Bern ist der Anteil deutlich tiefer. Detail hat Michael Gerber.
1: Am zweitliebsten geht die Stadt Bernerinnen und Berner mit dem Velo auf die Arbeit. Gut jede Fünfte oder jeder Fünfte nimmt das Velo oder das E-Bike. Im Kanton Bern sind es nur halb so viele und gesamtschweizerisch noch weniger. Das Auto kommt bei der Stadt Bernerinnen und Berner am drittmeisten zum Einsatz. 15% nehmen es für auf die Arbeit zu fahren. Im Kanton sind es viel mehr. 47% der Leute, die außerhalb der Stadt Bern wohnen, nehmen das Auto. In einem Punkt sind die Stadt Bernerinnen und Berner gleich unterwegs wie die Leute im restlichen Kanton oder schweizweit. 10% von allen gehen zu Fuss arbeiten.
0: Und jetzt gehen wir noch in den Zoo. Der Zürich setzt künftig konsequent auf bedrohte Tierarten. Für Kamel oder Seelöwen hat es darum keinen Platz mehr. Anders der Basler Zoo, wie er heute mitgeteilt hat. Der Zoli will auch weiterhin Tiere halten, die nicht vom Aussterben bedroht sind, beispielsweise Zebra oder Nilpferd. Warum? Da erklärt der stellvertretende Zoodirektor Marc Rickenbach so.
2: Also einerseits sind wir fest der Meinung, dass Tierarten, die heute noch nicht so gefährdet sind, dann sehr schnell können werden. Und darum wollen wir die Arten weiterhin halten, damit auch das Know-how, die Tierhaltung, die Zucht, Möglichkeiten weiterhin bestehen bleiben. Und andererseits wollen wir natürlich auch Tiere halten, die für Bildung und Vermittlungszwecke sehr wertvoll sind, oder? Wo charismatische Tiere sind, Botschafter für ihre Artgenossen in der Wildbahn und durch das einen hohen Wert haben für uns.
0: Ganz ohne Veränderungen geht es aber auch im Basler Zoli nicht. Immer wieder werden die Tierarten austauscht. So verlässt beispielsweise Wildsauen oder Bison den Zoo. Bedrohte Tierarten wie der Malaienbär können neu einen Platz über. Regional Diagonal das nächste Mal. Morgen wieder, gleicher Sender, gleiche Zeit.
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4: Ja, mit einem Klassiker geht es jetzt auf eine Feierabend zu. Und mit Klassiker bin nicht ich gemeint. Damian Betsch hat mein Name. Der Klassiker ist natürlich der Song davon, Chicago. You're the Inspiration.

0: Joe Cocker zusammen mit Jennifer Warnes Up Where We Belong. Aufschauen wir jetzt auch gerade.
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0: Ja, an vielen Orten hat sich der Nebel mögen lösen. Stefanie Westerhuis, wie sieht es aus? Ist der Nebel tatsächlich überall weg?
2: Ja, er ist jetzt wirklich überall weggegangen. Es hat einfach zum Teil ein bisschen gedauert. Gerade so über dem Bodensee ist er doch noch recht lang geblieben. Aber ja, jetzt in der Nacht ist es zuerst mal klar und dann auf morgen bildet sich wieder neuer Nebel.
0: Das klingt schon fast, als ob man morgen noch mal das Gleiche überkommt.
2: Es ist morgen tatsächlich sehr ähnlich. Der Nebel ist tendenziell ein bisschen tiefer, so an der Obergrenze bei 500 bis 700 Meter. Und er tut sich dementsprechend oft auch ein bisschen früher auflösen als heute. Außerhalb vom Nebel scheint auch zuerst wieder die Sonne. Es kommen aber auch noch Schleierwolken daher. Und gerade so ab Mittag sind die zum Teil auch dichter und können die Sonne auch abdecken.
0: Und jetzt die gute Nachricht fürs Wochenende, es ist einfach sonnig, oder?
2: Ja, nicht ganz, nicht ganz. Also die Sonne hat schon auch, man muss ein bisschen suchen, am Samstag im Wallis, im Tessin und in Graubünden. Sonst hat es dann doch viel Wolken und durch den Tag kommt vom Jura her Regen auf. Am Sonntag ist es fast überall häufig grau, so föhnige Aufhellungen gibt es zum Teil in Graubünden und in Ostschweiz. Und auch am Sonntag tut es zum Teil regnen. Besonders vom Saastal über das Bintal, so bis ins Petretto reingesetzt, stand heute nach recht viel Niederschlag aus und gerade in den höheren Bergen können es dort eine richtig gute Portion Neuschnee geben. Am Wochenende ist es so deutlich kühler, wir haben Höchstwert von 11 bis 15 Grad und am Sonntag bloß dann noch mässige Beisen dazu. Also für all die, die jetzt vielleicht nicht gerade Zeit haben, um ins Unterengadin zu flüchten, um die Sonne zu finden, es ist vielleicht einfach auch wieder mal ein Wochenende, um ein bisschen ausschlafen und grümscheln daheim.
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1: Von 16.59 Uhr Stau in der Zentralschweiz auf der A14 Richtung Luzern. Zwischen Rüttihof und Buchrain, dies wegen eines Unfalls auf dem linken Fahrstreifen. Und auch auf der A2 Richtung Luzern, Stau ab Ergiswil. In Baselbiet auf der A2 Richtung Luzern zwischen Diekten und Egerkingen, Stau wegen eines Pannenfahrzeugs. Aus Sicherheitsgründen wird der Belchentunnel mehrfach kurzzeitig gesperrt. Außerdem Stau in der Region Zürich vor dem Gubristunnel Richtung St. Gallen ab Dietikon, dadurch auf dem Westring ab Utikon und vor dem Nordring Richtung Bern ab Baltenswil. Weiter im Aargau auf der A1 Richtung Bern zwischen Spreitenbach und dem Barecktunnel, in der Region Solothurn auf der A1 Richtung Zürich zwischen Kriegstetten und Herkingen, dann in der Region Basel auf der A2 Richtung Deutschland ab dem Schweizer Halle-Tunnel und schließlich noch auf der Nord-Süd-Achse vor dem Gotthardtunnel Richtung Norden aktuell 3 Kilometer Stau und rund 30 Minuten Wartezeit ab Quinto. Die Autobahneinfahrt in Airolo ist derzeit gesperrt. Ich wünsche allen unterwegs eine gute und sichere Fahrt.
2: Die Nachrichten von SRF um 17 Uhr mit Patrick Seiler. Guten Tag. In dieser Sendung geht es gleich um 30.000 Kubikmeter Kerosin, das der Bund aus seinen Pflichtlagern freigibt, damit der Flughafen Zürich Engpässe überbrücken kann. Es geht um 3 statt ursprünglich 4 F-35 Kampfflugzeuge, die in Emmen zusammengebaut werden, im Rahmen der Flugzeugbeschaffung der Schweizer Armee. Und es geht um das Wetter. Morgen gibt es milchigen Sonnenschein. Im Flachland ist es zunächst neblig. Tagsüber ziehen dann teilweise dichtere Wolken. Am Flughafen Zürich droht das Kerosin knapp zu werden. Jetzt kommt der Bund zu Hilfe. Er öffnet sein Pflichtlager für Flugpetrol. In den nächsten 2 Wochen sollen bis zu 30.000 Kubikmeter Kerosin freigegeben werden. Das entspricht rund 6,5% des eingelagerten Flugpetrols. Wirtschaftsredaktor Dario Pelosi berichtet.
3: Roland Pfister, der Delegierte für wirtschaftliche Landesversorgung, ist normalerweise zurückhaltend mit der Öffnung seiner Pflichtlager. Der Markt soll nicht unnötig beeinflusst werden. Nun aber harzt der Treibstoffimport. Zum einen gibt es Probleme mit Verspätungen im Schienengüterverkehr in Deutschland. Gleichzeitig sind wegen des tiefen Pegelstandes des Rheins die Importmengen an Treibstoff via Schiffe kleiner. Die Versorgung der Schweiz mit Benzin, Diesel und Heizöl sei zwar ebenfalls schwieriger geworden, jedoch noch sichergestellt. Mit diesen Treibstoffproblemen ist die Schweiz nicht allein. So führen zum Beispiel Lufthansa-Flugzeuge, die den Flughafen Frankfurt anfliegen, derzeit Sondermengen Kerosin mit sich, um den Treibstoffengpass am wichtigen Drehkreuz des europäischen Flugverkehrs zu verhindern. Ursache des Mangels an Treibstoffen sind die Kriege im Nahen Osten und in der Ukraine. Zwar gibt es derzeit trotz der Angriffe in der Meerenge von Hormuz genügend Rohöl auf dem Weltmarkt. Es fehlt aber an Raffinerien. Zum einen sind Raffinerien am Golf noch nicht wieder voll leistungsfähig. Zum anderen dürften durch Angriffe der Ukraine gegen 50% der Raffineriekapazität Russlands beeinträchtigt sein. Russland ist einer der wichtigsten Lieferanten von Diesel und Kerosin.
2: Die Schweiz kann F-35-Kampfjets für die Schweizer Luftwaffe in Emmen bei Luzern entmontieren und testen. Das haben die RUAG, das Rüstungsunternehmen des Bundes, und der US-Flugzeughersteller Lockheed Martin nun vertraglich geregelt. Emmen werde damit zu einem von weltweit nur 4 Standorten für die Endmontage dieser Kampfflugzeuge. Dies sichere regionale Arbeitsplätze, so die RUAG. Zudem könne Wissen aufgebaut werden, um die Armee später bei der Instandhaltung der Kampfjets zu unterstützen. Konkret sind es 3 F-35-Kampfjets, die in der Schweiz entmontiert werden sollen, einer weniger als ursprünglich angedacht. Die Reduktion erfolge unter anderem, um die definierten Anforderungen erfüllen zu können. Der Produktionsbeginn in Emmen ist für Herbst 2027 vorgesehen. Die SRG, zu der auch Radio SRF gehört, muss bis im Jahr 2029 270 Millionen Franken einsparen. Nun hat das Medienunternehmen bereits angekündigte Sparmaßnahmen konkretisiert. So sollen ab nächstem Jahr in den Bereichen Technik, Produktion und Verwaltung 202 Vollzeitstellen wegfallen. Diese Maßnahmen bringen Einsparungen von rund 41 Millionen Franken pro Jahr. Entlassungen und Frühpensionierungen seien unumgänglich, schreibt die SRG. Gründe für die Sparmaßnahmen sind, dass der Bundesrat beschlossen hat, die Gebühren für die SRG zu kürzen. Zudem sinken die Werbeeinnahmen. In Zürich sollen keine selbstfahrenden Taxis unterwegs sein und wenn doch, dann nur unter strengen Vorgaben. Das fordert die Linke im Zürcher Stadtparlament. SP, Alternative Liste und Grüne haben einen entsprechenden Vorstoß eingereicht. Falls selbstfahrende Robotaxis nicht verhindert werden könnten, sollen sie zumindest von sensiblen Orten und von Wohnquartieren ferngehalten werden, heißt es darin. Um mehr Verkehr und Stau zu verhindern, sollen für selbstfahrende Taxis unter anderem auch Geschwindigkeits- und Mengenbegrenzungen gelten. Hintergrund des Vorstoßes sind Pläne des US-Konzerns Uber. Dieser hat angekündigt, noch in diesem Jahr selbstfahrende Taxis in Zürich einführen zu wollen. In den USA wird die geplante Hinrichtung des Attentäters von Fort Hood nun doch nicht live im Internet übertragen. Das teilte US-Präsident Donald Trump mit. Trump reagiert damit auf parteiübergreifende Kritik an den ursprünglichen Plänen des Verteidigungsministeriums, das die Exekution durch ein Erschießungskommando öffentlich streamen wollte. Hingerichtet werden soll ein ehemaliger Militärpsychiater, der vor 17 Jahren auf einem Stützpunkt in Texas 13 Menschen getötet hatte. Die Tat soll einen islamistischen Hintergrund gehabt haben. Hintergrund: Die Hinrichtung ist für Anfang Dezember angesetzt. Die Börsendaten übermittelt von SIX, der Swiss Market Index, liegt im Moment bei 14.346 Punkten plus 1,5%. Der Dow Jones Index in New York steigt um 0,7%. Der Euro wird zu 92,88 gehandelt und der Dollar zu 82,93. Und die Wetterprognose. Morgen scheint die Sonne eher milchig. Nebelfelder über dem Flachland lösen sich bis zum frühen Nachmittag auf. Tagsüber ziehen teils dichtere Wolkenfelder vorüber, welche die Sonne länger abdecken können. Die Temperaturhöchstwerte liegen beidseits der Alpen bei 16 bis 21 Grad. Das waren die Nachrichten von Radio SRF, verantwortlich Tobias Meyer.
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0: Im Sport haben wir heute Sachen, die anfangen, weiter, aber auch zu Ende gehen. Reto Held.
2: Fertig sein können. Zum Beispiel die Karriere von Alexander Kilde. Der Norweger ist 2024 zu Wengen in der Abfahrt ganz schwer gestürzt. Letzte Saison dann kurz zurückgekommen, bevor er die Saison wieder abgebrochen hat. Und jetzt in der Vorbereitung auf die nächste Saison reißt sich der Kilde die Achillessehne und fällt wieder länger aus. Wie genau ist noch nicht klar. Der Kilde kommt jetzt aus Chile auf einmal zurück auf Innsbruck, wo er dann schauen will, wie es weitergeht. Geht. Schon vor dieser Verletzung hat man sich gefragt, ob der Norweger es nochmal zurück an die Weltspitze schafft, auch weil er immer wieder Probleme mit seinen Schultern hatte. Der Kilde hat vor 6 Jahren den Gesamtweltcup gewonnen und ist 2-mal der beste Abfahrer und 2-mal der beste Super-G-Fahrer der Saison gewesen. So richtig angefangen hat in dieser Saison die Karriere im Eishockey von Stefan Rüegsegger. 6 Jahre hat er zuletzt im B gespielt. Auf diese Saison hin hat er den Sprung zu Lausanne geschafft, ins A also. Und siehe da, gestern macht er schon sein 4. Goal in dieser Saison. Das ist schon mehr, als er je in einer Saison in der Top-Liga Goal geschossen hat.
3: Dass es so klappt, ist natürlich extrem schön. Ich habe sicher extrem viel Arbeit dahinter. Und einerseits macht es mit. Sage ich mal. Und andererseits ist es schön zu sehen, wenn man sieht, wie stolz es die Familie macht, das Umfeld macht. Weil schlussendlich habe ich nur eh viel dafür gegeben, sondern sie auch.
2: Mehr zu dieser wunderschönen Geschichte. Mehr zum Stefan Rüegsegger gibt es hier am 4. vor 7. Und dann noch ein bisschen weitergehen soll der Traum von der WM 2027 zu Brasilien für die Schweizerinnen im Shooten. Und für das geht die Schweizerinnen zurück auf Bern. Dort, wo sie zuletzt an der Euro 25 gespielt haben, wollen Welti, Schertenleib und Co. die Grundlage legen, für die Österreicherinnen zu schlagen. Das Spiel ist am 1. Dezember.

0: Guten Donnerstagabend mit dem Ozzy Osbourne, Dreamer, und mit der Katrin Germann, die sich zu mir ins Studio gesellt hat. Katrin, du willst nämlich schon mal ein bisschen Werbung machen für den heutigen Abend mit dir, gell?
1: Ja, natürlich. Ein bisschen führen schauen, ein bisschen lustig machen aufs Thema. Und man kann natürlich auch jetzt schon mailen. Das ist auch immer die Idee, dass die Leute jetzt schon die Idee haben, darüber nachzudenken, was sie zum Thema zu sagen haben.
0: Genau, und das Thema ist heute Abend unerfüllte Lebensträume.
1: Ja, genau. Wir alle haben doch irgendeinen Traum, etwas, wo man sich mal verwirklichen will. Und da ist auch gemeint, so ein bisschen grosse Sachen. Und wie es halt so oft ist, das Leben spielt rein, man hat nicht die Möglichkeit. Wenn man die Möglichkeit hat, hat man vielleicht das Geld nicht, um das ermöglichen, und dann vergönnt ja und so weiter. Und ich will vom Publikum wissen, gibt es noch so unerfüllte Lebensträume, die die Leute immer noch mit sich mitnehmen, weil das schwebt ja dann doch irgendwo im Hinterkopf noch rum. Oder gibt es vielleicht auch die, wo man irgendwann sagt, so und jetzt mache ich es. Und dann hat man sich vielleicht auch im höheren Alter noch erfüllt.
0: Darf man sich also jetzt schon melden, am besten per Mail, via Kontakt ins Studio auf srf1.ch gibt es den Link dazu. Hast du selber auch noch so einen Lebenstraum, den du ganz oben auf der Liste hast?
1: Ja, und den schläge ich wirklich schon ein paar Jahre mit mir mit. Ich würde auch gerne mal ein paar Monate mit der ganzen Familie ins Ausland, am liebsten auf Australien. Und wir haben das schon ein paar Mal so ein bisschen Sau gefasst. Aber dann kommt eine neue Stelle und dann kommt das und dann geht es mir nicht mit den Kindern in der Schule und. Und darum, ich weiss wirklich nicht, ob wir das noch verwirklichen können. Weil wenn dann die Kinder spätestens in der Lehre sind, ist es sowieso gelaufen. Aber das ist schon etwas, was bei mir noch im Hinterkopf rum ist. Aber ich glaube, ich werde jetzt auch nicht ganz traurig sterben, wenn es nie dazu kommt.
0: Gut, ich finde, es ist ein schöner Traum. Ich hoffe, der geht noch Erfüllung. Aber jetzt ist halt wirklich der neue Job, der angefangen ist. Müsstest du jetzt mal ein bisschen machen?
1: Natürlich, der Nachtclub nach der 9, das ist jetzt gerade mein Baby.
0: Also gut, wenn Sie unerfüllte Lebensträume haben, schreiben Sie es uns doch jetzt gerne schon für heute Abend via Kontakt ins Studio, ein Mail machen. Den Link gibt es ganz einfach auf srf1.ch.

0: Baltenswil. Weiter im Aargau auf der A1 Richtung Bern zwischen Spreitenbach und dem Barecktunnel. In der Region Solothurn auf der A1 Richtung Zürich zwischen Kriegstetten und Herkingen. Und in der Region Basel auf der A2 Richtung Deutschland ab Pratteln sowie in der Gegenrichtung zwischen Hagnau und Augst. Zuletzt noch auf der Nord-Süd-Achse vor dem Gotthardtunnel Richtung Norden. Aktuell 2 Kilometer Stau und rund 30 Minuten Wartezeit ab Quinto. Die Einfahrt in Airolo ist derzeit gesperrt. Ich wünsche allen unterwegs eine gute und eine sichere Fahrt.
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2: Und das ist das Regionaljournal Graubünden. Davos macht weniger Platz für das WEF. 21 Baugesuche für Temporärbauten sind abgelehnt worden. Die Gemeinde will so den Verkehr im Dorf reduzieren. Und im Winter im Tal, im Sommer auf der Alp. Eine neue Jobbörse soll helfen, dass Alppersonal auch die nächste Saison wiederkommt.
3: Erfahrenes und vor allem zuverlässiges Personal finden ist in der heutigen Zeit sehr, sehr schwierig.
2: Sagt der Altmeister von der Alp, Flimserstein. Das Wetter, wieder viel Sonne. Am Nachmittag gibt es ein paar Schleierwolken bei 19 Grad. Am Mikrofon der Sandro Oertli. Davos will weniger Verkehr vor und während dem WEF. Darum hat die Gemeinde unter anderem für Temporärbauten eine Obergrenze beschlossen. Die hat jetzt zum ersten Mal sollen zum Zug kommen. Marco Nüssli.
4: Es ist jeden Januar das gleiche Bild. Die Fussgängerpromenade von Davos verwandelt sich in eine Grossbaustelle. Gerade die temporären Bauten sind für den Grossteil der Bevölkerung ein Problem. Geschäfte und Restaurants werden vermietet und quasi zu WEF-Ständen umgebaut. Am letzten WEF waren es über 160 Bauten, die zum Teil nicht mal direkt etwas mit dem Anlass zu tun hatten. Ab dem nächsten Jahr gibt es so Sachen nicht mehr. Der Davoser Landamann Philipp Wilhelm.
5: Wir haben natürlich schon auch diverse Verstöße auch im letzten Jahr festgestellt. Wir haben starke Dichte, die in dieser Zeit vorherrscht. Wir haben auch irgendwo Kapazitätsgrenzen, die wir erreichen. Sei das im Verkehr, sei das aber auch bei den beleihten Betten und so weiter. Ja, es ist ein deutlicher Handlungsbedarf da.
4: Die Davoser Regierung hat darum beschlossen, dass maximal 125 temporäre Bauten erlaubt sind und nur noch von Unternehmen, die vom WEF eingeladen sind, von NGOs oder von Nationen, die einen Stand errichten wollen. 146 Baugesuche sind eingegangen, 21 hat Davos jetzt abgelehnt. Wobei, die Obergrenze hätte gar nicht angewendet werden müssen, sagt der Philipp Wilhelm.
5: Bei diesen 21 Gesuchen haben wir festgestellt, dass die Anforderungen für eine Bewilligung nicht erfüllt sind. Also insofern sind die jetzt nicht der Kontingentierung zum Opfer gefallen, sondern haben einfach nicht können bewilligt werden.
4: Die Unternehmen von den abgelehnten Bauten könnten jetzt Rekurs einlegen. Der Philipp Wilhelm rechnet aber nicht damit, dass sie mit dem durchkämen.
5: Wir können nicht willkürlich Projekte ablehnen und nicht bewilligen, sondern natürlich nach eingehender Prüfung. Und deswegen ja, gehen wir davon aus, dass allfällige Beschwerden keinen Erfolg haben werden.
4: Die Grossbaustelle an der Davoser Promenade dürfte im nächsten Jahr also etwas kleiner ausfallen. Statt über 160 gibt es in Anführungs- und Schlusszeichen nur noch 125 temporäre WEF-Bauten.
2: Die kantonale Initiative für Barzahlung bei öffentlichen Leistungen ist zustande gekommen. Das bestätigt die Regierung. Über 15'700 gültige Unterschriften sind zusammengekommen. 4'000 hat es gebraucht. Die Initiative verlangt, dass man Gebühren und Leistungen von Kantonen und Gemeinden auf mindestens einen zumutbaren Weg bar zahlen kann. Das Komitee nennt als Beispiel das Postauto oder öffentliche Parkplätze. Es will verhindern, dass Menschen ausgrenzt werden, die nicht digital zahlen können oder wenn. Wenn abgestimmt wird, ist noch unklar.

0: Diesen Sommer haben viele Elblerinnen und Elbler nicht nur mit der Hitze und der Trockenheit zu kämpfen gehabt, sondern zum Teil auch mit zu wenig Personal. Ein Problem, das es schon länger gibt. Eine Studie hat Anfang Jahr gezeigt, besonders schwierig ist es, Leute mit Erfahrung zu finden und über mehrere Jahre können zu behalten. Mit dem Grund, viele können es arbeiten während dem Sommer auf der Alp, nicht mit dem Job im Winter vereinbaren. Und genau da will der Schweizerische Alpwirtschaftsverband jetzt ansetzen mit einer speziellen Winterjobbörse für das Alppersonal. Der Christian Massina berichtet.
1: Mehr als 300 Kühe und Gässen betreut der Alpmeister Roman Niederberger.

0: Jeden Sommer auf der Alp Flimsensee in der bündnerischen Surselva. Und ja, auch er hat mit der Trockenheit den Sommer gekämpft, aber dafür hat er dieses Jahr kein Personalproblem gehabt.
1: Das Jahr war ganz einfach, weil ich das gleiche Personal wie letztes Jahr. Und ich muss ehrlich sagen, mit dem Personal, das ich jetzt habe, habe ich wirklich fast ein Sechser im Lotto gezogen. Also wirklich ganz, ganz gute Leute. Das habe ich schon gewusst, bevor ich sie angestellt habe.
0: Das Problem von vielen Alpen, wenn jedes Jahr neues Personal kommt, muss das zuerst eingeschafft werden. Umso wichtiger wäre es dann, dass das Wissen nach einem Sommer nicht wieder verloren geht. Auch er hatte in der Vergangenheit immer wieder die Situation gehabt, dass neben angefangen hat, dann aufgehört hat, oder andere haben kurzfristig auch einfach abgesagt.
1: Erfahrenes und vor allem zuverlässiges Personal finden, ist in der heutigen Zeit sehr, sehr schwierig.
0: Bei vielen Betrieben gehen darum nach der Alpsaison das grosse Hoffen los, dass möglichst viel Erfahrungspersonal im nächsten Sommer wieder kommt. Dass das bei ihm schwieriger wird, hat anfangs Jahr schon eine schweizweite Untersuchung gezeigt. Seitdem laufen verschiedene Projekte, wo man schauen will, wie man die Personalsituation auf den Alpen verbessern kann. Die Geschäftsführerin vom Schweizerischen Alpwirtschaftlichen Verband, Celina Droh, sagt, gerade erfahrenes und treues Personal über mehrere Saisons können zu haben, das ist eigentlich das grosse Ziel davon. Es gäbe viele Gründe, warum die Leute gehen auf der Alp mitarbeiten, aber eben auch viele Gründe, warum nicht mehrere Saisons. Ein wichtiger, viele können die paar Monate auf der Alp nicht mit einem Job im Tal verbinden. Und genau da setzt man jetzt an. Mit einer neuen Jobbörse für das Alppersonal. Eine erwähnte Jobbörse, die gezielt saisonale Jobs zusammenbringt. Also neben, wo zum Beispiel der Herbst, Winter und Frühling im Tal eine Stelle hat und dann über den Sommer zur Alp kann.
2: Es gibt ja viele Jobbörsen, die schon aufgeschaltet sind. Aber die sind alle nicht auf die flexible oder saisonale Anstellung ausgerichtet. Und auch landwirtschaftliche Stellenbörsen, da gibt es viele Sachen und da gibt es auch viele temporäre Stellen. Aber dort werden vor allem Personen mit landwirtschaftlichem Hintergrund angesprochen. Und eben die Alpen sind wirklich sehr heterogen.
0: Weil heute sehe ich zwar in vielen Fällen immer noch die Familie und Bekannte, die auf der Alp aushelfen, aber immer mehr Alpen sind auch auf Leute aus anderen Berufen angewiesen. Von Grafikerinnen zu Lehrpersonen bis zu einer Krankenschwester. Nicht nur für einen einzelnen Sommer, sondern es gibt auch immer mehr Leute, die das gerne länger so machen würden.
2: Also es gibt auch Grafiker, die 15 Jahre auf die Alp gehen. Eben dort ist es dann sehr wichtig bei diesen Leuten, dass das irgendwie vereinbar ist. Kann gemacht werden, die Alparbeit mit ihrem Beruf, was sie sonst noch haben.
0: Das Ziel 6, dass die neue Winterstellenbörse möglichst bald online geht. Für das suchen wir im Moment auch zusammen mit verschiedenen Branchen. Ganz klassisch im Wintertourismus zum Beispiel, wo vielleicht das Skigebiet vor allem im Winter Verstechung sucht. Aber auch in der Pflege oder in der Baubranche gäbe es da sicher Möglichkeiten, eine Stelle im Tal mit einer Stelle auf einer Alp zu verbinden. Bei der Winterstellenbörse arbeiten nebst dem Alpwirtschaftlichen Verband, einer Hochschule, einem Verein Zalp, auch die landwirtschaftliche Beratungszentrale Agridea mit. Desta Hasen arbeitet dort in der ländlichen Entwicklung. Sie sagt, für viele sei es heutzutage wichtig, dass alles miteinander aufgeht. Nicht nur da mit dem Job im Tal, sondern auch das eigene Privatleben, eine Familie. Der grösste Hebel aber sehe ich sie vor allem im Umgang mit dem Personal.
3: Also wenn es um die Frage geht, warum Angestellte nicht auf den gleichen Altbetrieb zurückkehren, ist ein wichtiger Grund die Zusammenarbeit mit den Altverantwortlichen. Also hier haben die Altbetriebe wirklich einen großen Hebel, mit dem sie Positives bewirken können.
0: Agridea bietet darum auch Kurs und Ausflüge an auf Alpen, wo der Austausch zwischen den Elblern und Angestellten gut funktioniert. Das Text übrigens auf vielen Alpen, betont Dester Hasen. Aber gerade wenn es darum geht, neue Leute für mehr als eine Saison zu begeistern, sei es eben auch wichtig, einen guten Alpchef oder Chefin zu sehen.
3: Also Wertschätzung für die Arbeit zeigen, die die Angestellten leisten, ihre Anliegen und Erfahrungen ernst nehmen, den Austausch bewusst führen, aber auch einen fairen Lohn zahlen und eine zeitgemäße Infrastruktur bereitstellen.
0: Zurück in der Surselva auf der Alp Flimsensee. Auch wenn er diese Saison in Sachen Personal Glück hat, sei der Hipst auch für ihn immer ein bisschen eine Zitterpartie, sagt der Elple Roman Niederbergen. Eine Garantie, dass er auch nächste Saison genug Leute hat, die haben nichts. Seine Angestellten haben jetzt bis Ende November Zeit, zum entscheiden, ob sie auch nächste Saison wieder zahlen können.
1: Ende November heisst es entweder Personal suchen oder ich kann einen Vertrag unterschreiben mit denen, die ich bis jetzt hatte. Ja.
0: Und genau da will die neue Winterstellenbörse ansetzen, dass die Leute über längere Zeit planen können. Nicht nur die Mitarbeitenden auf einer Alp, sondern eben auch die Elplerinnen und Elpler selber.
4: Bohnengeschichten aus der Ostschweiz und Graubünden.
5: St. Moritz hat auch lange Bäder, vor allem Trinkkur-Tradition. Lang vor Christus haben die Leute eine Quelle mit besonderem Wasser entdeckt. Ab 1870 ist das Wasser zum Kuren gebraucht worden und hat Leute aus aller Welt auf St. Moritz gebracht. Heute plätschert das kohlensäurehaltige Quellwasser noch aus einem kleinen Brünneli. Gross getrunken zum gesund werden, wird es nicht mehr. Wer will, kann es probieren. Karin Kobler.
6: Zwischen Hallenbad und Kurhaus steht in St. Moritz ein repräsentatives Haus, angeschrieben mit Forum Paracelsus. Wenn man in das Haus hineingeht, steht man in einer hohen alten Trinkhalle, verziert mit Ornament, ein Höhlenlied. Es ist das, was von den Trinkkuren übrig geblieben ist.
7: Man sieht ja die alten Malereien an der Decke oder so. Es soll ein bisschen eine Reminiszenz an die vergangenen Zeiten geben, an den High Days vom Bädertourismus, was es mal gegeben hat. Da.
6: Sagt der Leiter Infrastruktur und Umwelt von St. Moritz, der Beat Lischer. Aus der ehemaligen Trinkhalle geht es einen dunklen, schmalen Gang runter zu einer der ältesten Quellfassungen von Europa. Es war 1400 vor Christus, wo man in St. Moritz vermutlich per Zufall entdeckt hat, dass aus dem Boden raus an einer Stelle nicht normales Grundwasser kommt, sondern Wasser, das leicht blubbert hat.
7: Und als sie das probiert haben, haben sie gemerkt, dass Wasser ist speziell, weil es Kohlendioxid drin hat, also CO2. Und eigentlich eine Übersättigung an CO2 hat das wie prickelt. Und das ist natürlich für die Menschen damals ist das ein Wunder gewesen.
6: Die Leute haben da vermutlich getrunken und gemerkt, dass ihnen das komische Wasser gut tut. Darum haben sie schon dort mal aus Baumstämmen einen Brunnen gebaut.
7: Wenn man etwas ja nicht erklären kann, dann ist es ja oft so, dass die Leute das Gefühl haben, das ist etwas Übernatürliches. Quellgeister, Quellfeen, was auch immer. Und das hat dazu geführt, dass sie das gefasst haben, dass das ihnen wichtig war. Weil das sind Lärchenstämme, die hat man ja müssen fällen. Und das ist nicht mit der Motorsäge gegangen und husch husch. Von dem her gehe ich davon aus, das war eigentlich damals schon etwas sehr Spezielles gewesen.
6: Die ausgehöhlten Lärchenrohre mit über einem Meter Durchmesser sind heute hell beleuchtet, hinter Glas ausgestellt. Daneben auch Schwerter und andere uralte Gegenstände.
7: In diesen Brunnen hat man Opfergaben gefunden, Schwerter etc. Und diese Schwerter, die sind wahrscheinlich aus dem bayerischen Raum gekommen. Und man meint, dass die über die Alpen gekommen sind oder in die Alpen rein und über der Inn aufgetransportiert worden sind. Und die Quellen sind doch so wertvoll oder so bedeutend gewesen, dass man quasi da die Schwerter geopfert hat.
6: Das Wasser plätschert aus dem Brunnen. Es hat Papierbecher, wo man das spezielle Wasser probieren kann. Das Wasser schmeckt nach Mineralwasser. Prickelnd.
7: Das ist noch fein. Ja, und es ist eigentlich als anerkanntes Kurmittel. Wir haben da eigentlich ein bisschen zu viel Arsen drin.
6: Sagen Sie mir das, nachdem ich das getrunken habe, dass da noch Arsen drin hat?
7: Die Leute haben das Wasser seit über 3400 Jahren getrunken. Wenn das nicht gesund wäre, dann hätten es die Leute nicht getrunken oder dann wäre das schon längstens nicht mehr gebraucht worden.
6: Dass das Wasser Heilkräfte hat, hat der Arzt Paracelsus 1530 schriftlich festgehalten. Vor allem gegen Gicht soll es gut sein. Dann sind die Quellen aber in Vergessenheit geraten, sagt Beat Lüscher.
7: Warum sie dann in Vergessenheit geraten ist, wissen wir nicht. Wir wissen aber, dass im 16. Jahrhundert, wo der Inn noch frei geflossen ist, kann es gut sein, dass einmal das Hochwasser die Quellen verdeckt hat. und es nachher so lange gegangen ist, bis die Quelle wieder auftaucht ist.
6: Um die 1870 herum haben Auswärtige angefangen, in die Quelle zu investieren.
7: Reisende haben Geld gegeben, dass die Quellen wieder reaktiviert werden. Es hat zum Beispiel einen polnischen Edelmann gegeben. Den Namen kennt man leider nicht. Er hat ein Dach machen lassen. Es hat einen französischen Edelmann gegeben, der dann auch ein Gebäude mitgeholfen hat, finanzieren. Die Gemeinde hat dann auf einmal gemerkt, ja, da kommt etwas. Und man hat dann angefangen, das Gebäude aufwerten. Es hat dann ein Brunnenhaus gegeben. Man sieht das Bild davon.
6: Die Quelle von St. Moritz mit dem besonderen Wasser sei immer mehr Gesundheitsliteratur auftaucht. Und durch das seien auch immer mehr Leute von weit her in Engadin pilgert, zum Baden, Kuren und vor allem auch, um sich gesund zu trinken.
7: Ja, man sieht ja eigentlich das Kurhotel, das früher der Gemeinde war und jetzt der Bäder AG gehört. Da hat es eine Konzertmuschel gegeben. Da sind lang sind die Summer. Die Kurorchester haben draussen gespielt, die Leute sind gekommen. Es hat auch eine stark französische Gemeinde, das ist die französische Kirche. Man sieht da mit Orchester und die Leute, die draussen stehen, es hat Automobilwochen gegeben. Also das war angetrieben auch vom Wädertourismus.
6: Sagt Beat Lüscher mit Blick auf alte Schwarz-Weiss-Fotos, die in der Trinkhalle ausgestellt sind. Die alte Quelle, der uralte Brunnen, sei darum so etwas wie die DNA vom ganzen Tourismus, wo St. Moritz heute noch hat. Das Kurhaus und eben der Brunneli erinnern noch an die lange Trinkkur-Tradition von St. Moritz.
5: Der Beitrag von Karin Kobler.

0: 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Es ist jetzt 5 vor 6 zur Wetterprognose heute mit der Stefanie Westerhuis.
1: In der Nacht ist es klar, es kühlt zum Teil stark ab. Morgen früh liegen die Temperaturen in Ilanz bei 2 Grad, in Samaden bei minus 4 Grad. Morgen scheint die Sonne, ab und zu ziehen Schleierwolken durch, am Nachmittag sind die teils auch ein bisschen dichter. Temperaturen steigen morgen auf knapp 20 Grad. Am Samstag gibt es einen weiteren recht sonnigen Tag in Graubünden, während es in vielen anderen Regionen von Schweiz grau und zum Teil nass ist. Am Sonntag kommen die Wolken auch hier zum Teil an. Aber es gibt auch am Sonntag noch föhnige Aufhellungen, zum Beispiel im Rheintal und im Unterengadin. Vor allem in Oberen Surselva, im Misox und im Bergell tut es zwischendurch regnen am Sonntag. Temperaturen gehen am Wochenende zurück. In Chur gibt es noch Höchstwert um 15 Grad.
0: Und noch die Meldungen vom Tag. Die kantonale Initiative für Barzahlung bei öffentlichen Leistungen ist zustande gekommen. Das bestätigt die Regierung. Über 15'700 gültige Unterschriften sind zusammengekommen, 4'000 hat es gebraucht. Die Initiative verlangt, dass man Gebühren und Leistungen von Kanton und Gemeinde auf mindestens einen zumutbaren Weg bar zahlen kann. Das Komitee nennt als Beispiel das Postauto oder öffentliche Parkplätze. Es will verhindern, dass Menschen ausgrenzt werden, die nicht digital zahlen können oder wollen. Wenn abgeschoben wird, ist noch nicht klar. Die kantonale Initiative. So viel Regionaljournal Graubünden für heute. 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Mein Name ist Sandro Oertli. Einen schönen Abend miteinander.

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2: Von 17.59 Uhr mit der Übersicht. Stau in der Region Zürich auf dem Westring Richtung Basel zwischen Zürich-West und dem Aschertunnel. Dadurch auf der A4 Richtung Zürich ab Affolter am Albis. Weiter vor dem Gubristunnel Richtung St. Gallen ab Dietikon sowie ab Urdorf Nord. Auf dem Nordring Richtung St. Gallen ab Affoltern und vor dem Nordring Richtung Bern ab Baltenswil. Dann weiter im Aargau auf der A1 Richtung Bern zwischen Dietikon und Aarau Ost. In der Region Solothurn auf der A1 Richtung Zürich zwischen Kriegstetten und Herkingen. In der Zentralschweiz auf der A14 Richtung Luzern ab Rütihof und auf der A2 Richtung Luzern ab Lopper. Dann noch in der Region Basel auf der A2 Richtung Deutschland ab Pratteln sowie in der Gegenrichtung zwischen Hagnau und Augst. Das wäre alles. Ich wünsche Ihnen weiter in eine gute Fahrt. Da geht es jetzt weiter mit dem Echo der Zeit. Und dann übernimmt meine Kollegin Katrin Germann für den Abend und Nacht. Mein Name ist Damian Bitschard. Sage Ade für heute und wünsche Ihnen ganz einen schönen Rest von diesem Donnerstag.
1: 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Diese Themen beschäftigen uns an diesem Donnerstag, den 15. Oktober. Am Flughafen Zürich droht das Kerosin knapp zu werden. Damit die Flugzeuge weiter abheben können, öffnet der Bund die Pflichtlager. Ehemalige Manager der Credit Suisse müssen auf Boni verzichten. Das Bundesgericht gibt dem Finanzdepartement Recht und kippt den Entscheid der Vorinstanz. Dann, der Rüstungskonzern RUAG baut weniger F-35 zusammen als ursprünglich geplant. Ob sich das Projekt damit wirtschaftlich noch lohnt, ist offen. Und in den USA sind vor den Zwischenwahlen zahlreiche Wahlkreise neu gezogen worden, mit tiefgreifenden Konsequenzen.
3: I think we're at risk now of losing almost all of the black representatives in the South.
1: Es besteht die Gefahr, dass die schwarze Bevölkerung im Süden fast alle ihre Parlamentarier verliere, sagt der Bürgerrechtler im Echo der Zeit. In der Schweiz droht ein Engpass beim Flugbenzin. Deshalb dürfen die Pflichtlager angezapft werden. Das hat der Delegierte für wirtschaftliche Landesversorgung des Bundes entschieden. Konkret sollen in den nächsten 2 Wochen bis zu 30 Millionen Liter Kerosin freigegeben werden. Das entspricht 6,5% des eingelagerten Flugbenzins. Wirtschaftsredaktor Dario Pelosi berichtet.
4: Roland Pfister, der Delegierte für wirtschaftliche Landesversorgung, ist normalerweise zurückhaltend mit der Öffnung seiner Pflichtlager. Der Markt soll nicht unnötig beeinflusst werden. Nun aber harzt der Treibstoffimport. Zum einen gibt es Probleme mit Verspätungen im Schienengüterverkehr in Deutschland. Gleichzeitig sind wegen des tiefen Pegelstandes des Rheins die Importmengen an Treibstoff via Schiffe kleiner. Die Versorgung der Schweiz mit Benzin, Diesel und Heizöl sei zwar ebenfalls schwieriger geworden, jedoch noch sichergestellt. Mit diesen Treibstoffproblemen ist die Schweiz nicht allein. So führen zum Beispiel Lufthansa-Flugzeuge, die den Flughafen Frankfurt anfliegen, derzeit Sondermengen Kerosin mit sich, um den Treibstoffengpass am wichtigen Drehkreuz des europäischen Flugverkehrs zu verhindern. Ursache des Mangels an Treibstoffen sind die Kriege im Nahen Osten und in der Ukraine. Zwar gibt es derzeit trotz der Angriffe in der Meerenge von Hormuz genügend Rohöl auf dem Weltmarkt. Es fehlt aber an Raffinerien. Zum einen sind Raffinerien am Golf noch nicht wieder voll leistungsfähig. Zum anderen dürften durch Angriffe der Ukraine gegen 50% der Raffineriekapazität Russlands beeinträchtigt sein. Russland ist einer der wichtigsten Lieferanten von Diesel und Kerosin. Wegen dieser Knappheit hat die Internationale Energieagentur ihren Mitgliedsländern auch vorgeschlagen, Teile ihrer Reserven auf den Markt zu werfen, um weitere Engpässe zu vermeiden.
1: Dario Pelosi. Und damit kommen wir zur Nachrichtenübersicht mit Patrick Seiler. Für die Bundesratswahl im Dezember will die SVP dem Parlament mindestens zwei Kandidaturen vorlegen. Aber mögliche Kandidatinnen und Kandidaten hatten sich bisher nicht gemeldet. Bis heute.
5: Die Genfer SVP-Nationalrätin Céline Amodru will Bundesrätin werden. Das hat die 47-Jährige heute vor den Medien bekannt gegeben. Sie ist die erste Person, die ins Rennen steigt um die Nachfolge von Guy Parmelin. Sie wolle sich mit Demut dieser Aufgabe widmen, sagte Amodru.
6: C'est avec humilité et détermination que je suis prête à y consacrer toutes mes compétences, toute mon expérience et toute mon énergie.
5: Ihre ganze Erfahrung und ihre ganze Energie wolle sie einbringen. Die SVP-Fraktion entscheidet am 20. November, wen sie der Vereinigten Bundesversammlung für die Bundesratswahl im Dezember vorschlagen will. Ende November entscheiden die Stimmberechtigten, ob die Schweiz die Regeln für Kriegsmaterialexporte lockert. Dies sei zwingend nötig für die Sicherheit der Schweiz, argumentiert eine bürgerliche Allianz aus SVP, Mitte, FDP, GLP sowie Wirtschafts- und Sicherheitsverbänden. Sie hat den Abstimmungskampf lanciert. Wolle die Schweiz mit Rüstungsgütern versorgt sein, müsse sie in die internationale Wertschöpfungskette eingegliedert sein, sagt das Pro-Komitee. Sonst verliere die Schweiz die Technologien und das Know-how, die sie für die Verteidigung brauche. Mit der Gesetzesänderung soll Kriegsmaterial unter anderem neu auch in bestimmte Länder geliefert werden dürfen, die sich in bewaffneten Konflikten befinden. Dagegen wurde das Referendum ergriffen. Die SRG, zu der auch Radio SRF gehört, muss bis ins Jahr 2029 270 Millionen Franken einsparen. Nun hat das Medienunternehmen bereits angekündigte Sparmaßnahmen konkretisiert. So sollen ab nächstem Jahr in den Bereichen Technik, Produktion und Verwaltung 202 Vollzeitstellen wegfallen. Diese Maßnahmen bringen Einsparungen von rund 41 Millionen Franken pro Jahr. Entlassungen und Frühpensionierungen seien unumgänglich, schreibt die SRG. Gründe für die Sparmaßnahmen sind, dass der Bundesrat beschlossen hat, die Gebühren für die SRG zu kürzen. Zudem sinken die Werbeeinnahmen.
1: In den USA hätte die Hinrichtung eines Mannes öffentlich und im Internet übertragen werden sollen. Zumindest, wenn es nach US-Verteidigungsminister Pete Hegseth gegangen wäre. Doch so weit kommt es nun nicht.
5: Präsident Donald Trump schreibt, die geplante Hinrichtung des Attentäters von Fort Hood werde nicht im Internet übertragen. Trump reagiert damit auf parteiübergreifende Kritik an den ursprünglichen Plänen des Verteidigungsministeriums, dass die Exekution durch ein Erschießungskommando öffentlich streamen wollte. Die Hinrichtung ist für Anfang Dezember angesetzt. Hingerichtet werden soll ein ehemaliger Militärpsychiater, der vor 17 Jahren auf dem Stützpunkt Fort Hood in Texas 13 Menschen getötet hatte. Die Tat soll einen islamistischen Hintergrund gehabt haben. Er war in den 1970er und 80er Jahren eine der prägendsten Stimmen der Deutschschweizer Literatur. Nun ist der Schriftsteller Gerold Späth gestorben. Wie sein Verlag unter Berufung auf Späths Familie schreibt, starb er gestern, zwei Tage vor seinem 87. Geburtstag. In seinen Werken prangerte Gerold Späth die Enge, die Selbstgerechtigkeit und die Doppelmoral der heilen Schweizer Welt an. Bekannt wurde der Autor aus Rapperswil mit Romanen wie «Unschlecht» oder «Commedia», für die er mehrere Preise erhielt.
1: Und damit noch der Blick aufs Wetter, Patrick Seiler.
5: Zuerst noch die Börsendaten, die kommen von SIX und der Stand ist um 18.06 Uhr. Der Swiss Market Index liest bei 14.350 Punkten, plus 1,6%. Der Dow Jones Index in New York steigt um 0,9%, der Euro wird zu 92,98 gehandelt und der Dollar zu 82,98. Und das Wetter? Morgen scheint die Sonne eher milchig, Nebelfelder über dem Flachland lösen sich bis zum frühen Nachmittag auf. Tagsüber ziehen teils dichtere Wolkenfelder vorüber, welche die Sonne länger abdecken können. Die Temperaturhöchstwerte liegen beidseits der Alpen bei 16 bis 21 Grad.
1: Noch nicht ausbezahlte Boni an hohe Manager der Credit Suisse sollen ganz oder teilweise gestrichen werden. Das ordnete das eidgenössische Finanzdepartement an, nachdem die Credit Suisse vor rund 3,5 Jahren faktisch untergegangen war. Das Bundesgericht sagt nun, die Streichung und Reduktion der Boni war rechtens. Damit widerspricht das Gericht der Vorinstanz. Über diesen Entscheid spreche ich nun mit Wirtschaftsredaktor Jan Baumann, der sich bei uns mit Banken beschäftigt. Er ist live bei mir im Studio. Jan Baumann, wie begründet das Bundesgericht diesen Entscheid?
7: Das Bundesgericht kommt zum Schluss, die Kürzung der Boni bei der CS, die waren rechtens. Konkret geht es um die Auslegung eines Artikels im Bankengesetz. Dort steht, dass der Bund Maßnahmen im Bereich der Vergütungen anordnen soll, wenn der Staat eine Bank wie die CS vor dem völligen Zusammenbruch bewahrt mit Bundesgeldern. Und das war so ab März 2023, damals vor gut 3 Jahren. Da riskierte der Bund vorübergehend Milliarden in Form von Garantien zur Stabilisierung der Lage, bis klar war, dass die Übernahme durch die UBS klappt. Dabei war aber immer die Idee, es gibt keine Steuergelder für ungerechtfertigte Boni einer maroden Großbank.
1: Und was heißt dieser Entscheid jetzt für die rund 1000 Personen, die beim Untergang der Credit Suisse eben zu diesen oberen 3 Kaderstufen der Bank gehörten, die jetzt von diesem Entscheid betroffen sind?
7: Diese Ex-Chefs der CS müssen auf die nicht schon ausbezahlten Boni verzichten. Da reden wir von Dutzenden von Millionen Franken in Form von variablen Vergütungen. Aber aufgepasst, die Top-Manager der CS gehen nicht leer aus. Der Großteil ihrer Vergütungen, die normalen Löhne zum Beispiel, die wurden vom Bund nicht eingefordert in der Krise, was im Fall der CS auch nicht ging. Zum Missfallen vieler Beobachter, das war die nachträgliche Rückforderung von Boni, die bereits ausbezahlt worden waren, obschon die Bank schon länger Milliardenverluste geschrieben hatte.
1: Bei Missmanagement und wenn die Bank Staatshilfe braucht, dürfen Boni von Bankmanagern also gestrichen werden, sagt das Bundesgericht und zieht nun juristisch einen Schlussstrich unter diese Frage. Gleichzeitig beschäftigt sich aber auch die Politik mit dem Thema. Der Bundesrat schlägt vor, die Boni-Auszahlung von fehlbaren Bankmanagern neu zu regeln. Braucht es denn jetzt nach diesem Bundesgerichtsentscheid überhaupt noch eine Gesetzesanpassung?
7: Eindeutig ja, sagen zumindest die Befürworter der Reform, weil es ist das eine, wenn eine Großbank gerettet werden muss. Hier hat das Bundesgericht nun die Frage der Boni-Streichung geklärt. Das andere ist die Frage, wie man so einen Krisenfall vermeiden kann. Es geht bei der laufenden Reform also um präventive Maßnahmen. Es soll per Gesetz die Vergütungssysteme so verbessert werden, dass es keine Fehlanreize gibt, dass also nicht einzelne Bankerinnen und Banker an den Schalthebeln übertriebene Risiken eingehen, nur um auf die schnelle, fette Boni zu kassieren. Das heißt, die Vorlage, die aktuell in der Vernehmlassung ist, geht deutlich weiter als das geltende Recht. Neu soll es auch möglich sein, die Boni von Top-Bankern zurückzufordern, die das Geld schon bekommen haben. Dazu muss allerdings dann auch klar sein, dass sie individuell für die Misswirtschaft verantwortlich waren. Der Bund spricht darum auch von einem Verantwortlichkeitsregime, das er einführen will.
1: Die Diskussion über die Vergütung, die geht also weiter. Sie beobachten ja die Banken schon seit vielen Jahren. Wie wichtig ist es denn, dass Boni gesprochen oder zurückverlangt werden können oder gestrichen werden können, um Missstände wie eben bei der CS zu verhindern? Also bringen diese Regeln überhaupt was, strenge Regeln, oder ist das mehr einfach ein Stück weit auch Symbolpolitik?
7: Also grundsätzlich gelten Boni als ein taugliches Mittel, um vernünftige Anreize für die Manager zu schaffen, vorausgesetzt, es gibt mehrjährige Sperrfristen. Die Banker dürfen auf keinen Fall bereits abkassieren, solange die Folgen ihres Handelns noch ungewiss sind. Ich denke, vor diesem Hintergrund leuchtet es ein, dass der Bund nicht grundsätzlich gegen Bankenboni ist. Es gibt zwar solche Forderungen, Boni bei systemrelevanten Banken ganz zu verbieten oder zu deckeln durch eine Obergrenze, aber politisch sind diese Forderungen wohl kaum mehrheitsfähig. Was auf dem Tisch liegt, ist ein Vorschlag, um Lücken im Gesetz zu schließen, sodass das Bankensystem stabiler wird, auch mittels smarter Boni-Systeme.
1: Vielen Dank, das waren Informationen und Einschätzungen von Jan Baumann, live hier aus dem Studio in Bern. Ja, und das ist das Echo der Zeit auf Radio SRF. So geht's bei uns weiter. Mit der RUAG, die weniger F-35 zusammenbaut und deshalb Verluste hinnehmen muss. Mit Ex-Diktator Joseph Kabila, der in Kongo mit Rebellen zusammenspannt, um Druck auf die Regierung auszuüben. Mit dem Wahlkampf in den USA, wo die Neugestaltung der Wahlkreise die schwarze Bevölkerung benachteiligt. Und mit dem chinesischen Autokonzern Geely, der auf den Schweizer Markt drängt. Die Schweiz kauft von den USA voraussichtlich rund 30 F-35 Kampfjets. Einige davon sollen auch in der Schweiz zusammengebaut werden. Genauer beim bundeseigenen Rüstungskonzern RUAG im luzernischen Emmen. Dadurch soll die RUAG Fachwissen gewinnen und langfristig auch Geld einnehmen. Allerdings muss dieses wichtige Projekt, das die RUAG RIGI-Projekt nennt, gekürzt werden. Was schon seit ein paar Monaten absehbar war, hat die RUAG heute bestätigt. Nun stellt sich die Frage, ob die RUAG mit dem reduzierten Projekt das gewonnene Fachwissen über den F-35 auch in Profite ummünzen kann. Bundeshausredaktor Andreas Stüdli.
8: Nicht vier, sondern drei Kampfjets werden in Emmen zusammengebaut. Damit bestätigt die RUAG Recherchen von Radio SRF im Juni. Die Kürzung erfolge, weil die RUAG zu teuer sei, wurde damals hinter vorgehaltener Hand gesagt. Ist die RUAG zu teuer für die Endmontage von vier Kampfjets? Auf Anfrage teilt die RUAG schriftlich mit.
9: Die Reduktion von vier auf drei Flugzeuge geschah nach einer Kosten-Nutzen-Abwägung. Mit dieser Maßnahme wird sichergestellt, dass der Kostenrahmen eingehalten wird.
8: Zwischen den Zeilen heißt das, die Endmontage von vier Kampfjets konnte sich die RUAG wohl nicht leisten. Dass nun drei anstatt vier der Kampfjets in Emmen zusammengebaut werden, gefährdet gemäß RUAG das ursprüngliche Ziel des Projekts aber nicht.
9: Auf die Erreichung der Zielsetzung betreffend Technologietransfer sowie den Know-how-Aufbau hat die Reduktion der Flugzeuge keinen Einfluss.
8: Der Aufbau von Know-how ist der Hauptgrund für die Endmontage von drei F-35 in der Schweiz. Die Ingenieure und Mechanikerinnen der RUAG sollen den modernen Kampfjet kennenlernen, damit sie ihn für die Luftwaffe über den ganzen Lebenszyklus warten können. Allerdings dürfen sie am F-35 weniger Reparaturen durchführen als am FA-18. Beim FA-18 durfte die RUAG auch Komponenten wie ein Triebwerk reparieren oder austauschen. Beim F-35 gibt es für Komponenten aber festgelegte Zentren, für Triebwerke etwa in den Niederlanden oder in Norwegen. Und weil die RUAG weniger selber reparieren darf am neuen Kampfjet, kann sie auch nicht gleich hohe Rechnungen wie beim FA-18 stellen.
9: Zu detaillierten Aspekten von Vertragsverhandlungen gibt RUAG keine Auskunft. Es ist aber absehbar, dass ein signifikanter Einnahmenverlust im Vergleich mit der Wartung und Instandhaltung der FA-18 entstehen wird.
8: Mit dem F-35 nimmt die RUAG also deutlich weniger ein als mit der Wartung des FA-18.
1: Der Bericht von Andreas Stüdli, und mit unserem Bundeshausredaktor bin ich nun live verbunden. Andreas Stüdli, vertiefen wir das Thema doch noch etwas. Die RUAG bekommt also, wie sie sagt, signifikant weniger Geld von der Luftwaffe. Was bedeutet das für die RUAG?
8: Ja, das bedeutet, dass der ohnehin nicht gerade florierende Konzern unter großem Druck steht. Es wird weniger Geld von der Luftwaffe geben, das ist ein Problem. Allerdings ist die RUAG in Emmen zusammen mit dem Standort Gameri in Italien der einzige Anbieter in Europa, wo F-35-Kampfjets zusammengebaut und getestet werden dürfen. Das ist ein Vorteil. Das Problem ist aber, dass die Einnahmenausfälle nur ausgeglichen werden können, wenn die RUAG neue Kunden gewinnt für den F-35A, also andere europäische Länder wie Belgien, Deutschland oder Finnland, die den F-35 ebenfalls bestellt haben.
1: Die RUAG muss also neue Kunden gewinnen. Ist denn das angesichts der Neutralität der Schweiz überhaupt realistisch?
8: Das ist die große Frage. Die geopolitische Lage ist ja derzeit so, dass sich die NATO und Europa ernsthaft auf einen potenziellen Krieg mit Russland vorbereiten. Und die Schweiz darf grundsätzlich kein Kriegsmaterial an Staaten liefern, die im Krieg stehen. Würde also beispielsweise Finnland angegriffen und F-35 aus Finnland wären in der Schweiz zur Reparatur, dann könnte das zu Problemen führen. Zuletzt haben schon wichtige europäische Staaten wie Deutschland einen Bogen um die Schweizer Rüstungsindustrie gemacht, weil sie etwa Munition aus der Schweiz nicht an die Ukraine weitergeben dürfen. Ob bei dieser Lage die RUAG-Kunden anlocken kann aus Europa, das ist offen.
1: Wenn das offen ist, ob das gelingt, die RUAG, die gehört ja dem Bund. Was heisst denn das für den Bund? Könnte das zu einem Problem werden, wenn es der RUAG nicht gelingt, diese tieferen Einnahmen auszugleichen?
8: Wenn die RUAG wirklich Einnahmen verlieren würde, könnte das schon zum politischen Problem werden. Auch die RUAG kann natürlich wie jedes andere Unternehmen wachsen oder schrumpfen. Kleiner werden ist allerdings schmerzhaft, weil es dann auch um Arbeitsplätze gehen würde. Die RUAG gehört zu 100% dem Bund. Dieser hat das RIGI-Projekt bezahlt im Kaufpreis für die neuen F-35-Kampfflugzeuge. Kommt dieses Wartungsgeschäft mit anderen Ländern jetzt nicht zum Fliegen, dann hat die Schweiz viel bezahlt und die erhofften Einnahmen bleiben aus. Sicher ist, würde die RUAG finanzielle Probleme bekommen, deswegen dann müsste der Bund gerade stehen.
1: Live aus dem Bundeshaus, die Informationen von Andreas Stüttli. Vielen Dank. Wenn in knapp 3 Wochen in den USA gewählt wird, droht den Republikanern eine Niederlage. Um dem entgegenzuwirken, hat die Partei in mehreren Staaten, in denen sie aktuell noch an der Macht ist, außerplanmäßig neue Wahldistrikte gezogen, angetrieben von Donald Trump. Damit will die Partei ihre Chancen auf Sitze im Parlament erhöhen. Die Demokraten zogen bei diesem sogenannten Gerrymandering teilweise nach. Das Ergebnis weckt im Süden der USA Erinnerungen an eine Zeit, als schwarze Wähler systematisch unterdrückt wurden. So etwa im Bundesstaat Tennessee, wo die Republikaner den letzten demokratischen Wahldistrikt getilgt haben. Von dort die Reportage von USA-Korrespondent Andrea Christen. Oh, happy day.
10: In der Mississippi Boulevard Christian Church in Memphis wird eine Show geboten, inklusive Live-Musik. Die Kirchgängerinnen und Kirchgänger sind sonntäglich herausgeputzt, fast alles in schwarz. Pastor J. Lawrence Turner steht in einem großen Taufbecken. Turner ist Pfarrer und Bürgerrechtsaktivist. Bald wird gewählt, erinnert er seine Gemeinde.
11: Please, my sisters, my brothers, don't take your right to vote for granted.
10: Bitte, meine Schwestern, meine Brüder, haltet euer Recht zu wählen nicht für selbstverständlich. Bitte registriert euch zur Wahl. Bereitet euch vor.
11: Please register and prepare yourself.
10: Seit dem 7. Mai gelten neue Wahldistrikte für alle 9 Abgeordneten aus Tennessee. Nach dem Gottesdienst erklärt Pastor Turner, was das bedeutet.
12: We have 2 locations of our church. They both used to be in the 9th congressional district.
10: Unsere Kirche hat 2 Standorte. Beide waren im 9. Wahldistrikt. Heute sind sie in 2 verschiedenen Distrikten. Angehörige unserer Gemeinde gingen möglicherweise in einem Wahldistrikt ins Bett und wachten in einem anderen wieder auf. Die republikanische Mehrheit im Parlament von Tennessee hat den Wahldistrikt in und um Memphis aufgespalten und 3 konservativen ländlichen Wahldistrikten zugeschlagen. Der Distrikt mit mehrheitlich schwarzen Wählern verschwand.
12: We've lost the power to choose who represents us, unless there's a massive voter turnout in Memphis.
10: Wir haben die Macht verloren zu wählen, wer uns vertritt. Außer die Wählerinnen und Wähler in Memphis gehen in ihren neuen Distrikten äußerst zahlreich an die Urne. Das weckt Erinnerungen an die Zeit, als Schwarze im Süden von der Urne ferngehalten wurden. Mit Schikanen, Bedrohung und Gewalt. Erst ein Bürgerrechtsgesetz von 1965 setzte dem ein Ende und schützte mehrheitlich schwarze Wahldistrikte. Bis der oberste Gerichtshof diesen Schutz letzten Frühling aushöhlte und die Republikaner solche Distrikte umgehend auflösten. Bis jetzt in Louisiana, Alabama und hier in Tennessee.
3: I think we're at risk now of losing almost all of the black representatives in the South.
10: Wir laufen Gefahr, dass wir nun fast alle schwarzen Abgeordneten im Süden verlieren. Dass also die Fortschritte zunichte gemacht werden, die Schwarze gemacht haben, um es endlich in die Hallen des Kongresses zu schaffen. In Tennessee wurden abenteuerliche Wahldistrikte gezeichnet. Der 9. Distrikt ragt nach Memphis hinein in eine der ärmsten Städte der USA. Windet sich dann über hunderte Kilometer durch Tennessee bis in eines der reichsten Gebiete des Landes bei der Stadt Nashville. Auch das Maury County, gut 3 Autostunden östlich von Memphis, liegt teilweise im neuen Wahldistrikt. In einem Restaurant sitzt Jason Gilliam, der in diesem Landkreis der Republikanischen Partei vorsitzt. Ob ein Abgeordneter einen solchen Distrikt angemessen vertreten könne, wird Gilliam gefragt. Das ist definitiv eine Herausforderung, okay. Einige Teile des Distrikts sind extrem ländlich, landwirtschaftlich geprägt. Dann gibt es auch Städte. Aber man kann in diesem Distrikt die gesamte Vielfalt unseres Bundesstaates und unseres Landes repräsentieren. Man bekommt alle Bedürfnisse der Menschen mit, erfährt, was vor sich geht. Ich denke, das ist eine gute Sache. Ob der Vorwurf stimme, dass die Republikaner in eine Zeit zurück wollten, als schwarze Wähler unterdrückt wurden. Darum geht es überhaupt nicht. Es sei doch verkehrt, dass die Schwarzen in einem eigenen Wahldistrikt verharren wollten, so Gilliam. Eine Bevölkerungsgruppe in einem Distrikt zu segregieren, halte ich für schwachsinnig. Die gewählten Politiker kümmern sich dann nur um diese einzelne spezielle Gruppe. Und das ist keine gute Sache. So oder so. Die Republikaner haben gezielt eine Wahlkarte geschaffen, in der kein einziger Demokrat mehr gewinnen soll. Justin Pearson kandidiert trotzdem im 9. Wahldistrikt. Als sie unsere Wahlbezirke aufteilten, dachten sie, das würde uns spalten. Aber es hat uns zusammengebracht. Pearson ist ein prominenter linker Aktivist. Er verlangt eine umfassende staatliche Krankenkasse oder einen höheren Mindestlohn. Er könne gewinnen, sagt er am Rand einer kleinen Wahlkampfveranstaltung. Wahlkarten wählen nicht. Leute wählen. Unsere Strategie, so viele Menschen wie möglich zu treffen, ihnen unsere Vision zu erklären, auf die Probleme einzugehen, die wir jeden Tag im gesamten Distrikt hören. Und wir sehen, dass Republikaner, Parteiunabhängige sowie Demokraten in größerer Zahl bei den Veranstaltungen auftauchen. Alle würden unter hohen Lebenshaltungskosten leiden. Ich habe Veranstaltungen, bei denen die Hälfte der Leute Republikaner sind. Sie haben es schwer, weil die Dieselpreise für die Bauern hoch sind, weil der Status quo für sie nicht funktioniert. Die politische Stimmung begünstigt derzeit stark die Demokraten. Doch der Gegenwind für Justin Pearson ist stark. Sein Wahldistrikt ist darauf ausgelegt, dass ein Republikaner gewinnt. Er wird das Versprechen zu gewinnen vermutlich nicht halten können.
1: Die Reportage aus dem südlichen Tennessee in den USA von Andrea Christen. Und von den USA nun nach Zentralafrika. In Kongo-Kinshasa kämpfen seit Jahren bewaffnete Gruppen um Macht und Einfluss. Besonders mächtig sind die M23-Rebellen. Diese kontrollieren inzwischen große Gebiete im Osten. Ihr Kampf richtet sich gegen die Regierung in der Hauptstadt Kinshasa, tausende Kilometer entfernt am anderen Ende des riesigen Landes. Und in diesem Machtkampf spielt plötzlich ein Mann wieder eine Rolle, der das Land fast 18 Jahre lang regiert hat. Joseph Kabila. Was will der Ex-Präsident? Afrika-Korrespondentin Sarah Fluck.
13: Goma im Osten des Kongo. Eine private Residenz. Am Tisch sitzen die Anführer der M23-Rebellen. Und neben ihnen ein überraschender Gast. Joseph Kabila, der frühere Präsident von Kongo-Kinshasa. Sein Schnurrbart inzwischen etwas grauer. Kabila wird hier zum Chef einer neuen Rebellenallianz ernannt. Ihr Ziel? Die Regierung seines Nachfolgers Felix Tshisekedi stürzen, notfalls mit Gewalt. Selbst langjährige Kenner der kongolesischen Politik haben diese Entwicklung nicht kommen sehen. Ein ehemaliger Präsident als Rebellenchef, das sei ein Schock, sagt der kongolesische Politologe Tresor Kibangula. Kabila selbst sagt an der Pressekonferenz nichts. Das Reden überlässt er den M23-Rebellen. Typisch für den verschlossenen Mann, der schon als Präsident lieber im Hintergrund die Fäden zog, sagt der Politologe. 3 Tage zuvor aber zeigte Kabila sich in einem YouTube-Video für einmal ungewohnt redselig. Kabila steht an einem Rednerpult im schwarzen Anzug, im Hintergrund die kongolesische Flagge. Alles wirkt so inszeniert wie eine Ansprache eines Präsidenten. Dabei ist Kabila seit fast 8 Jahren nicht mehr im Amt.
14: Le Congo est en péril. Le sauver est un impératif.
13: Der Kongo sei in Gefahr und müsse dringend gerettet werden. Und er sagt auch gleich, wer schuld an der schrecklichen Lage im Land sei. Sein Nachfolger Félix Tshisekedi.
14: Un chef de l'État qui se comporte en réincarnation Ivan le Terrible.
13: Tshisekedi benehme sich wie die Wiedergeburt von Ivan dem Schrecklichen, dem berüchtigten russischen Zaren, und betrachte Kongo-Kinshasa als sein Privateigentum. Harte Worte. Ausgerechnet von Kabila. Unter seiner Herrschaft wurden Oppositionelle verfolgt, Proteste blutig niedergeschlagen. Und als seine Amtszeit ablief, zögerte er die Wahlen hinaus. Erst 2019 gibt Kabila das Präsidentenamt schließlich ab. Es übernimmt Félix Tshisekedi. Viele sehen in der Abwahl einen Deal. Kabila geht zwar, seine Macht aber bleibt. Seine Leute kontrollieren weiter das Parlament und Teile der Regierung. Seine Familie behält ein riesiges Wirtschaftsimperium mit Schürfrechten für Gold und Kupfer. Doch Tshisekedi hat bald genug davon, dass sein Vorgänger im Hintergrund die Fäden zieht. Er holt dessen Verbündete auf seine Seite. Aus den Partnern werden Rivalen. Kabila verliert an Einfluss, zieht sich zurück und drückt wieder die Schulbank. In Südafrika macht der einstige Präsident einen Master in Politikwissenschaften. Das Thema seiner Abschlussarbeit? Seine eigenen Jahre an der Macht. Anfang 2025 eroben die M23-Rebellen mit Hilfe des Nachbarlands Ruanda die Millionenstadt Goma. Die Rebellen kämpfen um Macht und Einfluss im Ostkongo. Auch Ruanda verfolgt eigene Interessen. Wenig später taucht auch Kabila ein erstes

0: Doch für wahrscheinlicher hält der Politologe eine zweite Erklärung. Kabila will gar nicht unbedingt regieren. Aber er will, dass sein Nachfolger mit ihm verhandelt, über politischen und wirtschaftlichen Einfluss etwa, den er verloren hat. Die M23-Rebellen sind dabei sein Druckmittel. Aber auch die Rebellen profitieren. Sie haben jetzt einen ehemaligen Präsidenten an ihrer Spitze, einen Mann mit einflussreichen Kontakten, der ihre Forderungen auf die nationale politische Bühne trägt. Nur bei der Bevölkerung ist Kabila längst nicht mehr so einflussreich.
1: Dans nos derniers sondages d'opinion, Kabila ne sort pas comme la personnalité politique préférée des Congolais.
0: Von einer großen Sehnsucht nach Kabila könne keine Rede sein, sagt Politologe Kibangula. Zu lange hätten die Kongolesinnen und Kongolesen gekämpft, um ihn überhaupt loszuwerden. Über seine eigenen Jahre an der Macht hat Kabila einst eine Abschlussarbeit geschrieben. Das nächste Kapitel schreibt er jetzt als Anführer einer Rebellenallianz. Wie es endet, ist offen.
2: VW, Fiat, Renault. Die Liste der Automarken, die auf Schweizer Straßen zu sehen sind, ist lang. Und sie wird noch länger. Mit der chinesischen Marke Geely kommt dieser Tage eine weitere Automarke hinzu. Auch wenn Geely noch wenig bekannt ist, hinter der Firma steckt ein großer chinesischer Konzern, der in Europa längst Fuß gefasst hat. Wirtschaftsredaktor Matthias Heim hat den Europachef von Geely getroffen, anlässlich des Autosalons in Paris.
3: Vor den Messehallen in Paris sorgt eine französische Band für Stimmung. Drinnen geben chinesische Automarken den Ton an, vor allem mit ihren Elektroautos. Dazu gehört auch Geely aus dem gleichnamigen Konzern. Geely als Marke ist neu in Europa, nicht aber als Firma, sagt Europachef Aidan He.
4: We are new and we are growing, and, but we are not first day here.
5: Schon vor 20 Jahren haben wir begonnen, in Europa zu investieren. Heute beschäftigen wir in unseren Forschungszentren in Frankfurt und Göteborg rund 1000 Ingenieure.
3: Die schwedische Stadt Göteborg war für Geely in Europa der Startpunkt. 2010 hat die Firma Volvo übernommen und die zerbelnde Marke wieder aufblühen lassen. Seither hat Geely von Göteborg aus weitere Automarken lanciert. 2017 Polestar, 2021 Seeker und neulich eine mit den Namen Link und Co. All diese Marken arbeiten zum Teil eng zusammen. Etwa beim Design, beim Fahrwerk und bei der Technik. Und jetzt folgt die Eigenmarke Geely. Wie will man sich da abgrenzen? Von den eigenen Marken, aber auch von der Konkurrenz? Aidan He ist überzeugt, dass das gelingt.
4: Each brand have different, you know, the positioning.
5: Jede Marke ist komplett anders und hat eine eigene Positionierung. Gleichzeitig braucht es 5 bis 7 Jahre, um eine Marke zu etablieren. Und wir können voneinander lernen, um schneller vorwärts zu kommen.
4: Then we can just have a short, the time period.
3: Aktuell importiert Geely die Autos noch aus China. Doch das soll sich ändern. Ab 2028 wollen sie einen Teil ihrer Fahrzeuge in Spanien produzieren, zusammen mit Ford. Darüber hinaus gibt es Pläne, gewisse Oberklasse-Modelle in den Volvo-Werken zu fertigen. All das zeigt, dass Geely eigentlich bereits ein Gigant ist im Autogeschäft. Erst recht, wenn man bedenkt, was sonst noch zum Konzern gehört. Die berühmten Taxis in London, die Sportwagen von Lotus sowie die Hälfte von Smart. Die andere Hälfte gehört dem deutschen Autobauer Mercedes, an dem Geely auch zu 10% beteiligt ist. Geely ist also schon fest verwurzelt in Europa. Und trotzdem stellt sich die Frage, wie sich eine noch unbekannte Marke wie Geely durchsetzen will. Gerade in einem Umfeld mit sehr vielen neuen Marken. Über tiefe Preise? Aidan He lacht, was so viel heisst wie sicher nicht.
4: I think, you know, we are just focused on ourselves and the segment and the customers. So it's not always compared to the segment or the competitors.
3: Man konzentriere sich auf die eigenen Produkte und die eigene Kundschaft und weniger auf die Konkurrenz, so die Antwort. Und anschließend sagt Aidan He durchaus, wo die Ambitionen des Konzerns liegen.
5: Ich habe immer gesagt, dass man 1% Marktanteil haben muss, um zu überleben. Wir gehen es jetzt schrittweise an. Und wenn wir 4 oder 5% Marktanteil haben, wäre das ein guter Wert.

0: You know, this is a very good score.
1: Auf die Schweiz bezogen würde das heißen, dass Chile rund 10.000 Autos pro Jahr verkaufen müsste, um dieses Ziel zu erreichen. Damit würde das Unternehmen zu den mittelgroßen Marken in der Schweiz gehören, ähnlich wie Hyundai oder Renault. Und das würde wohl gebührend gefeiert werden.
2: Matthias Heim mit einem Porträt der chinesischen Firma Geely, die auf den europäischen Markt drängt. Neben Geely versuchen auch andere chinesische Hersteller in Europa Fuß zu fassen, zum Beispiel BYD. Weshalb eigentlich? Das habe ich unseren China-Korrespondenten Samuel Emch gefragt.
3: Sie müssen exportieren. Die Hersteller in China produzieren deutlich mehr Autos, als dass sie auf dem chinesischen Markt absetzen können. Die Produktion nimmt hier auch noch zu, aber die Verkäufe, die schrumpfen. In China herrscht deshalb auch ein ruinöser Preiskampf. Einzelne Modelle kosten in China knapp halb so viel wie bei einem Händler in der Schweiz. Deshalb drängen die Fahrzeughersteller zwangsläufig ins Ausland und Europa ist ein zentraler Absatzmarkt.
2: Chinesische Elektroautos, die setzen die europäische Autoindustrie unter Druck. Eben auch, Sie haben es gesagt, weil die chinesischen Modelle viel günstiger sind. Weshalb können denn die chinesischen Hersteller ihre Autos zu solch tiefen Preisen anbieten?
3: Dafür gibt es drei wesentliche Gründe. Erstens die Produktionskosten. Chinesische Hersteller decken zum Teil die gesamte Wertschöpfungskette selbst ab, also von der Batterie bis zu jeder einzelnen Schraube. Und zudem sind auch noch die Löhne tiefer. Zweitens die staatliche Förderung. Also Provinzen und Städte haben den Aufbau der Firmen über Jahre massiv subventioniert. Und drittens, viele verdienen schlicht kein Geld. Schätzungen zufolge schreiben die meisten der rund 90 chinesischen Autobauer Verluste. Nur etwa 10, 15 arbeiten derzeit rentabel. Über 70 Marken sind auch in den letzten Jahren bereits verschwunden. Dass unrentable Autos aber dennoch weiter produziert werden, das liegt eben vorwiegend an Lokalregierungen, die Fabriken und damit auch Arbeitsplätze stützen.
2: Viele Firmen rentieren gar nicht, sagen Sie. Gleichzeitig lösen diese Autoexporte aus China in Europa, aber auch in den USA und in anderen Teilen der Welt großen Unmut aus. Da stellt sich für mich die Frage, geht die Rechnung für China wirtschaftlich überhaupt auf?
3: Noch geht sie auf, solange die Überkapazitäten noch exportiert werden können. Doch Peking gerät zunehmend unter Druck. Der Preiskampf drückt auf die Löhne und die Jobs im Inland. Die Zentralregierung fordert daher auch ein Ende des Preisdumpings in China. Zugleich wächst eben der internationale Druck. Verschiedene Regierungen rund um die Welt wollen ihre eigenen Industrien vor den chinesischen Exporten schützen. Es gibt also Handelskonflikte. Die EU, die verhandelt seit Monaten mit Peking. Erst letzte Woche schien es, dass China eingewilligt hat, die Exporte gewisser Automodelle zu halbieren. In den staatlich kontrollierten Medien in China deutet sich aber bereits wieder ein Zurückrudern in Bezug auf diese Einigung von letzter Woche an.
2: In Europa und andernorts geht die Angst um, dass die eigene Autoindustrie zugrunde gehen könnte. Deshalb haben verschiedene Staaten Massnahmen ergriffen. Sie haben es gesagt. Ist diese Angst vor der chinesischen Autoindustrie berechtigt?
3: Aus Sicht Pekings ist sie unberechtigt. Die chinesische Industriepolitik sei nicht gegen irgendjemanden ausgerichtet, heisst es jeweils. Das stimmt wohl, verkürzt könnte man sagen, Peking macht konsequente China-First-Politik. Für die Handelspartner stellen sich aber schon erhebliche Fairness-Fragen. Neben der bekannten Diskussion um die chinesischen Subventionen geht es auch um Know-how-Transfers. Die chinesischen Firmen sollen international expandieren, ohne zwangsläufig ihr Produktionswissen vollständig ins Ausland zu verlagern. Beim Beispiel von Matthias Heim vorhin bei Geely forderten deshalb auch schon spanische Gewerkschaften Vorschriften für einen Technologietransfer. Wobei andere chinesische Hersteller diesbezüglich eher im Fokus sind in Europa. Aber Reaktionen gibt es längst nicht nur in der EU und den USA, auch BRICS-Staaten, also wie zum Beispiel Brasilien und Indien, sowie Länder in Südostasien haben Schutzzölle verhängt und Auflagen verschärft. Für Peking ist die Expansion der chinesischen Autobauer eine heikle Gratwanderung zwischen dringend benötigten Exporteinnahmen und wachsenden Handelskonflikten.
2: Informationen und Einschätzungen von Samuel Emsch, unserem China-Korrespondenten. Ja, und mit diesem Blick nach China endet das Echo der Zeit am 15. Oktober. Redaktionsschluss 18.41 Uhr. Verantwortlich für die Sendung Lukas Schneider, für die Nachrichten Tobias Mayer, am Mikrofon Damian Rast.
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5: Am Mikrofon ist Katrin Germann. Guten Abend.
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5: Die Übersicht von 18.41 Uhr. Am Zürichsee Stau wegen eines Pannenfahrzeugs auf der Oberlandautobahn Richtung Jona zwischen Reichenburg und Tucken. Zudem Stau in der Region Zürich auf dem Westring Richtung Gubristunnel ab Urdorf Nord und auf dem Nordring Richtung St. Gallen ab Affoltern. Weiter im Aargau auf der A1 Richtung Bern zwischen Dietikon und Lenzburg. In der Region Solothurn auf der A1 Richtung Zürich zwischen Kriegstetten und Herkingen. In der Zentralschweiz auf der A14 Richtung Luzern ab Gisikon-Roth und in der Region Basel auf der A2 Richtung Deutschland ab dem Schweizer Halle-Tunnel. Viel Geduld und gute Fahrt!

0: Newton-John mit Physical. 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
0: Im Eishockey gibt es eine wunderschöne Geschichte, dass es sich lohnt, nicht aufzugeben. Und im Skifahren, da gibt ein grosser vielleicht schon gleich auf, Reto Held.
2: Der Alexander Kild hat 2020 den Gesamtweltcup gewonnen, ist jetzt zweimal der beste Abfahrer und zweimal der beste Super-G-Fahrer von der Saison gewesen und gibt jetzt möglicherweise eben den wieder doch auf. In der Vorbereitung für die neue Saison reißt er sich die Achillessehne, schon wieder eine schwere Verletzung nach seinem schlimmen Sturz 2024 zwängen, wo er nie mehr ganz wieder an die Weltspitze vorgekommen ist. Mit 34 stellt er sich jetzt ganz sicher die Frage, ob er es eben noch mal probieren will oder ob er eben aufgibt. Aufgeben ist für Gianni Infantino überhaupt keine Option, auch wenn er die Verbände aus Europa in der FIFA, im Fußballweltverband, heute nicht können überzeugen konnte. An der Sitzung von der FIFA heute in Zürich hat sich der Infantino noch mal entschuldigt, dass er die WM verkaufen wollte, brachte das aber nicht wirklich viel. Mehrere Verbände aus Europa waren gar nicht zufrieden gewesen. Es hat nichts Neues gegeben, darum wollen sie einen anderen Präsident, hat zum Beispiel die Präsidentin von England gesagt. Noch gut einen Monat hat die Gegner von Infantino Zeit, einen Gegenkandidat aufzustellen bis am 18. November. Es sind Nominationen für das FIFA-Präsidium und die nächste Wahl möglich. Aufgeben tun auch die Schweizer Clubs im Fußball in der Conference League nicht, auch wenn die Gegner heute ziemlich grosse Namen haben. Seit ein paar Minuten beziehungsweise jetzt gerade, die haben sich ein bisschen Verspätung, darum ist mein Text auch ganz leicht falsch. Also, gerade jetzt nächstens spielt Lugano daheim gegen Roter Stern Belgrad, gegen Rekordmeister aus Serbien, der 1991 auch der Meistercup mal gewonnen hat. Live zu sehen ist der Match auf SRF 2 und Thun spielt dann nach der 9 in Holland gegen Twente Enschede, wo in der Meisterschaft in den letzten Jahren immer in den Top 6 war. Und damit zu einer Geschichte, die auch so ein Fazit hat, nicht aufgeben. Der Stefan Rüegsegger macht gerade seine beste Saison im Schweizer Eishockey. Gerade ein paar Jahre hat er unten durch müssen, nur im B gespielt. Jetzt ist er zurück in der Top-Liga, spielt zu Lausanne und überzeugt wie noch nie. Der Beat Sprecher über einen, der vor allem ein Kämpferherz braucht hat in seiner Karriere.
3: Dass man nicht immer zu den Talentiertesten gehört, hat man immer alles so ein bisschen erarbeiten müssen.
4: Sagt der Stefan Rüegsegger, 28, Eishockey-Profi und seit dieser Saison bei Lausanne in der National League beschäftigt. Seine Hockey-Karriere gleicht ein bisschen dem, was der Peter Maffay besingt.

0: überstehen.
1: Es braucht manchmal mehr Anstrengung, Fleiss und Umweg, bis man ans Ziel kommt. Umweg hat es in der Karriere von Stefan Rüegsegger ein paar gegeben. Schon als kleiner Bub hat er sein Elternhaus im Gantrischgebiet verlassen, ist auf Langnau zu einer Gastfamilie, um eben Eishockey zu trainieren. Eine grosse, harte Brücke.
2: Man verlässt so ein bisschen das eigene Nest daheim, wo man sich wohlfühlt. Und ich hatte extrem Glück gehabt, dass ich gute Leute um mich hatte. Und dem ist es eigentlich relativ einfach gemacht.
1: Zu Langnau hat er den Durchbruch in der höchsten Liga nie so richtig geschafft. Er war mehr oder weniger einfach ein Mitläufer gewesen. Das ist die nächste Brücke. Stefan Rüegsegger hat seine Zelt zu Langnau abgebrochen, ist auf La Chaux-de-Fonds in die Swiss League, in die zweithöchste Schweizer Liga. Und hat dort eben intensiv daran geschafft, was er noch nicht so gut kann. Zum Beispiel Schlittschuhlaufen.
2: Ich war auch nie der mit der besten Technik, was die Schläfe anbelangt. Und mir gewusst, dass wenn ich eine Chance habe auf diesem Niveau, dann muss ich auch dort einen Sprung machen.
1: Das hat er gemacht und ist jetzt seit dieser Saison wieder zurück in der National League bei Lausanne. Und wie? Er hat zum Beispiel schon einen neuen persönlichen Rekord aufgestellt, hat gegen Aschua im 12. Saisonspiel schon sein 4. Goal geschossen. So viel wie noch nie in einer Saison vorher. Jetzt ist also seine Zeit gekommen, zum Strahlen.
0: Aber einmal auf der helle Schein.
2: Dass es so klappt, das ist natürlich extrem schön. Einerseits macht es mich zufrieden, und andererseits ist es schön zu sehen, wenn man sieht, wie stolz es die Familie macht, das Umfeld macht, weil schlussendlich habe ich nur eh viel dafür gegeben, sondern sie auch.
1: Eibruck, die fehlt noch. Sein grosser Traum, Schweizer Meister in der National League. Aber wer weiss, ein bescheidener Krampfer aus dem Bernbiet traut man eigentlich alles zu.
3: Morgen spielt der Mausen Bernbiet, der Stefan Rüegsegger, schon wieder sein nächsten Match. Und das gibt durchaus einen speziellen. Eben als Bernbieter spielt er mit Lausanne zu Bern gegen SCB.
4: Danke vielmals, Reto Held. Wir hören einander wieder nach den 10 Nachrichten für das nächste Update aus dem Sport.

0: Alvaraz Lea mit La Cintura.
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0: Am Zürichsee Stau wegen eines Pannenfahrzeugs auf der Oberlandautobahn Richtung Jona zwischen Reichenburg und Tucken, dann zudem Stau in der Region Zürich auf dem Westring Richtung Gubristunnel ab Urdorf Nord, weiter in der Region Solothurn auf der A1 Richtung Zürich zwischen Kriegstetten und Herkingen, in der Zentralschweiz auf der A14 Richtung Luzern ab Gisikon-Roth und in der Region Basel auf der A2 Richtung Deutschland ab dem Schweizer Halle-Tunnel.
2: Die Nachrichten von SRF um 19 Uhr mit Patrick Seiler. Guten Abend. Am Flughafen Zürich droht das Kerosin knapp zu werden. Deshalb hat der Bund entschieden, das Pflichtlager für Flugpetrol zu öffnen, für begrenzte Bezüge. Bis am 1. November können von diesem Pflichtlager bis zu 30.000 Kubikmeter an Kerosin bezogen werden, wie der Bund mitteilt. Die Fluggesellschaften spüren den Engpass bisher allem Anschein noch nicht. Die Swiss sagt zur Nachrichtenagentur AWP, am Flughafen Zürich gebe es beim Tanken aktuell keine Einschränkungen. Und auch am Flughafen Genf nicht. Grund für den Engpass beim Kerosin sind Ausfälle und Verspätungen im Güterverkehr aus Deutschland. Weil der Wasserstand des Rheins niedrig ist, wird das Kerosin über die bereits stark belasteten Bahnstrecken transportiert, was eben zu Verzögerungen führt. In den USA wird die geplante Hinrichtung des Attentäters von Fort Hood nun doch nicht live im Internet übertragen. Das teilte US-Präsident Donald Trump mit. Trump reagiert damit auf parteiübergreifende Kritik an den ursprünglichen Plänen des Verteidigungsministeriums, das die Exekution durch ein Erschießungskommando öffentlich streamen wollte. Hingerichtet werden soll ein ehemaliger Militärpsychiater, der vor 17 Jahren auf dem Stützpunkt Fort Hood in Texas 13 Menschen getötet hatte. Die Tat soll einen islamistischen Hintergrund gehabt haben. Die Hinrichtung ist für Anfang Dezember angesetzt. Zwei kurze Meldungen aus der Schweiz. Der Bund schafft vorübergehend mehr Unterbringungsplätze, weil die Asylgesuche saisonal leicht ansteigen. Das Staatssekretariat für Migration nimmt deshalb ab Mitte November die Zivilschutzanlage in Niederscherli im Kanton Bern mit 120 Betten wieder in Betrieb. Die Anlage in der Gemeinde Könitz soll vor allem Schutzsuchende aus der Ukraine aufnehmen. Und im Gefängnis Bois-Mermet in Lausanne ist am Dienstag ein 34-jähriger Häftling gestorben. Wärter fanden den Mann bewusstlos in seiner Zelle. Reanimationsversuche blieben erfolglos. Die Staatsanwaltschaft hat eine Untersuchung eingeleitet. Nach ersten Erkenntnissen der Behörden war keine Drittperson am Tod des Marokkaners beteiligt. Eine Meldung vom Ski Alpin. Der Norweger Alexander Aamodt Kilde hat sich erneut schwer verletzt. Kilde ist bei einem Abfahrtstraining in Chile gestürzt und hat sich die Achillessehne gerissen. Das teilt sein Team mit. Es ist die zweite schwere Verletzung in kürzerer Zeit. Erst im November 2025 war der 34-Jährige von einer fast zweijährigen Verletzungspause zurückgekommen. Das Wetter. Im Flachland ist es morgen zunächst neblig, später gibt es einen eher milchigen Sonnenschein. Tagsüber ziehen dann auch dichtere Wolkenfelder vorüber. Die Temperatur 16 bis 21 Grad. Und das waren die Nachrichten von Radio SRF. Verantwortlich ist heute Abend Simon Richle.
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0: Guten Abend miteinander. Am Mikrofon ist Katrin Germann. Ja, und freuen Sie sich auch immer so, wenn es im Herbst wieder überall Maroni-Stände hat? Ich schon. Und sogar, als ich Jugendliche war, so die ersten Mal allein in der Stadt ohne Eltern, da habe ich manchmal mein halbes Sackgeld ausgegeben, um mir nur 100 Gramm von diesen doch relativ hochpreisigen Delikatessen zu leisten. Und das Beste, wo dann die Säckli gekommen sind, die nicht nur eine braune Tüte waren, sondern wo zwei Fächli hatten. Eins mit der Maroni drin und eins für die Schale. Ja, und jetzt geht das Jahr die Maroni-Saison wieder los. Aber Maroni ist nicht gleich Maroni. Über den Unterschied und wie es der Maroni-Ernte nach dem trockenen Sommer geht, das hören Sie bei uns etwa um 20 ab 7 Uhr.

0: Wie wollen wir in Zukunft Steuern zahlen? Um diese Frage geht es am 29. November an der Urne bei der Mitte-Initiative gegen die Heiratsstrafe, auch bekannt als Fairness-Initiative. Diese Initiative will, dass Ehepaare auf Bundesebene weiterhin eine gemeinsame Steuererklärung ausfüllen, aber gegenüber unverheirateten Paaren nicht benachteiligt werden. Die Lösung, die wäre ein Splitting-Modell oder eine alternative Steuerberechnung. Das ist aber ein anderer Weg als die Individualbesteuerung, die das Volk im März an der Urne angenommen hat. Was spricht für und was gegen die Mitte-Initiative? Diskutiert haben das heute Vormittag in der Diskussionssendung Forum Karin Stadelmann, Vizepräsidentin von der Mitte Schweiz, und Zürcher FDP-Nationalrätin Bettina Balmer. Die Meinungen, die sind nicht nur im Studio weit auseinandergegangen, sondern auch bei unseren Hörerinnen und Hörern.
1: In dieser Diskussion werden immer nur Verheiratete gegen Konkubinatspaare ausgespielt. Ich möchte aber sagen, dass die Alleinstehenden sowohl auf Bund- wie auch auf Kantonsebene einen höheren Tarif zahlen. Und ich kenne auch x Witwen, die sagen, sie zahlen mehr Steuern, seit sie alleine sind, als was noch, wo der Mann noch gelebt hat. Von Fairness gegenüber den Alleinstehenden ist mit dieser Fairness-Initiative eigentlich nicht zu dienen.
0: Das sagt Heidi Bründler aus Unterengstringen im Kanton Zürich. Sie ist also klar gegen die Mitte-Initiative, gegen die Heiratsstrafe. Ganz anders sieht das der Kurt Gabi aus Hagneck im Berner Seeland.
2: Ich bin für die Lösung von der Mitte. Also ich möchte, dass irgendetwas ändert wegen der Heiratsstrafe. Das wäre richtig. Aber was mir dünkt, wieso müssen zwei Steuererklärungen ausfüllen? Das ist eben das, was mir vor allem sympathisch ist bei der Variante von der Mitte.
0: Man kann sagen, alle wollen die Heiratsstrafe abschaffen, nur welches ist der richtige Weg? Die Individualbesteuerung, die wir schon angenommen haben, oder doch das Mitte-Modell mit einer gemeinsamen Steuererklärung, wo wir dann am 29. November darüber abstimmen? Ja, es war eine intensive und spannende Diskussion heute Vormittag im Forum. Sie können das nachhören und auch nachschauen auf srf1.ch.

0: herbstet überall mit dem Nebel am Morgen, mit den Blättern, die langsam richtig nitzig gehen. Und wenn es nicht schon dort stehen, dann kommen sie sicher demnächst wieder an ihren Platz. Die Maroni-Häuschen mit ihren heissen Maroni, die doch wirklich einfach zum Herbst und Winter gehören. Und einer, der seit 40 Jahren mit Maroni handelt, das ist der Agostini Valente von Maronissimo Swiss zu Köliken. Und er sagt, die besten Maroni, die kommen aus dem Süden von unserem Nachbarland.
1: Die besten kommen eigentlich von Italien. Und die ersten kommen immer vom Süden, so Napoli, Caserta, so die Region. Und jetzt nächste Woche kommen dann schon die vom Norden oben, das sind die Maroni.
0: Und Maroni, die unterscheidet sich stark von den Kastanien, die man jetzt überkommt.
1: Maroni, die sehen schon von optischen, so ein die so schöne, so Streifen. An dem sieht man es schon, oder wenn sie rosa sind, oder sieht man so, dass sie so schöne Streifen haben, sie haben auch eine andere Form und haben auch einen anderen Geschmack.
0: Was aber Tatsache ist, die anhaltende Hitze von diesem Sommer hat den Früchten auch ein bisschen geschadet.
1: Ja, die haben natürlich viel zu wenig Wasser gehabt. Oder? Wegen dem gibt es natürlich auch, oder es gibt auch Regionen, oder, wo gar nichts ist, was sie nur für die Industrie können brauchen können.
0: Der Maroni-Händler Agostini Valente sagt aber auch,
1: es wird auch ein bisschen weniger grosse haben, aber wenn sie gut sind, spielt es eigentlich grosse, keine grosse Rolle. Oder?
0: Voilà. Wenn sie gut sind, ist alles gut bei der Maroni. So einfach ist es.

I Saved the World Today, ein Song, der einem umarmt wie eine warme Kuscheldecke. SRF Verkehrsinfo von 19.31 Uhr. Stau in der Region Zürich auf dem Westring Richtung Gubristunnel ab Urdorf Nord. In der Zentralschweiz auf der A14 Richtung Luzern ab Buchrain. Und in der Region Basel auf der A2 Richtung Deutschland ab Hagnau. Gute Fahrt. Und jetzt gibt's I Take a Lot of Pride in What I Am in der Coverversion von Clint Black aus dem 94. Und ja, ich glaube, den Titel können wir uns wirklich sehr öfter einmal selber sagen im Leben. Ich bin sehr stolz auf das, was ich bin.

0: Stellen Sie sich eine Vorlesung vor, eine Vorlesung an einer x-beliebigen Universität in der Schweiz. Vorne doziert jemand, hinten auf der Rang herrscht das übliche Gewusel von jungen Leuten. Und jetzt stellen Sie sich das aber mal vor, es sind keine jungen Leute, sondern alle im fortgeschrittenen Alter, graue Haare dominierend. Das gibt's. Zum Beispiel an der Uni Zürich. Zweimal in der Woche können Leute ab 60 an der Senioren- und Seniorinnen-Uni Vorlesungen besuchen. Gerade heute Nachmittag zum Beispiel hat eine renommierte Entwicklungspsychologin über die Bedeutung von Geborgenheit in der frühen Kindheit für ein glückliches, langes Leben doziert. Es gibt aber auch Physikvorlesungen oder juristische Themen. Man kann sagen, querbeet einen Einblick in die verschiedensten Wissenschaften. Solche Vorlesungen gibt es an den meisten Unis in der Schweiz. Es geht darum, den eigenen Horizont zu erweitern, sagt Marianne Bauer, die die Geschäftsstelle der Senioren und Seniorinnen Uni Zürich leitet.
1: Und auch vielleicht einmal einem Thema eine Chance zu geben, wo man vielleicht denkt, interessiert mich das wirklich? Manchmal ist es genau das, was einem dann packt und was einem dann ja, dazu bringt, dass man das vertiefen will und weiter im vielleicht Möglichkeiten sucht, das dann zu vertiefen.
0: Die Vorlesungen sind für alle ab 60. Welche Vorlesungen und Themen zu einem passen, das sei sehr individuell und hänge nicht so fest vom Alter, sondern von den bisherigen Erfahrungen im Leben ab, sagt Marianne Bauer.
1: Das Alter gibt es ja eigentlich gar nicht. Oder wie Menschen älter werden und das Lernen im Älterwerden erleben, ist ganz unterschiedlich. Wenn zum Beispiel jemand immer vielleicht mehrsprachig sogar aufgewachsen ist, dann ist vielleicht zum Beispiel eine englischsprachige Vorlesung überhaupt kein Problem. Aber für andere ist es vielleicht eher, braucht es Mut, oder mal reinzusitzen und zu schauen, verstehe ich etwas oder nicht.
0: Die Vorlesung die findet, wie gesagt, zweimal pro Woche statt, immer am Nachmittag. An der Uni Zürich zahlt man zum Beispiel 150 Franken im Jahr und kann rund 40 Vorlesungen besuchen. Nach den Vorlesungen treffen sich amigs noch ein paar Seniorinnen und Senioren in einem Kaffee auf dem Unicampus. Und dort kann man sich dann nochmal austauschen oder den Dozierenden Fragen stellen. Und eine von den Seniorinnen, die wir dort angetroffen haben, das ist Sonja Meier. Sie ist seit ihrer Pensionierung an der Seniorinnen-Uni. Als junge Frau hat sie im gleichen Gebäude ein paar Semester Biologie studiert. Für sie ist es darum auch wie ein Zurückkommen.
2: Ja, wenn man nicht mehr schafft, kann man alles Mögliche unternehmen. Und dann natürlich Weiterbildung ist halt immer gut. Das hält jung und fit. Ja. Und spannende Themen natürlich.
0: Seit über 10 Jahren dabei ist der Bouchaib Khasi. Er ist 78 und kommt zweimal in der Woche aus dem aargauischen Muri an die Uni auf Zürich. Er kommt aus Marokko, hat dort die Matur gemacht und hat dann in der Schweiz eigentlich Politikwissenschaft studieren. Wegen der Sprache hat das damals nicht geklappt. Dann hat er bis zu seiner Pensionierung im Gastgewerbe gearbeitet und hat jetzt als Senior doch noch den Weg an die Uni gefunden.
3: Erste Level, wo bin ich gekommen. Da kann ich auch sagen, okay, ich habe nicht verpasst. Das macht nichts, da habe ich jetzt etwas anderes erlebt. Und jetzt lerne ich, was ich verpasst, obwohl nur vom Losen oder vom Dozent oder vom Thema her. Das ist das, was ich. Ja. Ich fühle mich wie ein Student.
0: Nach der Pensionierung also etwas nachholen, wo vielleicht vorher im Leben keinen Platz hatte. Und einen Tipp für nach der Vorlesung hat er übrigens auch noch. Nach dem Kirnsport im Vorlesungssaal kann man im Fitness, Tanzen oder im Yoga vom Unisport auch noch den Rest vom Körper bewegen. Senioren- und Seniorinnen-Unis, die gibt es in der Deutschschweiz an den Universitäten Zürich, Bern, Basel, Luzern und Freiburg. Lehren, den Horizont erweitern, schon die ganze Woche. Bei uns ist das Thema im Ratgeber, amig am Vormittag nach der 11. Und Sie können alle Beiträge natürlich auch nachhören auf srf1.ch.

Donnerstagabend, den 15. Oktober, haben wir heute ein grosses Thema von heute Abend. Im Nachtclub dann sind unerfüllte Lebensträume. Meine Grossmutter zum Beispiel, sie hat dem immer nachgetraut, dass sie nie hat können eine Ausbildung machen konnte. Sie ist dort mal sogar aus der Schule genommen worden, damit sie zu Hause helfen kann und ist darum seit der 8. Klasse immer nur für die Grossfamilie da gewesen. Ihren Lebenstraum, eine Ausbildung zur Schneiderin zu machen, der hat sich leider bis zu ihrem Tod nie erfüllt. Und eine neue Studie sagt jetzt eben, dass jede zweite Person in der Schweiz einen grossen Lebenstraum vor sich her schiebt. Lebensträume von Reisen, beruflichen Veränderungen, das Lehren von einem Hobby oder Sport. Und ich habe mir überlegt, ja, an was liegt denn das? Und ich glaube, halt wirklich, wenn man jung ist, dann hat man tendenziell noch weniger Verpflichtungen, aber vielleicht auch weniger Geld, um etwas zu realisieren. Und wenn man dann eben auch noch das Gefühl hat, das ganze Leben liegt ja noch vor mir, das kann ich dann später immer noch machen, dann schiebt man es vor sich hin. Aber wie das Leben so spielt, Verpflichtungen werden grösser, man ist im Alltag eingebunden und so werden Lebensträume vor sich hergeschoben und geschoben und geschoben. Haben Sie auch so einen Lebenstraum, wo Sie sich bis jetzt nie erfüllt haben? Oder haben Sie ihn irgendwann wirklich angepackt, damit man es dann eben nicht bedauern muss, wenn es vielleicht irgendwann wirklich zu spät ist? Im Nachtclub heute Nacht der 9 reden wir über unerfüllte Lebensträume und über die Gründe, warum man die immer und wieder vor sich her schiebt. Oder aber erzählen Sie mir, welchen Lebenstraum Sie nach langem irgendwann dann vielleicht wirklich doch in Angriff genommen haben. Nach den 9 am Telefon oder dann jetzt schon per Mail auf srf1.ch. Kontakt ins Studio. Erzählen Sie mir von Ihren Lebensträumen.

0: Elton John und Kiki D. Don't go breaking my heart auf SRF 1.
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0: Es liegen zurzeit keine Meldungen über größere Störungen vor. Gute Fahrt.
2: Die Nachrichten von SRF um 20 Uhr mit Patrick Seiler. Am Flughafen Zürich droht das Kerosin knapp zu werden. Deshalb hat der Bund entschieden, das Pflichtlager für Flugpetrol zu öffnen für begrenzte Bezüge. Bis am 1. November können von diesem Pflichtlager bis zu 30.000 Kubikmeter an Kerosin bezogen werden, wie der Bund mitteilt. Grund für den Engpass beim Kerosin sind Ausfälle und Verspätungen im Güterverkehr aus Deutschland. Weil der Wasserstand des Rheins niedrig ist, wird das Kerosin über die bereits stark belasteten Bahnstrecken transportiert, was zu Verzögerungen führt. Die Fluggesellschaften spüren den Engpass bisher jedoch eigenen Angaben zufolge nicht. Die Swiss sagt zur Nachrichtenagentur AWP, am Flughafen Zürich gebe es beim Tanken aktuell keine Einschränkungen und auch am Flughafen Genf nicht. Zwei Meldungen aus der Schweiz. Der Bund schafft vorübergehend mehr Unterbringungsplätze, weil die Asylgesuche saisonal leicht ansteigen. Das Staatssekretariat für Migration nimmt deshalb ab Mitte November die Zivilschutzanlage in Niederscherli im Kanton Bern mit 120 Betten wieder in Betrieb. Die Anlage in der Gemeinde Könitz soll vor allem Schutzsuchende aus der Ukraine aufnehmen. Und im Gefängnis Bois-Mermé in Lausanne ist am Dienstag ein 34-jähriger Häftling gestorben. Wärter fanden den Mann bewusstlos in seiner Zelle. Reanimationsversuche blieben erfolglos. Die Staatsanwaltschaft hat eine Untersuchung eingeleitet. Nach ersten Erkenntnissen der Behörden war keine Drittperson am Tod des Marokkaners beteiligt. Die sogenannte Schaltsekunde wird definitiv abgeschafft. Darauf haben sich Fachleute an einer Konferenz für Maß und Gewicht in Paris geeinigt. Bisher wurde die offizielle Weltzeit immer wieder um eine Sekunde korrigiert, damit sie genau zur Drehung der Erde passt. Ab Mai 2027 ist damit Schluss. Grund sind vor allem Risiken für die Technik. Computersysteme, Satelliten und Mobilfunknetze könnten durch künstliche Zeitsprünge durcheinander geraten. Weil sich die Erde zuletzt etwas schneller gedreht hat, hätte man erstmal sogar eine Sekunde streichen müssen. Künftig greift man erst wieder ein, wenn der Unterschied eine ganze Stunde beträgt, also frühestens in 1000 Jahren. Das Wetter. Im Flachland ist es morgen zunächst neblig, sonst wird der Sonnenschein etwas milchig. Am Nachmittag gibt es teils dichtere Wolkenfelder. Die Temperatur 16 bis 21 Grad. Das waren die Nachrichten von Radio SRF. Verantwortlich ist heute Abend Simon Richle.
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4: Am Donnerstag oben auf SRF 1 und da widmen wir uns immer eine Stunde lang unserer Mundart. Am Mikrofon ist Sandra Schiess. Und heute oben schauen wir wieder einmal in unseren Mundart-Briefkasten. Dort stapeln sich nämlich ganze Haufen Fragen von Hörerinnen und Hörern an unsere Mundart-Redaktion. Das Mal geht es um viele kuriose Flur- und Ortsnamen. Wir schauen uns an, was im Flurnamen «Einfang» genau gefangen wird, warum in Schlottermilch die Milch angeblich schlottert und ob es im «Gschneit» tatsächlich auch schneit. Und dann geht es um die beiden Schimpfwörter «Gali» und «Muhmenbose». Und um den Familiennamen «Galliker», aber das dann später in unserer Sendung. Als erstes kommen wir jetzt zu diesen Haufen Flurnamen. Fangen wir an mit «Einfang». Diesen Flurnamen findet man in der Deutschschweiz an ganz verschiedenen Orten. Und er ist auch unserer Hörerin Susanna Jungmann aus dem schaffhausischen Wilchingen aufgefallen. Sie wüsste nichts über den Namen «Einfang» und sie möchte darum jetzt von unserer Mundartredaktion wissen, was dahinter steckt. Der Simon Lütholdt hat recherchiert.
5: «Einfang» ist sehr ein häufiger Flurname. Wenn man das in der grossen Datenbank von ortsnamen.ch eingibt, kommt man auf weit über 100 Resultate. Vor allem dann, wenn man die Variante «Beifang» mit einem «B» am Anfang auch noch dazu nimmt und auch noch so Kombinationen wie «Untere Einfang», «Scheier Einfang», «Morgen Einfang», «München Beifang» und so weiter zulässt. Hinter all diesen Flurnamen steckt ein altes Mundartwort, wo im grössten Teil von der Deutschschweiz «Beifang» oder «Bifig» heisst und von Zürich oder Luzern aus östlich dann eher «Einfang». Aber Flurnamen mit «Einfang» findet man auch noch im Rest der Schweiz. Bifang, Bifig oder Einfang ist eine Bezeichnung für ein Stück Land, das entweder mit einem Haag oder mit einer Furche abgrenzt ist. Hinter dem Namen steckt die Vorstellung, dass das Stück Land von dieser Grenze umfangen oder eben eingefangen ist. Bifang oder Einfang hat es früher als Abgrenzung von der Allmend gegeben. Die Allmend ist der Teil vom Grundbesitz von einer Gemeinde, der von allen Bürgerinnen und Bürgern miteinander benutzt werden darf. Und das Gegenstück dazu ist dann privater Grundbesitz oder Land, das zwar der Gemeinde gehört, aber wo einzelne Leute ein Sondernutzungsrecht dafür haben. Das Land hat man von der Allmend eben abgrenzen und darum hat man es mit einem Haag, einem Graben oder einem Mäuerli eingefangen. So ist es zu dem Namen gekommen, Einfang oder Beifang. Mit dem anderen Wort Beifang, das man aus der Fischerei kennt, also die Fische, die man eigentlich nicht will, die aber halt auch noch im Netz gelandet sind beim Fischen, mit dem hat der Flurname Beifang sicher nichts zu tun. Die vielen Flurnamen, die es gibt, die entweder eine Kombination mit Einfang oder Beifang sind, haben häufig entweder mit der Lage zu tun, also kann man Namen wie obere, untere oder hintere Einfang und so weiter erklären, oder sie haben damit zu tun, wem der Einfang ursprünglich gehört hat. Das kann zum Beispiel ein Schloss-Einfang oder ein Schuleinfang sein. Die gibt es bei Adorf im Kanton Thurgau. Der eine gehört zu einem Schloss, der andere zu einer Schule. Oder der Trotten-Einfang zu Andelfingen, der zu einer Trotte dazugehört. Aber auch der Füchslis-Beifang bei Bar im Kanton Zug gehört in die Kategorie. Der Füchslis-Beifang war ursprünglich ein Stück Land, das jemandem gehört hat mit dem Namen oder dem Übernamen Füchsli. Neben Einfang und Beifang gibt es übrigens auch noch den Flurnamen Fang. Den findet man vor allem in der Zentralschweiz, im Kanton Fribourg, im Berner Oberland und im Wallis, vereinzelt aber auch in der Ostschweiz. Und die Bedeutung ist auch dort genau die gleiche. Es war ursprünglich ein einzäuntes oder umfriedetes Stück Land gewesen.
4: Da sind wir Leute halt über den Flurnamen Einfang und Beifang. Und als nächstes geht es um den Ortsnamen Krisental. Unser Hörer, der Ueli Sagesser von Willisau im Kanton Luzern, hat den Namen auf einem Wegweiser entdeckt und ist dort stutzig geworden. Was für ein gespässiger Name. Der Ueli Sagesser schreibt, ein älterer ortskundiger Mann habe den Namen allerdings nicht als Krisental ausgesprochen, sondern als Resetu. Von unserer Mundart-Redaktion möchte ich Ueli Sagesser wissen, was es mit dem Ortsnamen auf sich hat. Der André Perler ist dem nachgegangen.
6: Das Krisental, wo der Wegweiser zu Willisau darauf verweist, ist ein Einzelhof in einem Seitental vom Enziwickertal. Und gerade ganz am Anfang kann ich sagen, dass der Name sicher nichts mit einer Krise im Sinn von einer wirtschaftlich oder persönlich schlechten Zeit zu tun hat. Auf der Landeskarte ist der Hof in zwei verschiedenen Varianten angeschrieben. Kriesental und Krisetel. Und wie der Ueli Sagesser schon herausgefunden hat, kommt der Name vor Ort als Krisetu ausgesprochen. Das hat mir die Forschungsstelle vom Luzerner Namenbuch bestätigt. Leider fährt das Luzerner Forschungsteam erst jetzt an mit der Bearbeitung der Orts- und Flurnamen vom Amt Willisau. Aber es gibt gleich schon ein bisschen Forschung zum Hofnamen Krisetu. Der Name ist schon vor 550 Jahren zum ersten Mal schriftlich belegt. 1477 als Krisental. Wahrscheinlich dann noch für das ganze kleine Tal, wo der Hof drin liegt. Frühere Namenforscher haben vermutet, der Name könnte etwas mit Krise, also mit Kirschen, zu tun haben. Aber dann müsste der Name mit Kries anfangen, nicht mit Kris. Die moderne Namenforschung geht davon aus, dass im ersten Wort «Kres» steckt, also «reisig». Kres hat man früher im Wald gesammelt für das Feuern, als Streu im Stau und sogar als Futter für das Vieh. Im zweiten Wort steckt sicher das Tal, das Tal. Das passt ja auch zu der Landschaftsform vor Ort. Zusammen würde das allerdings «Krestal» geben und nicht «Krisetal» oder «Krisetu». Und das «ä» ist ja schon im ältesten Beleg Krisental drin. Der Peter Mulle vom Luzerner Namenbuch vermutet, dass darum statt dem Substantiv «kres» das abgeleitete Verb «krese» drinsteckt. Das bedeutet «kres» sammeln, abschneiden oder auch «kres» verarbeiten. Das heisst, das «kresetu» ist wahrscheinlich wörtlich das Tal, wo man «kres» sammelt und oder verarbeitet. Übrigens gibt es in Däniken im Kanton Solothurn den gleichen Namen nochmal, dort Krisental ausgesprochen. Und auch dort steckt wahrscheinlich das Kres im Namen. auch wenn hier die Krise nicht ganz ausgeschlossen kam.
4: Der Aufnahme Krisental gibt es also gerade zweimal und er hat sehr wahrscheinlich mit Krise, also Reisig, zu tun. Ja, und alle guten Dinge sind drei. Und darum haben wir gerade nochmal einen Ortsnamen für Sie bereit. Und zwar geht es um Lieli. Der Thomas Öhen von Lieli im Kanton Luzern fragt, was der Name ursprünglich bedeutet. Nochmal der André Perler.
6: Lieli ist ein kleines Dorf am Lindenberg, etwa 150 Höhenmeter oberhalb vom Baudeckersee. Und an den Ortsnamen in diesem Gebiet gibt es etwas Spannendes zu beobachten. Die Dörfer unten im Tal und am Baudeckersee heissen Hitzkirch, Gelfingen, Hochdorf oder Ballwil. Die Namen verweisen alle auf eine Siedlung von Menschen mit dem Namen von einem Ortsgründer oder Dorfchef im ersten Teil. Die Personennamen erkennt man heute zwar nicht mehr, aber Hitzkirch hat ursprünglich die Küche vom Hilti bedeutet, Gelfingen bei den Leuten vom Geilulf, Hochdorf das Dorf vom Hucho und Ballwil der Wieler vom Baldo. So hat man im Frühmittelalter halt geheissen. Im Gegensatz zu diesen sogenannten primären Siedlungsnamen, die also von Anfang an eine Siedlung bezeichnet haben, sind Ortsnamen weiter oben am Lindenberg sekundäre Siedlungsnamen. Sulz, Hohnerie, Ebersol oder eben auch Lieli. Diese Namen waren zuerst Flurnamen, haben also als Grundstück bezeichnet ohne Gebäude drauf. Sulz bezeichnet zum Beispiel eine salzhaltige Quelle, Hohnerie bedeutet höher gelegener Abhang und Ebersol bezeichnet das Stein, wo sich Ebere, also männliche Schweine, saulen. An diesen Orten am Lindenberg sind erst später Siedlungen entstanden und man hat die Flurnamen einfach übernommen für die dort neu gegründeten Siedlungen. Wie in vielen anderen Regionen sieht man auch hier an der Namenlandschaft, dass man Siedlungen tendenziell zuerst im Flachland gegründet hat, direkt an den Verkehrswegen und in landwirtschaftlich günstigen Gebieten. Und dass man erst später, wo der Platz knapp kam, auch an den weniger gut gelegenen Hängen und auf Hügeln gesiedelt hat. Wie die meisten anderen Ortsnamen am Lindenberg ist auch Lieli ein sekundärer Siedlungsname und ursprünglich ein Flurname. Der erste Beleg, schon aus dem 9. Jahrhundert, wo dort vielleicht eben noch kein Haus gestanden ist, lautet Lielei. Später ging von Liele die Rede. Liela und Liele sind der Althochdeutsch- bzw. Mittelhochdeutsche Name von einer Pflanze. Und zwar von der gewöhnlichen Waldrebe, einer Kletterpflanze, die auch heute noch weit herum verbreitet ist. Heute sieht man auch im Schweizerdeutschen zum Teil gäng noch Liele, aber auch Liene oder Niele. Und ja, die Nielen, die Kinder früher gerne angezündet und gerückt haben, sind die alten, trockenen Stängel von dieser gewöhnlichen Waldrebe. Das Gebiet vom Dorf Lieli, oberhalb vom Baudeckersee im Kanton Luzern, ist also nach dieser Kletterpflanze benannt gekommen, die dort im Frühmittelalter offenbar besonders zahlreich vorgekommen ist. Und erst später hat man dort das Dorf gegründet und den Namen einfach übernommen. Das Gleiche geht übrigens auch für das Dorf Lieli in der Aargauer Gemeinde Oberwil-Lieli. An ein paar anderen Orten in der Deutschschweiz hingegen ist Lieli oder Liele ein Flurname geblieben, weil dort halt nie jemand ein Haus gebaut hat.
4: Der André Perler über den Ursprung vom Ortsnamen Lieli und was der und andere Namen über die Siedlungsgeschichte verraten. Sie hören die Mundartstunde auf Radio SRF 1, wo wir heute unseren Mundartbriefkasten aufmachen und ganze Haufen Fragen von unseren Hörerinnen und Hörern beantworten. Und nach Musik von der Jessie mit Narben, der Janine Gassner mit «Verbunden sein» und Patent Ochsner mit «Ludmilla», haben wir gerade mal zwei kuriose Ortsnamen für Sie parat. Schlottermilch und Gschneit. Ob in Schlottermilch die Milch wirklich schlottert und ob es in Gschneit wirklich schneit, das hören wir gerade in ein paar Minuten.

0: SRF 1 jeden Donnerstag oben mit «Deine Mundart schnabelweit», heute mit ganzen Haufen Antworten auf Ihre Mundartfragen. Und jetzt beschäftigen wir uns mit einem ganz speziellen Ortsnamen: Schlottermilch. Unser Hörer René Bucher hat uns eine Mail geschrieben, es gäbe in Zursee einen Ort, der so heisse. Schlottermilch ist der Name von einer Strasse und das Sportstadion Zursee, das heisst auch so. René Bucher nimmt das Wunder, wie es zu diesem komischen Namen Schlottermilch gekommen ist und was dahinter steckt. Da sind mal Leute halt aus der SRF Mundart-Redaktion, hat es herausgefunden.
1: Schlottermilch, tolles Wort. Und tatsächlich ist Schlottermilch, bevor es Zursee zum Flurnamen geworden ist, einfach ein normales Nomen gewesen. Laut dem Schweizerischen Idiotikon ist der Ausdruck Schlottermilch vor allem im Kanton Luzern verbreitet gewesen und zum Teil auch noch im Aargau und Zürich. Der älteste Beleg ist von 1653. Ursprünglich war Schlottermilch eine Bezeichnung für Milch, die von selber gerunnen ist, also übergeht und dick wurde, nachdem man den Rahm abgeschöpft hat. Ziemlich sicher steckt vorne in dem Wort Schlottermilch das schweizerdeutsche Verb «schlottern» drin, für «gewackeln» oder «schlenkern». Wenn man an ein Gefäß dranstoßt, wo dick gewordene Milch drin ist, dann gewackelt die ja auch ein bisschen. Darum eben wahrscheinlich Schlottermilch. Im Idiotikon steht auch noch, die Schlottermilch sei eine beliebte Speise zu gesottenen Kartoffeln. Damit ist jetzt aber noch nicht erklärt, warum Zursee eine Strasse und sogar auch noch das Sportstadion so heissen. Für diesen Zusammenhang hat man zum Glück die Redaktion vom Luzerner Namenbuch weiterhelfen können, wo sämtliche Orts- und Flurnamen vom Kanton Luzern drin erklärt werden. Mit der Region Zursee sind sie zwar noch nicht fertig, aber sie haben trotzdem eine wissenschaftliche Arbeit von einem Edwin Grütter aus den 1970er Jahren weiterleiten können, wo die passende Erklärung schon drin steht. Schon 1679 sind nämlich bei Zursee ein Haus gebaut worden, ursprünglich ein Jagdschlössli. Und dem Haus hat man irgendwann später den Übernamen Schlottermilch gegeben, weil dort so Schlottermilch hergestellt worden sei. Und die hat man dann auch an die Bevölkerung verteilt zum Essen. Und noch später sei der Name Schlottermilch von dem einen Haus dann auf die Strasse vor dem Haus und aufs ganze Quartier rundum übertragen worden. In einem übertreiten Sinn ist Schlottermilch übrigens auch noch eine Bezeichnung für Wulchenformationen, wenn viele so Wulchenhäufchen beieinander liegen. Weil das dann ein bisschen ähnlich aussieht wie saure Milch, die gestockt ist. Aber die Wulchen haben mit dem Namen von dem Quartier Zursee sicher nichts zu tun, sondern eben das eine Haus, genannt Schlottermilch.
0: Saure Milch ist also zum Namen für ein ganzes Quartier geworden. Und einen ähnlich kuriosen Flurnamen hat uns Beatrice Burla von Schlieren bei Könitz geliefert. Sie möchte wissen, was es mit «gschneit» auf sich hat. Um Bern herum gibt es nämlich gerade mehrere Weiler und Höfe mit diesem Namen. Und auf der Postautolinie von Könitz auf Riggisberg gibt es sogar eine Haltestelle, die «gschneit» heisst. Hat es dort früher einen Haufen «gschneit»? Der andere Perler hat sich schlau gemacht.
2: Insgesamt gibt es im Kanton Bern 6 Gschneit. Wenn man gross Gschneit und klein Gschneit bei Mittenhäusern und dünn Gschneit zu Hemberg mitrechnet. Dazu kommen noch 3 Gschneit im Kanton Aargau, eins in der Gemeinde Schwende zu Appenzell-Innerrhoden und eins bei Engelberg. Die meisten von diesen Gschneit sind kleine Weiler oder Einzelhöfe. Zum Teil sind es aber auch Felder oder Matten, die Gschneit heissen. In allen Fällen haben wir es mit einem ursprünglichen Flurnamen zu tun, also mit einem Namen für ein Stück Kulturland. Die Weiler und Einzelhöfe sind erst später entstanden und haben den Flurnamen als Siedlungsnamen übernommen. Mit Schnie, also Schneien, hat der Name «gschneit» übrigens nichts zu tun. Der Kern des Namens ist das Verb «schneiten», beziehungsweise auf Mittelhochdeutsch «sneiten». Das bedeutet «schneiden», aber vor allem spezifisch «Pflanzen beschneiden» und «Böhm entasten». Von dem abgeleitet ist «schneit» oder «schneiten» zum Ende das, was man von Böhm und Sträucher abgeschnitten hat, wenn man sie dort beschneiden, aber auch an gerodete Fläche, besonders an in Wald gehauenen Weg, an Schneisen. Die Wörter «schneit», «schneiten» und «schneisen» haben den gleichsprachlichen Ursprung. Und «schneit», «schneiten» gibt es sogar noch häufiger als Flurnamen in der Deutschschweiz als «gschneit» mit «g». Schneid und Schneide sind auch älter als geschneit. Mehrere heutige Geschneid tauchen in älteren Quellen als Schneid auf. Grammatikalisch gesehen ist geschneit mit G am Anfang eine sogenannte Kollektivbildung. Es bezeichnet einen Ort, wo es viel von etwas hat. Wie ein Gebüsch zum Beispiel eine Ansammlung von Büsch ist oder ein Gehölz eine Ansammlung von Bäumen, also von Holz. Aber inhaltlich kommt es ziemlich auf das Gleiche. Sowohl Schneid und Schneiden, also geschneit, bezeichnen einfach eine gerodete Fläche im Wald.

0: Der Helmut auf SRF 1 mit «Wir sagen allen Ciao». Sie hören die Mundartstunde auf SRF 1, wo wir jetzt ein altes Schimpfwort wieder ausgraben. Ein sogenannter Gali sei ein verspielter oder ungeschickter Mensch. Manchmal sage ich mir so in einem Hund, schreibt unser Hörer der Hans-Peter Rieser aus Oberburg bei Burgdorf. Er kenne das Wort Gali noch aus seiner Kindheit. Ihn interessiert, woher das Gali kommt und was für andere Wörter das es gibt, die das Gleiche bedeuten. Der Markus Gasser von unserer Mundartredaktion.
1: Ich würde dem ja Geugel sagen, in meinem Nordwestschweizer Dialekt. Ein Geugel ist ziemlich genau das Gleiche wie ein Gali, einmal so wie der Hans-Peter Rieser den Gali beschreibt. Einerseits ein bisschen ein ungeschickter Mensch, aber dann noch ein kleiner Kindskopf, einen, der gerne Seich macht. Und andererseits ein junger, verspielter Hung, der nicht weiss, wo er mit seiner Energie hin will. Im grossen Wörterbuch der schweizerdeutschen Mundarten im Idiotikon ist der Gali ähnlich beschrieben, aber schon deutlich als stärkeres Schimpfwort. Homo simplex steht dort als erstes, also einfacher Mensch. Und dann ein bisschen ausführlicher, unbedachter, gutmütig, schwachköpfiger Mensch, dabei oft gross von Gestalt und Ungelenk. Gaffer, Einfallspinsel, Tölpel. Also da in dieser Definition vom Idiotikon fehlt es, verspielte, liebliche Gans. Ein Beispielsatz, der im Idiotikon abgedruckt ist, kommt aus der Berner humoristischen Zeitschrift «Guckkasten» von 1843 und lautet «So junge Bursche sind manchmal noch grüssliche Gali». Also da schwingt das Verspielte, Unbändigte, wie man es so von jungen Hunden kennt, eher wieder mit. Es gibt übrigens die Variante «Gali» und «Galli». «Galli» ist nur im Bernbiet beleidigt, «Gali» im Bernbiet, im Aargau und in der Region Basel. Jetzt der Hans-Peter Riese fragt nach Synonym für Gali. Neben meinem Geugel ist im Idiotikon eine ganze Ziele aufgeführt. Der Galöli, Galöri, Gol, Kalli, Lalli, Lagi, Möck, Schminkel, Tschelpeler oder Dschankel. Jetzt müsste man hier natürlich einzeln prüfen, weil die bedeuten sicher nicht alle ganz genau das gleiche wie der Gali, aber sie gehören sicher ins weite Wortfeld Einfallspinsel. Schwieriger ist die zweite Frage von Hans-Peter Rieser. Woher kommt das Wort etymologisch? Es gibt ein Verb «galle», das bedeutet «spielen», auch von Hunden. Also «galli» und «gallen» gehören sicher zusammen. Aber das erklärt jetzt noch keine Herkunft. Im Grimmschen Wörterbuch finde ich «gall» mit der Bedeutung «schrei». Zudem gehört das Verb «gellen», «gellen», also laut und grell schallen. Und «gall» hat auch die Bedeutung «Wildheit», «Geilheit». Also verwandt mit dem Gall ist sicher auch das Wort geil, das im Mittelalter noch nicht auf Sexualität beschränkt war wie heute, sondern ganz allgemein Übermut und Üppigkeit bedeutet hat. In gewissen deutschen Mundarten könnte man galern, für wild rumtoben, übermütig sein. Im Niederdeutschen gibt es Gälsbrecken, das heisst wüst reden. Es gibt noch mehr so Querbezüge zu regionalen Varianten im deutschen Sprachraum. Unterm Strich kann man sicher sagen, dass Gali, Galli gehört in eine Wortfamilie, die wild und übermütig und verspielt im Kern hat.
0: Und vom Gali geht weiter zu einem anderen Schimpfwort, und zwar zu den Muhmenbosen. Unsere Hörerin Rebecca Spironato aus Lugano hat das manchmal bei ihrer Grossmama gehört. Muhmenbosen sind eine abschätzige Bezeichnung für Frauen, zum Beispiel, wenn sie ein bisschen komisch angelegt waren. Der Simon Lüthold ist dem Schimpfwort nachgegangen.
2: Muhmenbosen ist eine spezielle Bezeichnung, weil es ein zusammengesetztes Wort ist, wo beide Teile davon fast genau das Gleiche bedeutet. Der Vorderteil Muhmen ist ein uraltes deutsches Wort für eine Tante oder allgemein eine weibliche Verwandte. Schon im 9. Jahrhundert, also vor über 1000 Jahren, haben wir auf Althochdeutsch Muama gesagt. In dieser Zeit war Muama noch ganz spezifisch nur eine Bezeichnung für eine Schwester der Mutter gewesen. Dann ist nadisnah die Bedeutung erweitert worden auf all möglichen weiblichen Verwandten. Und erst 1000 Jahre später, im 18. Jahrhundert, hat man dann weiterum angefangen, wieder genauer unterscheiden zwischen Tante, Cousine, Nichte und so weiter. Aus der Schweiz gibt es zum Beispiel aus dem 16. Jahrhundert Beleg von Muhmen im Sinn von Tante, nämlich aus einer Bibelübersetzung vom Alten Testament. Dort heisst es «Und Amram nahm sein Muhm Jochebed zum Weib», also der Amram hat seine Tante Jochebed geheiratet. Muhmen sind, wie gesagt, ganz ursprünglich nur die Schwestern der Mutter gewesen. die Schwester vom Vater hat man früher auch schon im 9. Jahrhundert als Base bezeichnet. Später ist Base dann vor allem im Sinn von Cousine gebraucht worden. Vielleicht kommt Ihnen ja auch Base dort in den Sinn aus dem Heidi-Roman von Johanna Schwieri. Auf alle Fälle ist es genau das Wort Base, das die Hinterhälfte von dem Wort Mumme Bose ausmacht, wo Rebecca Spironato danach gefragt hat. Vorne Mumme, hinten Base oder Bose. Im Prinzip ist so eine Mumme Bose, also im ursprünglichen Wortsinn, eine Tante-Tante. Beide Wörter, Mumme und Base oder auch Base, sind nahe zu spöttischen, abwertenden Bezeichnungen für Frauen allgemein geworden. Insbesondere, wenn sie noch mit anderen Wortteilen kombiniert sind. Eine Rätschbase ist auf Hochdeutsch eine Klatschbase, also eine Frau, die viel schwätzt. Eine Schleckbase ist eine, die gerne Süßigkeiten isst. Oder eine Schnupfbase, eine, die Tubak schnupft. Und auch beim Wort «Mumme» ist der Artikel vom Schweizerischen Idiotikon, der 1893 rausgekommen ist, wenig zimperlich. Dort liest man, «Mumme sei unter anderem auch als Bezeichnung geläufig für ein gefallsüchtiges, eitles Weib, das nach Männern strebt, für eine Schmeichlerin und Schmarotzerin oder auch für Frauen, die unordentlich haushalten.» Die Kombination «Mumme-Base» aus diesen zwei alten Wörtern, ursprünglich je für eine Tante, ist also ganz sicher nichts Nettes.
0: Spannende Sache. So eine Tante. Das sagen ja ein Haufen heute auch noch und ist nicht besonders nett gemeint. Als letzten Programmpunkt der heutigen Sendung haben wir von Sie noch die Erklärung zum Familiennamen Galliker. Vielleicht hat bei diesem Namen jetzt gerade die eine oder andere Person das Bild von einem weinroten Lastwagen vor dem inneren Auge, der auf der Strasse rumfährt, wegen der bekannten Logistikfirma Galliker. Wo hat der Familienname aber kommt, hat der Matthias Friedle vom Schweizerischen Idiotikon unserem Mundartredakter André Perler erzählt.
3: Matthias, bei Galliker vermuten ich mal, dass es sich wie bei Däniker, Dietiker, Gattiker, Öttiker und so weiter um einen Herkunftsnamen handelt. Liegen ich richtig?
4: Jawohl, so wie der Däniker von Däniken und der Dietiker von Dietiken kommt, so kommt der Galliker von Galliken.
3: Genau so habe ich mir das gedacht. Aber jetzt haben wir einfach ein Problem. Wo ist das Galliker? Ich habe auf der Schweizer Karte beim besten Willen keine Ortschaft mit diesem Namen gefunden.
4: Das ist nicht erstaunlich, weil Galliker nämlich ein Örtlichkeitsname ist, der abgegangen ist. Der Name findet man nur noch in historischen Quellen. Zum Beispiel ist er im Einsiedler-Urbar von 1331 verzeichnet. Dort liest man, dass Leute vom Hof zu Gallikon Abgaben als Kloster müssen leisten. Der Hof ist aufgeführt nach Bottenwil, Ruetzengen und vor Boniswil. Das Galliker ist also im südlichen Kanton Aargau gewesen. In dieser Region finden wir heute eben kein Galliker mehr, aber es gibt am Rheinacher Berg ein Galli, das wahrscheinlich mit dem Galliker zu tun hat.
3: Das ist schon mal ein Hinweis. Ein anderer Hinweis könnte sein, wo der Familienname Galliker heute auch eingesessen ist. Ist das in der Nähe von dem Galli am Rheinacher Berg?
4: Ja, genau so ist es. Galliker ist das Pfäffiken Luzern. Das ist gerade bei Rheinach vor 1800 Bürgergeschlecht, dort zu Boniswil, Aargau und weiters im luzernischen Gunzwil, Sursee, Willisau und Menznau. Im Amt Gunzwil habe ich schon ihre Urkunde von 1464 einen Peter Galliker entdeckt.
3: Also da scheint mir die Sache relativ klar zu sein. Galliker ist ein Herkunftsname zu Galliken, respektive Gallikon, an einem früheren Hof bei Rheinach, der später verschwunden ist. Vielleicht können wir ja zum Abschluss den Ortsnamen noch von annehmen. In den Ortsnamen auf Ikon, im Dialekt Icke, wie Däniken, Dietiken, Attiken, steckt ja ein Rufname drin. Bei Galliken bzw. Gallikon wäre das was? Gallus?
4: Exakt. Der Rufname Gallus kennt man vor allem dank dem irischen Wandermönch Gallus, der das Kloster St. Gallen gegründet hat. Es hat also in der Region Rheinach mal ein Gallus gelebt, der im Besitz von einem Hof oder von einer Hofgruppe war. Und dieser Hof, respektive diese Hofgruppe, ist nach ihm benannt worden. Der Örtlichkeitsname Gallikon ist nämlich eine verkürzte Form von Gallinghofun, was so viel heisst wie «Bei den Höfen der Leute des Gallus».
0: Das der Matthias Friedli im Gespräch mit dem André Perler. Und das war es auch für die heutige Mundartstunde. Redaktion heute Simon Lütholz, André Perler, Markus Gasser und Lara Juni. Musik Severo Marchione. Am Mikrofon war Sandra Schiess. 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Nächste Woche geht es hier dann um den Jeremias Gotthelf, der als einer der grossen Schweizer Schriftsteller gilt. 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

0: Grosse Ohren, Greg Demo und Bucher. Jetzt wird's 9 Uhr.
1: Die Nachrichten von SRF um 21 Uhr mit Patrick Seiler. Nach einem Cyberangriff auf eine Softwarefirma für Pensionskassen gibt es weitere Betroffene. Auch bei der Pensionskasse der Stadt Zürich sind Personendaten von Versicherten gestohlen worden. Die PK schreibt, man analysiere noch, welche Daten genau betroffen seien. Es könnten aber etwa Namen, Adressen, AHV-Nummern und Vorsorgedaten sein. Aber die Vorsorgegelder und Renten seien sicher. Wie viele Personen betroffen sind, schreibt die PK der Stadt Zürich nicht. Vor wenigen Tagen war bekannt geworden, dass mehrere Pensionskassen von diesem Cyberangriff betroffen sind, unter anderem die Bundespensionskasse Publica, bei der über 100.000 Menschen versichert sind. In Basel sind erstmals in der Schweiz Originalzeichnungen einer Comicfigur versteigert worden, und zwar von Titeuf. Das ist ein Bub mit einer auffälligen blonden Haartolle und roten Schuhen, geschaffen vom Genfer Zeichner Sepp. Bei der Auktion von rund 40 Originalen von Sepp fanden rund 25 eine Käuferin oder einen Käufer. Insgesamt brachte die Versteigerung rund 150.000 Franken ein. Das teuerste Stück, ein Coverentwurf, ging für über 30.000 Franken weg. Es war das erste Mal überhaupt, dass sich Sepp von Originalen trennte. Die Gebote gingen vor einem fast leeren Saal praktisch ausschließlich über das Telefon und das Internet ein. Die sogenannte Schaltsekunde wird definitiv abgeschafft. Darauf haben sich Fachleute an einer Konferenz für Maß und Gewicht in Paris geeinigt. Bisher wurde die offizielle Weltzeit immer wieder um eine Sekunde korrigiert, damit sie genau zur Drehung der Erde passt. Ab Mai 2027 ist damit Schluss. Grund sind vor allem Risiken für die Technik. Computersysteme, Satelliten und Mobilfunknetze könnten durch künstliche Zeitsprünge durcheinander geraten. Weil sich die Erde zuletzt etwas schneller gedreht hat, hätte man erstmals sogar eine Sekunde streichen müssen. Künftig greift man erst wieder ein, wenn der Unterschied eine ganze Stunde beträgt, also frühestens in 1000 Jahren. Zum Fußball: in der Europäischen Conference League ist Lugano mit einem Sieg in die Ligaphase gestartet. Lugano schlägt Roter Stern Belgrad aus Serbien mit 3:2. Und das Wetter. Im Flachland ist es morgen zunächst neblig, sonst wird der Sonnenschein etwas milchig. Am Nachmittag gibt es teils dichtere Wolkenfelder, die Temperatur 16 bis 21 Grad. Das waren Nachrichten von Radio SRF, verantwortlich Simon Richle.
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3: Guten Abend im Nachtclub vom Donnerstag, 15. Oktober. Und heute geht es bei uns um unerfüllte Lebensträume. Es ist nämlich gerade eine Studie herausgekommen, die sagt, jede zweite Person in der Schweiz hat so einen unerfüllten Lebenstraum oder einen Traum, wo man viel zu lange vor sich her schiebt. Kenne ich auch. Ich würde wahnsinnig gerne mal ein paar Wochen bis Monate auf Australien mit der ganzen Familie. Aber eben, wie das Leben so spielt, es passt einfach gerade nie. Haben Sie auch so einen Lebenstraum, wo Sie vielleicht bereuen, dass Sie nie umgesetzt haben? Oder haben Sie irgendwann gedacht, wann? Wenn nicht jetzt? Und haben Sie in Angriff genommen und sich der Lebenstraum erfüllt? Rufen Sie mir an im Nachtclub 0848 440 222 oder Sie können mir auch schreiben auf srf1.ch Kontakt ins Studio.

Was braucht es alles, damit man sich einen Lebenstraum erfüllt? Oder was muss auch alles passieren, damit das eben manchmal auch nicht möglich ist? Darum meine Frage an Sie heute Abend. Was ist Ihren unter Umständen unerfüllten Lebenstraum, der bis jetzt einfach nie geklappt hat? Der Daniel Badraun von Schlatting im Kanton Thurgau hat mir ein Mail geschickt. Er schreibt, mit ca. 22 Jahren wollte ich nach West-Berlin. 1982 war die Kulturszene wild und genau richtig für mich. Offenbar war er Maler hier. Dann ist aber, wie es halt so ist, einiges dazwischen gekommen, unter anderem eine Weltreise, dann vier Kinder und dann der Fall von der Mauer. Mein Verhältnis zur Kunst wandelte sich. Ich legte den Pinsel beiseite und begann zu schreiben. Das hatte mehr Platz neben Familie und Arbeit. So bin ich nie nach Berlin gekommen, schrieb er. Ja, und was ist Ihren unerfüllten Lebenstraum? Das ist das Thema von heute Abend. Ich bin sehr gespannt auf Ihre Geschichte. 0848 440 222. Nummer zu mir ins Studio oder schreiben Sie ein Mail auf srf1.ch. Kontakt ins Studio.

Das ist der Nachtclub auf SRF 1. Und der Moment ist gerade ein sehr abenteuerliches oder ein WhatsApp mit einer abenteuerlichen Nummer reingekommen, so muss man sagen. Und zwar ist das von der Erika und dem Peter und sie schreiben: Hallo zusammen, wir haben unseren Traum verwirklicht. Wir wollten etwas ganz anderes machen und sind mit unseren zwei Kindern vor 27 Jahren nach Costa Rica ausgewandert und haben es bis jetzt nicht bereut. Sie schreiben dann weiter, die Kinder seien 9 und 11 gewesen, wo sie ausgewandert seien. Der Älter sei vor 5,5 Jahren wieder in die Schweiz zurück, der Jünger sei immer noch in Costa Rica. Liebe Grüße aus dem schönen und warmen Costa Rica, schreiben sie. Hey, liebe Erika und Peter, ich finde es toll, dass ihr das verwirklicht habt und auch nie bereut habt. Ja, und ich will natürlich wissen, auch vom weiteren Nachtclub-Publikum, was sind so Lebensträume, die man immer wieder aufschiebt, die man doch nie anpackt oder vielleicht, wie Erika und Peter das dann irgendwann in Angriff genommen hat. Ein Instrument gelernt, sich selbstständig gemacht oder so Träume handelt sich ja viel auch vom Reisen. 0848 440 222, Nummer zu mir ins Studio.

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1: Musik aus dem Jura, Karussell mit plus de couleur. SRF Verkehrsinfo von 21.29 Uhr, A13 Ascona Richtung Flughafen Locarno in Höhe Mappo Moretina. Tunnel ist es gesperrt wegen Unterhaltsarbeiten. Dann auf der A1 Bern Richtung Zürich zwischen Önsingen und der Verzweigung Herkingen Stau deswegen Bauarbeiten. Und auf der A1 Bern St. Gallen zwischen Zürich Affoltern und Zürich Seebach gibt es in beiden Richtungen stockender Verkehr wegen Bauarbeiten. Die Fahrstrecke wird dort verengt. Gute Fahrt. Es ist gerade eine Studie herausgekommen, die sagt, dass fast jede zweite Person in der Schweiz glaubt, persönliche Lebensträume zu lang aufgeschoben zu haben. Es gibt ein bisschen einen Unterschied in den Altersklassen. 57% der Befragten, die sagen, sie hätten eigentlich auch aktuell immer noch grosse Lebensträume. Bei den 18- bis 34-Jährigen sind es 68%, bei den Personen ab 65 sind es aber immer noch 48%, die sagen, sie hätten Lebensträume, die sie sich noch nicht erfüllt hätten. Was sind Ihre Lebensträume, wo Sie vielleicht bis heute aufschieben oder wo Sie sich nach langem Aufschieben mal erfüllt haben? Das ist das Thema heute im Nachtclub. Ich würde gerne Ihre Lebensträume erfahren. 0848 440 222 oder per Mail srf1.ch Kontakt ins Studio.

0: Irgendwie, irgendwo, irgendwann kann man sich vielleicht einen Lebenstraum verwirklichen, weil ich bin mir sicher, jede Person hat irgendwann einmal einen Lebenstraum gehabt, wo man eben entweder hat können verwirklichen oder auch nicht. Und ganz einen schönen Lebenstraum, finde ich, hat Claudia Kapaul gehabt. Sie kommt von Perfit aus dem Berner Jura. Guten Abend, Claudia.
1: Ja, guten Abend.
0: Erzähl mir doch gern von deinem wunderbaren Lebenstraum.
1: Ja, gell. Ich war Lehrerin und ich habe das immer das Wunderbarste gefunden, den Kindern dürfen Märchen erzählen oder Geschichten erzählen. Und ja, man hat natürlich müssen auch noch anders machen im Unterricht, gell?
0: Wie es so ist, gell?
1: Klar, ja, ja. Und dann das Leben führt einem halt nebeneinander stehen und irgendwie muss man auch Geld verdienen und so. Aber wenn ich dann 50 war, hatte ich ein bisschen eine Lebenskrise gehabt und dann habe ich entdeckt, dass man Märchenerzählerin lehren kann.
0: Eine Ausbildung machen? Aha.
1: Bei der Mutabar-Stiftung. Und das war halt einfach wunderbar gewesen. Aber gell, so halt mit einem Esel durchs Land ziehen und den Kindern Märchen erzählen, das ist wirklich halt sehr unrealistisch. Gell.
0: Also, dein Traum wäre es gewesen, mit dem Esel durchs Land ziehen und den Kindern in den Dörfern und in den Städten Märchen erzählen. Das ist so das, was dir eigentlich vorgeschwebt wäre.
1: Ja, also unter anderem, gell? Im Sommer, wenn es schön warm ist und so.
0: Natürlich.
1: Ja, aber es ist halt, gell, bis so die Kinder zusammen sind und so. Und in der heutigen Zeit sind Kinder halt auch verwöhnt oder sie haben immer Programm. Oder ich stelle mir dann vor, ich hätte einfach vor 100 Jahren sollen leben, wo das noch nie so gesehen ist.
0: Und ja. Dann, wo man noch kein Fernsehen und kein Handy und so hatte, gell?
1: Ja,
0: sondern
1: dann keine Abwechslung gehabt. Ja. Dann wären wir so in den Dörfer gekommen und dann wären die Kinder einfach zusammengelaufen und dann hat es auch noch viel mehr Kinder gehabt als heute. Heute sind ja Kinder fangen selten, immer seltener. Und ja, also, aber ich tue mein Traum einfach jetzt so ein bisschen teilweise verwirklichen mit also auf Anfragen komme ich Märchen erzählen und am liebsten eben bei Kindern. Aber es gibt natürlich auch Erwachsene, die gerne Märchen hören und so.
0: Auf jeden Fall. Aber dann ist das für dich wie auch ein gangbarer Weg, also dass du wie sagst, das ist jetzt halt so ein bisschen Wermutstropfen, dass du das nicht hast können verwirklichen, so durchs Land ziehen und Märchen erzählen, aber dass du überhaupt Märchenerzählerin geworden bist, dass das eigentlich schon eine ganz gute Alternative ist, oder?
1: Ja, ja, das ist eigentlich schon eine schöne Alternative und eine schöne Ergänzung zum sonstigen Leben. So also Bereicherung auf jeden Fall, ja.
0: Was sind denn deine Lieblingsmärchen, die du erzählst?
1: Ja, also, ja, da, das sind eben ein Haufen, gell. Ich habe natürlich meine eigenen Lieblingsmärchen, aber es gibt dann, ich habe dann 12 Jahre lang am Uhuru-Festival auf dem Weissenstein habe ich den Kindern Märchen erzählen. Dort hat es immer so viele Kinder gehabt und dort haben sie eine Märchenerzählerin gesucht, die in einem Zelt den Kindern Märchen erzählt. Und das habe ich dann 12 Jahre lang gemacht und dann hat man einfach eine Woche lang immer die gleichen Kinder, die sind dann mit Begeisterung gekommen und wenn sie nicht gerade Kurs hatten oder sonst Sachen, dann sind sie Märchen losgekommen bei mir. Und dann hat sich halt so rausgestellt, welche sie am liebsten haben. Und das sind halt häufig auch ein bisschen grausame Märchen.
0: Also so Gebrüder Grimm oder so, wo ja sehr oft ein bisschen schwere Kost sind, oder?
1: Ja, zum Teil eben schon, oder wo es auch brutal zugeht. Ja. Aber es ist ja immer eben auch mit der mit einem guten Schluss und mit viel Gerechtigkeit am Schluss aufgeht und wo die Guten belohnt werden. Und das ist halt sehr etwas Heilsames auch für Kinder. Und das hören sie halt einfach schambar gern.
0: Und sie können ja das oft dann auch noch gut abstrahieren, oder? Dass das wie nicht ins echte Leben überschwappt, so die Grausamkeit.
1: Ja, ja, da habe ich eben so eine Erfahrung gemacht. ich bin dann mal letzten Sommer wieder mal ans Uhuru und dann habe ich dort junge Frauen getroffen, die als Kinder bei mir sind Märchen hören Mädchen. Und da haben sie immer ein Märchen hören von einer Prinzessin, die allen ihren Freier den Kopf abgehauen haben, wenn sie sich nicht genug gut vor ihnen haben verstecken können. Und also das haben sie wahnsinnig gerne gehört. Und dann haben ihr sie eben nach, also haben sie mir gesagt, das haben sie einfach wahnsinnig gerne gehört. Und das, dann habe ich ihnen das wieder einmal erzählt. Junge Erwachsene, und die haben mir genauso gebannt zugelassen wie damals. Und die eine, die dort jetzt heute Jus studieren.
0: Ist der Gerechtigkeitssinn vielleicht dort entstanden oder so richtig hören
1: können? Ja, ich weiß mit dem zu tun hat. Auf jeden Fall muss man keine Angst haben, dass die Märchen die Kinder würden auf schlechte, auf Abwege bringen. Das spielt sich auf einer Ebene ab, wo nicht mit der Realität zu tun haben. Das sind halt eine Traumebene.
0: Genau. Claudia, ich finde das wunderschön, dass du deinen Lebenstraum doch eben noch zu einem Teil hast können erfüllen und umsetzen. Und das ist ja immerhin schon etwas. Und wer auch einen Lebenstraum hat, 0848 440 222, einen, den man hat erfüllen können, teilweise oder vielleicht auch immer noch vor sich her schiebt.

0: 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Die Verkehrsübersicht von 21.59 Uhr A1 Bern-St. Gallen zwischen Affoltern und Zürich-Seebach in beiden Richtungen stockender Verkehr wegen Bauarbeiten. Gute Fahrt.
1: Die Nachrichten von SRF um 22 Uhr mit Patrick Seiler und folgenden Schlagzeilen. Notfallkerosin auch für den Zürcher Flughafen. Der Bund öffnet die Pflichtlager. Von einem Engpass merkt die Swiss allerdings noch nichts. Dann Hackerangriff weitet sich aus. Nach der Pensionskasse des Bundes ist nun auch die Pensionskasse der Stadt Zürich vom gleichen Angriff betroffen. Und Erfolg im Kampf gegen Kindesmissbrauch. Die Interpol sprengt ein weltweites Netzwerk und nimmt 95 Personen in mehreren Ländern fest. Und das Wetter im Flachland zunächst neblig, sonst mild. Sonnenschein, am Nachmittag dann teils dichtere Wolkenfelder. Seit Monaten sind Diesel, Benzin, Öl und Kerosin auf der Welt knapper als sonst, unter anderem wegen des Irankriegs und des russischen Angriffskrieges gegen die Ukraine. Da spürt nun auch der Flughafen Zürich, dass Kerosin droht knapp zu werden. Die Fluggesellschaften können aber für den Moment tanken und fliegen wie sonst auch. Simon Richle.
2: Am Flughafen Zürich gibt es im Moment keine Einschränkungen beim Tanken. Das sagt die Swiss zur Nachrichtenagentur AWP. Und gleiches gelte auch für den Flughafen Genf, also keine Einschränkungen. Damit das so bleibt, hat der Bund auf die Engpässe reagiert. Er hat am späten Nachmittag mitgeteilt, aus den Pflichtlagern, die er für Krisenzeiten hat, gibt er für den Flughafen Zürich 30.000 Kubikmeter Kerosin frei. Das sind knapp 7% der Notreserve. Die Engpässe drohen, weil zurzeit weniger Treibstoff aus Deutschland in die Schweiz kommt, als es bräuchte. Der Grund dafür, weil der Wasserstand des Rheins niedrig ist, wird Kerosin stattdessen mit Güterzügen geliefert auf dem bereits stark belasteten Schienennetz. Es gebe deshalb bei den Lieferungen immer wieder Ausfälle und Verspätungen.
1: Nach einem Cyberangriff auf eine Softwarefirma für Pensionskassen gibt es weitere Betroffene. Auch bei der Pensionskasse der Stadt Zürich sind Personendaten von Versicherten gestohlen worden. Die PK schreibt, man analysiere noch, welche Daten genau betroffen seien. Es könnten aber etwa Namen, Adressen, AHV-Nummern und Vorsorgedaten sein. Aber die Vorsorgegelder und Renten seien sicher. Wie viele Personen betroffen sind, schreibt die PK der Stadt Zürich nicht. Vor wenigen Tagen war bekannt geworden, dass mehrere Pensionskassen von diesem Cyberangriff betroffen sind, unter anderem die Bundespensionskasse Publica, bei der über 100.000 Menschen versichert sind. Die Polizeiorganisation Interpol hat ein weltweites Netzwerk zur Verbreitung von Kindesmissbrauch zerschlagen. Bei Razzien zwischen März und September haben Ermittler in 17 Ländern 95 Verdächtige festgenommen. Nach Angaben von Interpol vollstreckten Behörden in Lateinamerika und Europa dabei 127 Durchsuchungsbefehle. Die Bilanz wurde heute veröffentlicht. Die Täter nutzten Chat-Apps und Kryptowährungen, um das illegale Material zu verkaufen. Unter den Festgenommenen sind der Betreiber einer Chatgruppe mit über 700 Mitgliedern in Panama und ein Mann in Argentinien, der hunderte Mädchen erpresst haben soll. In Kolumbien befreite die Polizei ein 5-jähriges Kind. Ein Elternteil wurde verhaftet, weil er Aufnahmen des eigenen Kindes im Netz verkauft hatte. Zum Fußball. In der Europäischen Conference League ist Lugano mit einem Sieg in die Ligaphase gestartet. Lugano schlägt Roter Stern Belgrad aus Serbien 3-2. Und nun zu weiteren Meldungen des Tages in der Übersicht. Die Genfer SVP-Nationalrätin Céline Amodru will für den Bundesrat kandidieren. Sie ist die erste Kandidatin, die sich für die Nachfolge von Guy Parmelin zur Verfügung stellt. Wen die SVP dem Parlament vorschlägt, entscheidet die Fraktion Ende November. Die Kürzung und Streichung von Boni bei Kaderleuten der Credit Suisse war rechtmäßig. Das hat das Bundesgericht entschieden. Das Bankengesetz biete eine ausreichende Grundlage für diese Massnahme. Der Bund hatte die Boni-Kürzung im Nachgang des Credit Suisse-Zusammenbruchs 2023 angeordnet. Die Schweiz kann 3 F-35 Kampfjets für die Schweizer Luftwaffe in Emmen bei Luzern fertig montieren und testen, ab nächstem Herbst. Das haben die RUAG, das Rüstungsunternehmen des Bundes, und der US-Flugzeughersteller Lockheed Martin nun vertraglich geregelt. Letzten Monat haben in der Schweiz etwas mehr als 2100 Personen ein Asylgesuch gestellt. Im Vergleich zum September vor einem Jahr sei das ein Rückgang um 18%, schreibt das Staatssekretariat für Migration, SEM. Wichtigstes Herkunftsland sei weiterhin Afghanistan. Die Börsendaten von 22.05 Uhr, geliefert von SIX, der Swiss Market Index, schließt bei 14.350 Punkten plus 1,6%. Der Dow Jones Index in New York stand kurz vor Schluss bei plus 1,1%. Der Euro wird zu 92,75 gehandelt und der Dollar zu 82,69. Und die Wetterprognose. Morgen scheint die Sonne eher milchig. Im Flachland liegt zunächst Nebel. Dieser löst sich bis am frühen Nachmittag auf. Am Nachmittag verdecken teils Wolkenfelder die Sonne. Die Temperaturhöchstwerte liegen beidseits der Alpen bei 16 bis 21 Grad. Das waren Nachrichten von Radio SRF, verantwortlich Simon Richtle.
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4: Mit dem Reto Held am Mikrofon und dem FC Lugano, der heute gezeigt hat, warum er Leader in der Schweiz ist. Lugano hat es gegen Roter Stern Belgrad schwer gehabt. Ist viel hinten nachgelaufen und 1-2 hinten in der zweiten Halbzeit. Hat der Match aber gleich noch gedreht. Der Moncada und der Gürgic haben in den letzten Minuten noch getroffen. Typisch Lugano in dieser Saison, weil verloren hat Tessiner noch gar nie. Auch dank dem Albin Ajeti, der das 1-0 gemacht hat vorher.
5: Ja, das sind ganz grosse Emotionen am Schluss. Ich glaube, man hat es gesehen. Vor allem eben in so einem wichtigen Spiel. Vor allem, wie wir es am Schluss gewonnen haben. 3-2-2, kurz vor Schluss 3-2. Das Stadion ist laut geworden am Schluss. Das hat richtig Spass gemacht. Wichtig war, dass wir gewonnen haben, einen guten Start in die Kampagne legen.
4: Lugano gewinnt also 3-2 gegen Roter Stern Belgrad, startet perfekt in die Conference League Saison. Ähnlich ist es Sunderland mit dem Granit Xhaka in der Europa League gegangen. Auch die Engländer haben bei einem Zweitligist in Portugal ganz lange Mühe gehabt und am Schluss noch 2-1 gewonnen. Der Xhaka ist zuerst geschont worden, hat das entscheidende Goal in der Nachspielzeit vorbereitet. Der Ardon Jashari hat bei Milan ein Goal vorbereitet, beim klaren 4-0 wo der Dominik Schmid durchgespielt hat. Und der FC Thun macht in der Conference League seine Sache bis jetzt auch sehr gut. Das Holland bei Twente Enschede hat Thun immer noch ein 0-0, auch weil die Berner Oberländer ein bisschen Glück hatten in der ersten Halbzeit. Das Goal der Holländer ist vom VAR annulliert worden. Mittlerweile haben wir 49 Minuten gespielt. Das Spielstand ist auch noch in der zweiten Halbzeit 0-0. Und im Skifahren hat der Tag heute gezeigt, warum es so ein harter Sport kann sein. Der Alexander Kilde, der 2020 noch den Gesamtweltcup gewonnen hat, ist schon wieder schwer gestürzt, reißt sich die Achillessehne und fällt wieder lang aus. Ob es weitergeht in seiner Karriere, ist völlig offen, weil er eh am Kämpfen war, für wieder ganz vorne zu kommen. 2024 ist er zwängen schon schwer gestürzt. Die Verletzungen von denen sind immer noch präsent.
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0: Heute reden wir im Nachtclub über Lebensträume. Sonnig, wo man auf die Langbank schiebt, rausschiebt oder Sonnig, wo man auch anpackt. Ich glaube ja, dass wirklich jede Person irgendwann mal einen Traum hat, was man im Leben mal machen will, lernen oder irgendwie umsetzen. Jetzt gibt es aber eine Studie, die sagt, jede zweite Person glaubt von sich, persönliche Lebensträume zu lang aufgeschoben zu haben. Wie kommt es dazu? Was sind Ihre Lebensträume, wo Sie zu lang rausgeschoben haben oder wo Sie verwirklicht haben? 0848 440 222 zu mir im Nachtclub.

0: Wie entsteht eigentlich ein Lebenstraum? Ich glaube, gerade wenn es um fremde Länder oder um Reisen geht, dann kommt entweder irgendwo eine Sehnsucht auf, weil man mal davon gehört hat oder Bilder gesehen hat, oder man ist einmal dort und würde fürs Leben gern wieder zurück dort hingehen. Und so geht es auch der Frau Barbancho aus dem Tessin. Guten Abend.
1: Ja, guten Abend.
0: Sie haben mir schon kurz angetönt, dass Sie in jungen Jahren mal in Guernsey gewesen sind.
1: Ja, ja.
0: Wie also, ist das gewesen? Wie ist dazu gekommen?
1: Und habe einen Job gesucht als Glasöse. Ich glaube, das ist schon beim letzten Mal, wo wir zusammen geredet haben.
0: Genau,
1: ich
0: haben habe Sie da Sprache, ja, erzählt, Sprache, dass Sie um die halbe Welt gereist sind, auch als Coiffeuse, gell?
1: Ja, ja. Nachher habe ich dort eine Stelle gefunden und bin dort her. Und bin also 6 Monate bin ich dort gewesen. In dieser Zeit habe ich jedoch auch meinen Mann lernen können. Und er war ein Spanier gewesen. Und später, also nach 2 Jahren, er ist dann nachher noch auf einem Schiff, auf einem Luxusdampfer und ich bin nachher noch Wintersaison, zwei Winter und dann haben wir geheiratet. Und wir haben 3 Töchter gehabt, also immer noch, aber ich muss sagen, weil mein Mann ist eben leider gestorben mit 51.
0: Das ist jung, ja.
1: Und, ja, sehr jung und darum hat mich das noch viel mehr einfach gezogen. Ich wollte nochmal auf die Insel. Ich wollte die Insel nochmal sehen und überall, wo ich damals her bin und wo er gearbeitet hat und ich fast jede Woche mal bin, essen, einfach all das.
0: Nochmal schauen.
1: Ja, mit meinen Töchtern habe ich das etwa die Mal eben rausgelassen und gesagt, ja, ich weiß nicht, ich möchte gerne nochmal auf das Guernsey und so. Jetzt haben die mir doch alle zusammen ein Geschenk gemacht zu meinem Geburtstag, der jetzt im August war.
0: Nein, erst gerade kürzlich.
1: Ja, und wir sind dann Anfang September gegangen, weil es hat ja auch müssen stimmen für sie, weil alle arbeiten ja noch, oder? Und ja, ich war so überrascht gewesen und ich habe so Freude gehabt und es ist so super gewesen.
0: Wie ist es gewesen, nach so langer Zeit wieder hergekommen? Ja, ist es noch die gleiche Insel quasi? Oder hat sich schon so viel verändert in diesen 60 Jahren? Oder wie ist das für Sie?
1: Ich würde sagen, eigentlich nicht einmal so groß. Es ist natürlich auch sehr überbaut worden. Und das hat man schon vom Flugzeug aus gesehen, weil das ist natürlich eine kleine Insel, oder? Und da ist mir sofort aufgefallen, also es hat sicher viel mehr Häuser gehabt. Und wir sind jetzt komplett, wo ich gearbeitet habe, bin ich in der Nähe von der Hauptstadt gewesen. Das ist St. Peter Paul.
0: Jawohl.
1: Und wir sind aber jetzt komplett auf der anderen Seite von der Insel. Aber das hat uns nichts ausgemacht. Meine Töchter sind alle so sportlich. Und dann haben wir jeden Tag sind wir weg und sind von Strand zu Strand rings um die ganze Insel gefahren. Und haben zwischendrin wieder mal in die Insel rein und dann natürlich in die Hauptstadt und dort das Restaurant suchen, wo mein Mann noch gearbeitet hat.
0: Gibt es das noch?
1: Und das hat, es existiert noch, aber nicht mehr unter dem gleichen Namen. Aber die Leute, die ich noch können treffen konnte, haben uns können sagen, ja, sie kennen das, das sei bekannt gewesen, oder?
0: Ah, so gut. Und, also haben sie wirklich wie auch ein bisschen eine Zeitreise können machen?
1: Ja, genau, ja. Und alle kleinen Buchten, wo ich mit ihm gewesen bin und wo ich mit meiner Freundin mit dem Velo gegangen bin und einfach alles haben wir wieder abgeklopft. Und das ist so schön gewesen. Und für mich ist das wirklich, dass sie 60 Jahre hinterher sind.
0: Und ich weiß so nicht, lange haben sie das mit sich mitgetragen, den Wunsch, wieder mit hinzugehen.
1: Ich und find, das Lustige ist aber, dass meine älteste Tochter mit 15, also sie ist sehr früh in die Schule, deswegen geht man ja ein Jahr früher, wieder in der Deutschschweiz.
0: Jawohl.
1: Und da ist sie noch nicht 6 gewesen, als sie in die Schule ist. Also ist mit 15 ist sie aus der Schule gekommen und ist dann nachher nach England, genau, nach dem Guernsey. Und hat dort 3 Monate Babysitter bei einer Familie, weil ich immer noch Kontakt hatte. Und die Leute, die den Gaffersalon hatten, konnten dann nachher eine Familie suchen, die meine Tochter hätten können.
0: Ach so, hat es dann wie nochmal eine Verbindung zu Guernsey gegeben? Ja, und auch für Sie ein Retour gekommen. Wunderschön. Also es berührt mich sehr, Frau Barbancho, dass Sie den Traum, nochmal auf Guernsey zu gehen, nach 60 Jahren jetzt haben können.
1: Ja, 60 Jahre.
0: Erfüllen. Ja. Danke vielmals fürs Erzählen von dieser Geschichte. Und wenn auch Sie einen Lebenstraum, einen Wunsch, ein Ziel hatten, das Sie entweder immer vor sich her geschoben haben oder immer noch tun, oder wo Sie dann irgendwann haben können verwirklichen können, dann bin ich sehr gespannt auf Ihre Geschichte. 0848 440 222. Das ist die Nummer zu mir ins Studio. Sie können mir aber auch ein Mail schicken auf srf1.ch. Dann dort den Kontakt ins Studio. Und so kommt das direkt bei mir an. 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

0: 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Am Mikrofon ist Katrin Germann und wir schauen auf die Strasse. SRF Verkehrsinfo von 22.28 Uhr. A1 Bern Richtung St. Gallen zwischen Zürich-Affoltern und Zürich-Seebach gibt es in beiden Richtungen Stau wegen Bauarbeiten. Ja, wir haben es heute Abend von Lebensträumen. Lebensträumen, die man sich erfüllt oder wo man auch rausschiebt und verschiebt und dann irgendwann vielleicht auch nicht mehr kann erfüllen. Und so geht es leider der Frau Untersander von Badra Gatz. Guten Abend, Frau Untersander.
1: Grüezi, Frau Germann. Das freut mich, dass Sie nochmal zu hören.
0: Erzählen Sie mir, was war denn Ihr Lebenstraum gewesen?
1: Mein Lebenstraum war, mit der Pension zu reisen. Mhm. Und all das ein bisschen verwirklichen, was ich halt während der Zeit mit Arbeiten und mit Familie und Kind nicht gemacht habe. Und dann wirklich halt Australien ist wirklich mein grosses Ziel gewesen, wo ich immer gehen wollte und dann auch wollte länger gehen. Das ist
0: also wirklich für einen längeren Aufenthalt, eine längere Reise?
1: Ja, genau.
0: Sind Sie schon am Planen gewesen? Also ist das schon konkret geworden?
1: Ja, ich habe schon alles. Es ist sogar einen Flug gebucht. Ich habe eine Freundin, die ihren Sohn in Australien lebt, also noch ein Jahr mehr. Und dazu habe ich es noch nicht gewusst, aber ich habe einfach gewusst, er ist jetzt dort. Und dann habe ich aber in dieser Zeit die Diagnose bekommen, als ich an MS erkrankt bin, und zwar an einer MS von 10-15% in der Schweiz.
0: Also seltene Form von MS?
1: Ja, es ist wirklich eine Form, wo man nicht viel sieht. Und ich habe dann halt entscheiden, ob ich jetzt viel sofort in einer Therapie, quasi so wie Chemotherapie, in schicken. Und das habe ich auch gemacht. Und dann habe ich das Australien auf die Seite gelegt. Und das wird nie mehr möglich sein, was als ich das mache.
0: Also geht es Ihnen gesundheitlich nicht gut, dass das wirklich unrealistisch ist, dass Sie jemals
1: Ja, das ist halt schon, meine Krankheit geht vorab. Und jetzt bin ich eben in der Reha da in Valenz. Und ich hoffe sehr, dass das mir weiterhilft, dass ich wieder ein bisschen mehr Mobilität habe. Wenn ich gerade wieder ein bisschen jetzt sich verschlechtert. Mhm. Und ich bin schon positiv gestellt. Es gibt andere Sachen, die sich dann eröffnen. Aber mit dem Telefon würde ich einfach allen Leuten sagen, schieben Sie auch nicht auf Pension, wenn es ein bisschen geht. Man kann ja nicht alles anders, ist auch nicht anders können. Mhm. Aber es gibt schon Sachen, die dann halt plötzlich nicht mehr gehen.
0: Also,
1: aber es ist eine andere Form, da, ja, wo man vielleicht wieder findet.
0: Das, jawohl, ist nicht. Das Leben geht weiter und man kann ja trotzdem ein gutes Leben haben, aber gerade wenn es um die Lebensträume geht, dass wirklich plötzlich ein Schicksalsschlag passieren kann, der das verunmöglicht, dass man das überhaupt realisiert.
1: Ja, es ist halt so, die Gesundheit ist ein und alles und das können wir nicht bestimmen. Wir müssen es dann fügen, dass es so ist. Und vielleicht hat alles im Nachhinein einen Sinn, das wissen wir ja nicht.
0: Haben Sie unterdessen wie schon einen neuen Lebenstraum gefasst? Das jetzt einfach im Rahmen von dem, was Ihnen möglich ist, dass Sie da wie noch ein Ziel haben?
1: Ja, natürlich. Ich bin immer wieder ein bisschen, auch wenn es jetzt schlechter geworden ist, ich bin immer ein bisschen dran. Und ich habe einen Partner, der jetzt in der schnellsten Zeit in Frankreich etwas gekauft hat.
0: Jawohl.
1: Und ich weiss nicht, wie das für mich möglich ist, aber ich habe 5 Jahre in der Westschweiz und dort studiert. Und für mich war Frankreich immer sehr schön gewesen. Und ich tue jetzt das auf mich zukommen lassen, dass ich vielleicht eine größere Zeit auch in Frankreich wieder leben, was dann auch wieder ein bisschen Reisen im Ausland bedeutet.
0: Ich drücke Ihnen von Herzen die Daumen, dass das klappt und danke ganz vielmals fürs Teilen, Frau Untersander, und gute Zeit in der Reha.

0: Wie kommt ein Lebenstraum überhaupt stand? Das finde ich ganz eine spannende Frage. Und das gibt es eine gute Antwort darauf von Fritz Hauenstein. Der Fritz hat in jungen Jahren gerne auf Amerika auswandern, weil du Lucky Luke Heftli gelesen hast und das von dort her kennt hast. Guten Abend, Fritz.
1: Guten Abend, Katrin.
0: Also die hat das wie ein Bild von Amerika gegeben, wo du dann wie gedacht hast, da muss ich her.
1: Ja, das habe ich natürlich im Kopf gehabt. Mhm. Aber ich bin ja eben nach der Lehre in Genf bin ich 5 Jahre in Europa umgereist und in Neuseeland. Und dann habe ich gesagt, so, jetzt möchte ich eigentlich sesshaft werden zu Hause. Und dann habe ich mir gedacht, nein, Amerika fehlt mir. Und zu Hause in der Firma hat es nicht so gegeben mit meinem Vorgänger von der Firma. Und ich dachte also, dann anstatt Ellbögle zu Hause, kann ich auf Amerika ein Jahr und dann schaue ich, was dort ist und dann sonst bleibe ich dort.
0: Und hast du eben die Bilder von Lucky Luke im Kopf gehabt und denkst, du kommst so in die Prärie? Oder wie hast du dir das vorgestellt?
1: Ja, einfach die Freiheit und das freie Land und das riesige, wunderschöne Land mit ihren Landschaften. Das hat mich fasziniert. Das habe ich unbedingt noch gesehen. Und ich denke, und wenn es mir dann passt, bleibe ich.
0: Jawohl.
1: Gut, dann bin ich gegangen. Das ist eine eigene Geschichte. Und dann bin ich gegangen und bin dort angekommen in Kalifornien. Habe dort geschafft, in einer Baumschule, ein Jahr lang. Und dann habe ich gesehen, wie Amerika eben nicht ganz so ist. Natürlich, Luke auf der Seite gelassen. Und habe dann einfach alles, was mit dem Sozialen zu tun hat, also wie die Arbeiter behandelt worden sind in der Baumschule, Hire und Fire, habe ich miterlebt.
0: Oh, okay, und wow, ja.
1: Mit der Umwelt, wie sie, was du sagst, 80er Jahre, das ist 45 Jahre her. Wie man dort umgegangen ist und man hat das nicht zur Kenntnis genommen. Und dann habe ich mir schon nach 3-6 Monaten überlegt, du, nein, ich glaube, das ist nicht mein gelobtes Land.
0: Mhm. Also kann man wie sagen, dass man sich unter Umständen bei so einem Traum auch wie halt ein bisschen Blasen aufbaut oder sich etwas Falsches vorstellt?
1: Der Traum ist mir vor der Weihnacht, ich habe im August angefangen zu arbeiten in Kalifornien, und vor der Weihnacht ist der Traum schon geplatzt. Dann wollte ich aber auf Kanada hoch, weil ich dort in Vancouver war. Und habe dort einen Menschen kennengelernt, der seine Baumschule wollte verkaufen. Und ich hätte die können übernehmen. Und ich sagte, ja, Kanada, das wär's.
0: Also du hast nicht den Kopf in den Sand gesteckt, sondern gesagt, hey, dann stecken wir uns das nächste Ziel.
1: Ja, genau. Aber Amerika ist für mich dort innerhalb von einem halben Jahr knapp gestorben gewesen.
0: Ah, jawohl.
1: Also, und ich habe auch so viel vorgestellt. Und bin wirklich positiv dorthin gegangen.
0: Ja.
1: Und das hat mich so enttäuscht und enttäuscht mich natürlich heute noch.
0: Mhm. Danke vielmals fürs Teilen von dieser Geschichte, Fritz. Also ein Lebenstraum, der in dem Fall auch platzen kann. Wie haben Sie es mit Ihren Lebensträumen? Haben Sie es können verwirklichen? Sind Sie es am Rausschieben oder hat es Gründe gegeben, warum es gar nicht geklappt hat? 0848 440 222. Das ist die Nummer zu mir ins Studio. Sie können auch mailen auf srf1.ch und dann Kontakt ins Studio.

0: Was ist Ihr Lebenstraum? Oder Lebenstraum gewesen? Haben Sie vom Reisen geträumt oder von einer Berufskarriere? Der Marcel von Luzern hat als Bub davon geträumt, Profifußballer zu werden. Gell, Marcel? Guten Abend.
1: Ja.
0: Warum hast du diesen Lebenstraum nicht erfüllen können?
1: Ich habe mit 12,5 einen schweren Unfall gehabt.
0: Mhm.
1: Und ich bin mit dem Velo und einem Lastwagen gekommen.
0: Und dann war in dem Moment eigentlich wie klar gewesen, dass das nie mehr wird möglich sein.
1: Ja. Und ich bin jetzt bald 60 und ich sage mir immer noch, was wäre, wenn...

0: Also es ist ganz schwer für dich, ja, habe ich gerade das Gefühl, gell? Also, dass ja, wirklich der riesengroße Traum so verunmöglicht worden ist. Knag ist immer noch an dem, bis heute.
1: Und ich bin jetzt bald 60 und ich träume immer noch von dem.
0: Hast du den Wunsch irgendwie ein bisschen anders erfüllen können? Also bist du ein grosser Fußballfan geworden, wo du viel ins Stadion gehst oder am Fernsehen Fußballmatch schaust, dass du diese Leidenschaft irgendwo an einem anderen Ort kannst ausleben
1: kannst? Manchmal. Also, ich bin schon ein grosser Fan.
0: Mhm.
1: Aber nicht einfach von einer Mannschaft.
0: Ja.
1: Ich bin einfach von gutem Fußball. Fan.
0: Jawohl.
1: Es gibt vielleicht so Mannschaften, die ich gerne schaue, aber...
0: Aber der grosse Traum wäre wirklich gewesen, dass du selber Fußballer wirst in dem Fall. Danke viel, viel mal, Marcel, fürs Teilen von deinem Lebenstraum.

0: Land auf SRF 1 mit Hi. SRF Verkehrsinfo A1 Bern Richtung St. Gallen zwischen Zürich-Affoltern und Zürich-Seebach in beiden Richtungen Stau wegen Bauarbeiten. Und A2 Luzern Richtung Basel zwischen Pratteln und dem Schweizer Halle-Tunnel stockender Verkehr wegen Bauarbeiten in der Gegenrichtung ab Haargnau. Gute Fahrt.
1: Die Nachrichten von SRF um 11 mit Frank Estermann. Nach einem Cyberangriff auf eine Softwarefirma für Pensionskassen gibt es weitere Betroffene. Auch bei der Pensionskasse der Stadt Zürich sind Personendaten von Versicherten gestohlen worden. Die PK schreibt, man analysiere noch, welche Daten genau betroffen seien. Es könnten aber etwa Namen, Adressen, AHV-Nummern und Vorsorgedaten sein. Aber die Vorsorgegelder und Renten seien sicher. Wie viele Personen betroffen sind, schreibt die PK der Stadt Zürich nicht. Vor wenigen Tagen war bekannt geworden, dass mehrere Pensionskassen von diesem Cyberangriff betroffen sind, unter anderem die Bundespensionskasse Publica, bei der über 100.000 Menschen versichert sind. Die Polizeiorganisation Interpol hat ein weltweites Netzwerk zerschlagen, das Bilder und Videos von Kindsmissbrauch verbreitet hat. Bei Razzien zwischen März und September haben Ermittler in 17 Ländern 95 Verdächtige festgenommen. Nach Angaben von Interpol vollstreckten Behörden in Lateinamerika und Europa dabei 127 Durchsuchungsbefehle. Die Bilanz wurde heute veröffentlicht. Die Täter nutzten Chat-Apps und Kryptowährungen, um das illegale Material zu verkaufen. Unter den Festgenommenen sind der Betreiber einer Chatgruppe mit über 700 Mitgliedern in Panama und ein Mann in Argentinien, der hunderte Mädchen erpresst haben soll. In Kolumbien befreite die Polizei ein 5-jähriges Kind. Ein Elternteil wurde verhaftet, weil er Aufnahmen des eigenen Kindes im Netz verkauft hatte. Im französischen Calais hat es einen schweren Unfall gegeben beim Eingang des Eurotunnels, der Frankreich und Großbritannien verbindet. Ein Kleinbus ist mit einem Güterzug kollidiert. 19 Menschen sind dabei verletzt worden, sagen die Behörden. Es gebe aber keine Meldungen über Tote und es sei auch niemand in Lebensgefahr. Die Rettungskräfte sind mit einem Großaufgebot im Einsatz. Zum Fußball. In der Europäischen Conference League ist Lugano mit einem Sieg in die Ligaphase gestartet. Lugano gewinnt gegen Roter Stern Belgrad aus Serbien mit 3:2. Und Thun verliert auswärts gegen Twente Enschede aus den Niederlanden mit 0:1. Die Börsendaten von SIX. Der Swiss Market Index schließt bei 14.350 Punkten plus 1,6%. Der Dow Jones Index in New York steigt um 1,1%. Der Euro wird zu 92,77 gehandelt und der Dollar zu 82,69. Das Wetter? Morgen scheint die Sonne milchig, im Flachland ist es zunächst neblig. Tagsüber ziehen teils dichtere Wolkenfelder vorüber. Es gibt 16 bis 21 Grad. Das war Nachrichten von Radio SRF, verantwortlich Frank Estermann.
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0: Das ist der Nachtclub zum Thema Lebensträume und allenfalls auch unerfüllte Lebensträume. Wir haben schon so viele berührende Geschichten gehört heute Abend von Leuten, die es wirklich angepackt haben, von Leuten, die es rausgeschoben haben und dann doch verwirklicht oder auch Träume, die dann leider irgendwann geplatzt sind. Von was haben Sie immer geträumt und haben Sie es mal verwirklichen können? 0848 440 222.

0: Das ist der Nachtclub auf SRF 1 heute zum Thema Lebensträume. Und am Telefon ist Frau Schafroth. Guten Abend.
1: Guten Abend, Frau Gerber.
0: Ihren Lebenstraum hat angefangen mit einem Skilager. Haben Sie mir kurz angedeutet? Erzählen Sie.
1: Also, das ist so. Wir sind 1983 sind wir ins Skilager. Und ich bin als Kind schon gern auf den Ski gestanden.
0: Jawohl.
1: Schnee ist einfach mein Ding. Also, ich gern Schnee, Winter. Ja, gut. Auf jeden Fall sind wir in das Skilager. Wir haben irgendwie Mitte März, ich weiß es nicht mehr so genau, sind wir ins Skilager. Wir haben in Rapperswil gewohnt, ich bin in Rapperswil in die Schule.
0: Mhm.
1: Wir sind, also wir haben eigentlich eher Frühling gehabt als Winter.
0: Frühling im Unterland und dann sind sie ins Skilager gegangen.
1: Und dann sind wir in Glänzerheit,
0: jawohl,
1: das Rapperswilerhaus, wenn jemand weiss, wo das ist.
0: Mhm.
1: Und wir sind, es ist einfach auf das, also schon nur nicht auf der Glänzerheit, aber sie hat schon Schnee gehabt. Wir sind in das Rapperswilerhaus gekommen, der Skilift wirklich gerade vor dem Haus zu. Wir haben vom Spiessal haben wir können, oh, schau, der Skilift läuft, oder?
0: Direkt vor der Haustür. Also sie waren wie im Paradies, gewesen, so mitten im Schnee.
1: Paradies.
0: Und dann sind sie ja wieder heimgekommen aus dem Skilager.
1: Und dann bin ich heim. Und dann ist es gerade umgekehrt gewesen. Wir sind vom tiefen Schnee Winter. Wir haben sogar noch bombastisches Wetter gehabt, wenn wir im Skilager waren.
0: Jawohl, wieder direkt sind sie in Frühling gekommen, wieder auf Rapperswil.
1: Im Frühling, genau. Und dann haben mich meine Eltern gefragt, wie war es gewesen, hat es dir gefallen? Ich, Papi, Mami, komm, wir zügeln die Berge.
0: Wir zügeln die Berge, das ist das gewesen, was ich, also das ist dann wegen gerade ihr Lebenstraum geworden, einfach irgendwo wohnen, wo man den Skilift vor der Haustüre hat und man jederzeit...
1: Ja, einfach in die Berge.
0: Jawohl.
1: Wie gesagt, ja, heute haben im Unterland, es hat ja keinen Schnee mehr.
0: Ja, was mir ehrlich gesagt recht gleich ist, weil ich gar nicht gerne Schnee, aber da unterscheiden wir uns in dem Fall wesentlich.
1: Ja, auf jeden Fall haben dann meine Eltern, meine Mutter ist in Rüti aufgewachsen, Rüti Zürich.
0: Jawohl.
1: Und mein Vater, heute ist es mitten in der Stadt, zumal ist es noch ein bisschen außerhalb von Zürich.
0: Aber auch wirklich zwei Unterländer.
1: Ja, und sie hat sich das sind gerne Berge, aber um Himmels Willen nie in die Berge gekommen.
0: Das ist in dem Fall nicht in Frage gekommen für Ihre Eltern. Ja. Aber Frau Schafroth, haben Sie dann...
1: Ich habe dann 13, 14 ist schon noch ein bisschen teufelig. Ich dachte, ja, mir etwas, wenn wir immer mit und alles machen, was ich wende, wenn ich möchte. Und mein Vater hat zu mir gesagt, ich habe einen wahnsinnig guten Lehrer gehabt. Und er hat gesagt, ja, aber weißt du, gehst doch sehr gerne zu ihm in die Schule. Ich sagte, jetzt ist das ein Problem, ich kann ja von dort oben in die Schule. Auf Rapperswil.
0: Sie haben dann das Gefühl, dass sie zügeln die Berge und pendeln die Schule auf Rapperswil runter.
1: Genau.
0: Also so stark war der Wunsch in Ihnen, einfach in den Bergen zu wohnen.
1: Ja.
0: Und jetzt ist natürlich meine alles entscheidende Frage, Frau Schafroth, haben Sie sich den Traum irgendwann erfüllt? Wohnen Sie heute in den Bergen?
1: Ja. Wie? Ich habe dann, meine Eltern haben dann am anderen Tag haben dann meinen Vater und hast dann gesagt, Papi, ich sage dir, wenn ich gross bezüglich Berge, dann hat mein Vater zu mir gesagt, mach du das, ich komme das klar noch helfen.
0: Also die Unterstützung war da gewesen.
1: Ja, aber einfach, gut. Und dann habe ich meinen zur Schule gekommen und weitergemacht und meine allererste Arbeit gestellt. Nachher hätte können in die Berge.
0: Mhm.
1: Auf Ande, wenn Sie wissen.
0: Ja, ja, ja.
1: Orfebühl. Und haben aber zugleich noch im Unterland eine Arbeitsstelle gehabt.
0: Mhm.
1: In einem Restaurant in der Küche.
0: Jawohl.
1: Und ich habe immer ins Gastgewerbe gehen.
0: Ah, dann ist das dann eigentlich so ein Entscheid zwischen Ort und inhaltlicher der Arbeitsstelle geworden.
1: Ja, das ist schwierig geworden.
0: Ja.
1: Und ich habe mich dann für das Unterland entschieden.
0: Mhm.
1: Aber ich bin immer ein bisschen höher gezögert.
0: Haben Sie sich angenähert?
1: Und jetzt wohnen wir. Ich habe dann meinen Mann kennengelernt.
0: Mhm.
1: Wir feiern jetzt gerade den 12. Hochzeitstag.
0: Schön.
1: Und meine Tante, sie ist eigentlich, also es war dann eben so, ich habe mit den Bauern Schwierigkeiten bekommen. Wir haben immer gesagt, ich sollte bergen.
0: Jawohl.
1: Und ja, wir haben dann, aber das war dann gleich nicht das, was wir haben wollen. Und dann hat meine Tante auf Braden gezögert.
0: Braden, wo ist das?
1: Das ist 7 Kilometer von Chur weg,
0: Richtung
1: Lenzerheide.
0: Ah, so, ja, Churwalden, dort drauf.
1: Ja, aber nicht, also nur ein Stück Richtung Kirche.
0: Ungefähr, ja. Ja, dort in der Nähe, also, in dem Fall.
1: Richtung. Die Lenzerheide, mhm. Und dann kommt dann eine Motorabzweige zu Schirchen.
0: Jawohl.
1: Und wir wohnen zu Braden.
0: Jawohl.
1: Dann ist meine Tante da gezügelt. Und wir haben natürlich, wir sind im Winter mit da Skifahren und da oben Skiferien gemacht. Und das erste Mal, wo wir da oben waren, dann haben wir gesagt, hey, uns hat es so gut gefallen, hey, die Wahnsinn, liebe Leute, wenn wir etwas Freies irgendwann zu mir in die Berge.
0: Und dann ist in dem Fall wieder der Entscheid gefallen, dass sie auf Braden zügelt, wo sie offenbar heute noch wohnt. Ich finde das wunderschön, Frau Schafroth, dass sich ihr Traum, der sich seit Kindheit so formiert hat, wirklich dann erfüllt hat. Danke vielmals fürs Anrufen. Schönen Abend.

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Wir haben es heute von Lebensträumen, von ihren Lebensträumen. Und ich muss ganz ehrlich sagen, ich bin, glaube wirklich im Moment noch so ein bisschen in dem Alter, wo ich denke, ja, das mache ich dann später. Ich weiss, es ist keine gute Idee, das auszuschieben, aber eben der Alltag kommt dazwischen, wenn die Kinder ein bisschen grösser sind und so weiter und so fort. Aber ja, es kann durchaus sein, dass man auch im höheren Alter oder einfach im Alter noch einen Lebenstraum verwirklichen kann. Das zeigt das Mail von Chris Schlatter von Hochfelden. Er schreibt, auf seiner Bucketlist sei schon immer gestanden, einmal im Leben eine eigene Unternehmung zu gründen. Jetzt sei er seit vielen Jahren pensioniert und betreue seit hier seine schwer pflegebedürftige Frau rund um die Uhr daheim. Und er schreibt, dass ich mir diesen Traum von der eigenen Unternehmung unter den heutigen Umständen noch erfüllen könnte, hätte ich allerdings kaum für möglich gehalten. Er hat dann aber das grosse Glück gehabt, eine wunderbare und zuverlässige Mitarbeiterin zu finden, die ihn bei der Betreuung von seiner Frau unterstützt. Und das hat ihm dann den nötigen Freiraum gegeben, um das Jahr mit 74 endlich seinen Traum zu verwirklichen. Seine erste Mitarbeiterin hat er so ja bereits gefunden und auch das passende Tätigkeitsgebiet sich auf der Hand gelegen. Seine langjährige Erfahrung in der häuslichen Pflege und Betreuung hat er dann direkt in die Geschäftsidee einfliessen lassen. Nach 50 Ehejahren steht meine liebe Frau für mich nach wie vor an erster Stelle, schreibt er. Umso mehr bedeutet es mir, dass ich mir diesen Wunsch trotz aller widrigen Umständen noch erfüllen konnte. Finde ich wahnsinnig schön. Und er schreibt dann noch das Fazit dazu. Für Lebensträume gibt es kein Ablaufdatum. Manchmal braucht es einfach etwas Geduld, die richtigen Menschen an seiner Seite, eine gehörige Portion Neugier und nicht zuletzt Aufgeschlossenheit gegenüber dem technischen Fortschritt. Gerade die heutigen technischen Möglichkeiten haben mir die Chancen eröffnet, die ich mir vor wenigen Jahren noch kaum hätte vorstellen können. Danke vielmals für diese schöne Geschichte, Chris. Und alles Gute für deine Firma und natürlich für dich und deine Frau.

Martin Lunig mit «Life is all around you» hier auf Radio SRF 1. SRF Verkehrsinfo von 23.32 Uhr A1 Bern Richtung St. Gallen zwischen Zürich-Affoltern und Zürich-Seebach gibt es in beiden Richtungen Stau wegen Bauarbeiten.

Lebensträume, das ist das Thema heute im Nachtclub. Lebensträume, die man sich manchmal erfüllen kann, manchmal nicht oder manchmal einfach auch auf Umwegen. Und der Bubu von Wohlen, Kanton Aargau, hat mir angerufen, er möchte nicht selber reden, aber er hat gesagt, ich darf seine Geschichte erzählen. Er hat von klein her den Traum gehabt, Sportlehrer zu werden. Er hat aber keine Unterstützung bekommen, das umzusetzen. So ist er Handwerker geworden, Maler. Hat dann ein bisschen Fuss gefasst im Sport, war Trainer von einem Handballverein. Aber dann hat da auch wieder Schicksal zugeschlagen. Er hat eine Diagnose bekommen, die ihn in den Rollstuhl gebracht hat. Unterdessen sitzt er im Rollstuhl. Das hat ihn aber nicht davon abgehalten, um die Sportlerkarriere weiterverfolgen. Er hat angefangen, Rollstuhl-Tennis zu spielen. Paralympics hat er leider nicht geschafft, hat er mir erzählt. Aber er hat den Weg eisern weiterverfolgt. Heute ist er Rollstuhlsportlehrer im Rollstuhl-Tennis und Rollstuhl-Tennis. Tischtennis. Chapeau, lieber Bubu, wie du deinen Lebenstraum weiterverfolgt hast und nicht aufgegeben hast und das jetzt auf eine andere Art und Weise hast wahrmachen können.

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Wir haben heute im Nachtclub das Thema Lebensträume gehabt. Und es hat so viele wirklich berührende Geschichten gegeben über Lebensträume, die sich erfüllt haben oder leider auch nicht erfüllt haben. Wir haben Claudia Kapaul gehört, die gerne als Märchenverzählerin mit einem Eseli durch die Schweiz gelaufen wäre. Aber das war leider nicht realistisch gewesen. Darum ist sie jetzt Märchenverzählerin. Wir haben Frau Barbant schon gehört, die als 20-Jährige ein halbes Jahr in Guernsey gearbeitet hat und seit dort träumt hat, wieder zurückzukommen. Und jetzt, nach 60 Jahren, haben ihre Töchter ihr das ermöglicht. Frau Untersander, die geträumt hat, davon auf Australien zu reisen, alles auf Pension verschoben hat und alles organisiert und bucht hat und dann Diagnosen bekommen hat, die sie ihr verunmöglicht hat, zu gehen. Und der Fritz Hauenstein, der geträumt hat, in die USA auszuwandern, weil er das vom Lucky Luke her kennt hat, ausgewandert ist. Und der Traum hat sich dann zerschlagen, weil die Realität ihn eingeholt hat. Ja, ich wünsche allen einen ganz schönen Abend und hoffe, dass sie ihre Lebensträume noch verwirklichen können. Lieber früher als später. Mein Name ist Katrin Germann. Guten Abend.

0: Nachrichten von SRF um Mitternacht mit Frank Estermann. In der Schweiz droht ein Engpass beim Kerosin. Der Bund gibt deshalb Treibstoff aus den Pflichtlagern frei. Der Cyberangriff auf eine Softwarelieferantin von Pensionskassen weitet sich aus. Weitere Kassen sind betroffen. Und bei einem Unfall mit einem Zug und einem Bus vor dem Eurotunnel im französischen Calais gibt es 19 Verletzte. Das Wetter im Flachland zunächst neblig, sonst recht sonnig. Am Nachmittag teils dichtere Wolkenfelder. Seit Monaten sind Diesel, Benzin, Öl und Kerosin auf der Welt knapper als sonst, unter anderem wegen des Iran-Kriegs und des russischen Angriffskriegs gegen die Ukraine. Das spürt nun auch der Flughafen Zürich. Das Kerosin droht knapp zu werden. Die Fluggesellschaften können aber für den Moment tanken und fliegen wie sonst auch. Simone Richtle.
1: Am Flughafen Zürich gibt es im Moment keine Einschränkungen beim Tanken. Das sagt die Swiss zur Nachrichtenagentur AWP. Und gleiches gelte auch für den Flughafen Genf, also keine Einschränkungen. Damit das so bleibt, hat der Bund auf die Engpässe reagiert. Er hat am späten Nachmittag mitgeteilt, aus den Pflichtlagern, die er für Krisenzeiten hat, gibt er für den Flughafen Zürich 30.000 Kubikmeter Kerosin frei. Das sind knapp 7% der Notreserve. Die Engpässe drohen, weil zurzeit weniger Treibstoff aus Deutschland in die Schweiz kommt, als es bräuchte. Der Grund dafür, weil der Wasserstand des Rheins niedrig ist, wird Kerosin stattdessen mit Güterzügen geliefert, auf dem bereits stark belasteten Schienennetz. Es gebe deshalb bei den Lieferungen immer wieder Ausfälle und Verspätungen.
0: Simon Richle. Nach einem Cyberangriff auf eine Softwarefirma für Pensionskassen gibt es weitere Betroffene. Auch bei der Pensionskasse der Stadt Zürich sind Personendaten von Versicherten gestohlen worden. Die PK schreibt, man analysiere noch, welche Daten genau betroffen seien. Es könnten aber etwa Namen, Adressen, AHV-Nummern und Vorsorgedaten sein. Aber die Vorsorgegelder und Renten seien sicher. Wie viele Personen betroffen sind, schreibt die PK der Stadt Zürich nicht. Vor wenigen Tagen war bekannt geworden, dass mehrere Pensionskassen von diesem Cyberangriff betroffen sind, unter anderem die Bundespensionskasse Publica, bei der über 100.000 Menschen versichert sind. Ebenfalls betroffen sind die Bernische Pensionskasse und die Bernische Lehrerversicherungskasse. Zu zwei weiteren Meldungen aus der Schweiz. Der Bund schafft vorübergehend mehr Unterbringungsplätze, weil die Asylgesuche saisonal leicht ansteigen. Das Staatssekretariat für Migration nimmt deshalb ab Mitte November die Zivilschutzanlage in Niederscherli im Kanton Bern mit 120 Betten wieder in Betrieb. Die Anlage in der Gemeinde Könitz soll vor allem Schutzsuchenden aus der Ukraine aufnehmen. Und in einem Gefängnis in Lausanne ist am Dienstag ein 34-jähriger Häftling gestorben. Wärter fanden den Mann bewusstlos in seiner Zelle. Reanimationsversuche blieben erfolglos. Die Staatsanwaltschaft hat eine Untersuchung eingeleitet. Nach ersten Erkenntnissen der Behörden war keine Drittperson am Tod des Marokkaners beteiligt. Im französischen Calais hat es einen schweren Unfall gegeben beim Eingang zum Eurotunnel, der Frankreich und Großbritannien verbindet. Aus Paris berichtet Kai Rienecker von der ARD.
2: Der Unfall ereignete sich außerhalb des Eurotunnels im Verladeterminal von Coquel bei Calais. Nach Auskunft der zuständigen Unterpräfektin ist dort ein Kleinbus mit einem anfahrenden Güterzug zusammengestoßen. Dabei soll es 19 Verletzte bei den Businsassen gegeben haben, zwei davon wurden schwer verletzt. Niemand soll in Lebensgefahr schweben. Bei den Businsassen handelte es sich um Lkw-Fahrer mit verschiedenen Nationalitäten, die von ihren Fahrzeugen zu den Personenkabinen transportiert wurden, um mit dem Zug nach London zu fahren. Vor Ort im Eingangsterminal des Eurotunnels waren zahlreiche Rettungskräfte und Hubschrauber im Einsatz. Der Zugverkehr durch den Eurotunnel wurde durch den Unfall nach Behördenangaben nicht größer beeinträchtigt. Mit Störungen bei den Eurostar-Zügen ist auch nach Angaben der Betreibergesellschaft nicht zu rechnen.
0: Kai Rienecker hat berichtet. Die Polizeiorganisation Interpol hat ein weltweites Netzwerk zerschlagen, das Bilder und Videos von Kindsmissbrauch verbreitet hat. Bei Razzien zwischen März und September haben Ermittler in 17 Ländern 95 Verdächtige festgenommen. Nach Angaben von Interpol vollstreckten Behörden in Lateinamerika und Europa dabei 127 Durchsuchungsbefehle. Die Bilanz wurde am Donnerstag veröffentlicht. Die Täter nutzten Chat-Apps und Kryptowährungen, um das illegale Material zu verkaufen. Unter den Festgenommenen sind der Betreiber einer Chatgruppe mit über 700 Mitgliedern in Panama und ein Mann in Argentinien, der hunderte Mädchen erpresst haben soll. Zum Sport mit Fußball. In der Europäischen Conference League ist Lugano mit einem Sieg in die Ligaphase gestartet. Lugano gewinnt gegen Roter Stern Belgrad aus Serbien mit 3:2. Und Thun verliert auswärts gegen Twente Enschede aus den Niederlanden mit 0:1. Das Wetter. Heute liegt über dem Flachland zunächst Nebel, der sich tagsüber auflöst. Sonst ist es recht sonnig. Am Nachmittag verdecken dichtere Wolkenfelder teilweise die Sonne. Die Temperaturen erreichen 16 bis 21 Grad. Das war Nachrichten von Radio SRF. Verantwortlich Frank Estermann. SRF Verkehrsinfo von 0.05 Uhr auf der A1 Bern-St. Gallen zwischen Zürich-Affoltern und Zürich-Seebach in beiden Richtungen Stau wegen Bauarbeiten.
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0: Die Nachrichten von SRF um 1 mit Frank Estermann. Nach einem russischen Angriff ist in Teilen der ukrainischen Hauptstadt Kiew und weiteren Gebieten in der Nähe der Hauptstadt der Strom ausgefallen. Es sei eine Anlage der kritischen Energieinfrastruktur getroffen worden, teilte das Energieministerium mit. Die Stromversorgung werde wiederhergestellt, sobald dies die Sicherheitslage zulasse. Der Bürgermeister von Kiew, Vitali Klitschko, schreibt auf Telegram, in Teilen von Kiew sei außerdem nach dem Angriff der Wasserdruck gesunken. An der Behebung werde gearbeitet. Russland hat zuletzt vermehrt die ukrainische Energieinfrastruktur ins Visier genommen. Am Mittwoch waren zwischenzeitlich rund 600.000 Haushalte ohne Strom, schrieb Präsident Volodymyr Zelensky. Zu weiteren Meldungen des Abends. Im französischen Calais hat es einen schweren Unfall gegeben beim Eingang des Eurotunnels, der Frankreich und Großbritannien verbindet. Ein Kleinbus ist mit einem Güterzug kollidiert. 19 Menschen sind dabei verletzt worden, sagen die Behörden. Es gebe aber keine Meldungen über Tote und es sei auch niemand in Lebensgefahr. Und die Polizeiorganisation Interpol hat ein weltweites Netzwerk zerschlagen, das Bilder und Videos von Kindsmissbrauch verbreitet hat. Bei Razzien zwischen März und September haben Ermittler in 17 Ländern 95 Verdächtige festgenommen. Nach Angaben von Interpol verstreckten Behörden in Lateinamerika und Europa dabei 127 Durchsuchungsbefehle. In Deutschland wird das Rauchen in den kommenden Jahren deutlich teurer. Das Parlament hat am Abend die Steuer auf Tabakprodukte erhöht. Die Steuer soll in den kommenden 4 Jahren regelmäßig steigen. Bis im Jahr 2030 könnte eine Packung Zigaretten im Schnitt knapp 12 Euro kosten. Heute sind es rund 8 Euro. Dank der Steuererhöhung will der Staat in den kommenden 4 Jahren rund 12 Milliarden Euro zusätzlich einnehmen. Der Entscheid muss noch von den deutschen Bundesländern abgesegnet werden. Zum Sport mit Fußball. In der Europäischen Conference League ist Lugano mit einem Sieg in die Ligaphase gestartet. Lugano gewinnt gegen Roter Stern Belgrad aus Serbien mit 3:2. Und Thun verliert auswärts gegen Twente Enschede aus den Niederlanden mit 0:1. Das Wetter. Im Flachland ist es zunächst neblig, sonst recht sonnig. Am Nachmittag verdecken dichtere Wolkenfelder teilweise die Sonne. Es gibt 16 bis 21 Grad. Das war Nachrichten von Radio SRF, verantwortlich Frank Estermann.
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die Nachrichten von SRF um 2 mit Frank Estermann. Nach einem russischen Angriff ist in Teilen der ukrainischen Hauptstadt Kiew und weiteren Gebieten in der Nähe der Hauptstadt der Strom ausgefallen. Es sei eine Anlage der kritischen Energieinfrastruktur getroffen worden, teilte das Energieministerium mit. Die Stromversorgung werde wiederhergestellt, sobald dies die Sicherheitslage zulasse. Der Bürgermeister von Kiew, Vitali Klitschko, schrieb auf Telegram, in Teilen von Kiew sei nach dem Angriff außerdem der Wasserdruck gesunken. An der Behebung werde gearbeitet. Russland hat zuletzt vermehrt die ukrainische Energieinfrastruktur ins Visier genommen.